0: echte Zahl hinaus herunterfahren. Aber wo genau, wann und wie, all das ist noch offen. In den USA selbst sind diese Pläne durchaus umstritten. Die beiden Chefs der für die Streitkräfte zuständigen Ausschüsse im Senat und im Repräsentantenhaus, Wicker und Rogers, die zeigten sich besorgt. Die beiden Republikaner sprachen von der Gefahr, ein falsches Signal an Kreml-Chef Putin zu senden. Nach Angaben des US-Verteidigungsministeriums befanden sich zuletzt mehr als 36.000 Soldatinnen und Soldaten der USA in Deutschland. Das ist mehr als in jedem anderen europäischen Land. Europaweit liegt die Zahl bei rund 86.000. Noch wohlgemerkt, denn Trump hatte zuletzt ja auch einen Teilabzug aus Italien und Spanien ins Spiel gebracht. Noch nicht bestätigt, aber offenbar ebenfalls in der Diskussion, ist ein Aus für die Stationierung von Tomahawk-Marschflugkörpern in Deutschland. Diese Mittelstreckenraketen sollten eigentlich schon in diesem Jahr geliefert werden. Vorübergehend allerdings, und zwar so lange, bis Europa selbst entsprechende Systeme produzieren kann. Eine solche Stationierung war unter den früheren Regierungschefs Scholz und Biden vereinbart worden. Militärexperten warnen nun vor einer weiteren Schwächung der NATO-Abschreckung. Die Tomahawks wären ein ganz zentrales Element dafür gewesen.
1: Tim Krohn informierte. Nach dem Willen von Trump sollen also 5000 GIs Deutschland verlassen. Ist das ein beunruhigendes Signal in ohnehin unsicheren Zeiten? Ja, werden manche denken. Meine Kollegin vom Norddeutschen Rundfunk, Astrid Korall, hat darüber mit unserem Hauptstadtkorrespondenten Georg Schwarte gesprochen und ihn gefragt, ob der Eindruck täuscht, dass die Bundesregierung nun erst einmal den Ball bewusst flach hält.
2: Nein, der Eindruck täuscht nicht. Es hat Gründe. Ein Grund ganz sicher, der Hinweis des deutschen Verteidigungsministers. Es war absehbar. Er hat auch darauf verwiesen, die Truppenstärke reduziert sich jetzt auf das Niveau vor dem Ukraine-Krieg. Ungefähr 35.000. Die Amerikaner ziehen eine Kampfbrigade ab. Es ist nicht das erste Mal. Sie haben einen solchen Abzug auch schon in Rumänien einer Kampfbrigade durchgeführt. Und das Ganze offiziell laut Pentagon, ja, weil die Amerikaner ihre militärischen Fähigkeiten neu verteilen müssen. Da werden Kräfte im asiatisch-pazifischen Raum gebraucht. So, das ist die offizielle Begründung. Aber man möchte, und das ist der zweite Grund, diesen Ball sicher auch sehr flach halten, weil ein Ursprung für den Zeitpunkt der Ankündigung zumindest damit zu tun hat, dass es Streit gab zwischen dem Kanzler und dem amerikanischen Präsidenten. Und das könnte eine direkte Reaktion gewesen sein, die Ankündigung, wir ziehen diese 5000 Soldaten ab. Und deswegen möchte die Bundesregierung jetzt jedenfalls nach außen hin nicht noch mehr Panik schüren und auch keine größeren Diskussionen jetzt mit den Amerikanern zumindest öffentlich anfangen.
3: Weiß man denn schon Konkretes, welche Standorte beispielsweise betroffen sind?
2: Also konkrete Informationen von der Bundesregierung darüber gibt es nicht. Es laufen jetzt hinter den Kulissen und auch in den nächsten Monaten Gespräche auf Verteidigungsebene mit den Amerikanern. Wenn sich bestätigt, dass es sich um den Abzug einer Kampfbrigade handelt, dann wird es die Kampfbrigade sein, die in Filzeck, das ist in der Nähe von Nürnberg in Bayern, stationiert ist. Dann könnte es möglicherweise diese Region treffen. Fest steht jedenfalls wohl, Donald Trump, der US-Präsident, geht nicht grundsätzlich an die amerikanische Präsenz hier in Deutschland. Das heißt, die größten Militärbasen, das größte Militärkrankenhaus außerhalb der USA, Grafenwöhr, der größte Truppenübungsplatz außerhalb der USA, Rammstein, das größte Drehkreuz außerhalb der USA. All das bleibt erhalten in dieser Struktur. Denn, und das muss man auch noch dazu sagen, darauf sind die Amerikaner auch angewiesen. Das kann Trump nicht einfach alles abziehen, abgesehen davon, dass er dafür auch den amerikanischen Kongress bräuchte.
3: Jetzt berichtet die Washington Post, dass die USA nicht nur diese Truppen abziehen wollen, sondern auch die geplante Stationierung von US-Mittelstreckenraketen in Deutschland absagen wollen. Dabei geht es vor allem um Marschflugkörper vom Typ Tomahawk, die Trumps Vorgänger Joe Biden Deutschland noch in Aussicht gestellt hatte. Ist das größere Problem?
2: Das könnte das größere Problem werden und militärstrategisch in der Tat 5000 Soldaten abzuziehen ist das eine, ist zu verschmerzen, das ist nichts Unverzichtbares, was da passiert. Diese Raketen vorübergehend zumindest jetzt nicht hier zu stationieren, reißt eine strategische Fähigkeitslücke für die Europäer, für die NATO hier in Europa. Denn eigentlich war die Idee bei Olaf Scholz, dem Vorgänger von Friedrich Merz, und bei Joe Biden, dem Vorgänger von Trump, genau diese Europa hier zu schützen, solange bis Europa selber in der Lage ist, mit einem eigenen

0: Mittelstreckenwaffensystem, seine Region zu schützen vor möglicherweise auch russischen Aggressionen. Diese Kapazität fällt jetzt weg und zwar dann absehbar auf Jahre. Das schmerzt schon und da sagen Militärstrategen, das ist eigentlich das größere Problem. Die Truppenabzüge sind es nicht.
1: Dieser Truppenabzug, dieser Schritt des US-Präsidenten, der stößt ja in den USA auch auf Kritik. Auch in den Reihen von Trumps eigenen Leuten. Einflussreiche Republikaner haben erklärt, sie seien besorgt über die Entscheidung. Eine voreilige Reduzierung berge die Gefahr, die Abschreckung zu schwächen und ein falsches Signal an Russlands Machthaber Putin zu senden. Wie sehr glaubt man in Berlin denn, dass Trump seine Ankündigung diesmal auch umsetzt, gerade auch vor dem Hintergrund des Drucks in den USA selbst?
0: Ich glaube, hier gibt es niemanden, der noch Prognosen macht im Zusammenhang mit Donald Trump. Es kann sich jeden Tag alles ändern. Das macht den Mann, das macht auch den Umgang mit der amerikanischen Administration für alle. Für die NATO, für die EU, aber auch eben für die deutsche Bundesregierung im Augenblick so schwierig. Aber ja, auch deutsche Außenpolitiker verweisen bei der Entscheidung, diesen Truppenabzug und die Nichtstationierung der Mittelstreckenwaffen jetzt anzukündigen, genau auf Moskau. Jürgen Hart, Außenpolitiker der CDU, sagte, da knallen die Champagnerkorken bei Putin. Der lacht sich ins Feuer und sagt, ist ja wunderbar, diese NATO ist tief zerstritten. Niemand weiß, was der amerikanische Präsident beispielsweise zuletzt in einem Telefonat mit Putin besprochen hat. Niemand weiß, welche Zusagen und welche Verabredungen er möglicherweise mit dem Mann im Kreml getroffen hat. Das sind alles Fragen, die zu klären sein werden. Sicherlich auch mit auf dem Weg hin zum NATO-Gipfel. Im Juli trifft sich die NATO in Ankara, da ist NATO-Gipfel. Da wird all das auch nochmal zur Sprache kommen.
1: Schlagen wir, Georg, noch einen Bogen zu einem anderen Thema, das auch mit Donald Trump zu tun hat. Der hat ebenfalls angekündigt, die Zölle für Autos aus der EU zu erhöhen von 15% auf 25%, was auch deutsche Autobauer besonders treffen dürfte. Zeigt das jetzt alles, wie schlecht es derzeit um das deutsch-amerikanische Verhältnis bestellt ist?
0: Das ist zumindest eine Lesart und eine sehr verbreitete Lesart, diese Nickeligkeit, jetzt auch noch die Zölle zu erhöhen und vor allen Dingen eben auf Autos, auf Lkw, das trifft Deutschland hart und das spricht einiges dafür, dass es eine weitere Gemeinheit aus dem Hause Donald Trump ist, im Ärger über diesen deutschen Bundeskanzler, der ihm eben öffentlich gesagt hat, du hast keine Strategie für den Iran-Krieg. Das heißt, das Verhältnis zwischen Merz und Donald Trump scheint belastet, aber er ist nicht der Einzige. Dieser amerikanische Präsident hat sich in den letzten Wochen und Monaten quasi mit jedem auf dieser Welt angelegt. Vom Papst angefangen, über den französischen Präsidenten, den britischen Premier, zuletzt auch mit der italienischen Ministerpräsidentin, zu der er ein sehr gutes Verhältnis hatte. Das heißt, Friedrich Merz befindet sich da in Anführungszeichen zumindest in guter Gesellschaft.
2: Einschätzungen waren das von Georg Schwarte aus dem ARD-Hauptstadtstudio. Wir kommen zu einem anderen Thema. Es ist offenbar ein spektakulärer Erpressungsfall gewesen. In Österreich wurden ja vor einigen Tagen in einem Glas Babynahrung des deutschen Herstellers Hipp Rattengift in Höhe von 15 Mikrogramm gefunden. Auch in der Slowakei und in Tschechien gab es manipulierte Gläser. Jetzt gab es im österreichischen Bundesland Salzburg eine Festnahme. Mehr dazu von David Freches.
3: Im Fall der Hipp-Erpressung hat sich die Polizei in Österreich bedeckt gehalten. Helmut Marber von der Landespolizei Burgenland sagte:
4: Es ist ein 39-jähriger Mann, aber sowohl zu den Umständen seiner Festnahme als auch zur Person des Verdächtigen oder zu den weiteren Ermittlungsschritten kann man momentan aus kriminaltaktischen Gründen noch nichts sagen.
3: Inzwischen ist das anders. Seit dem frühen Sonntagvormittag ist bekannt, dass es die Festnahme im Bundesland Salzburg gab. Von dort wird der Mann ins Burgenland gebracht, in die JVA in Eisenstadt südlich von Wien. Die Staatsanwaltschaft hat Untersuchungshaft für den 39-Jährigen angeordnet. Eine Entscheidung darüber soll es in den nächsten Tagen geben. Die Befragung des Verdächtigen gehe weiter, heißt es von der Polizei. Wie sie dem Mann auf die Spur gekommen ist oder woher er stammt, dazu gab es keine Auskunft. Der Festgenommene wird verdächtigt, den deutschen Babybrei-Hersteller Hipp erpresst zu haben. Er soll 2 Millionen Euro in Kryptowährung gefordert haben. Ihm wird vorgeworfen, 6 manipulierte Babybreigläser in Umlauf gebracht zu haben. Im Burgenland, in Tschechien und in der Slowakei. 5 der Gläschen wurden gefunden. In einem wurde Rattengift nachgewiesen. Ein Glas ist nach wie vor im Umlauf. Über Geschädigte ist nichts bekannt.
2: David Freches informierte.
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2: Um gleich 14:45 und wir kommen noch ein wenig weiter weg vom politischen Geschehen. Können Sie sich eine Schweizer Schneelandschaft bei 42 Grad Celsius vorstellen? Wohl kaum, aber wir blicken nach Indien, in Rajasthan, nahe dem Zentrum der dortigen Marmorindustrie. Ist sozusagen über die Jahre eine Attraktion entstanden, ohne Willen, eine Marmormülldeponie. Und die sieht aus wie eine Eiswüste, besteht aus übrig gebliebenem Marmorstaub und ist mittlerweile eine Attraktion geworden. Blogger sind dort, Bollywood-Stars und Brautpaare fahren dorthin. Mehr dazu nun von Lena Bodewein in ihrer Reportage.
6: Mit bloßen Füßen tanzt die junge Frau im weiß-roten Blumenkleid über die schneebedeckte Oberfläche. Hinter ihr klettern kleine Kinder auf Eisberge. Verliebte Paare sitzen an türkisblauen Seen bei 42 Grad Celsius plus. Was aussieht wie eine Schneelandschaft, ist eine zufällig entstandene Attraktion. Eine Marmormülldeponie, und zwar die größte Asiens, bei Kishangar in Rajasthan. (2016) entdeckte ein erster Bollywood-Star diese Kulisse. Perfekt zum Schmachten und Inszenieren. Tänzerinnen in Flammenrot vor blendend weißer Weite oder auch Männer mit gemeißelten Muskeln, die sich erfolgreich in der vermeintlichen Schneewüste räkeln. Die Massen strömen seitdem zum sogenannten Kishangar Snow Yard, zum Schneegebiet von Kishangar. Tausende Menschen pro Tag, die sich wie in Bollywood inszenieren wollen, vor der weißen Wunderwelt. Zum Beispiel im Automatik-Jeep oder hoch zu Pferde. Das ist einzigartig. Das gibt es nirgendwo sonst. Es ist ein toller Hintergrund für Fotoshootings. Ja, schaut es euch an. Es ist eine tolle Kulisse für Bilder. Doch die Kulisse ist nicht ohne. Wer hinter sie schaut, erfährt, der Marmorstaub ist gesundheitsschädlich. Hauchfein und hochgefährlich. Er reizt Lungen, Augen und Haut. Und die türkisblauen Seen sind Industriebrachen, belastet mit potenziellen Schadstoffen. An der Central University of Rajasthan, am Lehrstuhl für Umweltwissenschaften, arbeitet Professor Lakshmikant Sharma. Er nennt die Tourismusaktivitäten des Kishangar Snow Yard kriminell und schockierend.
7: Why you are creating this site for the recreational activities?
6: Warum machen Sie eine Freizeitattraktion daraus? Das ist doch kein Spielplatz für gesunde Menschen. Das ist meine Hauptsorge. Es ist wunderschön, es sieht wunderschön aus, aber um welchen Preis? Da sind Kinder, kleine Kinder, die da spielen. Während die Marmorproduzenten die Gefahr durch den Staub abtun, zeigt eine Studie, die Professor Sharma geleitet hat, anderes. Atemprobleme bei der Hälfte der Bevölkerung. Sharma berichtet von geschädigtem Lungengewebe, von verschmutztem Grundwasser, von unfruchtbaren Feldern. Nach einem Urteil des indischen Umweltgerichts soll die Marmorvereinigung sich bei ihren Deponien an staatliche Richtlinien halten. Doch diese Richtlinien gibt es derzeit noch nicht. Bis dahin sind die Touristen auf eigenes Risiko da. Sie haben keinerlei Vorkehrungen getroffen, keine Hinweise für die Besucher. Die sollten doch wenigstens Masken bekommen. Wenn sich der Wind erhebt, weht er den feinen Staub in jede Pore. Fast niemand hier trägt Maske. Klar, das verdirbt jedes Foto oder Video. Und diese Touristin meint, der Anblick ist so schön, ich dachte nicht, dass das schaden könnte. Schön gefährlich.
2: Tja, da ist offenbar viel Unkenntnis im Spiel. Genauso könnte man ja auf einer Kohleabraumhalde spielen oder etwa in einer Asbestmine seine Freizeit verbringen. Auch darüber würde wohl kein Mensch kommen. Das war Lena Bodewein. Und wir haben noch ein buntes Thema für Sie, wenn Sie so wollen. The Oscar goes to Lufthansa. Die Fluglinie hat nämlich kürzlich die Oscar-Statue des russischen Regisseurs Pavel Talankin bei einem Flug verloren. Nun ist sie aus dem Frachtraum wieder aufgetaucht und die Lufthansa hat sich bereits bei dem Regisseur entschuldigt. Die ganze kurze Geschichte erzählt uns jetzt Julia Jakob.
8: Pavel Talankin hatte den Oscar im März für seinen Dokumentarfilm »Ein Nobody gegen Putin« gewonnen. Bei dem Rückflug von New York durfte der Regisseur die Statue aber nicht mit ins Flugzeug nehmen. Die Trophäe

0: könne als Waffe eingesetzt werden. Also wurde der Oscar in einen Karton gepackt und flog im Frachtraum der Maschine mit. Als Talankin dann in Deutschland landete, war die Statue nicht mehr auffindbar. Inzwischen ist der Oscar wieder aufgetaucht, die Lufthansa entschuldigte sich wortreich. Warum die Statue verschwunden ist, das klärt die Lufthansa noch in einer internen Untersuchung. Talankin nahm das Ganze gelassen und kommentierte: "Ich bin schon mindestens ein Dutzend Mal mit der Oscar-Statue im Handgepäck geflogen. Nie gab es Probleme. Es sei ihm komplett rätselhaft, wie die US-Beamten ihn als Waffe einstufen konnten." Der 35-jährige Talankin war Lehrer an einer Schule in der russischen Uralregion. Sein Film "Ein Nobody gegen Putin" basiert auf Videoaufnahmen an seiner Schule. Darin dokumentiert Talankin den vorgeschriebenen Propagandaunterricht an seiner Schule, der kurz nach dem russischen Angriff auf die Ukraine verordnet wurde. Heute lebt Talankin im Exil. Er musste Russland verlassen.
1: Das war Julia Jakob. Und "Ein Nobody gegen Putin" können Sie sich in der Arte Mediathek anschauen, und zwar noch ziemlich lange. Bis 2030 ist das möglich. Wir kommen zurück zur Politik. Im März gab es in Bayern Kommunalwahlen. Auch in der Landeshauptstadt München. Wahlsieger wurde dann nach einer Stichwahl Dominik Krause von den Grünen. Zuvor hat er die Verwaltung als Vizebürgermeister bereits de facto geführt. Offiziell geht es nun los für ihn heute, während im Stadtrat noch an einer Koalition gefeilt wird. Birgit Grundner aus München.
2: Die Grünen rosa Liste stecken mitten in den Koalitionsverhandlungen mit SPD, FDP und Freien Wählern. Und weil der vorherige OB Dieter Reiter gleich nach der verlorenen Stichwahl die politische Bühne verlassen hat, führt sein bisheriger Stellvertreter Krause schon seit Wochen die Amtsgeschäfte. Zuletzt ist er selten vor Mitternacht heimgekommen.
3: Ich will mich da auch gar nicht beklagen, weil gerade jetzt am Anfang werden die Weichen für die nächsten 6 Jahre gestellt. Und ansonsten gibt es auch einiges in der Stadt zu tun. Das war auch das Versprechen an die Münchner und Münchner, da loszulegen. Und es macht auch ehrlich gesagt wahnsinnig viel Spaß. Also es ist ein großes Privileg, an einer Position sein zu können, wo man so entscheidend dann auch die Stadt mitgestalten kann.
2: Oberbürgermeister in seiner Heimatstadt München sein, das ist für den 35-Jährigen ein Traumjob. Die Hauptthemen liegen auf der Hand: Finanzen, Verkehr und Wohnen in einer Stadt, die weiter wachsen wird. Krause sieht Zuzug auch als Bereicherung.
3: Wichtig finde ich aber, dass wir ihn gut steuern. Und da sind wir dann wieder bei den großen Fragen Wohnen, Mobilität. Wenn wir nichts tun, wenn wir nicht in den ÖPNV investieren, dann wächst uns das Ganze über den Kopf. Dann haben wir endlose Staus und deswegen müssen wir ganz dringend zum Beispiel den ÖPNV ausbauen.
2: Die Positionen der potenziellen Koalitionspartner liegen bei all diesen Themen zum Teil weit auseinander. Ein Beispiel: Grüne und SPD setzen beim Wohnungsbau auch auf die städtebauliche Entwicklungsmaßnahme, bei der man Bodenpreise einfrieren könnte. FDP und Freie Wähler sehen das kritisch. Auch sonst wird es Kompromisse brauchen, wenn es mit der Koalitionsbildung klappen soll. Die praktische Arbeit werde das dann aber schon sehr erleichtern, sagt der Münchner Politikwissenschaftler Martin Groß vom Geschwister-Scholl-Institut.
4: Also rechtlich gesehen könnte ich ja jedes Mal bei einer Abstimmung neu nach Mehrheiten suchen. Das ist aber in dem Stadtrat, der dann doch so fragmentiert ist, weil eben ja keine 5%-Klausel zum Beispiel vorherrscht und sehr viele Fraktionen oder Vertretungen dabei sind, unglaublich mühsam und schwierig. Das heißt, die Akteure selber haben ja einen Anreiz, eine feste Koalition zu bilden.
2: Allerspätestens bis zur konstituierenden Sitzung des neuen Stadtrats am 11. Mai soll die Münchner Koalition stehen. An diesem Tag wird der neue OB Krause auch die Amtskette von seinem Vorgänger Dieter Reiter bekommen, der sich diese Woche bereits mit einem offenen Brief und in den sozialen Medien von den Bürgern verabschiedet hat.
5: Meinem Nachfolger und der kommenden Stadtregierung wünsche ich stets eine glückliche Hand zum Wohl meiner Heimatstadt und Ihnen allen, liebe Bürgerinnen und Bürger. Es war mir eine große Ehre, Ihr Oberbürgermeister zu sein. Alles Gute für Sie und für unsere Stadt. Machen Sie es gut.
1: Das war der Ex-Bürgermeister von München, Dieter Reiter von der SPD, im Beitrag von Birgit Grundner.
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7: Mit Marcel Stober. Die Fußballerinnen des FC Bayern sind raus aus der Champions League. Das Halbfinal-Hinspiel gegen Barcelona ging ja noch unentschieden aus. Im Rückspiel aber kassierten die Münchnerinnen ein 2:4 in Spanien. Daniel Gahn.
8: 60.000 Fans im Camp Nou erlebten besonders in der ersten Hälfte dominante Katalaninnen, die durch Paraluelo in Führung gingen. Doch die Münchnerinnen konnten schnell durch Linda Dallmann ausgleichen. Im Anschluss dann nahm die Dominanz der Frauen des FC Barcelona zu. Alexia traf zum 2:1. Bayern schien angenockt. Auch nach dem Seitenwechsel Barcelona besser, gefährlicher und nach

0: Akpayors Kopfballtreffer mit 3:1 in Führung. Dann begann das Drama aus Sicht der Münchnerinnen. Barça erhöhte durch Alexia auf 4:1, das Tor jedoch stark abseitsverdächtig, es zählte jedoch auch nach Prüfung durch den VAR. Pernille Haders Treffer zum 2:4 sorgte in der Schlussphase für Hoffnung bei den Bayern-Frauen, die zweimal noch im Anschluss die Latte trafen.
1: Das hat dann nicht gereicht. Barcelona trifft im Finale nun auf Lyon. In der Frauen-Bundesliga haben die beiden Kellerkinder Essen und Jena deutliche Klatschen kassiert. Jena steht mit dem 1:5 gegen Freiburg als erster Absteiger fest. Essen ist Vorletzter, hat 0:4 gegen Leverkusen verloren. An diesem Spieltag der Männerbundesliga haben einige Clubs den Ligaverbleib gesichert. Der Hamburger SV und Union Berlin etwa können nicht mehr absteigen, weil Wolfsburg in Freiburg nur ein 1:1 geholt hat. Damit überholt Wolfsburg aber zumindest St. Pauli und schiebt sich auf den Relegationsplatz. Trainer Dieter Hecking sieht so langsam eine positive Entwicklung.
2: Jetzt haben wir, glaube ich, in den letzten Wochen sehr, sehr viel gearbeitet, auch im Training sehr viel gemacht, um die Mannschaft einfach auf das Limit zu bringen, was wir brauchen. Und im Moment sieht es gut aus und ja, deshalb können wir mit dem Punkt heute leben.
1: St. Pauli hatte zuvor gegen Mainz 1:2 verloren. Mainz ist auch sicher gerettet, genauso Mönchengladbach. Die Borussia hat 1:0 gegen Dortmund gewonnen. Heißt auch, der BVB hat die Vizemeisterschaft noch nicht in der Tasche. Der große BVB-Rivale Schalke hat ja am Samstag in der zweiten Liga den Aufstieg schon klar gemacht. Hinter dem Zweitligameister Schalke steht nun Elversberg auf Platz 2 in der Tabelle, Hannover auf 3. Die Eisbären Berlin sind erneut deutscher Eishockeymeister. Die Berliner haben sich den Titel zum dritten Mal in Folge geholt, dieses Mal in der Finalserie gegen Mannheim. Das insgesamt fünfte Duell endete in Mannheim 4:1 für Berlin. Der benötigte vierte Sieg ist damit eingefahren. In der Basketball-Bundesliga ist noch Hauptrunde, aber die neigt sich so langsam dem Ende zu. Viele Teams kämpfen noch um einen Platz in den Playoffs. Also bis Platz 6. Oder die Play-Ins, dafür reicht der goldene 10. Rang. Auf dem stehen die Niners Chemnitz, die sich ein überraschendes 84:82 beim 2. Berlin erspielt haben. Natürlich mit viel Mühe, wie der Chemnitzer Kostja Muschidi sagt.
3: In Berlin zu spielen ist nicht einfach. Die Berliner sind ein unglaubliches Team, vor allem zu Hause. Von daher war es zu erwarten, dass es ein knappes Spiel wird. Aber wir haben heute Charakter gezeigt und das Ding trotzdem nach Hause geholt. Und darauf bin ich sehr stolz. Ja.
1: Bamberg bleibt Berlin auf den Fersen mit einem 85:71 gegen Hamburg. Der FC Bayern schlug Vechta knapp mit 90:88. Nach über einem Monat Pause gab es am Abend mal wieder ein Formel-1-Rennen. Gefahren wurde in Miami. Jens Gideon berichtet.
4: Spannung vom Start bis ins Ziel. Mercedes-Pilot Kimi Antonelli holte sich den dritten Sieg in Serie. Der WM-Führende wurde allerdings bis zum Schluss vom wiedererstarkten Weltmeister gejagt. McLarens Lando Norris ist in Miami knapp geschlagen Zweiter geworden. Rang 3 ging an seinen Teamkollegen Oscar Piastri. Auffällig die knappen Abstände zwischen den Fahrern der Top-Teams. Auch Ferrari und Red Bull waren in Miami bis kurz vor Schluss konkurrenzfähig. In der Gesamtwertung hat der 19-jährige Kimi Antonelli seine Führung weiter ausgebaut. Der deutsche Nico Hülkenberg ist im Audi früh im Rennen ausgeschieden.
1: Nächstes Rennen in Kanada dann am 24. Mai.
5: Soweit Marcel Stober und der Sport. Welche Rolle kann und wird künstliche Intelligenz im Militär spielen? Die USA haben gerade einen größeren Vertrag geschlossen. Auch die Bundeswehr wird KI-Systeme anschaffen für die Entscheidung auf dem Gefechtsfeld. Das gleich mehr im Podcast Mattei fragt. Und danach gibt's dann unsere Standpunkte, der Blick in die Zeitungen von morgen sozusagen. Bis gleich.

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1: Um 2.29 Uhr mit Ronald Lessig. Vor dem Hintergrund andauernder Spannungen in der schwarz-roten Koalition hat Bundeskanzler Merz die SPD zu mehr Entgegenkommen aufgefordert. Es gebe in der Union einen größer werdenden Unmut über Kompromisse, die mit den Sozialdemokraten eingegangen werden müssten, sagte Merz in der ARD-Sendung Karin Mioska.
2: Ich erwarte von der SPD die gleiche Kompromissbereitschaft, wie wir sie zeigen. Ich bin bis jetzt sehr geduldig gewesen, auch im Umgang mit der SPD. Die SPD muss allerdings auch wissen, Kompromisse sind keine Einbahnstraße. Die müssen wir beide machen.
1: Bundeskanzler Merz. In den vergangenen Wochen hatte es in der Koalition immer wieder Streit über anstehende Reformen gegeben. Die US-Zölle auf Fahrzeuge aus der Europäischen Union sollen schon in der kommenden Woche deutlich angehoben werden. Deutsche Wirtschaftsverbände kritisieren die von Präsident Trump angekündigte Erhöhung auf 25% scharf. Aus Berlin Benjamin Großkopf.
3: Vor allem die Autobauer natürlich, aber auch viele andere Vertreter von Verbänden, Unternehmen, Wissenschaft, die haben sich am Wochenende so geäußert. Immer neue Provokationen, beschädigtes Vertrauen. Das ist eine kleine Auswahl der Zitate, verbunden mit einem einhelligen Appell. Bitte, bitte tut was, damit das nicht passiert. Denn bislang ist es ja nur eine Zollankündigung. Jetzt richten sich die Blicke vor allem auf die EU. Die Botschaft aus der deutschen Wirtschaft: kümmert euch. Und das geht auch an die schwarz-rote Bundesregierung. Denn schließlich sind es vor allem deutsche Autobauer, die diese Zölle betreffen würden.
1: Großbritannien will sich an dem 90 Milliarden Euro umfassenden Kredit der EU für die Ukraine beteiligen. Nach Angaben der britischen Regierung wird Premier Starmer dazu heute beim Treffen der Europäischen Politischen Gemeinschaft in Armenien entsprechende Gespräche führen. Hintergrund ist demnach eine engere Zusammenarbeit zwischen London und Brüssel bei Fragen der Verteidigung. Zu dem Treffen in der armenischen Hauptstadt Erivan werden Vertreter aus fast 50 europäischen Ländern erwartet. Bundeskanzler Merz nimmt allerdings nicht teil. Er lässt sich vom französischen Präsidenten Macron vertreten. Der Waldbrand auf dem ehemaligen Truppenübungsplatz bei Jüterbog in Brandenburg hat sich weiter ausgebreitet. Zuletzt war nach Angaben der Behörden eine Fläche von etwa 116 Hektar betroffen. Weil im Boden noch alte Munition liegt, kann die Feuerwehr nicht direkt eingreifen. Sie hat ein Netz von Schutzstreifen aus Sand angelegt. Dort sollen die Flammen dann von alleine ausgehen. Das Wetter in Deutschland. Im Norden und Nordwesten Schauer oder Gewitter, sonst trocken bei 14 bis 7 Grad. Tagsüber gebietsweise Schauer, teils Gewitter. Im Südosten und zwischen Nord- und Ostsee trocken bei bis zu 13 Grad auf den Nordseeinseln und 28 Grad in Niederbayern. Am Dienstag Schauer oder Gewitter, im Norden freundlich bis 25 Grad und am Mittwoch Regen, im Süden Gewitter, im Norden freundlicher bis 21 Grad. Das waren die Nachrichten.
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4: Und zur Stunde liegen uns keine Meldungen vor, die Straßen sind frei. Ihnen eine gute und sichere Fahrt durch die Nacht.
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4: Mit Detlef Karg im Studio willkommen. Künstliche Intelligenz ist seit einiger Zeit auch im Militär angekommen. So hat etwa das Pentagon an diesem Wochenende einen Vertrag mit 7 KI-Firmen geschlossen, einen Rahmenvertrag für die Nutzung künstlicher Intelligenz, etwa mit dem Chip-Hersteller Nvidia oder auch mit OpenAI, das für ChatGPT bekannt ist, und natürlich auch mit Anbietern, die für den Rahmen sorgen, wie Amazon oder Microsoft. Auch die Bundeswehr prüft KI für die Auswertung von Daten oder um die Logistik zu optimieren. Es geht natürlich nicht darum, dass Maschinen plötzlich Waffen steuern, so wie manche vermuten. Es geht vielmehr um die Unterstützung von Soldaten im Gefechtsfeld. Und Vorbild ist hier die Ukraine und die vielen Daten, die dort die ukrainischen und natürlich auch die russischen Drohnen liefern im Gefecht. Thema jetzt im Podcast Mattei fragt mit Sabina Mattei. Sie hat mit Wolfgang Koch darüber gesprochen. Er ist vom Fraunhofer Institut für Kommunikation, Informationsverarbeitung und Ergonomie.
5: Ist KI im Militär noch eine Option oder schon eine Notwendigkeit? Ja, es wäre geradezu unethisch, nicht über den Einsatz von KI nachzudenken im militärischen Bereich. Und selbstverständlich wird KI im militärischen Bereich auch eingesetzt. Wir leben ja nicht nur im militärischen Bereich, sondern auch in unserem Alltagsumfeld ja zunehmend in Technosphären, also in Bereichen, die sehr stark von Technik durchsetzt sind, mit künstlichen Sensoren, auch mit Dingen, die uns helfen, Entscheidungen gut zu treffen. Das ist im Auto so und das ist in ganz besonderer Weise natürlich auch in Einsätzen, in denen es um die Verteidigung und um die Sicherheit geht. KI ist also schon längst eine Realität und sie muss entsprechend ausgeführt und gestaltet werden. Wir sind gewissermaßen am scharfen Ende der Digitalisierung. Im militärischen Einsatz von KI zeigen sich die Probleme der Digitalisierung insgesamt, besonders aber eben auch beim Einsatz von KI in besonderer Schärfe. Alles, was relevant ist, sehen wir wie im Brennglas und muss entsprechend sorgfältig bedacht werden.
6: Wir wollen über den verantwortungsbewussten Einsatz sprechen. Worin liegen denn genau die ethischen Chancen der KI für militärische Zwecke?
5: Ja, Sie haben schon den richtigen Begriff genannt. Das ist Verantwortung. Das ist der zentrale Begriff. Das ist ein fundamentalerer Begriff als etwa Human in the Loop, dass ständig ein Mensch eingebunden sein muss und entscheiden muss. Es geht ja längst auch schon um Automation. Man muss auch zusammendenken. Es ist künstliche Intelligenz plus Automation. Das ist die entscheidende Kombination. Wahrnehmen, instrumentelles Wahrnehmen, um zu wirken, um sich zu entscheiden und dann zu wirken. Und deswegen ist der Verantwortungsbegriff relevant, weil es ja immer darum geht, wer die Verantwortung hat. Verantwortung können Maschinen nicht übernehmen. Verantwortung ist gebunden an Personen, an Menschen mit bewusstem Wahrnehmen und absichtsvollem Wirken. Verantwortung wird stets übernommen für andere Personen. Das impliziert sofort den Begriff des Vertrauens auf der Seite dessen, für den man Verantwortung übernommen hat, und der Sorge auf der Seite dessen, der die Verantwortung hat. Aber Verantwortung bedeutet eben auch, dass man Antworten geben muss. Das steckt schon im Wort. Man muss auch Rechenschaft abgeben, Antworten über das, was man getan hat. Also verantworten, beides. Und das kann man auch nur Menschen gegenüber tun.
6: Das ist ein hochgestecktes Ziel, aber ich würde gerne erstmal wissen, worin genau konkret denn diese Chancen liegen bei der Anwendung von KI für militärische Zwecke, also zum Beispiel in präziseren Lagebildern, oder was ist es?
5: Es fängt an mit dem Wahrnehmen. Wir steigern unsere Wahrnehmungsmöglichkeiten ja längst über das hinaus, was wir natürlicherweise können. Wir nutzen längst Sinne, die wir gar nicht haben. Radarsensoren zum Beispiel, Sonarsensoren oder andere Typen von Sensoren, und steigern diese weit über das, was wir von Natur aus können. Wir haben nicht nur neue Sensoren, wir haben auch eine Vielzahl von vernetzten Sensoren. Das heißt, eine Lage wahrzunehmen bedeutet, dass wir massenhaft Daten auswerten müssen. Das geschieht nicht mehr durch das, was unser Gehirn für uns normalerweise übernimmt, ohne dass wir es bewusst wahrnehmen, sondern das geschieht jetzt durch Algorithmen, die gewissermaßen kognitive Funktionen auf den Computer auslagern. Also KI, ein wesentliches Instrument, um überhaupt Lagebilder zu erstellen und die Wirklichkeit wahrzunehmen. Und das ist die Voraussetzung dafür, dass man sich entscheiden kann. Ohne ein zuverlässiges Lagebild kann man sich nicht entscheiden. Und dabei ist wichtig, dass man sowohl weiß, als auch Wissen hat um die Grenzen dieses Wissens. Also ein Lagebild ist nur so gut, solange es auch sagt, was man noch nicht weiß. Eine Lage und was man noch nicht weiß. Das gehört zum Lagebild dazu. Das geht nur mit Hilfe von mathematischen Algorithmen, und das nennen wir KI. Also künstliche Unterstützung unseres Wahrnehmungsvermögens.
6: Das würde dann zum Beispiel, um über die Chancen, um die ethischen Chancen zu betonen, vielleicht auch gezielteren Einsatz militärischer Gewalt bedeuten.
5: Das hat viel zu tun mit dem, was die Völkerrechtler Diskriminierung und Proportionalität wahrnehmen. Wer besser wahrnehmen kann, kann auch unterscheiden, was ist ein legitimes Ziel, was ist ein illegitimes Ziel. Treffe ich eine Schule oder treffe ich keine Schule? Natürlich muss das dann auch stimmen. Also die entsprechende KI muss dann natürlich die Information so geben, dass man auch weiß, wie man sich entscheiden kann. Das kann schief gehen. Das kann aber auch dann schief gehen, wenn Menschen die Entscheidungen treffen.
6: Aber da sind wir dann auch schon bei den ethischen Risiken der künstlichen Intelligenz. Wenn die blinde Flecken hat und Täuschungen unterliegen kann, wenn sie Ziel von Hackerangriffen und Manipulationsversuchen werden könnte, wie verantwortbar sind denn dann Entscheidungen über Leben und Tod auf dieser Grundlage?
5: Es kommt eben sehr darauf an, dass man sich genau überlegt, auf welchen Ebenen verantwortliche Entscheidungen getroffen werden. Es ist ja in Wirklichkeit so eine Art Verantwortungs Kaskade, die sich herausbildet. Es gibt natürlich den, der in einem militärischen Einsatz unbedingt so unmittelbar involviert ist und der Entscheidungen treffen muss, der gewissermaßen auf den Knopf drückt. Aber dem vorausliegend gibt es ja auch die Phase der Missionsvorbereitung. Wie wird ein Einsatz eigentlich ausgelegt, mit welchen Mitteln und dergleichen? Und davor liegt auch die Frage, wie entwickelt man Systeme so, dass der verantwortliche Einsatz auch technisch gewährleistet bleibt und auch erleichtert wird. Am Anfang der Kette stehen die Forscher, die sich solche Gedanken machen und Systeme verantwortbar auszulegen versuchen.
6: Kann denn Verantwortbarkeit schon im Design solcher Systeme verankert werden?
5: Das muss von Beginn an passieren. Man kann nicht ein System einfach entwickeln und nachdem das System entwickelt ist, zu überlegen, wie wird es denn dann am Ende eingesetzt. Das fängt ja bereits an, dass wir auch bei der Auslegung von Systemen immer den Nutzer mit einbeziehen. Wie stellen wir einem Nutzer das, was ein

0: die KI bietet, sowohl im Sinne von Lagebild, als auch im Sinne von, wie könnte man sich entscheiden da, dass der Mensch tatsächlich hier gute Entscheidungen treffen kann. Das heißt, ein solches Design muss von Anfang an den Nutzer in den Mittelpunkt stellen. Es ist ja immer ein Ding für etwas. Eine KI ist eine Sache, ein Hilfsmittel, ein Assistent. Ein Assistent, der auch Dinge weitgehend automatisiert ausführen kann, aber hinorientiert auf den Menschen, der damit umgehen muss. Also ein human-centric Design, ein menschzentriertes Design, muss am Anfang aller Designüberlegungen stehen.
1: Also den Nutzer, den Menschen letztlich mit einbeziehen. Aber nun ist es ja so, dass KI militärische Entscheidungsprozesse sehr stark beschleunigt. Wie stellt man denn sicher, dass der Mensch die Oberhand gegenüber der Maschine behält und damit eben auch die letzte Verantwortung tragen kann?
0: Ja, es sind drei Dinge, die die Maschine besser kann als der Mensch. Sie kann sehr viel massenhafter Daten auswerten, massenhafter, präziser Daten auswerten und auch vollständiger Daten auswerten. Das heißt, wenn wir der Maschine die Möglichkeit geben, ihre Stärken auszuspielen, dann geben wir dem Menschen auch die Gelegenheit, das Lagebild präziser und realitätsgemäßer zu beurteilen. Insofern steigern wir die Möglichkeit des Menschen, die Wirklichkeit wahrzunehmen. Ja, man könnte geradezu von Human Performance Enhancement sprechen. Das heißt, wir steigern Fähigkeiten des Menschen, die er von Natur aus hat, die aber gesteigert werden müssen, um in der Technosphäre, Schlachtfeld, militärischer Einsatz, auch bestehen zu können. Wenn wir ihn nicht damit ausstatten würden, würden wir ihn preisgeben.
1: Inwiefern?
0: Also ein Kampfpilot könnte nicht bestehen, würde sein Leben geben, weil er sowohl nicht über die Fähigkeit verfügt, die Lage richtig wahrzunehmen, als auch die Möglichkeit nicht mehr hat, Entscheidungsoptionen tatsächlich als solche zu erkennen. Das heißt, wir bauen Assistenten fürs Wahrnehmen und für sich entscheiden. Wer das nicht tut, der wird in einem Konflikt nicht bestehen können.
1: Das sich entscheiden. Lässt sich denn zum Beispiel ein Prinzip wie das der Verhältnismäßigkeit algorithmisch nachbilden, um dann Entscheidungen zu ermöglichen?
0: Ja, all das, was sich so in Regeln fassen lässt, also was ist ein ziviles Ziel, was ist kein ziviles Ziel, lässt sich sehr wohl abbilden auf einem Rechner. Immer dann, wenn es regelmäßig ist, dann kann man sich so eine Art digitalen Rechtsbeistand vorstellen, der das, was möglich ist, tatsächlich aufzeigt. Aber es gibt natürlich auch Fälle, Situationen, Dilemmasituationen, in denen die Regeln nicht weiterhelfen. Die Regeln bestehen, Regeln stecken einen Handlungsrahmen ab, in dem man sich entscheiden könnte, aber geben nicht vor, wie man sich entscheiden soll. Und jetzt kommt es eben sehr, sehr darauf an, dass auch der die Entscheidung trifft, vertraut ist, vertraut gemacht wird mit den Möglichkeiten der Maschine. Es ist eigentlich so, dass wir mit dem Aufkommen von künstlicher Intelligenz in Verbindung mit Automation auch ein neues Paradigma des Maschinenbaus haben. Wir bauen ja gewissermaßen Maschinen nicht mehr nach der Vorstellung eines Werkzeugs, sondern eher nach der Vorstellung eines Nutztieres. Also ein künstlich intelligentes Nutztier, vielleicht wie der Jagdhund eines Jägers, der eine gewisse Form von Intelligenz besitzt, eine gewisse Form von Autonomie zu, der dann für den Jäger auch Aufgaben erfüllt. Setzt natürlich voraus, dass man also solche künstlich intelligenten Nutztiere so baut, dass sie dem Zweck angepasst sind. Andererseits muss aber auch der Mensch, also etwa der Piloten, einen bemannten Kampfflugzeug, der von unbemannten Loyal Wingmen umgeben ist, gewissermaßen seine Meute von Jagdhunden, also um mit der Metapher zu bleiben, auch weiß, wie er damit umgehen kann. Das heißt, Ausbildung, vertraut werden mit diesen künstlich intelligenten Maschinen gehört sehr wohl auch in das technische Design hinein.
1: Wenn Sie jetzt von Nutztieren sprechen, beziehungsweise diesen Vergleich zwischen Maschinen und Nutztieren ziehen, Nutztiere werden gerne auch vermenschlicht vom Menschen. Wie verhindert man denn diesen Automation Bias, also das unkritische Befolgen maschineller Vorschläge durch Menschen?
0: Ja, ein erfahrener Jäger wird das nicht tun. Und ein Falkner wird das auch nicht tun. Es gibt Möglichkeiten der KI, aber wie kann man auch mit der KI falsch umgehen? Ich würde da drei Dinge sehen, wie man mit der KI falsch umgeht. Eine Möglichkeit ist, dass man dumm ist. Wenn die künstliche Intelligenz auf die natürliche Dummheit trifft, dann wird es schlimm. Das heißt, der Nutzer von KI muss entsprechend vorgebildet sein. Die natürliche Intelligenz muss auf die künstliche Intelligenz treffen. Das ist der Punkt eins, die Dummheit. Das zweite, das würde ich gern Trägheit nennen. Trägheit

0: sind so die drei Dinge: Dummheit, Trägheit, Missbrauch.
1: Also selbst wenn wir all diese drei Faktoren immer ausschließen, Dummheit, Trägheit und Missbrauch, wie realistisch ist es denn, dass menschliche Entscheider unter Zeitdruck die letzte Kontrolle behalten?
0: Naja, die KI gibt ja gerade die Möglichkeit, unter Zeitdruck entscheidungsfähig zu bleiben. Würden die, sag das mal, die künstlich intelligenten Nutztiere, würden sie gar keine Lagebilder produzieren oder mögliche Handlungsoptionen in komplexen, gefahrvollen Situationen aufzeigen, wäre menschliches Handeln ja gar nicht möglich. Insofern würde ich sagen, dass durch künstliche Intelligenz, durch technische Automation, die Fähigkeit, sich tatsächlich intelligent und in einem vollgültigen Sinne autonom zu verhandeln, den Menschen gerade zurückgegeben wird.
1: Nun orientiert gerade die Bundeswehr sich ja am Leitbild des Staatsbürgers in Uniform, also des frei und eigenverantwortlich denkenden und handelnden Soldaten, der die Freiheit und Integrität des demokratischen Rechtsstaats verteidigt. Lässt sich der Einsatz von künstlicher Intelligenz denn damit vereinbaren?
0: Der Architekt der inneren Führung, General Wolf von Baudissin, hat ja die Situation, in der wir uns jetzt befinden, eigentlich antizipiert. Im verwissenschaftlichen und verwissenschaftlichten, so drückt er sich aus, und technisierten Gefecht ist es notwendig, dass auf jeder Stufe die Fähigkeit, Folgen abzusehen, auch gewährleistet bleibt. Also gerade das Konzept der inneren Führung setzt voraus, dass der Verantwortungsbegriff in den Mittelpunkt gesetzt wird. Deswegen ist verantwortliches Systemdesign ein zentrales Element auch bei der technischen Entwicklung. Lassen Sie uns doch ein Beispiel nehmen, das leicht einzusehen ist und das gar nicht so sehr neu ist. Auf hoher See sind Schiffe schon längst durch tiefliegende Raketen bedroht. Und schon längst gibt es Systeme, die sehr frühzeitig solche anfliegenden Gefahren schnell erkennen und dann sehr schnell, instantan Bekämpfungsmaßnahmen einleiten, ohne dass ein Human in the Loop, ein Mensch tatsächlich eingebunden ist. Ist das verantwortungslos? Wer hat eigentlich die Verantwortung? Die Verantwortung hat natürlich der Kommandant der Fregatte, der ein solches System einschaltet. Er wird es einschalten auf hoher See in einer Bedrohungssituation. Er wird es nicht einschalten, wenn er mit seinem Schiff während der Kieler Woche in den Hafen einläuft. Er hat die Verantwortung. Das Einschalten eines solchen Systems, das Hochautomation ermöglicht, ist ein zu verantwortender Akt. Aber wer hat noch die Verantwortung? Die Verantwortung hat auch der, der ein solches System parametrisiert, es so auslegt und die Parameter, die Zahlenwerte so einstellt, dass die Funktionsfähigkeit gewährleistet ist. Wer hat noch die Verantwortung? Die Verantwortung hat auch der, der eine solche Mission plant. Die Verantwortung hat auch der, der ein solches System entwickelt, Industrie. Die Verantwortung hat auch der, der über ein solches System nachdenkt. Wir haben also eine ganze Kaskade von Verantwortbarkeiten, an denen am Anfang ein militärisch Verantwortlicher steht, aber disjunkt eine ganze Kaskade von Verantwortung sich dem anschließt. Der Kapitän des Schiffes darf sich darauf verlassen, dass die Missionsvorbereitung verantwortungsvoll durchgeführt worden ist und die entsprechenden Schritte davor ebenfalls. Insofern sind die Verantwortungskaskaden tatsächlich gewährleistet, wenn auch nicht mehr alles ganz vorne an dem liegt, der unmittelbar sich in einer Gefechtssituation befindet.
1: Diese Verantwortungskaskaden, die haben sich ja vermutlich nicht erst mit dem Entstehen oder dem Aufkommen von künstlicher Intelligenz ergeben. Wenn ich Sie recht verstehe, dann reicht ja im Grunde die klassische ethische Bildung aus, um den Staatsbürger in Uniform zu gewährleisten. Oder braucht es doch so eine spezielle digitale Ethik für Soldaten?
0: Ich würde auch sagen, dass es keine spezielle Ethik für Soldaten gibt, aber es gibt so etwas wie eine Fachethik. Es gibt ja auch sowas wie Medizinethik. Die Medizinethik entwickelt ja auch nicht vollkommen neue ethische Grundsätze, wie wir eigentlich verantwortungsvoll gut und gerecht und mit Maß und tapfer handeln. Und es geht darum, wie wir ethisches Handeln in einer bestimmten Fachlichkeit übersetzen. Das sieht im medizinischen Bereich anders aus als im militärischen Bereich. Aber es gibt auch so etwas wie eine Militärethik. Ein wohl definierter Begriff. Es gibt Institute, die sich damit beschäftigen. Also wie sieht ethisches Handeln, ohne eine vollkommen neue Ethik zu erfinden, wie sieht ethisches Handeln in einer konkreten Fachlichkeit aus? Und da würde ich die Militärethik parallel zur Medizinethik sehen.
1: Trotzdem wüsste ich noch mal genauer, wie Gehorsam eigentlich zu verstehen.

0: denen ist, wenn Befehle auf KI-generierten Analysen beruhen.
1: Wenn so ein Mann wie von Baudissin schreibt, die Verwissenschaftlichung und Technisierung des militärischen Handwerks führt zur Entgrenzung und Beschleunigung des militärischen Handelns, dann hat das die Konsequenz, dass derjenige, der die Verantwortung übernimmt, auch entsprechend vorbereitet ist. Ich würde das so veranschaulichen. In Dilemmasituationen, wo die Regeln nicht mehr helfen, hat er den Rahmen, der ihm das Völkerrecht bietet, der ihm die Einsatzregeln bietet. Er hat den Missionserfolg, den er erreichen will. Oder auch das eigene Überleben erreichen will. Aber es gibt auch ein Element, das sehr früh auch in der Bundeswehr mit dem Tugendbegriff bezeichnet ist. Es steht ja im Soldatengesetz und auch in den, im Eid, es steht auch in den neuesten Verlautbarungen des Verteidigungsministers, dass die Verteidigung tapfer zu erfolgen habe. Tapferkeit ist ein wichtiger Begriff. Soldaten müssen tapfer sein. Also das kommt im Soldatengesetz so vor. Damit kommt ein Element der Tugendhaftigkeit ins Spiel. Es ist nun sehr interessant, in den alten Schriften zu lesen, also bei einem von Clausewitz zum Beispiel, der definiert den Begriff Mut auf zweierlei Art. Er sagt einerseits, Mut hat zwei Aspekte. Mut ist einerseits Mut gegen die persönliche Gefahr. Mut betrifft aber auch Mut gegenüber der Verantwortlichkeit. Das heißt, der verantwortlich handeln möchte, bedarf des Mutes, sei es vor einem äußeren Gerichtshof oder sei es vor dem inneren Gerichtshof, sagt er, dem niemand zu entrinnen vermag, nämlich dem Gewissen. Letztlich ist also auch Tugendhaftigkeit gefragt, Tapferkeit gefragt, gerade gegenüber der Verantwortung. Jetzt ist es aber so, dass vielleicht gerade ein solches Verhalten, dass man eine Entscheidungsmöglichkeit, die eben die Maschine anbietet, so und so sich zu entscheiden und dann zu drücken, natürlich einlädt, der Maschine zu folgen und damit die Verantwortlichkeit abzulehnen. Also wer die Verantwortlichkeit an die Maschine delegiert, was nicht geht, weil die Maschine ein Ding ist, eine Sache ist, verhält sich gerade dadurch unverantwortlich und betreibt Missbrauch in dem Sinne von Trägheit, wie ich es gerade beschrieben habe. Also der Soldat ist gefordert, wie übrigens auch derjenige, der sich im Straßenverkehr mit Automation umgibt, gefordert nach wie vor, die Systeme auch zu beherrschen.
0: Wenn eine Demokratie nun unter Bedingungen der künstlichen Intelligenz ihre ethischen Standards wahren will, wie kann sie dann zugleich gegenüber Gegnern wehrhaft bleiben, die vielleicht bereit sind, die Büchse der Pandora zu öffnen, sprich bereit sind, die Entscheidung über das Töten von Menschen an Maschinen zu übertragen? Sind wir da nicht von vornherein im Nachteil?
1: Naja, also ein Verbrecher hält sich an nichts, verstößt gegen die Ordnung, die aber gerade ein Polizist zu verteidigen hat. Der Polizist sorgt dafür, dass die staatliche Ordnung gewährleistet bleibt, auch Verbrechern gegenüber, die sich an diese Ordnung nicht halten. Der Polizist würde also seinen Auftrag geradezu verraten, wenn er gegen die eigene Ordnung verstoßen würde. Das ist natürlich auch ein Beispiel, eine Metapher, aber genau so darf man das, was man verteidigen möchte, die NATO ist eine Community of Values, nicht dadurch verraten, dass man seine eigenen Values verrät. Natürlich setzt es voraus, dass der Polizist, um im Beispiel zu bleiben, entsprechend ausgerüstet ist. Das heißt, um sich Ethik leisten zu können, bedarf es auch technischer Exzellenz. Man muss über die Mittel verfügen, so wie der Polizist über die Mittel verfügen muss, um auch einem solchen Gegner gegenüber gewappnet zu sein. Dann haben wir in der NATO natürlich auch einen großen Partner, der in einem Memorandum ja scheinbar jegliche Reflexion über die Einsetzbarkeit, verantwortliche Einsetzbarkeit von KI abgeschafft hat. Ich meine das Memorandum von Verteidigungsminister Hegseth. Wenn so etwas passiert, finde ich, dann ist es ein besonderer Weckruf, sich darüber Gedanken zu machen, dass man tatsächlich verantwortbare Entwicklung von Waffensystemen auch vorantreibt, bewusst vorantreibt und sich nicht auf den Standpunkt versteift, Waffentechnik und KI, das interessiert mich nicht und das will ich nicht vorantreiben. Wer sich darum nicht kümmert, wer Waffensysteme nicht so auslegt, dass sie auch als verantwortbar zertifiziert werden können, wird am Ende kaum etwas in der Hand haben, um solchen Entwicklungen entgegenzutreten. Das heißt, bleiben wir doch beim Beispiel Polizist. Der Polizist verteidigt seine Ordnung und darf die Ordnung, die er verteidigt, nicht verraten. Aber er muss entsprechend ausgestattet werden.
0: Sie haben ja eingangs davon gesprochen, dass die Anwendung von KI in militärischen Kontexten auch ein Thema sei, das die breite Gesellschaft angeht. Sehen Sie die deutsche Gesellschaft eigentlich bereit zu einer solchen Diskussion?
1: Das weiß ich nicht. Öffentlich-rechtliche Sender wie der Ihre sind ein

0: wesentliches Mittel, um auf diese Weise in einen gesellschaftlichen Diskurs hineinzutreten. Das Erste, was vielleicht notwendig ist, ist Aufklärung. Aufklärung gegen selbstverschuldete Unmündigkeit, glaube ich, so heißt das doch. Das heißt, es muss aufgeklärt werden, was KI eigentlich ist und was KI eigentlich nicht ist. Wir stehen ja auch einem kollektiven Unterbewusstsein gegenüber, das durch alle möglichen Filme, Vorstellungen und dergleichen geprägt ist, in denen sich Wahrheit und Wirklichkeit ja vermischen. Also der erste Schritt ist, ein nüchternes, klares Verständnis zu entwickeln, was ist eigentlich KI, was bedeutet das und was ist KI eigentlich nicht und wie zeigt sich KI bei Anwendungen für die Bundeswehr, also im scharfen Ende gewissermaßen. Also Aufklärung ist das Wichtige. Und dann bewusste Meinungsbildung. Dazu gehört natürlich auch, dass man ein realistisches Bild über die tatsächlich bestehenden Bedrohungen auch verschafft. Insofern kommt öffentlich-rechtlichen Sendern wie dem Ihren eine Aufklärungsaufgabe zu, wie bei Kant. Das ist die Voraussetzung für alles. Und ohne einen Diskurs findet auch keine Entwicklung dessen statt, was der Verteidigungsminister Wehrhaftigkeit nennt. Also die Überzeugung, die von der breiten Bevölkerung übertragene Überzeugung, dass das, was uns Freiheit glückliches und erfülltes Leben ermöglicht, auch verteidigt werden muss. Das ist eine Frage der Mentalität. Das muss diskutiert werden. Das darf nicht in Blasen diskutiert werden, sondern es muss breit diskutiert werden und doch ruhig kontrovers diskutiert werden.
1: Klare Einschätzungen waren das von Wolfgang Koch vom Fraunhofer Institut für Kommunikation, Informationsverarbeitung und Ergonomie zum Thema künstliche Intelligenz und der bald kommende Einsatz in den Armeen dieser Welt. 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

Hier ist die ARD-Infonacht an diesem frühen oder noch nächtlichen Montag, den 4. Mai 2026. Gleich gibt's hier die Nachrichten um 3 Uhr und wir fahren fort in unserem Programm. Kanzler Merz hat sich gestern in der ARD-Sendung Mioska ausführlich über sein erstes Jahr im Kanzleramt geäußert. Eine Zusammenfassung haben wir für Sie vorbereitet. Bis gleich.

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1: Um 3 Uhr mit Ronald Lessig. Kurz vor dem ersten Jahrestag der schwarz-roten Koalition hat Bundeskanzler Merz von der SPD mehr Entgegenkommen gefordert. Kompromisse seien keine Einbahnstraße, sagte Merz in der ARD-Sendung Karin Mioska. Aus Berlin Norbert Kunze.
2: Er sei bis jetzt sehr geduldig im Umgang mit der SPD gewesen. Angesprochen auf das aktuelle Klima innerhalb der Regierungskoalition betont Merz, dass er weiterhin ein Vertrauensverhältnis zu Lars Klingbeil habe, bei der CDU-CSU der Unmut jedoch größer werde. In dieser Koalition, so der Kanzler, muss die Union vorkommen, was bislang nicht gut genug gelungen sei. Andere Mehrheiten, so Merz, suche er jedoch nicht. Zu Kommunikationspannen oder eigenen unglücklichen Formulierungen befragt, bezeichnet der Bundeskanzler sich als selbstkritisch. Zitat: Ich sage es dann beim nächsten Mal besser, aber ich sage es nicht anders.
1: Unterdessen hat SPD-Fraktionschef Miersch Nachbesserungen bei den geplanten Änderungen im Gesundheitsbereich gefordert. Als Beispiel nannte er im ZDF das Vorhaben, die beitragsfreie Mitversicherung von Ehepartnern bei der gesetzlichen Krankenversicherung einzuschränken. Das Kabinett hat das Sparpaket bereits beschlossen. Als nächstes ist der Bundestag am Zug. Und dort, so Miersch, gehe es nicht darum, Kabinettsbeschlüsse einfach abzunicken. An den Reformplänen im Gesundheitsbereich gibt es breite Kritik. Die USA wollen ab heute damit beginnen, festsitzende Handelsschiffe aus der Straße von Hormuz zu eskortieren. Das hat Präsident Trump angekündigt. Der Iran hält die für den weltweiten Ölhandel wichtige Meerenge seit Ende Februar de facto geschlossen. Aus der Nachrichtenredaktion Markus Wolf.
3: Auf seiner Online-Plattform schrieb Trump, man werde die Schiffe sicher aus der Straße von Hormuz geleiten, damit sie, Zitat, frei und ungehindert ihren Geschäften nachgehen können. Mehrere Länder, die nicht in den Iran-Krieg verwickelt seien, hätten darum gebeten. Wie genau die USA vorgehen wollen, ist aber unklar. Aus Teheran kam bereits eine Warnung. Der Vorsitzende des iranischen Parlamentsausschusses für nationale Sicherheit erklärte, jede amerikanische Einmischung in der Straße von Hormuz werde als Verstoß gegen die geltende Waffenruhe angesehen.
1: In der Fußball-Bundesliga haben sich zum Abschluss des drittletzten Spieltages Freiburg und Wolfsburg 1:1 getrennt. Die Niedersachsen verdrängten damit St. Pauli vom Relegationsplatz. Die Hamburger hatten vorher gegen Mainz mit 1:2 verloren. Außerdem gewann Gladbach gegen Dortmund mit 1:0. Damit sicherten sich Mainz und Gladbach den Klassenerhalt. Außerdem können Union Berlin und der Hamburger SV nicht mehr absteigen. Das waren die Nachrichten. Das Wetter in Deutschland. Tagsüber gebietsweise Schauer, teils Gewitter im Südosten und zwischen Nord- und Ostsee trocken bis 28 Grad. Es ist 3:03 Uhr.
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4: Und zur Stunde liegen uns keine Meldungen vor. Ich wünsche Ihnen eine gute und sichere Fahrt.
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4: Und die kommt wie immer vom Norddeutschen Rundfunk in Hamburg. Heute mit Detlef Karg im Studio. Willkommen. In dieser neuen Woche, in ein paar Tagen, da ist die schwarz-rote Bundesregierung seit einem Jahr im Amt. Zeit also für eine erste Bilanz. Bundeskanzler Friedrich Merz stellte sich aus diesem Anlass am gestrigen Abend in der ARD den Fragen von Karin Mioska. Dabei betonte er, dass er von Anfang an gewusst habe, wie schwer das Regieren werden würde. Hören wir einmal rein.
5: Ja, es war klar, dass es schwierig wird.
6: Was macht das Regieren besonders schwer?
5: Viele äußere Umstände, die dazugekommen sind. Jetzt in den letzten Wochen auch noch der Krieg im Iran. Die Energiepreisentwicklung. Viele Dinge, die wir noch nicht so weit bekommen haben, wie wir sie haben wollten. Aber es ist alles in allem keine Überraschung. Und dass Regieren in einer Demokratie nicht immer einfach ist, das wussten wir alle vorher.
6: Gibt es einen Rat, den der Friedrich Merz von heute dem Friedrich Merz von vor einem Jahr geben würde?
5: Wenn Sie mich so spontan fragen, hätte ich dem Friedrich Merz von damals gesagt, bleib geduldig. Ein Land kommt nicht zur Ruhe, wenn die Menschen das Gefühl haben, dass keine Ruhe und keine Konstanz in der Regierungsarbeit vorhanden ist. Und da tun wir uns immer noch schwer, obwohl wir viel schon hinbekommen haben. Es ist ja auch viel entschieden worden, vollkommen geräuschlos. Ich sage Ihnen mal ein Beispiel, über das heute kaum noch jemand spricht. Wir haben die Asylbewerberzahlen in Deutschland um 2/3 heruntergebracht gegenüber 2023. Das ist ein großer Erfolg. Aber über Erfolge wird dann meistens schnell hinweggegangen und Dinge, die nicht so einfach laufen, werden intensiv diskutiert. Das ist auch normal, das klage ich mich gar nicht darüber. Aber wir haben in diesem einen Jahr einiges hin.

0: hinbekommen, aber ja, auch noch nicht genug. Ich bin bis jetzt sehr geduldig gewesen, auch im Umgang mit der SPD. Die SPD muss allerdings auch wissen, Kompromisse sind keine Einbahnstraße. Die müssen wir beide machen.
1: Deswegen muss es auch zwischen Ihnen und Lars Klingbeil gerumst haben. Jedenfalls war davon zu lesen in der Villa Borsig bei dem Koalitionsspitzentreffen. Jedenfalls hat Lars Klingbeil gewissermaßen selbst zwischen den Zeilen bestätigt, als er zuletzt öffentlich sagte, er ließe sich ja gerne anbrüllen, wenn er für Arbeitnehmerrechte kämpfe. Was ist da passiert?
0: Lars Klingbeil hat es mir auch auf Nachfrage nochmal bestätigt, dass er das ironisch gemeint hat. Mhm. Ich brülle niemanden an, auch keinen Kabinettskollegen.
1: Sie haben ein echtes Vertrauensverhältnis noch?
0: Das würde ich sagen, ja.
1: Gibt es das noch, Vertrauen in der Politik? Gibt es das wirklich?
0: Wenn es das nicht mehr gibt, können Sie in einer Regierung eigentlich nicht mehr zusammenarbeiten. Ich suche keine andere Mehrheit. Mhm. Will auch noch mal betonen, ich suche keine andere Mehrheit. Mhm. Das sollte die SPD jetzt aber nicht zu dem Gedanken verleiten, sie könnte sozusagen mit uns machen, was sie will. Das ist nach wie vor eine Koalition mit einem größeren Partner und einem kleineren Partner. Und das ist eine Koalition, die auch Kompromisse erfordert.
1: Sie sind ein Mann der freien Rede. Und Sie können das auch ziemlich gut, das wissen Sie. Weil aber bei einem Bundeskanzler jedes Wort, jede Silbe, jedes Komma auf die Goldwaage gelegt wird, denken Sie manchmal selbstkritisch, ich muss ein bisschen vorsichtig sein. Konrad Adenauer hat mal gesagt, es gibt Dinge, die würde ich nicht mal mit mir selbst besprechen.
0: Ja, und Ludwig Erhard hat den Deutschen sehr klar und sehr umfassend auch gesagt, wo sie stehen und wo wir gemeinsam hinwollen.
1: Aber sagen Sie, ich will mir das nicht verbieten lassen, auch auf die Gefahr hin, dass das passiert?
0: Ich möchte, oder? Wissen Sie, ja, Frau Mioska, ich möchte nicht rund wie ein Kieselstein reden und werden. Das ist nicht meine Art und auch nicht meine Kommunikation. Ich gehe damit hin und wieder ein gewisses Risiko ein, aber ich glaube umgekehrt, viele Menschen in diesem Land wollen wissen, was ihre Politiker denken. Und ich versuche das auf meine Art zum Ausdruck zu bringen.
1: Wir wollen uns noch Umfragen ansehen. Wenn wir uns die jüngsten Deutschlandstrends ansehen, also eine Entwicklung, dann sagten kurz nach dem Start der Regierung 39% der Befragten, dass sie mit ihrer Arbeit zufrieden sind und nun sagen es nur noch 21%. Was denken Sie manchmal darüber? Sie haben es auch schon so ein bisschen angedeutet. Sind wir die Weltmeister im Jammern oder nehmen Sie den Missmut ernst?
0: Ich nehme den Missmut natürlich ernst. Und wir werden vielleicht noch mehr erklären müssen, wo wir stehen, wo wir hinwollen, wie der Weg dorthin ist. Aber es ist ein Phänomen, das auch anderen Regierungen widerfahren ist.
1: Wir müssen unbedingt noch über den Irankrieg sprechen und Ihr Verhältnis zu Donald Trump. Donald Trump hat angekündigt, 5.000, sogar mehr als 5.000 US-Soldaten aus Deutschland abzuziehen.
0: Es gibt ein Kontingent von amerikanischen Soldaten in Europa, die Joe Biden hier noch auf Zeit stationiert hat. Über deren Abzug wird schon seit längerer Zeit gesprochen. Wir haben auch von Joe Biden noch die Zusage bekommen, Tomahawk-Raketen geliefert zu bekommen. Das hat Donald Trump nie wiederholt. Die Zusage hat er uns bisher nicht gegeben. Also da ist jetzt auch nicht alles neu, was wir in den letzten Tagen da hören. Es wird vielleicht ein bisschen zugespitzt, aber neu ist es nicht.
1: So, Trump hat nun auch noch was anderes getan. Er hat wieder mit höheren EU-Zöllen gedroht. 25% auf Fahrzeuge aus der EU. Schon ab kommender Woche sollten eigentlich 15% sein. Haben Sie das Gefühl, Trump will Deutschland besonders treffen, weil wir besonders betroffen wären?
0: Er will ganz Europa treffen. Er ist auch an dieser Stelle offen gestanden zu Recht ein bisschen enttäuscht darüber, dass wir in der Europäischen Union mit dem Abkommen von Turnberry, was im letzten Jahr geschlossen worden ist, im August in Schottland, bis heute nicht zu einem Abschluss gekommen sind. Im Europäischen Parlament gibt es bis heute Widerstände gegen dieses Abkommen.
1: Also Sie können ihn sogar ein bisschen verstehen.
0: Naja, ich sag mal, er wird ungeduldig, weil wir jetzt im August letzten Jahres eine Verabredung getroffen haben mit Amerika, dass wir ein Zollabkommen machen. Und auf der europäischen Seite werden immer wieder neue Bedingungen formuliert und wir haben es nicht unterschrieben. Mhm. So, und die Amerikaner haben es fertig und die Europäer nicht. So, und deswegen wünsche ich mir, dass wir hier möglichst schnell zu einem Abkommen kommen.
2: Bundeskanzler Friedrich Merz war das im Gespräch mit Karen Mioska. Wir kommen ins Ausland. Der Krieg in der Ukraine geht unvermindert weiter, wenn auch meist wenig beachtet in diesen Tagen in den Nachrichten.

0: Auch an diesem Wochenende gab es wieder Tote, unter anderem in den Regionen Odessa und Dnipro. Nach Angaben der ukrainischen Luftwaffe feuerte Russland alleine in der Nacht zu Sonntag fast 270 Drohnen und eine Rakete auf die Ukraine ab. Diese griff nach eigenen Angaben die russische Schattenflotte an. In der Hafenstadt Tulapse am Schwarzen Meer gab es einen Brand. Getroffen wurde offenbar wieder einmal eine Verladestation für Öl. Mehr zu dem allen von Björn Blaschke.
1: Tote und Verletzte habe es nicht gegeben, teilte der Krisenstab der südrussischen Region Krasnodar der staatlichen Nachrichtenagentur TASS zufolge mit. Aus anderen Quellen heißt es, ein Brand müsse gelöscht und an drei Stellen der Verladestation ausgelaufene Ölprodukte geborgen werden, Heizöl beispielsweise. Fast 800 Menschen seien dafür im Einsatz, so der Leiter des Stadtbezirks von Tuapse. Die Stadt ist seit Wochen im Visier der ukrainischen Streitkräfte, denn dieser jüngste Angriff war der vierte in Folge. Die meisten Tankanlagen in Tuapse sollen mittlerweile ausgebrannt, die Infrastruktur zum Verladen des russischen Öls beschädigt sein. Das Medienunternehmen Bloomberg meldete nun, dass die ukrainischen Angriffe auf russische Ölanlagen zu einem Rückgang der Produktion in Russland geführt habe, auf etwa 4,7 Millionen Barrel pro Tag. Das wäre der niedrigste Stand seit 2009, so das Analyseunternehmen OilX. Der Rückgang der Ölverarbeitungsraten erhöhe den Druck auf den Binnenmarkt und auf die weltweiten Märkte für Erdölprodukte. Vor allem aber schränkt es die russischen Einnahmen ein, Geld, das dem Kreml für seinen Krieg in der Ukraine fehlt.
0: Björn Blaschke informierte.
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0: 3.12 Uhr an diesem Montag, dem 4. Mai. Der Iran-Krieg pausiert ja in gewisser Weise im Moment. Eine Lösung ist nicht absehbar. Mit den Angriffen der USA und Israels auf den Iran brach aber ein weiterer Konflikt wieder auf, der zwischen Israel und der mit dem Iran noch verbündeten Miliz Hisbollah im Libanon. Eigentlich gilt auch dort mittlerweile eine Waffenruhe, die aber von Anfang an brüchig war. Mittlerweile ist wenig davon übrig. Am Wochenende starben im Libanon bei israelischen Angriffen 40 Menschen und etliche Libanesen verloren ihre Häuser. Unsere Korrespondentin Anna Usius berichtet.
3: Sie graben mit Baggern in den Trümmern, tragen den Schutt eines völlig zerbombten Hauses ab. Nichts ist mehr übrig geblieben von dem Ort im Süden des Libanon, der mal ein Zuhause war, erzählt Anwohner Haytham der Nachrichtenagentur Reuters. Es gab drei Tote hier, es war das Geschäft meines Bruders. Hier ist kein militärisches Gebiet, die Hisbollah ist hier nicht. Aussage steht gegen Aussage im Süden des Libanon. Israel sagt, die Hisbollah breche die Waffenruhe und man verteidige sich entsprechend. Die Miliz behauptet das Gegenteil. Und der Krieg geht weiter. Israel hat seine Angriffe gegen die Hisbollah im Süden des Libanon deutlich verstärkt. Dabei sterben immer wieder auch Zivilisten. Mehr als 40 Tote binnen 24 Stunden, meldete das libanesische Gesundheitsministerium am Wochenende. Auch die Hisbollah schießt erneut Richtung Nordisrael. Die eigentlich geltende Waffenruhe im Libanon existiert nur noch auf dem Papier. Immer wieder kommen israelische Warnungen an die Bevölkerung, ihre Dörfer sofort zu räumen. Die israelischen Warnungen erfolgen fast täglich, so der politische Journalist im Libanon Nicolas Nassif bei Al Jazeera. Jeden Tag wird Bewohnern einer Reihe von Dörfern befohlen, diese zu verlassen. Das ist mittlerweile Teil des Alltags geworden. Israel bleibt im Süden des Landes stationiert, will eine sogenannte Pufferzone einrichten. Der Libanon sieht das als Landbesetzung und völkerrechtswidrige Vertreibung. Und je stärker die israelischen Luftangriffe, desto größer wirkt der Rückhalt der Hisbollah in der Bevölkerung. Die libanesische Regierung ist zu schwach, um Israel zu stoppen oder die Hisbollah zu entwaffnen. Journalist Nassif: Der Libanon kann keinen direkten Druck auf Israel ausüben, damit die Angriffe eingestellt werden, und auch nicht auf die Hisbollah, damit sie die Kämpfe beendet. Das Argument der Hisbollah, sie verteidige ihr Land. Die USA sind die einzige Instanz, die Israel zu einem Waffenstillstand verpflichten kann. So haben die USA Israel dazu bewegt, Beirut und die südlichen Vororte nicht mehr zu beschießen, woran sich Israel bislang hält. Aber im Süden des Landes ist die Lage völlig anders. Besonders problematisch bei den israelischen Luftangriffen im Südlibanon sterben immer wieder auch Helfer, wie Sanitäter oder Ärzte. UN-Sprecher Stefan Dujarric: Laut Weltgesundheitsorganisation WHO ist die Zahl der Angriffe auf Gesundheitseinrichtungen seit Beginn des Konflikts auf 149 gestiegen, mit 100 Toten und 233 Verletzten. Angriffe auf Zivilisten,

0: Viele Infrastruktur und Gesundheitspersonal sind nicht nur inakzeptabel, sondern verstoßen auch gegen das humanitäre Völkerrecht. Ein Helfer hat uns erzählt, dass er sich immer mit seinen Teamkollegen umarmt, bevor sie losfahren, berichtet Xavier Castellanos Mosquera vom Roten Kreuz. Weil sie nicht wissen, ob sie heil zurückkommen. Das ist doch herzzerreißend. Ich finde es im heutigen Jahrhundert mit der heutigen Technologie unvorstellbar, dass man sagen muss, ich werde Leben retten, ohne zu wissen, ob man dabei selbst getötet wird. Das darf nicht passieren. Doch der Krieg im Libanon, er geht im Süden trotz Waffenruhe weiter.
1: Anna Usius informierte. Wir kommen zu einem ganz anderen Thema, zu einem praktischen Thema, das vielleicht viele Menschen interessiert. Wie kommt die Milch von der Kuh aus dem Stall eigentlich in die Tüte? Nun, dazu gibt es etliche Fernsehdokumentationen, aber wir haben dafür auch ein Radiostück für Sie vorbereitet. Bauern wissen das sehr genau und auch manche, die auf dem Dorf liegen. Unsere Reporterin Joanna Turo war mit einem Milchlasterfahrer im Raum Augsburg unterwegs. Dafür musste sie sehr früh aufstehen, ungefähr um diese Zeit, und damit ist es natürlich ein passendes Thema für die ARD-Infonacht.
2: In Kübach in der Nähe von Augsburg ist es still um 3.30 Uhr morgens. Außer im Hof eines Fuhrunternehmens. Milchlasterfahrer Simon Lotterschmidt startet gerade seine Schicht, denn
3: wir müssen wirklich sicherstellen, dass 24/7 die Milch geholt wird. Also bei uns gibt es keinen Feiertag nicht und keinen Sonntag.
2: Simons Aufgabe, die Milch von den Landwirten abholen und sie sicher in die Molkerei bringen. Vor dem 23-Jährigen liegt ein straffes Programm.
3: Also unsere Tagesaufgabe ist heute, dass wir die Milch von 26 Landwirten holen.
2: Kurz nach 4. Simon fährt den ersten Betrieb an. Um diese Uhrzeit trifft er meistens noch keinen Landwirt. Aber er kennt die Zugänge zu den Milchtanks und pumpt selbstständig ab. Als erstes checkt er die Temperatur, denn
3: wenn die Milch jetzt zu warm wäre, dürfen wir sie beispielsweise gar nicht mitnehmen.
2: Maximal 8 Grad darf sie haben. Hier passt die Temperatur schon mal. Daneben wird die Milch auch auf mögliche Keime und Hemmstoffe, also Antibiotikarückstände, getestet. Deswegen nimmt er bei jedem Betrieb eine Milchprobe mit, die in einer kleinen Flasche neben dem Tank automatisch gesammelt wird.
3: Wenn jetzt eine Milch auffällig ist, mit Hemmstoff positiv, pH-Wert zu hoch, dann kommt das Labor, dann macht das Labor nur mehr ein paar extra Tests, speziellere Tests. Wenn das dann auch noch alles positiv ist, dann darf ich meine Milch im blödsten Fall gerade abtanken. Oder ich darf sie abtanken, aber dann muss ich die Molkerei dann entsorgen.
2: Im schlimmsten Fall dürfte der Landwirt dann nicht mehr an die Molkerei liefern. Das kommt aber nur sehr selten vor. Simon fährt weiter seine Tour. Inzwischen sind auch die Landwirte wach.
3: Werder, grüß dich.
2: Die freuen sich, wenn er kommt, denn sie sind auf seine Abholung angewiesen.
4: Wenn die Milch nicht abgeholt werden würde, dann hätten wir ein Problem, weil der Tank fast nur 2 Tage von der Milchmenge. Und der braucht alle 2 Tage wieder entleeren, sonst können wir nicht weiter melken.
2: 13 Uhr. Simon ist durch mit den Höfen. Jetzt geht's für ihn ins Werk. Bevor die Milch abgepumpt werden darf, kommt jetzt der wichtige Test im Labor. Wie sieht's aus?
3: Top Milch, top Qualität. Haben wir abgeladen, es wird gereinigt.
2: Nach 10 Stunden Schicht bringt Simon den LKW zurück. Die Milch wird jetzt weiter zu Käse, Joghurt und anderen Milchprodukten verarbeitet, abgepackt und an die Supermärkte ausgeliefert.
1: Tägliche, nächtliche, morgendliche harte Arbeit. Wie kommt die Milch in die Molkerei? Joanna Turo war für uns unterwegs. 900 Kinder im Oberolmer Wald bei Mainz. Das ist aber kein Laufevent, sondern die aktuelle Ausgabe der Rheinhessischen Waldjugendspiele. Jedes Jahr treffen sich die dritten Klassen hier statt in der Schule. Das einzige, aber sehr abwechslungsreiche Fach ist der Wald. Die Kinder sollen ihn richtig kennenlernen. Und dabei geht es durchaus lebhaft zu, hat unser Reporter Golo Schlenk erfahren, der dabei war.
5: Auf Gabriels Finger ist eine Raupe.
6: Lass mich die machen.
7: Eine Raupe, die macht Breakdance.
8: Die kleine Spannerraupe haben die Kinder auf einem Baumstamm entdeckt. Schnell bildet sich eine Traube um den Jungen, dem die Raupe über die Hand krabbelt. Die 3B der Grundschule Oberolm nutzt die Wartezeit zur nächsten Station. Hier gilt es dann für ausgewählte Schüler, Begriffe zu beschreiben. Die anderen müssen sie erraten.
9: Da stehen ganz viele Bäume.
10: Wald!
11: Super.
12: Also es gibt einen Baum davon und man kann manche davon essen. Man kann sie aufsammeln.
13: Kastanie?
14: Ja.

0: Blätter und da gibt es dann auch manchmal
1: Laubbäume.
2: Ja.
3: Die Kinder bewältigen einen rund 3 Kilometer langen Parcours. Dabei gehen die Schülerinnen und Schüler auch schon mal über Stock und Stein, um Wissenswertes über den Wald und seine Lebewesen zu erfahren. An den Stationen geht es kindgerecht zu.
4: Und ein letztes Mal wachsen unsere Bäume eine Stufe. Und an den freien Plätzen können neue kleine Babybäume wachsen. Dann kann einmal aus dem Holzpolter noch mal ein Keimling mit dazukommen.
3: Ein Jäger erklärt den interessierten kleinen Zuhörern, wie ein Wald nachhaltig bewirtschaftet wird. Die 4-Stunden-Programm tun den Kindern gut, weiß Organisatorin Hanna Babel von der Schutzgemeinschaft Deutscher Wald.
5: Es sind ganz viele, die dann plötzlich mal feststellen, so auch es ist gar nicht irgendwie alles eklig, bloß weil es dreckig ist. Also hier hat man ja jetzt noch einen sehr trockenen Weg, weil alles gepflastert ist und so. Das gibt es ja andere Standorte, da laufen die wirklich mitten durch den Wald. Also diese Scheu gegenüber der Natur wird weniger. Ja, und die entdecken dann auch die Tiere hier. Also die meisten sind einfach immer mit voller Freude dabei.
3: Was sich auch bei der nächsten Station zeigt, an der die Kinder mal tatkräftig anpacken und als Team funktionieren müssen. Am Ende des Tages sind die Kleinen richtig begeistert.
0: Ich fand's cool, dass wir auch einen Hund dabei hatten und dass wir wirklich viel gelernt haben und so, wie die Bäume nachwachsen und was man dann aus denen machen kann.
6: Dass es viele Tiere im Wald gibt und dass die Bäume sehr wichtig für die Natur sind.
7: Die 3. Klassen im Wald in Hessen, das war eine Reportage von Golo Schlenk.
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7: Heute feiert die ehemalige Hochspringerin Ulrike Meifert ihren 70. Geburtstag. Mit nur 16 Jahren gewann sie bei den Olympischen Spielen in München ihre erste Goldmedaille. Michael Kruse blickt zurück.
9: Ich erkläre die Olympischen Spiele München 1972 für eröffnet.
10: Als Bundespräsident Gustav Heinemann am 26. August 1972 diese Worte spricht, ahnt noch niemand, dass gut eine Woche später eine 16-jährige Olympiageschichte schreiben wird.
11: Jetzt wieder das Kleine nach hinten zurückweichen und dann der schnelle Anlauf. Jetzt wird er noch schneller, der Anlauf. Das Abdrücken, die Drehung. Sie haben es geschafft!
10: Die Schülerin legt sogar noch eins drauf. Mit der Weltrekordhöhe von 1,92 Meter gewinnt sie die olympische Goldmedaille im Hochsprung. Eine Sensation, zumal Ulrike in den Jahren zuvor wenig professionell trainiert hatte. Direkt nach dem Wettkampf sitzt sie im ARD-Olympiastudio.
12: Weltrekord eingestellt, Goldmedaille gewonnen, mehr kann man eigentlich gar nicht erwarten. Wie wird es bei Ihnen weitergehen?
13: Ja, jetzt ist erstmal Schluss. Ich muss jetzt wieder in die Schule gehen nach den Spielen. Ich weiß nicht, ob ich da noch viel trainiere und so. Dann kommt die Schule erstmal dran.
12: Haben Sie schon ein Echo bekommen von zu Hause?
13: Mein Vater hat erzählt, zu Hause wäre das Telefon immer voll.
10: Selbst Bundeskanzler Willy Brandt lässt es sich nicht nehmen und sendet einen Riesenstrauß roter Rosen ins Studio.
14: Herzlichen Glückwünsche vom Herrn Bundeskanzler.
13: Vielen Dank, Herr Bundeskanzler.
10: Über Nacht wird Ulrike Meifert nicht nur zum Sport, sondern auch zum Teenie-Idol und mehrfach mit dem goldenen Otto der Jugendzeitschrift Bravo ausgezeichnet. Doch der plötzliche Ruhm überfordert die junge Frau.
15: Es war für mich alles etwas befremdlich und ich musste mich da irgendwie eingewöhnen. Man verliert auch sehr seine Unbefangenheit und guckt, was machen die anderen, gucken die wieder, rücken die auf die Pelle und das ist sehr, sehr unangenehm manchmal.
10: Im Sport und auch in der Schule fällt sie in ein tiefes Loch. Bei Olympia 1976 in Montreal scheidet die Hochspringerin vorzeitig aus. An den Spielen 1980 in Moskau nimmt Deutschland nicht teil, aus Protest gegen den Einmarsch der sowjetischen Truppen in Afghanistan. Dabei will Ulrike Meifert sich und allen unbedingt beweisen, dass ihre Goldmedaille keine Eintagsfliege war. Dann 1984, Los Angeles.
16: Dann geht es lang, länger und kraftvoller zu, sie springt und sie hat es geschafft! 3,03 Meter springt sie! Und da macht sie noch einen gewaltigen Satz rückwärts.
10: 12 Jahre nach München gewinnt sie tatsächlich zum zweiten Mal olympisches Gold. 12 Sommer Einsamkeit, so lautet der Titel ihrer Autobiografie, in der sie beschreibt, wie der Triumph von 1972 Fluch und Segen zugleich war. Welche der beiden Goldmedaillen für sie die schönere war?
15: Die erste war so überraschend und so toll und mit großen Augen, das war wirklich wunderbar. Und die zweite war bewusst erarbeitet und darüber habe ich mich natürlich auch sehr gefreut.
10: Bis heute ist sie die jüngste Olympiasiegerin in einer Einzeldisziplin der Leichtathletik. Schon lange ist die ehemalige Hochspringerin, die seit ihrer Heirat Ulrike Nasse-Meifert heißt, keine 16 mehr. Heute wird sie 70.
7: Und darauf blickte Michael Kruse zurück auf diese Sportlerkarriere.
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1: Mit Marcel Stober. Und bevor wir zum Fußball kommen, wollen wir erstmal den alten und neuen deutschen Meister im Eishockey würdigen. Die Eisbären Berlin haben die Finalserie gegen die Adler Mannheim gewonnen. David Luding.
2: Die insgesamt 12. deutsche Meisterschaft für die Eisbären Berlin ist am Ende eine relativ deutliche. Der Rekordmeister besiegte die Adler Mannheim in der Finalserie ungefährdet mit 4:1 in Spielen. Nach der Heimniederlage in Spiel 4 am Donnerstag zeigten die Eisbären Berlin in Spiel 5 in Mannheim erneut eine abgezockte Leistung. In einem intensiven und hochklassigen ersten Drittel hatten zunächst die Adler mehr Spielanteile, konnten daraus aber keinen Profit schlagen. In der 20. Minute fiel das 1:0 für Berlin durch Ty Ronning. Im zweiten Drittel ein ähnliches Bild. Mannheim die aktivere Mannschaft, Berlin aber die effizientere. Liam Kirk erhöhte auf 2:0 in der 22. Minute. Im Schlussdrittel sorgten dann Ronning und Erik Mick für die Entscheidung, erhöhten für Berlin auf 4:0. In der 59. Minute gelang den Adler Mannheim noch der Ehrentreffer durch Marc Michaelis. Endergebnis 1:4 aus Sicht der Adler. Für die Eisbären Berlin ist es der 5. Meistertitel in 6 Jahren.
1: Die Meisterschaft in der Fußball-Bundesliga, die ist längst entschieden zugunsten des FC Bayern. Der Abstiegskampf ist aber weiterhin sehr spannend. Borussia Mönchengladbach muss nicht mehr zittern. Gladbach ist gerettet, weil Stürmer Haris Tabakovic gegen Dortmund das 1:0 Siegtor geschossen hat.
17: Ja, fühlt sich definitiv gut an, aber das bin nicht nur ich gewesen. Ich glaube, das echt eine sehr, sehr gute Mannschaftsleistung. Das war von der ersten Minute. Ich denke, dass wir schon viel früher auch in Führung gehen müssen. Und am Ende haben wir das echt sehr, sehr gut verteidigt auch. Und am Ende natürlich fühlt sich das sehr, sehr, sehr, sehr schön an. Am Ende fast in der letzten Spielminute noch das Tor zu machen.
1: Den Klassenhalt sicher haben nun auch Union Berlin und der HSV, denn der VfL Wolfsburg ist nicht über ein 1:1 in Freiburg hinausgekommen. Immerhin aber schoben sich die Wolfsburger dadurch auf Platz 16 vor und drücken St. Pauli auf einen direkten Abstiegsplatz. Beim 1:2 zu Hause gegen die ebenfalls jetzt sicher geretteten Mainzer war St. Pauli die deutlich harmlosere Mannschaft. Trainer Alexander Blessin glaubt aber trotzdem immer noch an ein positives Ende.
18: Wir sind nicht in der Opferrolle oder sonst irgendwas, sondern wir sind da, wo wir sind. Und haben die Chance auf einen Relegationsplatz und da müssen wir alles dafür reinwerfen. Ja, also deswegen hier zu lamentieren und rumzuheulen, bringt jetzt nichts, sondern da auch im Training einfach eine gute Woche zu haben, sich reinzuhauen und dann versuchen, den Karren aus dem Dreck zu holen.
1: Ja, am letzten Spieltag könnte es zum Showdown zwischen St. Pauli und Wolfsburg kommen. Auch der FC Bayern hat am Sonntag gespielt, aber nicht die Männer, sondern die Frauen. Und die sind nach einer tollen Leistung im Champions-League-Halbfinale ausgeschieden. Nach dem 1:1 im Hinspiel gegen den FC Barcelona haben sie das Rückspiel in Spanien mit 2:4 verloren. Barcelona trifft im Endspiel in knapp 3 Wochen auf Lyon. Seit knapp 3 Jahren wartet Deutschlands bester Tennisprofi Alexander Zverev auf einen Sieg gegen den Weltranglisten-Ersten Jannik Sinner. Und das Warten geht weiter. Denn im Finale beim Masters-Turnier in Madrid hat Zverev in unter einer Stunde ordentlich auf die Mütze bekommen. Tim Brockmeier.
19: Eine regelrechte Tennisohrfeige für Alexander Zverev. Nur 57 Minuten, 1:6 und 2:6 aus der Sicht des Deutschen, der gegen den Weltranglisten-Ersten Jannik Sinner wirklich komplett chancenlos war. Ich muss mich entschuldigen, sagte Zverev nach der Finalniederlage von Madrid. Ich habe nicht mein bestes Tennis gespielt. Jannik dagegen ist einfach der Beste der Welt. So ein recht niedergeschlagener Zverev, der auch im 4. Duell in diesem Jahr mit dem Italiener einfach kein Land sah, von Sinner mehr oder weniger an die Wand gespielt wurde. Mit dem Sieg in Madrid holt sich der Weltranglistenerste aus Italien den 5. Sieg bei einem ATP Masters in Serie. Das hat vor ihm noch keiner geschafft. Kein Federer, kein Nadal, kein Djokovic. Jannik Sinner geht damit auch als absoluter Top-Favorit in die in rund 2 Wochen beginnenden French Open in Paris.
1: Erstmal aber steht Mitte Mai ja auch für Zverev noch das Tennisturnier am Hamburger Rotenbaum an.
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20: Um 3.30 Uhr mit Ronald Lessig. Knapp ein Jahr nach seinem Amtsantritt fordert Bundeskanzler Merz vom Koalitionspartner SPD mehr Entgegenkommen. Er erwarte von den Sozialdemokraten die gleiche Kompromissbereitschaft, wie sie die Union zeige, sagte Merz in der ARD-Sendung Karin Mioska. Aus der Nachrichtenredaktion Marei Beermann.
21: Er sei geduldig gewesen im Umgang mit der SPD, die allerdings müsse wissen, Kompromisse sind keine Einbahnstraße. Merz wies diesbezüglich auf den wachsenden Unmut in der Union hin. In dieser Koalition müsse die Union vorkommen und man müsse auch Dinge hinbekommen, die ihre Handschrift trage. Das sei noch nicht gut genug gelungen, so der Kanzler. Vor dem Hintergrund anstehender Reformen hatte es zuletzt immer wieder Streit in der schwarz-roten Regierung gegeben.
20: Bundesinnenminister Dobrindt hat erneut deutlich gemacht, dass er an den Kontrollen an deutschen Grenzen festhält. Entsprechend äußerte sich der CSU-Politiker am Abend im Ersten.
22: Die Zurückweisungen, sie finden nach wie vor statt an der Grenze. Und wenn wir über eine mittelfristige Planung reden, dann haben wir auch vor, dass wir das Migrationssystem in Europa so funktionsfähig gestalten, dass wir aus Grenzkontrollen uns wieder rausentwickeln können. Aber heute wäre zu früh zu sagen, wann dieser Zeitpunkt kommt.
20: Bundesinnenminister Dobrindt. Die Grenzkontrollen sind umstritten. Auch mehrere deutsche Gerichte hatten geurteilt, dass die Praxis gegen EU-Recht verstoße. Nach Ansicht der Bundesregierung handelte es sich allerdings jeweils um Einzelfallentscheidungen. Der Werbeauftragte des Bundestages Otte hat den angekündigten Abzug von US-Truppen als ein schlechtes Signal für Deutschlands Verteidigungsfähigkeit bezeichnet. Der CDU-Politiker forderte im Spiegel Maßnahmen, um gegenzusteuern. Der Abzug bedeute eine Lücke in der deutschen Verteidigungsarchitektur. Das müsse schnell kompensiert werden. Die USA hatten angekündigt, 5000 Soldaten aus Deutschland abzuziehen. Später hieß es von Präsident Trump, es würden weit mehr sein. Einzelheiten nannte er aber nicht. Bundesverteidigungsminister Pistorius sagte dazu, die Entscheidung komme nicht unerwartet. Schwedens Küstenwache hat erneut ein Schiff gestoppt, das zur russischen Schattenflotte gehören soll. Der offiziell unter syrischer Flagge fahrende Tanker sei vor der Südküste des Landes aufgebracht worden, teilten die Behörden mit. Das Schiff steht demnach auf Sanktionslisten der EU und Großbritanniens. Mit Schiffen der sogenannten Schattenflotte versucht Russland, vom Westen verhängte Sanktionen zu umgehen. Das Wetter in Deutschland. Tagsüber gebietsweise Schauer oder Gewitter im Südosten und zwischen der Nord- und Ostsee trocken, bei bis zu 13 Grad auf den Nordseeinseln und 28 Grad in Niederbayern. Am Dienstag Schauer oder Gewitter, im Norden freundlich bis 25 Grad, am Mittwoch Regen, im Süden Gewitter, im Norden freundlicher bis 21 Grad. Das waren die Nachrichten.
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23: Uns liegen keine Meldungen vor, Ihnen eine gute und freie Fahrt.
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23: Mit Detlef Karg im Studio. Wir kommen zu unserem nächsten Podcast hier in der ARD-Infonacht. Da geht es um den sogenannten grünen Wasserstoff, der ja mit erneuerbaren Energien erzeugt werden soll, aber auf sich warten lässt. Geforscht wird darum unter anderem in Bad Lauchstädt im Süden Sachsen-Anhalts. Wie genau? Darüber sprechen jetzt Theresa Brenner und Ralf Geißler im Podcast ARD Klima Update.
24: Du bist ja seit vielen Jahren Wirtschaftsreporter und bist in den vergangenen Jahren aber auch mehr und mehr zum Energieexperten geworden. Das liegt unter anderem an dem Langzeitprojekt Tschüss Kohle, Hallo Zukunft, bei dem ihr den Braunkohleausstieg hier im Mitteldeutschen Revier sehr ausführlich, engmaschig begleitet. Erklär mal bitte kurz, was das für ein großes, umfassendes Projekt ist.
0: Also das Projekt Tschüss Kohle, Hallo Zukunft. Wir haben uns, als die Bundesregierung den Kohleausstieg beschlossen hat, gefragt, was macht das eigentlich mit einer Region, die über Jahrzehnte von der Kohle gelebt hat? Und wir haben uns dann entschieden, dieses mitteldeutsche Braunkohlerevier über einen längeren Zeitraum journalistisch immer wieder zu begleiten, zu gucken, was wird aus den Dörfern, die eigentlich noch weggebaggert werden sollten, jetzt aber bleiben können, was wird aus den Kohlearbeitern, die mit der Kohle ihr Geld verdient haben, aber auch, wo kommt eigentlich dann in Zukunft die Energie her? Bisher waren das ja Energieregionen, die haben Deutschland mit Strom versorgt, unter anderem. Machen die das auch in Zukunft dann eben nur mit erneuerbaren Energien? Das ist das Projekt und wir machen das jetzt das fünfte Jahr, fahren also immer wieder hin, treffen immer wieder die gleichen Leute und schauen uns an, wie der Kohleausstieg eine Region verändert.
24: Und wenn du sagst, welche Energie spielt da künftig eine Rolle, das könnte ja auch Wasserstoff sein, idealerweise grüner Wasserstoff, um den soll es heute gehen. Und es wird bunt, kann man eigentlich sagen, denn ich hatte mal gelesen, es gibt ja grauen und grünen Wasserstoff und sogar von goldenem Wasserstoff ist manchmal die Rede und schwarz und braun gibt es auch noch. Welche Farben sind so gängige Bezeichnungen und was bedeutet welche Farbe?
0: Ja, also goldener Wasserstoff, da musste ich selber erstmal nachgucken. Ich habe auch erst gedacht, goldener Wasserstoff, das ist das was Donald Trump im Oval Office herstellt oder wo kommt der her? Tatsächlich, goldener Wasserstoff ist Wasserstoff, der ganz natürlich vorkommt, den man einfach als Wasserstoff aus dem Boden holt. Das macht man bisher aber eigentlich kaum. Was man aber tut, ist, man stellt Wasserstoff aus Erdgas her. Das ist der sogenannte graue Wasserstoff. Man kann dann diesen grauen Wasserstoff so herstellen, dass man das CO2, was dabei entsteht, auffängt. Da spricht man von blauem Wasserstoff, aber da, wo wir eigentlich hinwollen, das ist der grüne Wasserstoff, hergestellt per Elektrolyse, also sprich eigentlich aus Ökostrom und Wasser. Man macht nichts anderes, als mit Strom dieses Wasser aufspalten in seine ursprünglichen Bestandteile, nämlich in Wasserstoff und Sauerstoff.
24: Also der grüne ist sozusagen der ideale Wasserstoff, wenn man CO2-neutral Energie produzieren will.
0: Wenn man das mit Ökostrom macht. Man könnte natürlich theoretisch auch anderen Strom nehmen, dann ist es kein grüner Wasserstoff.
24: Okay, da kommen wir auch noch mal ein bisschen genauer drauf am Ende, was da noch für Hürden vielleicht im Weg liegen, auch vielleicht bürokratische Hürden. Es wird jetzt von einigen Leuten viel Hoffnung in diesen grünen Wasserstoff gesetzt. Warum denn eigentlich? Wofür soll der dann perspektivisch genutzt werden?
0: Also es gab eine Zeit lang einen richtigen Wasserstoff-Hype vor einigen Jahren, weil man dachte, das ist der Schlüssel zum Gelingen der Energiewende. Wir haben ja das Problem, dass wenn wir Ökostrom erzeugen wollen, wir den nur bekommen momentan, wenn die Sonne scheint oder der Wind weht oder wenn Biomasse zur Verfügung steht. Und die Idee war, wir haben ja oft Phasen, wo wir viel zu viel Ökostrom im Netz haben, wenn die Sonne sehr intensiv scheint, wenn sehr viel Wind weht, dass man gedacht hat, ah wunderbar, dann nehmen wir diesen Strom und stellen per Elektrolyse diesen grünen Wasserstoff her. Und wenn wir Wind und Sonne nicht haben und dann Strom brauchen, dann nehmen wir einfach diesen grünen Wasserstoff und verbrennen den in Gaskraftwerken und machen dann daraus Strom. Das würde am Ende dazu führen, dass wir tatsächlich ein komplett klimaneutrales Stromsystem haben, weil wir immer grünen Strom erzeugen können. Entweder direkt aus Wind und Sonne oder eben aus dem grünen Wasserstoff. Soweit die Theorie.
24: Klingt jetzt nach einem großen Aber.
0: Genau, soweit die Theorie. In der Praxis gibt es mehrere Probleme. Das erste Problem ist, das braucht extrem viel Strom. Also das kostet momentan zumindest noch richtig, richtig viel Geld. Und das zweite Problem ist, man dachte so, ja, die Elektrolyseure, die lässt man dann eben immer dann laufen, wenn wir zu viel Strom haben. Jetzt sagen aber die deutschen Maschinenbauer, das geht zwar, aber eigentlich sind diese Maschinen, diese Elektrolyseure so ausgelegt, dass die idealerweise durchlaufen. Also die sind eigentlich, das, was man bisher Standtechnik hat, ist nicht dafür gedacht, dass man das ständig hoch und runter fährt. Kann man machen, wird aber dadurch nicht besser.
24: Und aber ungeachtet dieser Probleme oder Herausforderungen gibt es ja zumindest Projekte, die sich damit sehr konkret befassen. Und ein Ort, wo künftig die Produktion von grünem Wasserstoff im besten Fall anlaufen wird, ist das kleine, beschauliche Bad Lauchstädt im Süden Sachsen-Anhalts. Die haben ein ziemlich großes Projekt und da warst du eben auch für Tschüss Kohle, Hallo Zukunft jetzt schon mehrfach. Da steht ein gigantischer oder entsteht ein gigantischer Elektrolyseur. Was hat es da in Bad Lauchstädt mit diesem Elektrolyseur auf sich?
0: Ja, wir begleiten schon länger Cornelia Müller-Pagel. Das ist die Projektleiterin des Energieparks Bad Lauchstädt. Und der Energiepark Bad Lauchstädt, das ist im Grunde genommen eine große Anlage auf dem Acker, würde ich jetzt sagen. Da stehen ganz viele Windräder herum und diese Windräder sollen eben Strom machen für einen großen Elektrolyseur, der dann dort grünen Wasserstoff erzeugen soll. Und Bad Lauchstädt ist bereits angeschlossen an das Wasserstoffkernnetz. Das gibt's da schon. Da gibt's eine Verbindung zum Chemiepark Leuna und über diese Verbindung Leitung soll dann der grüne Wasserstoff in diesen Chemiepark fließen. Und das gilt so als das große Pilotprojekt. Und Cornelia Müller-Pagel ist eben eine dieser Personen, die wir über mehrere Jahre begleiten. Mhm. Eine ganz spannende Frau, weil eigentlich Juristin, also die hat eigentlich ursprünglich gar nichts mit grünem Wasserstoff zu tun gehabt. Wir können mal kurz reinhören. Ich habe sie bei Beginn des Podcasts nämlich mal gefragt, warum macht sie das eigentlich, dieses Projekt?
3: Was bedeutet Energiewende für Sie persönlich?
4: Ganz persönliche Antwort, also wenn Sie mich ganz persönlich als Mensch fragen, habe ich 3 Kinder und will mir tatsächlich nicht den Vorwurf mal machen lassen, warum hast du nicht, ne? Warum hast du nichts gemacht? Und da bin ich ziemlich happy und sehr stolz, dass ich sagen kann, ich habe was gemacht, ich habe an der Energiewende mitgebaut.

0: Ja, und das macht sie immer noch. Also Cornelia Müller-Pagel, wirklich eine ganz tolle Frau. Ich würde sagen, es gibt in Ostdeutschland niemanden, der sich so gut mit grünem Wasserstoff auskennt wie sie. Und die hat sich das aber alles draufgesattelt, so in den letzten Jahren, weil, wie gesagt, sie ist eigentlich Juristin.
1: Und kannst du das Projekt trotzdem noch ein bisschen genauer beschreiben? Du hast ja schon gesagt, die ist da irgendwo auf dem Feld sozusagen, diese Anlage. Aber wie sieht es da konkret aus und wie ist die Akzeptanz vor Ort? Wie muss man sich dieses große Projekt da vorstellen?
0: Beginnen wir mal mit der Akzeptanz. Das ist eine Chemieregion, ja, Sachsen-Anhalt, Sachsen, so die Ecke. Da wird schon seit jeher Chemie gemacht. Das heißt, mit grüner Wasserstoffproduktion haben die Leute dort eigentlich keine Probleme. Also die Akzeptanz, würde ich sagen, ist da. Außer, wo es tatsächlich Widerstände gegeben hat, war bei dem Bau der zahlreichen Windräder, die zusätzlich nötig waren, um den Elektrolyseur betreiben zu können. Aber ansonsten sind die da eigentlich alle ganz fein damit. Zumal man sagen muss, das heißt zwar Energiepark Bad Lauchstädt, aber das ist 6 Kilometer von der Stadt weg. Also wenn man da steht, da ist nichts. Ja. Also Rübenacker und Windräder. Und da steht eben mitten in der Landschaft dann diese Elektrolyseanlage. Und ich habe sie damals auch gefragt, warum denn nun gerade hier ist. Hat nämlich noch andere Gründe. Mhm. Nicht nur, dass das weit weg ist von der Bevölkerung, sondern es gibt schon Gründe, warum man das gerade dort baut. Und das hat mit den geologischen Besonderheiten zu tun. Da gibt es nämlich Untergrundspeicher.
2: Wir haben hier eine hervorragende geologische Infrastruktur, um Kavernen zu bauen. Das sieht man daran, dass wir hier schon ein großes Erdgas-Kavernenfeld haben, was man dann auch umnutzen kann bzw. erweitern kann um Wasserstoffkavernen. Wir haben es getan, wir haben eine Kaverne bereits unter Sohle, die für Wasserstoff parat ist. Wir haben weiterhin hier ein sehr, sehr großes Potenzial für erneuerbare Energien. Das sehen Sie hier auch mit den vielen Windrädern, die sich schon drehen. Also, dass wir hier Zugriff auf entsprechende erneuerbaren Strom haben, den wir ja brauchen, um den grünen Wasserstoff zu produzieren.
0: Also sprich, allein aufgrund der Lage eignete sich das sehr. Das muss man vielleicht nochmal kurz erklären, weil nicht alle wissen, was sind Kavernen. Weil das sind große Hohlräume im Boden aus letztlich Salzgestein. Und die werden bisher genutzt, um dort Erdgas zu speichern. Zum Beispiel für den Winter, unsere Wintervorräte. Und die Idee ist eben langfristig, diese Erdgasspeicher im Untergrund umzuwidmen für Wasserstoffspeicherung.
1: Das klingt nach idealen Ausgangsbedingungen, aber trotzdem wird ja noch kein grüner Wasserstoff dort in großem Umfang produziert, richtig?
0: Das ist richtig. Hm. Eigentlich sollte das anders sein. Hm. Man wollte schon vergangenes Jahr damit anfangen. Aber es ist wie so oft bei so Energiewendeprojekten, es hat dann eben doch länger gedauert. Das hat verschiedene Gründe. Ich könnte noch mal kurz abspielen, gerne, was sie selber dazu sagt. Dann hören wir uns einfach an, warum hat es denn jetzt eigentlich länger gedauert?
2: Was uns zum Beispiel sehr, sehr viel Zeit gekostet hat, ist die Veränderung des Montageablaufs. Wir sind davon ausgegangen, dass wir parallel alle drei Module montieren können. Dann stellte sich raus, dass das aufgrund der Reinheitsanforderungen nicht geht. Und das alleine hat über 12 Wochen Verzögerung in den Zeitplan reingebracht.
0: Also klingt jetzt erstmal irgendwie sehr technisch. Mhm. Vielleicht erkläre ich es nochmal ein bisschen. Also das ist ein großer Elektrolyseur, der besteht aus einzelnen Teilen. Man hat erst gedacht, okay, drei Bausteine, die schiebt man alle gleichzeitig da rein. Dann hat man festgestellt, naja, wenn da was schief geht, ist vielleicht nicht so gut. Wir fangen mal mit einem an. Wenn das funktioniert, dann nehmen wir den zweiten. Und wenn das funktioniert, nehmen wir den dritten Teil der Elektrolyse. Und deswegen hat es eben länger gedauert. Und hinzu kommt eben, das ist alles noch so, das ist nicht wie eine Autofabrik, das ist wie Manufaktur. Also so ein Elektrolyseur, das ist wie so ein Prototyp, der dahingestellt wird. Und da passiert mal irgendwas Unvorhergesehenes und dann dauert es eben wieder länger. Und deswegen hat sich das verzögert.
1: Und legt man sich denn vor Ort fest, wann dann der Betrieb aufgenommen werden kann?
0: Also hoffentlich dieses Jahr.
1: Okay, immerhin. Und wenn es denn dann soweit ist, wer wird denn dann diesen ersten grünen Wasserstoff aus Bad Lauchstädt nutzen? Ist der dann für die Privathaushalte oder ist der für die Wirtschaft oder wer profitiert dann davon?
0: Also wenn man so einen großen Elektrolyseur baut, klar, braucht man am Ende jemanden, der den grünen Wasserstoff kauft. Jetzt haben alle vielleicht schon mal gehört, oh, der ist irgendwie teuer, grüner Wasserstoff. Können wir auch nochmal kurz reinhören, weil auch darüber habe ich mit Cornelia Müller-Pagel in einer unserer Folgen gesprochen. Was kostet das denn eigentlich?
3: Wie teuer ist denn der Wasserstoff dann, den Sie hier machen, im Vergleich zu, ich sag mal, herkömmlichen Wasserstoff, den man ja momentan aus Erdgas gewinnt?
2: Ja, also es hängt natürlich maßgeblich am Erdgaspreis, wie viel teurer wir sind. Aber wenn man mal von den Durchschnittspreisen in der Vergangenheit ausgeht, dann kann man schon so sagen, mindestens Faktor 3 bis 4, 5, es variiert so ein bisschen. Ja. Also es ist schon deutlich teurer. Was auch eine Herausforderung
3: ist für die
2: Kunden.
3: Aber wer kauft es dann? Also Sie haben ja jetzt jemanden, der es kauft, aber vielleicht macht er das ja nur, weil er nett ist oder weil er grün werden will.
2: Also weil nett ist, macht das hier keiner. Also wir machen das Projekt auch nicht aus purem Altruismus.

0: auch zu erklären, wie wir arbeiten. Und insofern ist das vielleicht auch ein Stück eine kleine Evolution, dass man sagt, das gehört in der Weiterentwicklung unseres Berufsbildes dazu, auch mehr über unsere Arbeit zu erzählen und zu berichten.
1: Das ist das Interview der Woche bei MDR Aktuell. Wir reden über die Pressefreiheit mit der Chefredakteurin des Mitteldeutschen Rundfunks, mit Christine Bohmann. Wohin sich Medien entwickeln können, auch in Demokratien, das zeigt das Beispiel USA unter dem Präsidenten Donald Trump. Da werden Sender verklagt, da werden Journalisten von Regierungspressekonferenzen ausgeschlossen. Inwieweit muss man sich auch in Deutschland mit solchen Szenarien beschäftigen inzwischen?
0: Ja, die Bedingungen für Pressefreiheit unterscheiden sich natürlich international sehr stark. Es gibt in Deutschland keine strukturelle staatliche Repression. Aber wir müssen uns natürlich angucken, vor dem Hintergrund, welche Gefahren tatsächlich eine systematische Delegitimierung von Medien bergen kann. Wir haben vorhin darüber gesprochen, Stichwort Lügenpresse. Für uns ist natürlich relevant, immer wieder deutlich zu machen, wo Grenzen sind. Und diese Grenzen auch klar zu benennen. Und das bedeutet natürlich auch, das nicht stillschweigend akzeptieren, gegebenenfalls auch juristische Schritte zu gehen. Und das sind natürlich Kaskaden von Möglichkeiten, die man sich insgesamt vor dem Hintergrund, was könnten Szenarien sein, natürlich auch Stück für Stück angucken muss.
1: Mit der AfD gibt es ja solche Tendenzen, die in diese Richtung gehen könnten. Also Vereinheitlichung von Medien, da ist die Rede schon mal vom Volksfunk oder es gibt Zweifel am Rundfunkstaatsvertrag, der aufgehoben gehört. Wie wird das in MDR-Redaktionen diskutiert?
0: Das sind natürlich intensive und auch differenzierte Debatten. Und das ist auch natürlich die Frage, berichten wir über die AfD oder sind wir auch selber Berichtsgegenstand in der Frage? Und das gelingt der AfD natürlich an der Stelle immer wieder, gezielt dort auch Maßnahmen zu ziehen, Medien auszuwählen oder gar auszuschließen. Und unser Eingang muss es sein in den redaktionellen Debatten, dass wir kritisch über die AfD berichten, ohne zu skandalisieren, darzustellen, na klar, aber auch ganz klar nicht zu normalisieren, weil es natürlich Tendenzen gibt, die auch eine Instrumentalisierung an der Stelle riskieren würden und das müssen wir ganz klar vermeiden. Insofern ist der redaktionelle Streit auch um die Frage der Wahrnehmung ist natürlich da und auch ausdrücklich gewünscht und der gehört dazu.
1: Also berichten über die AfD ja, die in Teilen als rechtsextremistisch eingestuft ist, aber es ist keine normale Partei wie andere, die...
0: Auch da ist der Punkt, welche Sichtweisen übernehmen wir dort, ja. Wir müssen ganz deutlich und kritisch machen, dass es in den Landesverbänden eine entsprechende Einstufung gibt. Und es gehört natürlich dazu, diese auch immer wieder zu benennen. Und gleichzeitig ist die AfD in vielen Landtagen Oppositionspartei. Und entsprechend gehört sie natürlich zum demokratischen Prozess an der Stelle dazu, sodass Debatten entsprechend auch abgebildet werden müssen. Aber ich sage es nochmal, es geht am Ende, wie bei allen Themen, auch um die Einordnung, ums kritische Berichten und ums Benennen.
1: Wenn politische Kräfte wie die AfD mit extremistischen Tendenzen immer stärker Einfluss ja auch auf die Meinungsbildung nehmen, das verstärkt wird dann durch soziale Netzwerke, wo die AfD auch jedenfalls im Vergleich zu anderen Parteien sehr stark ist. Wie verändert das dann die Medienbranche und auch den MDR?
0: Ja, insgesamt zeigt sich ja in den letzten Jahren schon ein hoher Veränderungs- und auch Anpassungsdruck der Medien. Sowohl mit der Frage, wo sind wir, auf welchen Plattformen unterwegs? Was bedeutet das mit Blick auf, auch Präsentation von Inhalten, Stichwort Algorithmen? Und es bedeutet auch für uns, dass wir uns fragen müssen, wie wir tatsächlich mit unseren Inhalten und Informationen auch wirklich noch sichtbar sind. Stichwort KI-Zusammenfassung beispielsweise auf entsprechenden Suchseiten, weil natürlich auch einfach die Aufmerksamkeitsökonomie an der Stelle ein wahnsinnig großer Einflussfaktor ist.
1: Es geht um Desinformation, es geht um Manipulation, auch um Hasskultur und der MDR versucht wie andere AD-Anstalten auch ganz vorne anzusetzen, also bei den Schülern, bei den Kindern und Jugendlichen und geht auch jetzt rund um den Tag der Pressefreiheit an Schulen. Was genau kann man da erreichen und wie läuft so eine Unterrichtsstunde da ab?
0: Ja, erstmal sind das natürlich total tolle Gelegenheiten, auch sich selber immer wieder zu hinterfragen. Und in diesen Schulstunden, Unterrichtsstunden geht es vor allen Dingen auch darum, zu sensibilisieren für Desinformation und auch für Manipulation. Und insofern ist das auf der einen Seite immer ein total toller Austausch und gleichzeitig auch wirklich eine Lehrstunde. Und zwar, wie ich hoffe, für beide Seiten.
1: Und wenn die Antwort dann kommt, meine Quelle, Nachrichtenquelle ist TikTok, dann tut es weh in der Magengegend.
0: Ja, wir sind ja als Öffentlich-Rechtliche tatsächlich auch auf TikTok. Da versuchen wir natürlich dann auch immer noch mal ein bisschen abzuklopfen, halt, welche Angebote nutzen die Schülerinnen und Schülerinnen dort. Aber das ist genau der Punkt. Es ist letzten Endes auch ein Gegencheck für die Realität. Finde ich aber trotzdem ganz spannend an der Stelle, dass auch viele Schülerinnen und Schüler mittlerweile ja auch sehr kritisch tatsächlich auf

0: die sozialen Netzwerke schauen und auch bewusst sagen, nee, TikTok, Instagram, da hole ich mir Informationen, aber ich weiß auch ganz bewusst an der Stelle, wo dann auch Grenzen sind und gegebenenfalls auch nochmal in der Biografie oder auf die Links gegenzuchecken, mit wem ich es da eigentlich zu tun habe oder wer mir die Informationen gibt. Das muss der Ansatz sein.
1: Soweit Christine Bohmann vom Mitteldeutschen Rundfunk im Gespräch mit Sven Kochale.
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1: Und es ist jetzt 4.50 Uhr, 10 vor 5.
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1: In der italienischen Krimiszene ist Sandrone Dazieri ein Star und wird auch international immer bekannter. In seinem neuesten Krimi begibt er sich in die Welt der Megareichen, die über mehr Besitz verfügen als ganze Staaten. Annemarie Stoltenberg hat das Gesetz der Elite gelesen.
3: In diesem Thriller taucht man in eine hochtechnisierte Welt ein, in der die Superreichen bereits intensiv damit beschäftigt sind, Fluchten in das Weltall zu planen oder Überleben auf Inseln im Meer vorzubereiten. Es gibt Kühleinrichtungen, die für die Ewigkeit installiert werden, falls man Verstorbene irgendwann doch auftauen und wiederbeleben könnte. Plötzlich sterben nacheinander mehrere Personen just aus dieser kleinen Gesellschaft der Wohlhabenden. Zuerst Jesus Martinez, der viel Geld verdient hat, unter anderem mit sogenannten Kryosaunen. Das ist eine Saunavariante, bei der man in eine Kältekammer steigt, die minus 130 Grad hat, was seltsamerweise erstaunlich belebend und angenehm sein soll. Martinez kommt in seiner eigenen Kryosauna ums Leben. Er muss noch versucht haben zu flüchten.
4: Der Zylinder war vereist. Seine Haut blieb daran haften. Ein schrecklicher Tod, aber wenigstens war es schnell vorbei. Die Techniker, die die Kryosauna untersucht haben, sagen, dass die Steuereinheit ausgefallen ist. Es ist anzunehmen, dass dies auf einen Spannungssprung zurückzuführen ist, denn der Prozessor und der Speicher sind verbrannt.
3: Der Fall ist hochbrisant für die Polizeibehörde und so wird die sich eigentlich außer Dienst befindende Colomba Caselli beauftragt, herauszufinden, wer in diesen Hochsicherheitstrakt des Multimilliardärs Martinez eindringen konnte. Colomba tut sich mit ihrem alten Kumpel, dem genialen, aber schwierigen Dante Torre, für ihre Suche nach der Wahrheit zusammen. Weitere Menschen sterben, die alle zu der kleinen Gruppe der Superreichen gehören. Durch einen Brand, durch Vergiftung, durch einen Flugzeugabsturz. Wie hängt das alles zusammen? Das müssen Dante und Colomba herausfinden. Als Leserinnen und Leser, die beiden begleiten und mitdenken, betreten wir eine absolut fremde, computergesteuerte, abgeschottete Welt. Es ist ein Lebensumfeld, zu dem man normalerweise nie Zugang bekäme. Sympathisch ist, dass die extrem tüchtige Ermittlerin Colomba Caselli eine altmodische Vorliebe für das klassische Buch hat.
4: Sie kann sich bei der Lektüre digitaler Texte nicht konzentrieren und ihr bleibt weniger vom Gelesenen im Gedächtnis. Bei einem auf Papier gedruckten Buch, das ihr gefallen hat, erinnert sie sich sogar an die Stelle, an der ein bestimmter Satz steht, und sie liebt das Gefühl, wenn die Seiten weniger werden und das bevorstehende Ende ankündigen.
3: Das Ende ist bei Sandrone Dazieris Thriller nach knapp 400 Seiten erreicht. Es gibt ein Personenregister im Buch, wo alle Haupt- und Nebenfiguren aufgelistet sind, damit man sich gut zurechtfindet. Aber höchstwahrscheinlich wird es nicht lange dauern, bis der Roman ausgelesen ist. Da bleibt kaum Zeit, zwischendurch den ein oder anderen Namen zu vergessen.
1: Annemarie Stoltenberg über den Thriller Das Gesetz der Elite von Sandrone Dazieri. Das Buch erscheint bei HarperCollins und kostet 17 Euro.
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1: Die USA wollen tausende Soldaten aus Deutschland abziehen. Das könnte die Konsequenz aus einem Streit zwischen Bundeskanzler Merz und Präsident Trump sein. Die Neue Osnabrücker Zeitung sieht da einen Ursache-Wirkung-Zusammenhang und schreibt in ihrem Kommentar, diese Drohung gehe auf das Kanzlerkonto.
5: Dabei hatte Friedrich Merz sich zu Beginn seiner Amtszeit klug angestellt, um Trumps Gunst zu gewinnen. Schon seit Barack Obama ist klar, dass Amerika sich nach Asien wendet und Europa sicherheitspolitisch mehr Verantwortung übernehmen muss. Viel zu lange hat man sich im bequemen Akkord eingerichtet. Die Russen liefern billiges Gas, die Amerikaner Schutz und wir erklären der Welt vom hohen Ross, wie es zu laufen hat. Der Ami geht, das Gas ist teuer und Deutschland ist alleine nicht verteidigungsfähig. Ein Kanzler muss das wissen und seine Worte abwägen.
1: Bei der Märkischen Oder-Zeitung aus Frankfurt/Oder löst die US-Ankündigung auch Kopfschütteln aus, aber über Donald Trump.
5: Donald Trump mochte Friedrich Merz, weil der so gut Englisch sprach und beim Besuch im Weißen Haus auch noch eine schöne Gesichtsfarbe hatte. Er mochte ihn, weil der Kanzler Angela Merkel nicht mag, genau wie er. Jetzt hat Merz den Krieg gegen den Iran kritisiert, weshalb der US-Präsident ihn nicht mehr mag. Trump will deshalb Truppen aus Deutschland abziehen, Mittelstreckenraketen nicht stationieren und Zölle auf deutsche Autos erhöhen. Bäh. So funktioniert Weltpolitik in diesen Tagen. Auf diesem Niveau. Es ist ein Desaster.
1: Die Frankfurter Allgemeine Zeitung sorgt sich vor allem darum, welches Signal ein US-Truppenabzug an Russland aussendet.
5: Die 5000 Soldaten, deren Abzug das Pentagon zunächst angekündigt hat, sehen auf dem Papier nicht nach viel aus. Es kommt auch darauf an, ob sie nur Deutschland verlassen würden oder auch Europa. Schlecht ist außerdem, dass keine US-Mittelstreckenraketen mehr nach Deutschland verlegt werden sollen. Hier hat Europa eine ernste Fähigkeitslücke. Die Bundesregierung kann sich etwas vormachen, vielleicht auch der deutschen Bevölkerung, aber sicher nicht Putin. Der sieht, wie die NATO erodiert.
1: Auch die Augsburger Allgemeine sieht Anlass zur Beunruhigung.
5: Die US-Truppenstärke variiert ständig, auch unabhängig von Trumps Wutausbrüchen. Standorte wie der Übungsplatz im bayerischen Grafenwöhr oder das Drehkreuz Ramstein sind für die Amerikaner zudem strategisch derart wichtig, dass die US-Militärs sie kaum ohne Widerstand aufgeben würden. Also mehr Gelassenheit wagen? Ganz so einfach ist es leider nicht, denn sicherheitspolitisch gravierender ist, dass die USA auch die Stationierung von Mittelstreckenraketen abgesagt haben. Solange Europa die eigene Verteidigungsfähigkeit nicht fundamental stärkt, bleibt es erpressbar.
1: Und zum angekündigten Truppenabzug kam auch noch die Androhung neuer Zölle hinzu. Auf Autos und Lkw aus Europa. Das Handelsblatt aus Düsseldorf nennt diese Drohungen absurd.
5: Der Präsident wirft den Europäern vor, den vereinbarten Handelsdeal nicht umzusetzen. Es war aber Trump selbst, der diesen Deal mit im Nachhinein verhängten Zöllen für null und nichtig erklärt hatte. Es war eine Reaktion auf den obersten Gerichtshof, der einen Teil der ursprünglichen Zölle des Präsidenten für illegal erklärt hatte. Es steht viel auf dem Spiel. Der Clash zwischen Trump und Merz, der einmal so stolz auf seinen guten Draht zum Präsidenten war, ist für Europa von höchster Relevanz und Brisanz.
1: Das waren die Standpunkte. Zusammengestellt hat sie heute Constanze Semidey. Und gleich nach den Nachrichten geht's hier weiter um 5, kurz nach 5 in der ARD-Infonacht. Friedrich Merz schildert seine Eindrücke vom ersten Kanzlerjahr. Bis gleich.

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1: Um 5 Uhr mit Ronald Lessig. Knapp ein Jahr nach seinem Amtsantritt fordert Bundeskanzler Merz vom Koalitionspartner SPD mehr Entgegenkommen. Er erwarte von den Sozialdemokraten die gleiche Kompromissbereitschaft, wie die Union sie zeige, sagte Merz in der ARD-Sendung Karin Mioska. Aus der Nachrichtenredaktion Marei Beermann.
2: Er sei geduldig gewesen im Umgang mit der SPD, die allerdings müsse wissen, Kompromisse sind keine Einbahnstraße. Merz wies diesbezüglich auf den wachsenden Unmut in der Union hin. In dieser Koalition müsse die Union vorkommen und man müsse auch Dinge hinbekommen, die ihre Handschrift trage. Das sei noch nicht gut genug gelungen, so der Kanzler. Vor dem Hintergrund anstehender Reformen hatte es zuletzt immer wieder Streit in der schwarz-roten Regierung gegeben.
1: Unterdessen hat SPD-Fraktionschef Miersch Nachbesserungen bei den geplanten Änderungen im Gesundheitsbereich gefordert. Als Beispiel nannte er im ZDF das Vorhaben, die beitragsfreie Mitversicherung von Ehepartnern bei der gesetzlichen Krankenversicherung einzuschränken. Das Kabinett hat das Sparpaket bereits beschlossen. Als nächstes ist der Bundestag am Zug. Und dort, so Miersch, gehe es nicht darum, Kabinettsbeschlüsse einfach abzunicken. An den Reformen

0: Reformplänen im Gesundheitsbereich gibt es breite Kritik. Die USA wollen ab heute damit beginnen, festsitzende Handelsschiffe aus der Straße von Hormus zu eskortieren. Das hat Präsident Trump angekündigt. Der Iran hält die für den weltweiten Ölhandel wichtige Meerenge seit Ende Februar de facto geschlossen. Aus der Nachrichtenredaktion Markus Wolf.
1: Auf seiner Online-Plattform schrieb Trump, man werde die Schiffe sicher aus der Straße von Hormus geleiten, damit sie, Zitat, frei und ungehindert ihren Geschäften nachgehen können. Mehrere Länder, die nicht in den Iran-Krieg verwickelt seien, hätten darum gebeten. Wie genau die USA vorgehen wollen, ist aber unklar. Aus Teheran kam bereits eine Warnung. Der Vorsitzende des iranischen Parlamentsausschusses für nationale Sicherheit erklärte, jede amerikanische Einmischung in der Straße von Hormus werde als Verstoß gegen die geltende Waffenruhe angesehen.
0: In der Fußball-Bundesliga haben sich zum Abschluss des drittletzten Spieltages Freiburg und Wolfsburg 1:1 getrennt. Die Niedersachsen verdrängten damit St. Pauli vom Relegationsplatz. Die Hamburger hatten vorher gegen Mainz mit 1:2 verloren. Außerdem gewann Gladbach gegen Dortmund mit 1:0. Damit sicherten sich Mainz und Gladbach den Klassenerhalt. Außerdem können Union Berlin und der Hamburger SV nicht mehr absteigen. Das waren die Nachrichten. Das Wetter in Deutschland. Tagsüber Schauer oder Gewitter im Südosten und an der Nord- und Ostsee trocken bei 13 Grad auf den Nordseeinseln und 28 Grad in Niederbayern. Am Dienstag Schauer. Es ist 5.03 Uhr.
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3: Und uns liegen zur Stunde keine Meldungen vor. Ihnen eine gute, freie Fahrt an diesem Montagmorgen.
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3: Und die kommt wie immer vom Norddeutschen Rundfunk in Hamburg, heute mit Detlef Karg im Studio. In dieser neuen Woche ist die schwarz-rote Bundesregierung seit einem Jahr im Amt. Zeit für eine erste Bilanz. Bundeskanzler Friedrich Merz stellte sich darum gestern in der ARD den Fragen von Karin Mioska und dabei betonte er, dass er von Anfang an gewusst habe, wie schwer das Regieren werden würde.
4: Ja, es war klar, dass es schwierig wird.
5: Was macht das Regieren besonders schwer?
4: Viele äußere Umstände, die dazugekommen sind. Jetzt in den letzten Wochen auch noch der Krieg im Iran. Die Energiepreisentwicklung. Viele Dinge, die wir noch nicht so weit bekommen haben, wie wir sie haben wollten. Aber es ist alles in allem keine Überraschung. Und dass Regieren in einer Demokratie nicht immer einfach ist, das wussten wir alle vorher.
5: Gibt es einen Rat, den der Friedrich Merz von heute dem Friedrich Merz von vor einem Jahr geben würde?
4: Wenn Sie mich so spontan fragen, hätte ich dem Friedrich Merz von damals gesagt, bleib geduldig. Ein Land kommt nicht zur Ruhe, wenn die Menschen das Gefühl haben, dass keine Ruhe und keine Konstanz in der Regierungsarbeit vorhanden ist. Und da tun wir uns immer noch schwer, obwohl wir viel schon hinbekommen haben. Es ist ja auch viel entschieden worden, vollkommen geräuschlos. Ich sage Ihnen mal ein Beispiel, über das heute kaum noch jemand spricht. Wir haben die Asylbewerberzahlen in Deutschland um 2/3 heruntergebracht gegenüber 2023. Das ist ein großer Erfolg. Aber über Erfolge wird dann meistens schnell hinweggegangen und Dinge, die nicht so einfach laufen, werden intensiv diskutiert. Das ist auch normal, das beklage ich mich gar nicht darüber. Aber wir haben in diesem einen Jahr einiges hinbekommen, aber ja, auch noch nicht genug. Ich bin bis jetzt sehr geduldig gewesen, auch im Umgang mit der SPD. Die SPD muss allerdings auch wissen, Kompromisse sind keine Einbahnstraße. Die müssen wir beide machen.
5: Deswegen muss es auch zwischen Ihnen und Lars Klingbeil gerumst haben. Jedenfalls war davon zu lesen, in der Villa Borsig bei dem Koalitionsspitzentreffen. Jedenfalls hat Lars Klingbeil gewissermaßen selbst zwischen den Zeilen bestätigt, als er zuletzt öffentlich sagte, er ließe sich ja gerne anbrüllen, wenn er für Arbeitnehmerrechte kämpfe. Was ist da passiert?
4: Lars Klingbeil hat es mir auch auf Nachfrage nochmal bestätigt, dass er das ironisch gemeint hat. Ich brülle niemanden an, auch keinen Kabinettskollegen.
5: Sie haben ein echtes Vertrauensverhältnis noch?
4: Das würde ich sagen, ja.
5: Gibt es das noch, Vertrauen in der Politik? Gibt es das wirklich?
4: Wenn es das nicht mehr gibt, können Sie in einer Regierung eigentlich nicht mehr zusammenarbeiten. Ich suche keine andere Mehrheit. Mhm. Will auch noch mal betonen, ich suche keine andere Mehrheit. Das sollte die SPD jetzt aber nicht zu dem Gedanken verleiten, sie könnte sozusagen mit uns machen, was sie will. Das ist nach wie vor eine Koalition mit einem größeren Partner und einem kleineren Partner. Und das ist eine Koalition, die auch Kompromisse erfordert.
5: Sie sind ein Mann der freien Rede. Und Sie können das auch ziemlich gut, das wissen Sie. Weil aber bei einem Bundeskanzler jedes Wort, jede Silbe, jedes Komma auf die Goldwaage gelegt wird, denken Sie manchmal selbstkritisch, ich muss ein bisschen vorsichtig sein. Konrad Adenauer hat mal gesagt, es gibt Dinge, die würde ich nicht mal mit mir selbst besprechen.
4: Ja, und Ludwig Erhard hat den Deutschen sehr klar und sehr umfassend auch gesagt, wo sie stehen und wo wir gemeinsam hinwollen.
5: Aber sagen Sie, ich will mir das nicht verbieten lassen, auch auf die Gefahr hin, dass das passiert?
4: Ich möchte, oder? Wissen Sie, ja, Frau Mioska, ich möchte nicht rund wie ein Kieselstein reden und werden. Das ist nicht meine Art und auch nicht meine Kommunikation. Ich gehe damit hin und wieder ein gewisses Risiko ein. Aber ich glaube umgekehrt, viele Menschen in diesem Land wollen wissen, was ihre Politiker denken. Und ich versuche, das auf meine Art zum Ausdruck zu bringen.
5: Wir wollen uns noch Umfragen ansehen. Wenn wir uns die jüngsten Deutschlandstrends ansehen, also eine Entwicklung, dann sagten kurz nach dem Start der Regierung 39% der Befragten, dass sie mit ihrer Arbeit zufrieden sind. Und nun sagen es nur noch 21%. Was denken Sie manchmal darüber? Sie haben es auch schon so ein bisschen angedeutet. Sind wir die Weltmeister im Jammern oder nehmen Sie den Missmut ernst?
4: Ich nehme den Missmut natürlich ernst. Und wir werden vielleicht noch mehr erklären müssen, wo wir stehen, wo wir hinwollen, wie der Weg dorthin ist. Aber es ist ein Phänomen, das auch anderen Regierungen widerfahren ist.
5: Wir müssen unbedingt noch über den Irankrieg sprechen und Ihr Verhältnis zu Donald Trump. Donald Trump hat angekündigt, 5.000, sogar mehr als 5.000 US-Soldaten aus Deutschland abzuziehen.
4: Es gibt ein Kontingent von amerikanischen Soldaten in Europa, die Joe Biden hier noch auf Zeit stationiert hat. Über deren Abzug wird schon seit längerer Zeit gesprochen. Wir haben auch von Joe Biden noch die Zusage bekommen, Tomahawk-Raketen geliefert zu bekommen. Das hat Donald Trump nie wiederholt. Die Zusage hat er uns bisher nicht gegeben. Also da ist jetzt auch nicht alles neu, was wir in den letzten Tagen da hören. Es wird vielleicht ein bisschen zugespitzt, aber neu ist es nicht.
5: So, Trump hat nun auch noch was anderes getan. Er hat wieder mit höheren EU-Zöllen gedroht. 25% auf Fahrzeuge aus der EU. Schon ab kommender Woche sollten eigentlich 15% sein. Haben Sie das Gefühl, Trump will Deutschland besonders treffen, weil wir besonders betroffen wären?
4: Er will ganz Europa treffen. Er ist auch an dieser Stelle offen gestanden zu Recht ein bisschen enttäuscht darüber, dass wir in der Europäischen Union mit dem Abkommen von Turnberry, was im letzten Jahr geschlossen worden ist, im August in Schottland, bis heute nicht zu einem Abschluss gekommen sind. Im Europäischen Parlament gibt es bis heute Widerstände gegen dieses Abkommen.
5: Also Sie können ihn sogar ein bisschen verstehen.
4: Naja, ich sag mal, er wird ungeduldig, weil wir jetzt im August letzten Jahres eine Verabredung getroffen haben mit Amerika, dass wir ein Zollabkommen machen. Und auf der europäischen Seite werden immer wieder neue Bedingungen formuliert und wir haben es nicht unterschrieben. Mhm. So, und die Amerikaner haben es fertig und die Europäer nicht. So, und deswegen wünsche ich mir, dass wir hier möglichst schnell zu einem Abkommen kommen.
3: Eine Einschätzung von Bundeskanzler Merz, die in diesen Tagen eher weniger zum Gespräch kommt. Das war er im Gespräch mit Karin Mioska. Im Ringen um ein Ende des Irankrieges ist weiter vieles in Bewegung. US-Präsident Trump erklärte ja in der vergangenen Nacht auf Truth Social, die USA würden ab heute Mittag Nahostzeit, also in einigen Stunden, Schiffe durch die Straße von Hormuz in einiger Entfernung zumindest eskortieren. Der Iran hat dagegen bereits protestiert. Zuvor noch hatte Trump den jüngsten Verhandlungsvorschlag aus Teheran als nicht annehmbar kritisiert. Nun sagte er, es gebe gute Gespräche mit dem Iran. Klar ist, Trump sendet auch Signale, um die Börsen und die Märkte zu beruhigen. Bundesaußenminister Johann Wadephul hat unterdessen in einem Telefonat seinen iranischen Amtskollegen Araghchi zu einer Freigabe der blockierten Straße von Hormuz gedrängt. Mehr dazu von Georg Schwarte.
6: In dem Telefonat mit seinem iranischen Amtskollegen Araghchi hat der deutsche Außenminister nach eigenen Angaben die sofortige Öffnung der Straße von Hormuz und den Verzicht Irans auf Atomwaffen verlangt. Via Online-Dienst X teilte der CDU-Politiker Wadephul mit, als enger Verbündeter der Amerikaner teile Deutschland das gleiche Ziel.

0: Ziel. Der Iran müsse vollständig und nachprüfbar auf Kernwaffen verzichten und die blockierte Schifffahrtsroute sofort freigeben. Irans Außenminister ließ zu dem Telefonat mit dem CDU-Politiker lediglich mitteilen, es seien Gespräche über regionale und internationale Entwicklungen geführt worden. Wadefuhl hatte zuletzt während seiner Marokko-Reise mit seinem amerikanischen Amtskollegen Rubio über die Lösung des Iran-Krieges telefoniert. Am Rande seines Besuchs der Vereinten Nationen in New York appellierte der deutsche Außenminister außerdem an China und Russland, endlich ihre Blockade im Sicherheitsrat zu beenden, mit dem beide Vetomächte eine Resolution zur Freigabe der Straße von Hormuz verhindern. Deutschland hat nach monatelanger diplomatischer Eiszeit zuletzt wieder direkte Gespräche mit dem Iran aufgenommen, um, so Kanzler Merz, zur Lösung der Iran-Krise beizutragen.
1: Georg Schwarte informierte. Und wir kommen zur Wettervorhersage für heute Montag, den 4. Mai. In der Südosthälfte lockert die Bewölkung auf. Es ist teils heiter und weitestgehend trocken. Ansonsten in Deutschland eher wechselnd oder stärker bewölkt. Und gebietsweise gibt es Schauer und Gewitter. Im Norden ab dem Nachmittag dann auflockernde Bewölkung und trocken. Temperaturen im Norden 13 bis 19 Grad, sonst 19 bis 25 Grad. Im Südosten und in der Lausitz nochmal bis zu 29 Grad. Und die Temperaturen in Deutschland. Kiel 13 Grad, Hamburg 15 Grad, Rostock 14 Grad, in Hannover 15 Grad, Berlin 17, Kassel 10 und Münster 13 Grad, Köln 12 Grad, in Frankfurt 11 Grad, Erfurt 14 Grad, Saarbrücken 8 Grad, Nürnberg 11 Grad, Dresden 15 Grad, Stuttgart 12, Freiburg 10 und München 14 Grad. Und wir schauen auf die Uhr. Es ist 5.14 Uhr.
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1: Der Iran-Krieg, er ruht im Moment. Eine Lösung ist nicht absehbar. Ähnliches gilt für die Lage im Libanon. Dort befindet sich Israel ja im Krieg mit der Hisbollah. Eine Pufferzone wurde eingerichtet, aber die Waffenruhe ist brüchig. Am Wochenende starben im Libanon bei israelischen Angriffen 40 Menschen und etliche Libanesen verloren auch ihre Häuser. Unsere Korrespondentin Anna Osius informiert.
3: Sie graben mit Baggern in den Trümmern, tragen den Schutt eines völlig zerbombten Hauses ab. Nichts ist mehr übrig geblieben von dem Ort im Süden des Libanon, der mal ein Zuhause war, erzählt Anwohner Haytham der Nachrichtenagentur Reuters. Es gab drei Tote hier, es war das Geschäft meines Bruders. Hier ist kein militärisches Gebiet, die Hisbollah ist hier nicht. Aussage steht gegen Aussage im Süden des Libanon. Israel sagt, die Hisbollah breche die Waffenruhe und man verteidige sich entsprechend. Die Miliz behauptet das Gegenteil. Und der Krieg geht weiter. Israel hat seine Angriffe gegen die Hisbollah im Süden des Libanon deutlich verstärkt. Dabei sterben immer wieder auch Zivilisten. Mehr als 40 Tote binnen 24 Stunden meldete das libanesische Gesundheitsministerium am Wochenende. Auch die Hisbollah schießt erneut Richtung Nordisrael. Die eigentlich geltende Waffenruhe im Libanon existiert nur noch auf dem Papier. Immer wieder kommen israelische Warnungen an die Bevölkerung, ihre Dörfer sofort zu räumen. Die israelischen Warnungen erfolgen fast täglich, so der politische Journalist im Libanon Nicolas Nassif bei Al Jazeera. Jeden Tag wird Bewohnern einer Reihe von Dörfern befohlen, diese zu verlassen. Das ist mittlerweile Teil des Alltags geworden. Israel bleibt im Süden des Landes stationiert, will eine sogenannte Pufferzone einrichten. Der Libanon sieht das als Landbesetzung und völkerrechtswidrige Vertreibung. Und je stärker die israelischen Luftangriffe, desto größer wirkt der Rückhalt der Hisbollah in der Bevölkerung. Die libanesische Regierung ist zu schwach, um Israel zu stoppen oder die Hisbollah zu entwaffnen. Journalist Nassif: Der Libanon kann keinen direkten Druck auf Israel ausüben, damit die Angriffe eingestellt werden, und auch nicht auf die Hisbollah, damit sie die Kämpfe beendet. Das Argument der Hisbollah, sie verteidige ihr Land. Die USA sind die einzige Instanz, die Israel zu einem Waffenstillstand verpflichten kann. So haben die USA Israel dazu bewegt, Beirut und die südlichen Vororte nicht mehr zu beschießen, woran sich Israel bislang hält. Aber im Süden des Landes ist die Lage völlig anders. Besonders problematisch bei den israelischen Luftangriffen im Südlibanon sterben immer wieder auch Helfer wie Sanitäter oder Ärzte. UN-Sprecher Stefan

0: Nujaric. Laut Weltgesundheitsorganisation WHO ist die Zahl der Angriffe auf Gesundheitseinrichtungen seit Beginn des Konflikts auf 149 gestiegen, mit 100 Toten und 233 Verletzten. Angriffe auf Zivilisten, zivile Infrastruktur und Gesundheitspersonal sind nicht nur inakzeptabel, sondern verstoßen auch gegen das humanitäre Völkerrecht. Ein Helfer hat uns erzählt, dass er sich immer mit seinen Teamkollegen umarmt, bevor sie losfahren, berichtet Xavier Castellanos Mosquera vom Roten Kreuz. Weil sie nicht wissen, ob sie heil zurückkommen. Das ist doch herzzerreißend. Ich finde es im heutigen Jahrhundert mit der heutigen Technologie unvorstellbar, dass man sagen muss, ich werde Leben retten, ohne zu wissen, ob man dabei selbst getötet wird. Das darf nicht passieren. Doch der Krieg im Libanon, er geht im Süden trotz Waffenruhe weiter.
1: Anna Osius informierte aus dem Südlibanon. Erst die 12-Uhr-Regelung an den Tankstellen, dann seit 1. Mai der Tankrabatt, der bisher noch nicht viel gebracht hat. In dieser Woche wird es an den Tankstellen zum Schwur kommen. Denn dann müssten in den Tanks der Tankstellen neue steuervergünstigte eingekaufte Spritmengen sein. Wird Diesel dann vielleicht in manchen Regionen 1,85 Euro kosten? Wir werden sehen. Die Bundesregierung versucht einiges, kann aber nicht alles leisten. Welchen Kurs steuert Bundeswirtschaftsministerin Reiche in der Energiepreiskrise? Aus dem ARD-Hauptstadtstudio dazu Andreas Fischer.
2: Rund 17 Cent, das ist die magische Zahl. Seit Freitag hat der Staat die Steuer auf Benzin und Diesel um diesen Betrag gesenkt. Als Bundeskanzler Merz die Maßnahme vor 3 Wochen ankündigt, betont er, was sie bewirken soll.
3: Sie ist eine ganz konkrete Entlastung, wie gesagt, für private Haushalte wie für die Unternehmen, also zum Beispiel für Speditionsbetriebe, für Pflegeheime.
2: Er erwarte, dass die Mineralölwirtschaft die Senkung auch ohne Einschränkung an die Verbraucher weitergebe. Eine Erwartung, an der es schon vor Inkrafttreten Zweifel gab. Herbert Rabel ist Sprecher des Tankstelleninteressenverbands. Er vertritt mehrere hundert Tankstellenpächter, die Spritpreise selbst von den Mineralölkonzernen vorgegeben bekommen. Rabel begrüßt zwar die Steuersenkung, kritisiert aber die Machart.
4: Das Gesetz ist so gestrickt, dass man zwar die Steuer reduziert, aber dass man nicht kontrollieren kann, ob dieses Steuervorteil auch weitergegeben wird. Wir wissen nicht, wie viel dann tatsächlich von dem Steuernachlass wirklich beim Verbraucher angekommen ist, weder am Wochenende noch in der Zukunft. Wir sind da gänzlich in der Hand der Mineralölkonzerne.
2: Auch in der Logistikbranche, die Merz explizit erwähnt hatte, gibt es große Zweifel, ob das Tanken wirklich günstiger wird. Viele Speditionen kaufen Kraftstoffe vorab per Termingeschäft, erklärt Frank Huster, Hauptgeschäftsführer des Bundesverbands Spedition und Logistik.
5: Sie haben jetzt abgewartet bis zum 1. Mai und werden jetzt mutmaßlich ihre Vorräte wieder auffüllen. Genau wie viele Verbraucher auch gleichzeitig an den Tankstellen tanken. Und das führt im Ergebnis dazu, dass der Preis vermutlich wieder steigen wird und diese Maßnahme egalisiert wird. Das heißt also wirkungslos ist.
2: Auch in der Bundesregierung selbst war der Tankrabatt umstritten. Vor allem Bundeswirtschaftsministerin Katharina Reiche von der CDU ist kein Fan der Steuersenkung und hat sich gegen kurzfristige Maßnahmen ausgesprochen. Wenn schon, hätte sie lieber die Pendlerpauschale erhöht. Das kann sie sich auch weiterhin vorstellen.
6: Da die Pendlerpauschale ja sehr zielgerichtet auch auf den Berufsweg zielt und nicht auf eine Urlaubsfahrt, ist das hinsichtlich der Wirkung die präziseste Maßnahme.
2: Eine zuletzt immer wieder diskutierte Übergewinnsteuer für Mineralölkonzerne lehnt Reiche kategorisch ab. Sie befürchtet, dass die Firmen Öl dann verstärkt in Richtung Asien verkaufen, wo aktuell höhere Preise gezahlt werden. Mit Folgen für die deutschen Raffinerien.
6: Die uns mit Diesel, Benzin und Kerosin versorgen. Ich bin froh, dass wir Arbeitsplätze haben, die wir hier in Deutschland sicherstellen können. Und jede Diskussion um eine Übergewinnsteuer würde dieses Asset schwächen.
2: Öl ist natürlich nur eine Komponente. Auch Erdgas ist durch die Blockade der Straße von Hormuz teurer geworden. Um unabhängiger vom Weltmarkt zu werden, kann sich Reiche vorstellen, Gasreserven in Deutschland zu erschließen. Noch gibt es dazu keine konkreten Gesetzespläne. Claudia Kempfert, Energieökonomin am Deutschen Institut für Wirtschaftsforschung, sieht die Bundesregierung bei fossilen Energien aber generell auf einem falschen Weg.
7: Dass auf fossiles Erdgas sehr stark gesetzt wird, gerade auch im Strombereich, wo man Argumente sucht, um wichtige Batteriespeicher beispielsweise, die in der Pipeline sind, gar nicht erst ans Netz lassen will, um dann fossile Erdgaskraftwerke länger am Netz oder hineinzubringen, neue auch hineinzubringen. Und das stärkt dann eher wieder die fossilen ab.

0: Abhängigkeiten.
1: Auch der Tankrabatt setzt laut Kempfert keine Anreize, um fossile Energie einzusparen. Die Ökonomin empfiehlt deswegen andere Maßnahmen, um Menschen mit niedrigem Einkommen gezielt zu entlasten.
0: Stärkung des ÖPNV, billigeres Deutschlandticket und so weiter, das wäre deutlich, deutlich besser als der Tankrabatt.
2: Sagt die Ökonomin Claudia Kempfert, das war Andreas Fischer mit seinem Beitrag. Wir kommen weg von der Politik. 900 Kinder im Oberolmer Wald bei Mainz. Das ist kein Laufevent, sondern die aktuelle Ausgabe der Rheinhessischen Waldjugendspiele. Jedes Jahr treffen sich die dritten Klassen hier statt in der Schule. Das wichtigste Fach? Der Wald. Die Kinder sollen ihn so richtig kennenlernen. Unser Reporter Golo Schlenk war mit dabei.
3: Auf Gabriels Finger ist eine Raupe.
4: Guck mal.
5: Lass mich die machen.
4: Eine Raupe, die macht Breakdance.
6: Die kleine Spannerraupe haben die Kinder auf einem Baumstamm entdeckt. Schnell bildet sich eine Traube um den Jungen, dem die Raupe über die Hand krabbelt. Die 3B der Grundschule Oberolm nutzt die Wartezeit zur nächsten Station. Hier gilt es dann für ausgewählte Schüler, Begriffe zu beschreiben. Die anderen müssen sie erraten.
7: Da stehen ganz viele Bäume.
8: Wald!
9: Super.
10: Also es gibt einen Baum davon und man kann manche davon essen. Man kann sie aufsammeln.
11: Kastanie?
12: Ja.
13: Blätter und da gibt es dann auch manchmal
14: Laubbäume.
9: Ja.
6: Die Kinder bewältigen einen rund 3 Kilometer langen Parcours. Dabei gehen die Schülerinnen und Schüler auch schon mal über Stock und Stein, um Wissenswertes über den Wald und seine Lebewesen zu erfahren. An den Stationen geht es kindgerecht zu.
15: Und ein letztes Mal wachsen unsere Bäume eine Stufe und an den freien Plätzen können neue kleine Babybäume wachsen. Dann kann einmal aus dem Holzpolter noch mal ein Keimling mit dazukommen.
6: Ein Jäger erklärt den interessierten kleinen Zuhörern, wie ein Wald nachhaltig bewirtschaftet wird. Die 4-Stunden-Programm tun den Kindern gut, weiß Organisatorin Hanna Babel von der Schutzgemeinschaft Deutscher Wald.
16: Es sind ganz viele, die dann plötzlich mal feststellen, so auch es ist gar nicht irgendwie alles eklig, bloß weil es dreckig ist. Also hier hat man ja jetzt noch einen sehr trockenen Weg, weil alles gepflastert ist und so. Das gibt es ja andere Standorte, da laufen die wirklich mitten durch den Wald. Also diese Scheu gegenüber der Natur wird weniger. Ja, und die entdecken dann auch die Tiere hier. Also die meisten sind einfach immer mit voller Freude dabei.
6: Was sich auch bei der nächsten Station zeigt, an der die Kinder mal tatkräftig anpacken und als Team funktionieren müssen. Am Ende des Tages sind die Kleinen richtig begeistert.
17: Ich fand's cool, dass wir auch einen Hund dabei hatten und dass wir wirklich viel gelernt haben und so, wie die Bäume nachwachsen und was man dann aus denen machen kann.
18: Dass es viele Tiere im Wald gibt und dass die Bäume sehr wichtig für die Natur sind.
2: Golo Schlenk war das mit einer Reportage aus dem Wald und Drittklässlern.
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2: Mit Marcel Stober. Und bevor wir zum Fußball kommen, wollen wir erstmal den alten und neuen deutschen Meister im Eishockey würdigen. Die Eisbären Berlin haben die Finalserie gegen die Adler Mannheim gewonnen. David Luding.
20: Die insgesamt 12. deutsche Meisterschaft für die Eisbären Berlin ist am Ende eine relativ deutliche. Der Rekordmeister besiegte die Adler Mannheim in der Finalserie ungefährdet mit 4:1 in Spielen. Nach der Heimniederlage in Spiel 4 am Donnerstag zeigten die Eisbären Berlin in Spiel 5 in Mannheim erneut eine abgezockte Leistung. In einem intensiven und hochklassigen ersten Drittel hatten zunächst die Adler mehr Spielanteile, konnten daraus aber keinen Profit schlagen. In der 20. Minute fiel das 1:0 für Berlin durch Ty Ronning. Im zweiten Drittel ein ähnliches Bild. Mannheim die aktivere Mannschaft, Berlin aber die effizientere. Liam Kirk erhöhte auf 2:0 in der 22. Minute. Im Schlussdrittel sorgten dann Ronning und Erik Mick für die Entscheidung, erhöhten für Berlin auf 4:0. In der 59. Minute gelang den Adler Mannheim noch der Ehrentreffer durch Marc Michaelis. Endergebnis 1:4 aus Sicht der Adler. Für die Eisbären Berlin ist es der 5. Meistertitel in 6 Jahren.
2: Die Meisterschaft in der Fußball-Bundesliga, die ist längst entschieden zugunsten des FC Bayern. Der Abstiegskampf ist aber weiterhin sehr spannend. Borussia Mönchengladbach muss nicht mehr zittern, Gladbach ist gerettet, weil Stürmer Haris Tabakovic gegen Dortmund das 1:0 Siegtor geschossen hat.
21: Ja, fühlt sich definitiv gut an, aber das bin nicht nur ich gewesen. Ich glaube, das echt eine sehr, sehr gute Mannschaftsleistung. Das war von der ersten Minute. Ich denke, dass wir schon viel früher auch in Führung gehen müssen. Und am Ende haben wir das

0: echt sehr, sehr gut verteidigt auch. Und am Ende natürlich fühlt sich das sehr, sehr, sehr, sehr schön an, am Ende fast in der letzten Spielminute noch das Tor zu machen.
1: Den Klassenhalt sicher haben nun auch Union Berlin und der HSV, denn der VfL Wolfsburg ist nicht über ein 1:1 in Freiburg hinausgekommen. Immerhin aber schoben sich die Wolfsburger dadurch auf Platz 16 vor und drücken St. Pauli auf einen direkten Abstiegsplatz. Beim 1:2 zu Hause gegen die ebenfalls jetzt sicher geretteten Mainzer war St. Pauli die deutlich harmlosere Mannschaft. Trainer Alexander Blessin glaubt aber trotzdem immer noch an ein positives Ende.
2: Wir sind nicht in der Opferrolle oder sonst irgendwas, sondern wir sind da, wo wir sind. Und haben die Chance auf einen Relegationsplatz und da müssen wir alles dafür reinwerfen. Ja, also deswegen hier zu lamentieren und rumzuheulen, bringt jetzt nichts, sondern da auch im Training einfach eine gute Woche zu haben, sich reinzuhauen und dann versuchen, den Karren aus dem Dreck zu holen.
1: Ja, am letzten Spieltag könnte es zum Showdown zwischen St. Pauli und Wolfsburg kommen. Auch der FC Bayern hat am Sonntag gespielt, aber nicht die Männer, sondern die Frauen. Und die sind nach einer tollen Leistung im Champions-League-Halbfinale ausgeschieden. Nach dem 1:1 im Hinspiel gegen den FC Barcelona haben sie das Rückspiel in Spanien mit 2:4 verloren. Barcelona trifft im Endspiel in knapp 3 Wochen auf Lyon. Seit knapp 3 Jahren wartet Deutschlands bester Tennisprofi Alexander Zverev auf einen Sieg gegen den Weltranglisten-Ersten Jannik Sinner. Und das Warten geht weiter. Denn im Finale beim Masters-Turnier in Madrid hat Zverev in unter einer Stunde ordentlich auf die Mütze bekommen. Tim Brockmeier.
3: Eine regelrechte Tennisohrfeige für Alexander Zverev. Nur 57 Minuten, 1:6 und 2:6 aus der Sicht des Deutschen, der gegen den Weltranglisten-Ersten Jannik Sinner wirklich komplett chancenlos war. Ich muss mich entschuldigen, sagte Zverev nach der Finalniederlage von Madrid. Ich habe nicht mein bestes Tennis gespielt. Jannik dagegen ist einfach der Beste der Welt. So ein recht niedergeschlagener Zverev, der auch im 4. Duell in diesem Jahr mit dem Italiener einfach kein Land sah, von Sinner mehr oder weniger an die Wand gespielt wurde. Mit dem Sieg in Madrid holt sich der Weltranglistenerste aus Italien den 5. Sieg bei einem ATP Masters in Serie. Das hat vor ihm noch keiner geschafft. Kein Federer, kein Nadal, kein Djokovic. Jannik Sinner geht damit auch als absoluter Top-Favorit in die in rund 2 Wochen beginnenden French Open in Paris.
1: Erstmal aber steht Mitte Mai ja auch für Zverev noch das Tennisturnier am Hamburger Rothenbaum an.
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1: Um 5.29 Uhr mit Ronald Lessig. Vor dem Hintergrund andauernder Spannungen in der schwarz-roten Koalition hat Bundeskanzler Merz die SPD zu mehr Entgegenkommen aufgefordert. Es gebe in der Union einen größer werdenden Unmut über Kompromisse, die mit den Sozialdemokraten eingegangen werden mussten, sagte Merz in der ARD-Sendung Karin Mioska.
2: Ich erwarte von der SPD die gleiche Kompromissbereitschaft, wie wir sie zeigen. Ich bin bis jetzt sehr geduldig gewesen, auch im Umgang mit der SPD. Die SPD muss allerdings auch wissen, Kompromisse sind keine Einbahnstraße. Die müssen wir beide machen.
1: Bundeskanzler Merz. In den vergangenen Wochen hatte es in der Koalition immer wieder Streit über anstehende Reformen gegeben. Bundesinnenminister Dobrindt hat noch einmal deutlich gemacht, dass die Kontrollen an den deutschen Grenzen vorerst bestehen bleiben. Im ersten verwies der CSU-Politiker darauf, dass an den Übergängen nach wie vor Menschen zurückgewiesen würden, aus seiner Sicht ein Zeichen dafür, dass das europäische Migrationssystem weiter nicht funktioniere. Mehrmals hatten deutsche Gerichte entschieden, dass die Grenzkontrollen gegen EU-Recht verstießen. Laut Bundesregierung betrafen die Urteile allerdings nur Einzelfälle. In Düsseldorf beginnt heute der Prozess gegen einen Mann, der gezielt zu Anschlägen auf bekannte Politiker aufgerufen haben soll. Die Bundesanwaltschaft wirft ihm unter anderem Terrorismusfinanzierung und die Anleitung zur Begehung einer schweren staatsgefährdenden Gewalttat vor. Aus der Nachrichtenredaktion Jonas Valentin Weber.
3: Laut Anklage hatte der 49-Jährige im sogenannten Darknet eine eigene Online-Plattform betrieben, auf der anonym zu den Attentaten aufgerufen wurde. Die Rede ist von regelrechten Todeslisten. Laut einem früheren Spiegelbericht wurden dort mehr als 20 Personen namentlich genannt. Auch soll der Mann auf der Plattform dafür geworben haben, über Kryptowährungen Geld zu spenden, für eine Art Kopfgeld, das dann ausgezahlt werden sollte. Die Ermittler rechnen den Deutschpolen der Reichsbürgerszene zu. Er wurde im vergangenen November in Dortmund gefasst und sitzt seitdem in U-Haft.
1: Auf einem Kreuzfahrtschiff im Atlantischen Ozean hat es nach einem Infektionsausbruch 3 Tote gegeben. Nach Angaben der Weltgesundheitsorganisation wurde einer der 3 Verstorbenen positiv auf das Hantavirus getestet. Demnach gibt es 6 weitere Erkrankte. Alle waren an Bord der MV Hondius, die von Argentinien nach Kap Verde unterwegs war. Hantaviren werden vor allem durch Nagetiere übertragen. Eine Mensch-zu-Mensch-Ansteckung ist äußerst selten. Das Wetter in Deutschland. Tagsüber gebietsweise Schauer oder Gewitter, im Südosten und zwischen Nord- und Ostsee trocken, bei bis zu 13 Grad auf den Nordseeinseln und 28 Grad in Niederbayern. Am Dienstag Schauer oder Gewitter, im Norden freundlich bis 25 Grad, am Mittwoch Regen, im Süden Gewitter, im Norden freundlicher bis 21 Grad. Das waren die Nachrichten.
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4: Und zu dieser frühen Stunde liegen uns erfreulicherweise noch keine Meldungen vor. Ihnen eine gute und freie Fahrt auf den Autobahnen.
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4: Im Studio ist Detlef Karg. Guten Morgen. Der geplante US-Truppenabzug aus Deutschland, wenn auch nur begrenzt, hat die Nachrichten und manche Debatten am vergangenen Wochenende bestimmt. Dabei ist ein Fakt: Das Kontingent kam unter Joe Biden zusätzlich nach dem Beginn des Ukraine-Kriegs und sein Aufenthalt war begrenzt. Dennoch werden von manchen die Differenzen von Bundeskanzler Merz und US-Präsident Trump in Sachen Iran-Krieg als Grund angeführt. Kritik an der Maßnahme gab es auch in Washington. Dazu Anne Schneider.
5: Am Freitag kam die Entscheidung aus dem Pentagon. Die USA wollen Truppen aus Deutschland abziehen, rund 5000 Soldatinnen und Soldaten innerhalb der nächsten 6 bis 12 Monate. Wenig später dann die Ansage direkt vom Präsidenten. Wir werden massiv kürzen und zwar weit mehr als 5000. So Donald Trump. Das Verteidigungsministerium erklärt, der Abzug sei Ergebnis einer routinemäßigen Überprüfung der Truppenpräsenz in Europa. Er orientiere sich, so das Pentagon, an den Erfordernissen im Einsatzgebiet und den Bedingungen vor Ort. Doch die Entscheidung geht darüber hinaus. Ein unter Präsident Biden geplanter Einsatz eines US-Bataillons mit Langstrecken-Tomahawk-Marschflugkörpern in Deutschland wird gestrichen. Diese Stationierung war als zusätzliches Abschreckungssignal gegenüber Russland gedacht. Damit entfällt nicht nur das Personal, sondern auch eine militärisch besonders wichtige Fähigkeit. Dass all das gerade jetzt passiert, dürfte einen politischen Hintergrund haben. Vorausgegangen war ein ungewöhnlich scharfer Angriff von Bundeskanzler Friedrich Merz bei einer Diskussion an einer Schule.
6: Die Amerikaner haben offensichtlich keine Strategie. Und das Problem bei solchen Konflikten ist immer, da muss man ja nicht nur rein, da muss man auch wieder raus. Da wird eine ganze Nation gedemütigt durch die iranische Staatsführung. Vor allem durch diese sogenannten Revolutionsgarden.
5: Worte, die in Washington als Affront gewertet wurden, mitten im eskalierenden und festgefahrenen Konflikt mit Iran. Kritik an dem Abzug kommt allerdings auch aus den USA selbst. Der demokratische Abgeordnete und frühere Offizier Jason Crow warnt davor, Truppenentscheidungen aus politischem Ärger herauszutreffen und verweist auf geltendes Recht. Es gibt parteiübergreifend verabschiedete Regeln von Senat und Repräsentantenhaus für unsere Truppenverlegung in Europa. So Crow in der CBS-Sendung Face the Nation. Denn der Kongress hat parteiübergreifend festgelegt, dass größere und dauerhafte Truppenreduzierungen in Europa begründet und parlamentarisch begleitet werden müssen. Deshalb könne der Präsident hier nicht alleine entscheiden, sagt der Demokrat, und schon gar nicht als politische Vergeltung. Es sieht so aus, als hätte Trump diese Entscheidung aus Ärger über den Bundeskanzler gefällt. Aber auch aus Trumps eigener Partei kommt Gegenwind. Die republikanischen Vorsitzenden der Streitkräfteausschüsse Roger Wicker und Mike Rogers erklären, man sei sehr besorgt. Ein voreiliger Abzug sende das falsche Signal an Wladimir Putin und gefährde Abschreckung.

0: und Sicherheit in Europa. Die Soldaten sollten aus ihrer Sicht nicht aus Europa abgezogen, sondern weiter nach Osten verlegt werden, näher an die NATO-Ostflanke. Bleibt die zentrale Frage, wie realistisch ist ein weiterer Truppenabzug über die 5000 hinaus? Trump hat ihn angekündigt, kurzfristig sind zusätzliche Kürzungen möglich. Ein massiver, langfristiger Abzug dürfte jedoch auf erheblichen Widerstand stoßen, selbst bei den Republikanern. Sicher ist aber auch, der jetzt angekündigte Schritt führt die US-Truppenstärke in Deutschland weitgehend auf das Niveau von vor dem Ukraine-Krieg zurück. Und das kann als weiteres Signal gewertet werden, dass die Trump-Administration den Krieg in der Ukraine zunehmend als europäisches Problem versteht.
1: Anne Schneider informierte.
2: Wirtschaft.
1: Tesla, einst gefeierter Pionier der Elektromobilität, ist teilweise in der Kritik, vor allem seit die Sympathie von Elon Musk für Donald Trump bekannt wurde. Da hat sich das ins Gegenteil verkehrt. Mit Technik hat das offenbar nicht mehr viel zu tun. Hinzu kamen einige tödliche Unfälle mit selbstfahrenden Teslas in den USA. Eine ARD-Dokumentation geht nun der Frage nach, wie sicher ist das System Tesla? Mehr dazu von Norbert Kunze.
3: Heute ist einer der seltenen Momente, in denen eine Science-Fiction-Idee kurz davor ist, Wirklichkeit zu werden.
4: Dass selbstfahrende Autos bald kommen.
5: Aber wer ist bei einem Unfall verantwortlich, das Auto?
6: Ja, genau. Das bleibt die große Frage, wenn es um die Entwicklung des vollautonomen Fahrens geht. Und dabei vor allem um eine Firma, Tesla.
7: Man kann Elon nicht losgelöst vom Silicon Valley betrachten. Er ist das ultimative Produkt dieser Welt. Und das Silicon Valley ist wie eine Präzisionsrakete auf der Suche nach Geld.
6: In den USA wurde Tesla für tödliche Unfälle zum Teil verantwortlich gemacht und zu hohen Geldstrafen verurteilt. In Deutschland, wo das vollautomatische Fahren nicht zugelassen ist, liegt die Verantwortung voll und ganz beim Fahrer.
8: Ich hatte echt immer ein schlechtes Bauchgefühl. Der Tesla war mir einfach unheimlich. Ich hatte ihn noch gebeten, das andere Auto zu nehmen, aber er hat sich wohlgefühlt mit dem Tesla.
6: Anja Oldenburg verlor ihren Mann durch einen Unfall mit einem Tesla. Sie kämpft seit Jahren darum, dass Tesla die Login-Daten des Fahrzeugs herausgibt, um die wahre Ursache benennen zu können.
8: Der nebenan wohnende Feuerwehrmann hat den Aufprall gehört in der Mittagszeit und hat versucht, irgendwie das Auto zu öffnen, um meinen Mann rauszuholen. Aber das gelang ihm nicht.
6: Gefahren und Chancen gehen bei technologischen Entwicklungen stets einher. So ist es auch beim autonomen Fahren. Ingenieure sind überzeugt, dass die Technik sicherer ist als der Mensch am Lenkrad. Kritiker weisen darauf hin, dass die Entwicklung bei weitem noch nicht ausgereift ist.
9: Just do it.
10: Tu es einfach. Hol dir ein Auto und fahr los. So vermarktet er es. Und auf gewisse Weise hat er ja recht. Manche Leute machen das. Sie werden dann getrackt und sie bringen der Maschine das Fahren bei. Im Grunde sucht er nach Beta-Testern. Und genau das sind wir.
6: Der Dokumentarfilm zeigt das Für und Wider der Selbstfahrfunktion auf, blättert zudem in der Geschichte des Unternehmens Tesla und weist auf beängstigende Entwicklungen hin. Denn im Vordergrund stand stets der Gedanke des Profits über dem des Fortschritts der Menschheit.
11: Die Fahrzeuge hatten hunderte von Mängeln. Ein Kollege bemerkte, dass sich die Teppiche unter den Pedalen hochrollten. Kunden beschwerten sich teilweise, dass sie nicht mehr bremsen konnten. Menschen hätten sterben können.
6: Vermutlich ist die Technologie nicht aufzuhalten. Erst vor wenigen Wochen vergab die niederländische Zulassungsbehörde eine nationale Ausnahmegenehmigung für das sogenannte FSD, das Full Self-Driving. Ein Dammbruch in der EU, andere Staaten könnten nun folgen, ohne Testphase. Das Kraftfahrtbundesamt hat in seiner ersten Stellungnahme abwartend reagiert und klargestellt, dass niederländische Tesla-Fahrer beim Überqueren der Grenze das System deaktivieren müssen.
1: Norbert Kunze informierte. In München wird heute der neue Bürgermeister Dominik Krause von den Grünen sein Amt antreten. Birgit Grundner berichtet.
12: Die Grünen Rosa Liste stecken mitten in den Koalitionsverhandlungen mit SPD, FDP und Freien Wählern. Und weil der vorherige OB Dieter Reiter gleich nach der verlorenen Stichwahl die politische Bühne verlassen hat, führt sein bisheriger Stellvertreter Krause schon seit Wochen die Amtsgeschäfte. Zuletzt ist er selten vor Mitternacht heimgekommen.
13: Ich will mich da auch gar nicht beklagen, weil gerade jetzt am Anfang werden die Weichen für die nächsten 6 Jahre gestellt.
2: Und ansonsten gibt es auch einiges in der Stadt zu tun. Das war auch das Versprechen an die Münchner, da los

0: zu legen. Und es macht auch ehrlich gesagt wahnsinnig viel Spaß. Also es ist ein großes Privileg, an einer Position sein zu können, wo man so entscheidend dann auch die Stadt mitgestalten kann.
1: Oberbürgermeister in seiner Heimatstadt München sein, das ist für den 35-Jährigen ein Traumjob. Die Hauptthemen liegen auf der Hand: Finanzen, Verkehr und Wohnen in einer Stadt, die weiter wachsen wird. Krause sieht Zuzug auch als Bereicherung.
0: Wichtig finde ich aber, dass wir ihn gut steuern. Und da sind wir dann wieder bei den großen Fragen Wohnen und Mobilität. Wenn wir nichts tun, wenn wir nicht in den ÖPNV investieren, dann wächst uns das Ganze über den Kopf. Dann haben wir endlose Staus und deswegen müssen wir ganz dringend zum Beispiel den ÖPNV ausbauen.
1: Die Positionen der potenziellen Koalitionspartner liegen bei all diesen Themen zum Teil weit auseinander. Ein Beispiel: Grüne und SPD setzen beim Wohnungsbau auch auf die städtebauliche Entwicklungsmaßnahme, bei der man Bodenpreise einfrieren könnte. FDP und Freie Wähler sehen das kritisch. Auch sonst wird es Kompromisse brauchen, wenn es mit der Koalitionsbildung klappen soll. Die praktische Arbeit werde das dann aber schon sehr erleichtern, sagt der Münchner Politikwissenschaftler Martin Groß vom Geschwister-Scholl-Institut.
2: Also rechtlich gesehen könnte ich ja jedes Mal bei einer Abstimmung neu nach Mehrheiten suchen. Das ist aber in dem Stadtrat, der dann doch so fragmentiert ist, weil eben ja keine 5%-Klausel zum Beispiel vorherrscht und sehr viele Fraktionen oder Vertretungen dabei sind, unglaublich mühsam und schwierig. Das heißt, die Akteure selber haben ja einen Anreiz, eine feste Koalition zu bilden.
1: Allerspätestens bis zur konstituierenden Sitzung des neuen Stadtrats am 11. Mai soll die Münchner Koalition stehen. An diesem Tag wird der neue OB Krause auch die Amtskette von seinem Vorgänger Dieter Reiter bekommen, der sich diese Woche bereits mit einem offenen Brief und in den sozialen Medien von den Bürgern verabschiedet hat.
3: Meinem Nachfolger und der kommenden Stadtregierung wünsche ich stets eine glückliche Hand zum Wohl meiner Heimatstadt und Ihnen allen, liebe Bürgerinnen und Bürger. Es war mir eine große Ehre, Ihr Oberbürgermeister zu sein. Alles Gute für Sie und für unsere Stadt. Machen Sie es gut.
4: Das war der Ex-OB von München, Dieter Reiter von der SPD.
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4: Die Energieversorgung ist eine Schwachstelle in der Ukraine. Das Land setzt ja bekanntlich sehr stark auf die Kernenergie. Die Leistung soll verdoppelt werden in den kommenden Jahrzehnten und Jahren. Das hat der jüngste Ministerpräsident Schmihal angekündigt. Das Land soll unabhängiger werden und CO2-neutral Strom produzieren. Aber natürlich gibt es auch alternative Projekte, von denen manche durchaus exotisch anmuten. Gesine Dornblüt stellt sie vor.
6: Wassil Timoschuk geht durch sein Gewächshaus in einem Vorort von Zhytomyr, gut 2 Stunden mit dem Auto von Kiew entfernt. Auf einer Fläche von 6 Hektar erntet er 1200 Tonnen Gurken und 800 Tonnen Tomaten pro Saison. Er heizt unter anderem mit Solarenergie. Die Module hat er vor 2 Jahren auf dem Dach einer Lagerhalle installiert.
7: An so einem sonnigen Tag wie heute decken wir etwa 70% unseres Energiebedarfs mit Solarenergie. Da sparen wir tatsächlich Geld.
6: Im Gewächshaus sind permanent mindestens 20 Grad plus. Und so war das selbst während des strengen Frosts im Winter, sogar als die zentrale Strom- und Wärmeversorgung nach russischen Angriffen immer wieder ausfiel. Die Zerstörungen des ukrainischen Energiesektors sind mittlerweile groß. Der größte Versorger der Ukraine, DITEK, gab kürzlich bekannt, 80% seiner Kapazitäten zur Wärmeversorgung seien beschädigt worden. Wie viel und was bereits repariert ist oder bis zum kommenden Winter wiederhergestellt wird, verrät das Unternehmen nicht. Aber eines ist klar: Alternative Energiequellen werden in der Ukraine immer wichtiger. Ihr Ausbau habe schon vor 2 Jahren an Fahrt aufgenommen, sagt Agrarunternehmer Timoschuk.
7: Der Staat fördert den Umstieg. Es gibt günstige Kredite und verschiedene andere Anreize. In meiner Branche, dem Gewächshaussektor, stellen derzeit fast alle Betriebe auf Solarenergie um. Man zählt inzwischen jeden Cent. Wir haben hier solche Bedingungen, dass wir gelernt haben zu sparen. Der Prozess schreitet mit großen Schritten voran.
6: Das betrifft nicht nur Solarenergie. Gleichfalls im Gebiet Zhytomyr hat Konstantin Kritschowski begonnen, Miscanthus anzubauen. Eine asiatische, schnellwüchsige Nutzpflanze, auch unter dem Namen Elefantengras bekannt. Der Unternehmer steht am Feldrand. Noch sind die Pflanzen nur 1 Meter hoch und braun. Im Sommer werden grüne Blätter 2 bis 3 Meter hoch im Wind wehen.
7: Mir gefällt diese Pflanze sehr. Sie ist völlig anspruchslos und ziemlich widerstandsfähig. Außerdem hat sich Miscanthus auf unseren Böden sehr gut bewährt. Wir haben sehr unproduktive

0: Jetzt in den ersten Tagen sind es ja wohl nur 14 Cent je Liter und der Rest, wie beim letzten Mal, geht dann eher wieder auf die erhöhten Margen der Mineralölkonzerne. Das war ja beim letzten Tankrabatt auch schon so. Zu Anfang wurde viel weitergegeben, dann immer weniger und hier ist es sogar so, dass zu Anfang auch nicht alles vollständig weitergegeben wird.
1: Jetzt wird da ja immer gern nach dem Kartellamt gerufen, das die Preisentwicklung überprüfen soll. Aber es gibt doch, soweit ich weiß, gar keine Definition, was ein unangemessener Preis ist. Und derzeit ist es ja auch so geregelt, dass Nachfrage nun mal den Preis regelt. Also kann das Kartellamt da überhaupt sinnvoll eingreifen?
0: Das Kartellamt kann nur dann sinnvoll eingreifen, wenn es wirklich sieht, dass es eine marktbeherrschende Stellung gibt, dass es Preisabsprachen vielleicht gäbe und dass in irgendeiner Form hier eine Marktmacht ausgeübt wurde. Das ist sehr schwierig, das festzustellen. Das war beim letzten Mal ja auch so, dass man im Nachhinein versucht hat, das in irgendeiner Form nachzuvollziehen, aber nicht in dem Umfang geklappt hat. Das Kartellamt ist zwar jetzt ermächtigt, stärker hinzuschauen und auch zu prüfen, aber es ist keine Preiskontrollbehörde. Und wenn es dann Angaben gibt, also wenn es auch bestimmte Rechtfertigungen gibt der Mineralölkonzerne, dann ist das schwer nachprüfbar, dass das nicht vielleicht doch angemessen war.
1: Lässt sich eigentlich überhaupt wirklich, ich sag mal, felsenfest durchrechnen, ob der Tankrabatt weitergegeben wurde? Weil natürlich hängt das ja von dem stark schwankenden Ölpreis auch ab. Die Mineralölkonzerne könnten ja auch immer sagen, ja, na klar, können wir gerade nur 14 Cent runtergehen, weil in Wahrheit der Ölpreis wieder ein bisschen nach oben gegangen ist oder wie auch immer.
0: Ja, aber genau das kann man ja schon nachschauen. Also es ist ja sehr transparent, wie hoch die Ölpreise aktuell sind, wie hoch die Raffineriepreise aktuell sind. Aber wir haben eine sehr starke Marktkonzentration. Die Mineralölkonzerne kontrollieren nicht nur die Förderung, dann auch den Transport bis hin zu den Raffinerien. Aber da gibt es unterschiedliche Preise und auch bestimmte Margen und auf die kann man schon schauen. Und da sind die Konzerne jetzt auch auskunftspflichtig. Und danach kann man schauen, macht das Sinn oder ist es unverhältnismäßig? Aber es ist in der Tat sehr schwer nachzuprüfen, was ist verhältnismäßig, was ist unverhältnismäßig. Aber man sollte schon erwarten, dass diese 17 Cent jetzt wirklich runtergehen. Das tun sie nicht in dem Umfang. Das heißt, hier gibt es wieder ein teures Steuergeschenk für die Mineralölkonzerne, die am Ende ihre Margen nur erhöhen.
1: Jetzt klingt schon durch und das ist auch durchaus bekannt. Sie sind ja gegen diesen Tankrabatt, nennen ihn auch einen energiepolitischen Kurzschluss. Aber ist es nicht okay, mal für 2 Monate etwas Luft zu verschaffen, damit die Belastung für Wirtschaft und die Verbraucher nicht zu groß wird?
0: Selbstverständlich ist es sinnvoll, dass man die Konzerne entlastet, dass man auch Luft verschafft. Aber die Frage ist, wie kann man es schaffen? Offenbar nicht über den Tankrabatt, der ja wenig sinnvoll ist. Wir sind auch inmitten der größten fossilen Energiekrise und sollten da dann auch Entlastungen schaffen. Aber nicht über diesen Weg, der teuer ist, nicht wirklich zielgenau und strukturell auch falsch. Wir sind ja dann weiterhin noch mehr abhängig von fossilen Energien. Da wäre es sinnvoller, man würde über ein Mobilitätsgeld alle entlasten. Insbesondere Niedrigeinkommensbezieher oder auch Unternehmen, die dann entsprechend eine Entlastung bekommen, eine finanzielle Entlastung, die man über so ein Geld dann zahlen könnte. Oder auch mehr darauf wirken, dass auch wirklich weniger verbraucht wird, zum Beispiel über ein Tempolimit. Auch darüber könnte man den Verbrauch senken und dann hätte man auch mehr Luft auch an der Preisgestaltung.
1: Sagt die Energieexpertin Claudia Kempfert vom Deutschen Institut für Wirtschaftsforschung. Und wir bleiben mal noch beim Thema Energie, Energieversorgung. Und die Frage ist, wie stellen wir die Energieversorgung auf breite Füße? Wie geht es weiter mit der Energiewende? Antworten darauf kann das Erneuerbare Energiengesetz liefern, das derzeit neu aufgesetzt wird. Im Moment wird zwischen den verschiedenen Ministerien noch verhandelt und abgestimmt, aber Mitte Mai soll es dann vorliegen. Auf den weit über 400 Seiten findet sich aktuell auch eine Neuerung beim Thema Biogas. Der sogenannte Maisdeckel soll wieder angehoben werden, nachdem er viele Jahre immer weiter abgesenkt wurde. Der Deckel beschränkt die Menge an Mais, die in Anlagen zu Gas verwertet werden darf. Für die Erzeuger ist das ein gutes Zeichen. Es gibt aber auch kritische Stimmen. Till Ganswendt berichtet.
2: Gleich wird's richtig laut.
3: Thomas Balling greift zur Türklinke eines seiner BHKW. Die Abkürzung steht für Blockheizkraftwerk. Ein mannshoher 20-Zylinder-Motor wummert im Maschinenraum und macht Gas zu Strom. Die Tür geht auf. 3 dieser Kraftwerke betreibt Balling auf dem weitläufigen Gelände seiner Biogasanlage bei Gotha. 15.000 bis 20.000 Haushalte können sie mit Strom versorgen, sagt er. Das Biogas, das die Generatoren befeuert, stammt aus insgesamt 15 Substraten.
2: Alles das, was anfällt, Mist, Gülle, Spreu, Spelzenstaub, Kartoffeln, wenn sie über sind, Zuckerrüben, Schnitzel, Getreideschlämpe, alles das wird vorrangig eingesetzt.
3: Besonders wichtig in

0: Energiemais. Einfach gesprochen kann Mais nämlich wie kaum eine andere Pflanze Sonnenenergie umwandeln und dann später im Gärprozess als Gas wieder freisetzen. Als Unternehmer und Präsidiumsmitglied des Fachverbands Biogas würde Thomas Balling deswegen gerne mehr Mais für die Gasproduktion nutzen. Aktuell darf die Pflanze 25% des Substratmixes ausmachen. Laut EEG-Entwurf dürften es bald 30% sein. Gut, aber immer noch zu wenig, sagt Balling, der den Maisdeckel am liebsten gleich ganz abschaffen würde. Mais sei am ertragreichsten und zugleich am günstigsten.
1: Wir reden alle davon, Kosten sparen, Kosten einsparen. Und wie soll man Kosten einsparen, wenn man das Günstigste nicht nehmen darf?
0: Im Umweltbundesamt hält man diese Option für nicht besonders günstig, jedenfalls nicht aus ökologischer Sicht. Die Maisnutzung zu regulieren ist mit Blick auf die Vergangenheit dagegen sehr sinnvoll, sagt Sophie Richter vom Fachgebiet Erneuerbare Energien des UBA.
2: Die hat eben leider gezeigt, dass es zu einem sehr starken Boom von diesen Energiepflanzen kommen kann.
0: Das könnte negative Folgen haben für die Qualität der Böden, die Biodiversität und die Lebensmittelproduktion, so Richter.
2: Bereits jetzt gibt es Flächen- und Nutzungskonkurrenzen gegenüber der Futter- und Nahrungsmittelproduktion. Und dieser Druck auf die Fläche könnte sich dann eben noch mal mehr verschärfen.
0: Das waren auch die Gründe, den Maisdeckel 2012 überhaupt einzuführen. Es ist ökologisch deutlich sinnvoller, statt Mais verstärkt auf Reststoffe, Gülle und Abfälle zu setzen, argumentiert Richter. Das hält auch Nina Scheer grundsätzlich für einen guten Weg. Es dürften keine falschen Anreize gesetzt werden, sagt die energiepolitische Sprecherin der SPD-Bundestagsfraktion.
3: Wenn es jetzt in eine andere Richtung gehen sollte, dann muss man einfach anderweitig dafür sorgen, dass diese gewünschten Effekte eintreten. Ja, es darf halt insgesamt zu keinen Fehlanreizen bei der Bioenergie kommen.
0: Dafür braucht es die richtigen Förderprogramme, sagt Scheer, ohne konkreter zu werden. Sie betont aber die große Bedeutung von Biogas für den deutschen Energiemix. Es sei eine wichtige Ergänzung zur Energie aus Sonne und Wind, könne etwa eingesetzt werden, wenn beides nicht ausreichend zur Verfügung steht. Ein Bekenntnis, das Agrarunternehmer Thomas Balling gerne hören dürfte. Die Sorge, dass der Mais andere Lebensmittel verdrängen könnte, teilt er allerdings nicht.
1: Hier im Landkreis Gotha, wo wir sind, ist der Mais in der Summe bei 8-10% aller Kulturen. Und Getreide haben wir 60-70%.
0: Mit Blick auf die Fruchtfolge auf den umliegenden Feldern und die Bodenqualität hält er eine solche Blattfrucht sogar für ziemlich sinnvoll.
4: Till Ganswentsch berichtete, die gesetzliche Rente, wird sie nur noch eine Basisabsicherung im Alter sein? Kanzler Merz hatte das ja so geäußert, diese Aussage dann inzwischen korrigiert, ein bisschen eingeordnet. Aber klar, gerade den jüngeren Deutschen, denen dürfte schon klar sein, dass sie selbst fürs Alter vorsorgen sollten, weil die gesetzliche Rente eben nicht reichen wird, um den Lebensstandard zu halten. Nur schlau Geld einlegen, na, da sind viele Deutsche noch immer Nachhilfeschüler. Warum ist das so und können wir was daran ändern? 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Und vorab hat Laura Goldkamp auf den Straßen von Traunstein in Oberbayern gefragt, ob und wie das eigene Geld vermehrt ist. Jetzt fragen Sie sich vielleicht, warum Traunstein? Naja, heute kommt Mitreden vom Bayerischen Rundfunk.
5: Ich fühle mich ziemlich unsicher. Ich lasse mich halt bei der Bank beraten, ja, und fühle mich da in guten Händen. Aber dass ich da selber mir mal die Mühe gemacht hätte, da voll durchzublicken, das habe ich leider versäumt und ich gehe schon auf die 80 zu.
6: Ich lege an, bin aber selbstständig und muss auch anlegen. In Aktien, in Fonds, in Eigentum. Die Richtung.
7: Wir haben so ein Sicherheitsgefühl, wenn mein Mann Beamter ist. Und da hat man ja dann doch eine ganz gute Pension irgendwie. Und haben uns aber vorgenommen, dass wir jetzt da mal bald ein bisschen mehr machen, also privat.
8: Na, ich persönlich lege selber nicht an, aber es war natürlich schlau. Aber ich kenne mich zu wenig aus dafür.
9: Also ich habe schon ein bisschen investiert, ein bisschen in Gold, ein bisschen Aktien. Aber der normale Mensch, glaube ich, befasst sich jetzt einfach nicht genug damit. Und deswegen ist das Wissen allgemein, glaube ich, einfach nicht so da.
10: Ich habe da weniger im Plan, weil ich habe nicht so viel Geld, das auf der Bank rumliegt.
11: Ja, seit neuestem, weil wir Inflation haben und das Geld ist nichts mehr wert. Deswegen, ja.
12: Das sind für mich spanische Dörfer.
4: Vorsorgen und Anlegen. Wie viel Nachhilfe brauchen wir bei den privaten Finanzen? 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Schauen wir zum Wetter. Jörg Schröder hat die Wetterlage im Blick in unserem Wetterstudio. Jörg, es ging heute sehr mild in den Tag. Welche Temperaturen haben wir aktuell?
13: Aktuell liegen wir im Schnitt so um die 17 Grad. Aktuell zum Beispiel in Magdeburg 17 Grad, in Görlitz 17 Grad. Schauen wir noch nach. Nee, eine 17 sehe ich in Thüringen nicht. Da haben wir als höchste Temperatur 15 Grad in Jena. Aber auf alle Fälle dieser Morgen recht mild. Und auch die Temperaturen stimmen heute mild. Denn wir erwarten heute Werte zwischen 23 und 26 Grad. Am wärmsten wird es in der Oberlausitz. Aktuell haben wir vor allem über Sachsen viele Wolken. Über Sachsen-Anhalt und Thüringen, da scheint zum Teil richtig viel die Sonne. Und damit ist der Tag beschrieben. Wir erleben heute so eine Mischung aus Sonne und Wolken. Die Schauer halten sich erst einmal zurück. Allerdings zum Nachmittag, zum Abend, können dann vereinzelt in Sachsen-Anhalt und auch in Thüringen Schauer auftreten.
4: Welche Rolle spielen morgen Schauer und Gewitter, eins nach dem anderen?
13: Also wir fangen auf alle Fälle mit Schauern an. Das heißt also, morgen früh haben wir mit vielen Wolken und Schauern zu tun. Dann gibt es mal eine trockene Phase, dann scheint die Sonne. Allerdings dann mit dem Sonnenschein bilden sich dann auch wieder Gewitter, dass wir also morgen immer wieder mit Schauern oder am Nachmittag auch mit Gewittern rechnen müssen. Die Temperaturen im Schnitt so zwischen 15 und 21 Grad. Nur in Sachsen mit dem meisten Sonnenschein wird es ein bisschen wärmer sein. Da Temperaturen bis 23 Grad.
4: Die Wetteraussichten mit Jörg Schröder. Ich sage vielen Dank. 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Nach den 9 Uhr Nachrichten führt sie meine Kollegin Astrid Wulff weiter durchs Programm. Dann geht es unter anderem um ein Minenjagdboot, das die deutsche Marine jetzt Richtung Mittelmeer geschickt hat. Das ist die Fulda, die könnte in der Straße von Hormuz zum Einsatz kommen. Das schauen wir uns ein bisschen genauer an. Zunächst gibt es für Sie aber die Meldungen an diesem Morgen im Überblick.
14: 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Um 9 Uhr mit Alexander Terhorst. Der CDU-Verteidigungsexperte Roderich Kiesewetter hält die Entscheidung von US-Präsident Donald Trump, keine Tomahawk-Marschflugkörper in Deutschland zu stationieren, für einen Riesenfehler. Im ARD-Morgenmagazin sagte Kiesewetter, der Verzicht auf die Stationierung der konventionellen Mittelstreckenraketen sei viel gravierender als der angekündigte Abzug tausender US-Soldaten. Damit werde Deutschland geschwächt. Zudem würden Sicherheitsinteressen der NATO verletzt. Das sei ein schwieriges Signal. Bundeskanzler Friedrich Merz hat zunehmende Spannungen in der schwarz-roten Koalition eingeräumt. Rund ein Jahr nach dem Start der schwarz-roten Koalition sagte Merz in der ARD, in der CDU werde der Unmut über die Kompromisse mit der SPD immer größer. Merz forderte die Sozialdemokraten zu mehr Entgegenkommen auf. Kompromisse seien keine Einbahnstraße. In der Regierungsarbeit müsse auch die Handschrift der Union zu erkennen sein. Der Iran hat mit Angriffen auf die US-Streitkräfte gedroht, sollten diese in die Straße von Hormuz einfahren. Teheran erklärte, die Sicherheit der Meerenge liege in den Händen des Iran. US-Präsident Donald Trump hatte angekündigt, die USA wollen ab heute im Persischen Golf festsitzenden Schiffen eine Ausfahrt durch die blockierte Wasserstraße ermöglichen. Details nannte er nicht. Auf einem Kreuzfahrtschiff im Atlantik sind 3 Menschen mutmaßlich nach einer Infektion mit dem Hunter-Virus gestorben. Nach Angaben der Weltgesundheitsorganisation sind 3 weitere Personen erkrankt. Eine von ihnen werde in Südafrika auf einer Intensivstation behandelt. Die Ursache für den Krankheitsausbruch auf dem Schiff von Oceanwide Expeditions ist noch unklar. Hunter-Viren werden vor allem über den Kontakt, etwa mit Ausscheidungen von Mäusen oder Ratten, übertragen und führen zu schweren Atemwegsinfektionen. Der Waldbrand im tschechischen Nationalpark Böhmische Schweiz breitet sich nicht weiter aus. Wie der Sprecher des angrenzenden Nationalparks Sächsische Schweiz, Hans-Peter Meyer, dem MDR sagte, haben 7 Hubschrauber das Feuer gestern Abend unter Kontrolle gebracht. Danach seien noch Drohnen eingesetzt worden, um Glutnester zu löschen. Meyer sagte, die tschechischen Behörden seien sehr gut organisiert gewesen und hätten keine deutsche Unterstützung benötigt. Das waren die Nachrichten. Das Wetter, die Temperaturen, auf dem Brocken Nebel 7 Grad, Chemnitz stark bewölkt 15, Dresden bedeckt 16 Grad, Eisenach wolkig 14, Erfurt stark bewölkt 14, Fichtelberg bedeckt 10, Gera bedeckt 14 Grad, Görlitz wolkig 16, Halle bedeckt 16, Leipzig bedeckt 15, Magdeburg fast wolkenlos bei 17 Grad und in Meiningen wolkig 14 Grad. Die Vorhersage heute wechselnd bewölkt, zeitweise Sonne, vereinzelt, am Abend dann auch häufiger Schauer. Die Höchstwerte heute 21 bis 26 Grad, dabei mäßiger Wind aus westlichen Richtungen. Morgen Wolken, in Sachsen und Ostthüringen größere Aufheiterungen. Wiederholt Schauer, einzelne Gewitter. Höchstwerte je nach Sonnenscheindauer 16 bis 23 Grad. Am Mittwoch dann deutlich kühler, bewölkt und nass. MDR Verkehrsdienst. A2 Richtung Hannover zwischen Irxleben und Bornstedt. 5 Kilometer Stau an einer Baustelle. Es dauert eine halbe Stunde länger. A4 Richtung Dresden am Grenzübergang Ludwigsdorf. Stau bei der Einreise 15 Minuten plus. A36 Richtung Bernburg, die Anschlussstelle Blankenburg-Mitte, ist seit heute früh für etwa einen Monat gesperrt. Grund sind Bauarbeiten auf dem Autobahnzubringer. Geblitzt wird auf der A4 Richtung Görlitz zwischen Dreieck Dresden-Nord und Hermsdorf, Richtung Dresden zwischen Hermsdorf-Ost und Rüdersdorf, auf der A9 Richtung München zwischen Hermsdorf-Süd und Lederhose und auf der A14 Richtung Dresden zwischen Grimma und Leisnig. Soweit der MDR-Verkehrsdienst, die Zeit 9.04 Uhr.
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16: Mit Astrid Wulff im Studio einen schönen Vormittag Ihnen. Bundeskanzler Friedrich Merz war gestern im Ersten in der Talksendung Karin Mioska zu Gast und dabei äußerte er sich auch zu seinen Erwartungen an den Koalitionspartner SPD. Norbert Kunze informiert.
17: Kompromisse sind keine Einbahnstraße, so der Bundeskanzler an die Adresse der SPD, von der er die gleiche Bereitschaft erwarte, wie die Union sie zeige. Er sei bis jetzt sehr geduldig im Umgang mit der SPD gewesen. Angesprochen auf das aktuelle Klima innerhalb der Regierungskoalition betont Merz, dass er weiterhin ein Vertrauensverhältnis zu Lars Klingbeil habe, bei der CDU-CSU der Unmut jedoch größer werde. In dieser Koalition, so der Kanzler, muss die Union vorkommen, was bislang nicht gut genug gelungen sei. Andere Mehrheiten, so Merz, suche er jedoch nicht. Merz bezog bei Karin Mioska zudem Stellung zu weiteren innen- und außenpolitischen Fragen, zu Kommunikationspannen oder eigenen unglücklichen Formulierungen, zum Beispiel bezüglich der Rente als Basisabsicherung befragt, bezeichnet der Bundeskanzler sich als selbstkritisch. Zitat: Ich sage es dann beim nächsten Mal besser, aber ich sage es nicht anders.
16: Ja, und wir bleiben im politischen Berlin. Die gesetzlichen Krankenkassen entlasten, das ist das Ziel eines umfangreichen Reformkonzepts, das das Kabinett ja vergangene Woche beschlossen hat. Sowohl SPD als auch CSU pochen aber auf Änderungen an dem Sparpaket für die Krankenkassen. Welche, sagt Ihnen Nicole Markwald.
18: SPD-Fraktionschef Matthias Miersch sieht noch Diskussionsbedarf. Im ZDF sagte Miersch, die beitragsfreie Mitversicherung sei ein Punkt, über den man auf jeden Fall sprechen wollte. Miersch sprach davon, dass das parlamentarische Verfahren kein Abnickerverfahren sei. Auch CSU-Chef Markus Söder möchte bei einer Reihe von Punkten nachbessern. Unter anderem beim Thema Krankenhäuser oder bei dem Punkt, inwieweit Bürgergeldempfänger von den Krankenkassenbeitragszahlern finanziert werden sollen. Söder betonte, alle seien sich einig, dass am Ende diese Reform kommen wird und kommen muss. Die vom Kabinett auf den Weg gebrachte Reform zur Entlastung der gesetzlichen Krankenkassen soll noch vor der Sommerpause im Bundestag verabschiedet werden.
16: Soweit Nicole Marquardt, 9.06 Uhr haben wir es. 5.000 Soldaten aus Deutschland abziehen. Das hat US-Präsident Donald Trump angekündigt. Und am Wochenende hat er nochmal nachgelegt und damit gedroht, weit mehr als diese zunächst angekündigten 5.000 US-Soldaten zu holen. In den nächsten 6 bis 12 Monaten soll die Verlegung stattfinden. Und Anne Schneider, unsere Korrespondentin in Washington, an Sie habe ich die Frage, ist der Truppenabzug jetzt überraschend oder war das schon längst im Pentagon geplant?
19: Beides. Und genau das macht die Sache erklärungsbedürftig. Der Abzug der rund 5.000 Soldatinnen und Soldaten war im Pentagon schon länger vorbereitet. Solche Überprüfungen der Truppenverteilung in Europa sind militärische Routine. Überraschend ist also nicht dieser erste Schritt. Politisch brisant wird es durch das, was Präsident Trump daraus gemacht hat. Er hat den Schritt sofort ausgeweitet und weitere Kürzungen angekündigt, obwohl dafür bislang keine ausgearbeiteten oder bestätigten Pentagon-Pläne Pläne vorliegen. Dazu kommt ein Punkt mit erheblicher strategischer Bedeutung. Die geplante Stationierung von US-Soldaten mit Langstrecken-Tomahawk-Marschflugkörpern in Deutschland wird gestrichen. Diese Systeme wären aber ein zentrales Abschreckungsinstrument gegen Russland gewesen. Unterm Strich heißt das, der Grundschritt war vorbereitet, die politische Eskalation kam danach.
16: Auslöser für die aktuellen Äußerungen Donald Trumps am Wochenende könnte ja die Kritik von Bundeskanzler Friedrich Merz am amerikanischen Vorgehen im Iran gewesen sein. Ist das eine persönliche Retourkutsche des US-Präsidenten gegen Merz oder Zufall?
19: Eindeutig beweisen lässt sich das nicht, aber der zeitliche Zusammenhang ist schon auffällig. Die Pentagon-Planung für den Abzug der 5000 Soldaten lief bereits, bevor Merz öffentlich Kritik geübt hat. Neu ist jetzt also diese politische Zuspitzung. Der Bundeskanzler hatte ja offen gesagt, die USA hätten im Iran-Konflikt keine klare Strategie. Und das ist für einen engen Verbündeten ungewöhnlich deutlich. Trump hat darauf auch extrem ungehalten reagiert und entsprechende Posts gegen Merz abgesetzt. In Washington sagen inzwischen mehrere Politiker, der militärische Schritt war vorbereitet, die Eskalation kam politisch obendrauf. Das verstärkt den Eindruck, dass eine ohnehin geplante Maßnahme genutzt wird, um Druck zu machen. Und genau diese Vermischung von Militärplanung und persönlicher Politik sorgt selbst in den USA für Unruhe.
16: Und muss sich Deutschland jetzt auf noch mehr US-Truppenabzüge einstellen?
19: Ja, hier kann ich im Moment nur spekulieren, aber ganz neu ist die Debatte nicht. Schon in seiner ersten Amtszeit wollte Trump deutlich mehr US-Truppen aus Deutschland abziehen. Damals wurde das zunächst vom Pentagon gebremst und später unter Präsident Biden endgültig gestoppt. Auch heute gilt, Trump kann viel ankündigen, aber für größere, dauerhafte Abzüge gibt es bislang keine öffentlich bekannten Pläne. Außerdem muss der US-Kongress eingebunden werden und dort gibt es Widerstand, auch bei den Republikanern. Dennoch, die Richtung ist erkennbar. Mit dem jetzigen Schritt sinkt die US-Truppenstärke in Deutschland wieder fast auf das Niveau von vor dem Ukraine-Krieg. Und durch das Aus für die Tomahawk-Stationierung fällt eben jetzt auch ein wichtiges Abschreckungselement gegenüber Russland weg. Und das muss schon als Signal gelesen werden. Die USA ziehen sich schrittweise zurück und erwarten, dass die Europäer mehr Verantwortung für die eigene Sicherheit übernehmen, gerade mit Blick auf Russland und den Krieg in der Ukraine.
16: Soweit die Einschätzung von unserer US-Korrespondentin Anne Schneider. Die Fulda ist eigentlich für den Einsatz in Nord- und Ostsee gedacht, doch das Minenjagdboot der deutschen Marine könnte nun in die Straße von Hormuz nach Minen suchen. Noch gibt es keine Mission, dennoch soll die Fulda sich schon jetzt auf den Weg Richtung Mittelmeer machen, damit sie dichter am möglichen Einsatzgebiet ist. Und heute soll der Minensucher in Kiel ablegen, wie Benjamin Großkopf berichtet.
20: Inka von Puttkammer startet mit einem kleinen Rätsel, wenn sie über ihre Arbeit spricht.
21: Wie viele Minen braucht es, um eine Durchfahrt zu verminen? Keine einzige. Das ist nämlich schon Minenkriegführung.
20: Von Puttkammer kommandiert das Minensuchgeschwader, steht vor kurzem auf einem von 10 Minensuchbooten der deutschen Marine.
21: Wo wir arbeiten, ist nichts offensichtlich. Es reicht eine Schlagzeile, die richtig platziert ist, um die Welt etwas glauben zu machen. Unter Wasser fällt das besonders leicht.
20: Ob und wenn ja, wie viele Seeminen wirklich in der Straße von Hormuz liegen, weiß keiner genau. Klar ist, dieser Einsatz wird anders.
22: Ja, die deutschen Minenjagdboote sind für ein Einsatzgebiet in Nord- und Ostsee und auch für die entsprechenden Temperaturen ausgelegt. Das heißt nicht, dass sie woanders nicht eingesetzt werden können. Aber das wird sicherlich uns vor Herausforderungen stellen, dass die Wassertemperaturen an der Straße von Hormuz sehr viel höher werden.
20: Wassertemperatur, Salzgehalt, Strömung, Gezeiten. Von Puttkammers Minensuchgeschwader bereitet sich seit Wochen auf den Einsatz vor. Früh hatte die Bundesregierung angeboten, Minenjäger an die Straße von Hormuz zu schicken. Verteidigungsminister Boris Pistorius gerät fast ins Schwärmen, wenn er davon spricht.
23: Wir haben mehr Minenräumboote, Minenjagdboote als viele andere Nationen. Wir sind in diesem Bereich wirklich Anlehnungs- und Vertrauenspartner für die NATO-Alliierten.
20: Ein bisschen anlehnen soll sich unter anderem US-Präsident Donald Trump, den Deutschland seit Wochen verärgert, mit dem Vorwurf, wenig strategisch vorzugehen gegen den Iran, der wiederum die Straße von Hormuz für Handelsschiffe quasi geschlossen hat. Sollte sie wieder aufgehen, sind mögliche Seeminen eine der größten Gefahren.
23: Ja, wir können das. Wir sind sehr spezialisiert auf das Räumen von Minen und haben diese Fähigkeit angeboten, dann einzusetzen, wenn die eben genannten Bedingungen erfüllt sind.
20: Diese Bedingungen hat Boris Pistorius immer eben genannt, wenn er über den Einsatz spricht. Sie sind quasi die allgemeine aktuellen Geschäftsbedingungen der Bundesregierung. Der Krieg muss zu Ende sein, ein völkerrechtlicher Rahmen gegeben, beispielsweise über die Vereinten Nationen, dann ein Mandat des Bundestags. Von Abgeordneten wie Niklas Wagener. Er sitzt für die Grünen im Verteidigungsausschuss und sieht einen solchen Einsatz skeptisch.
0: Ob wir dort uns mit Kräften der Bundeswehr bzw. der Marine beteiligen sollten, wo doch die Marine so klein ist wie noch nie, jetzt auch erstmal wieder aufwachsen muss, ihre Fähigkeiten ausbauen muss, sich auf den Kernauftrag Landesbundesverteidigung in der Nord- und Ostsee konzentrieren muss, da mache ich eben doch ein großes Fragezeichen dahinter.
20: Auch die tatsächlich kleinste Marine aller Zeiten, die gerade wieder wächst, räumt ein, dass das mögliche Minenaufräumen in der Meerenge nicht einfach leistbar ist.
1: Alles, was wir haben, ist im Einsatz. Und zur Ehrlichkeit gehört jetzt auch dazu,

0: Wir werden angesichts der aktuellen Entwicklungen im Nahen und Mittleren Osten neu und klug priorisieren müssen,
1: sagt Marineinspekteur Jan-Christian Karg. Was er nicht klar sagt, ist, was dann wegfällt. Auch Karg ist hörbar stolz auf sein Minensuchgeschwader. Zwar ist beispielsweise die Fulda schon knapp 30 Jahre im Einsatz, die Bewaffnung ist aber sowohl funktional als auch modern. Heute bricht sie zu einer Fahrt auf, die als sogenannte Vorausstationierung beginnt und von der keiner weiß, ob sie schließlich an die Straße von Hormus führt oder zurück in den Heimathafen. Nach Kiel.
2: Soweit unser Korrespondent Benjamin Großkopf. Sie hören MDR aktuell, es ist 9.14 Uhr und das ist unsere wichtigste Meldung. Keine Tomahawk-Marschflugkörper in Deutschland. Diese Entscheidung von US-Präsident Trump hält der CDU-Verteidigungsexperte Roderich Kiesewetter für einen Riesenfehler. Er sagte im ARD-Morgen-Magazin, die fehlenden Mittelstreckenraketen seien viel gravierender als der angekündigte Abzug tausender US-Soldaten. Weitere Meldungen präsentiert Alexander Terst.
3: Im Zentrum von Moskau ist wenige Tage vor der traditionellen Siegesparade eine ukrainische Drohne eingeschlagen. Nach Angaben der russischen Behörden wurde ein Wohnhaus getroffen. Niemand sei verletzt worden, zwei weitere Drohnen abgefangen worden. Die Polizei in Sachsen-Anhalt kontrolliert ab heute verstärkt Busse und Lastwagen. Die Aktion ist Teil einer bundesweiten Kontrollwoche. Laut Innenministerium geht es vor allem um den technischen Zustand der Fahrzeuge, die Ladung sowie Lenk- und Ruhezeiten der Fahrer. Das Wasser im Gardasee in Norditalien ist erstmals seit 20 Jahren kräftig durchmischt worden. Medienberichten zufolge sorgte Anfang April kräftiger Nordwind dafür, dass nährstoffreiches Tiefenwasser nach oben stieg und mehr Sauerstoff nach unten gelangte. Das Phänomen gilt als zentral für das Ökosystem des Sees. Das Wetter, heute Sonne und Wolken im Wechsel, vereinzelt Schauer, 21 bis 26 Grad. Morgen viele Wolken, wiederholt Schauer und einzelne Gewitter, 18 bis 23 Grad. MDR aktuell Verkehrsdienst. A2 Richtung Hannover zwischen Irxleben und Braunstedt, 5 Kilometer Stau an einer Baustelle, 30 Minuten Verzögerung. A4 Richtung Dresden zwischen Merano und Glauchau West ist die rechte Spur durch ein defektes Fahrzeug blockiert. A4 Richtung Dresden am Grenzübergang Ludwigsdorf, 15 Minuten länger, Stau bei der Einreise. A36 Richtung Bernburg, die Anschlussstelle Blankenburg-Mitte ist für einen Monat gesperrt, Grund sind Bauarbeiten. Geblitzt wird auf der A4 Richtung Görlitz zwischen Dreieck Dresden-Nord und Hermsdorf, auf der A4 Richtung Dresden zwischen Hermsdorf-Ost und Rüdersdorf und auf der A9 Richtung München zwischen Hermsdorf-Süd und Lederhose. Soweit der MDR aktuell Verkehrsdienst, 9.16 Uhr.
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2: Der Buckelwal aus der Ostsee ist nicht mehr der Buckelwal aus der Ostsee, denn in der Nacht auf Samstag ist er in die Freiheit geschwommen Richtung Nordsee. Und dann, ja, dann wird's unklar, ist er Richtung Atlantik geschwommen, gegebenenfalls ertrunken oder auf die nächste Sandbank. Man weiß es nicht. René Siewert fasst die Ereignisse der vergangenen Tage noch mal kurz zusammen.
5: Wochenlang war der Wal verirrt in der Ostsee, wo er mehrfach strandete. Zuletzt lag er 29 Tage lang auf einer Sandbank vor der Insel Pöhl. Obwohl viele Experten sich dafür aussprachen, ihn dort sterben zu lassen, startete dann doch noch eine privat finanzierte Rettungsaktion. Am Dienstag wurde das Tier in einen mit Wasser gefüllten Lastkahn geladen, um ihn aus der Ostsee herauszubringen. Am Mittwoch fuhr der Schlepperverband vorbei an der Insel Fehmarn Richtung Dänemark. Vor der Nordspitze Dänemarks musste der Verband am Freitag anhalten, aufgrund des hohen Wellengangs. Es gibt Berichte, wonach die Wellen den Wal im Transportbecken hin und her warfen, wobei er sich auch verletzt haben könnte. Am Nachmittag wurde das Sicherungsnetz an dem Transportkahn entfernt, sodass der Weg ins Meer frei war. Am nächsten Morgen, also Sonnabend etwa 8.45 Uhr, soll der Wal den Lastkahn verlassen haben. Das wäre wesentlich weiter östlich als ursprünglich geplant, denn das Ziel war eigentlich der Übergang der Nordsee zum Atlantik. An Bord der beteiligten Schiffe gab es offenbar mehrfach Streit. Am Sonntag haben sich die privaten Geldgeber der Aktion von der Freilassung distanziert. Der Wal sei von den Crewmitgliedern der beteiligten Schiffe freigesetzt worden, nicht von den Experten vor Ort.

0: Für Kritik sorgten auch Bilder, die zeigten, wie am Schwanz des Wals ein Seil befestigt war. Zur Frage, ob am Wal ein Peilsender angebracht wurde und ob er Daten sendet, gibt es widersprüchliche Informationen. Offenbar lässt sich das Tier momentan jedenfalls nicht lokalisieren. Klar ist, der Wal ist im Meer. Wo er sich aufhält und wie es ihm geht, ist aber unklar.
1: Ja, und in den letzten Wochen immer wieder im Blick der Öffentlichkeit stand Till Backhaus, Landwirtschafts- und Umweltminister von Mecklenburg-Vorpommern. Er musste ja alle Aktionen genehmigen und wurde für einzelne Entscheidungen auch heftig angegriffen. Heute Morgen sagte Till Backhaus hier im Interview bei MDR Aktuell.
2: Also erstens muss man nochmal sagen, das ist eine einmalige Aktion und ich bin der Initiative natürlich sehr dankbar. Es sind ja zwei Persönlichkeiten, die das gemacht haben, Frau Walter Mummert und Herr Walter Gunz, die Verantwortung übernommen haben. Und wir haben ja bewiesen, gemeinsam mit der öffentlichen Verwaltung, wir als Ministerium, ich bin ja sehr, sehr oft, ich bin 11-mal beim Wahl gewesen. Und er hat ja immer wieder Lebenswillen gezeigt. Deswegen, glaube ich, sind auch die Wissenschaftler auch zum Teil uneins. Ich sage hier und heute nochmal, der Wal hatte Mut, der wollte leben. Er ist auch ein relativ junger Mann, wenn ich das so sagen darf. Der ist unter 10 Jahre alt. Und er hat ja bewiesen, dass er tatsächlich 5-mal, nachdem er tatsächlich gestrandet war, dann jetzt auch das Weite gesucht hat. Und insofern, glaube ich, ist das eine weltweit hochinteressante, wissensbasierte Entscheidung, die wir auch getroffen haben. Und ich glaube, wir haben richtig gehandelt mit der Initiative, dass wir ihm die Freiheit zurückgegeben haben. Und ich bin ja nun Landwirt selber und habe auch Tiere zu Hause und bin mit Tieren groß geworden. Und das ist ein Säugetier, das hochintelligent ist, dieser Wal. Und wenn der immer wieder einem signalisiert, er will, er hat ja auch mehrfach auch Versuche gemacht, dort loszuschwimmen und das dann einfach so verenden zu lassen und über Wochen und Monate, das Leben spielt eben doch manchmal anders. Und es gibt auch sehr ernstzunehmende Wissenschaftler, die mir im Nachgang auch jetzt gesagt haben, Herr Backhaus, Sie haben alles richtig gemacht mit der Initiative zusammen.
1: Das sagte Till Backhaus, Landwirtschafts- und Umweltminister von Mecklenburg-Vorpommern, hier bei MDR Aktuell, heute früh im Interview. Haben Sie schon mal gedacht, dass Sie zu Hause eigentlich viel zu wenig Platz haben oder vielleicht auch zu viel Platz haben? Nicht jeder kann oder will so einfach die Wohnung wechseln, wenn sich Lebensumstände ändern. Was also tun? In einem Leipziger Plattenbau suchen Architekten nach neuen Ideen für das Wohnen. Und in wenigen Wochen beziehen die ersten Probebewohner eine Art Wohnlabor. Lucy Krille berichtet.
3: In einem braunen Plattenbau im Leipziger Westen wird kräftig gewerkelt. Bald ziehen hier etwa 20 Menschen ein, allerdings nur zur Probe. Hier in Leipzig-Grünau entsteht gerade eine Art Labor, in dem Wohnungen ohne Umbau wachsen und schrumpfen sollen. Man bezeichnet es auch als Nukleuswohnen. Jannik Wagner vom Institut für Wohnbau und Grundlagen des Entwerfens an der Technischen Hochschule in Aachen führt durch das Haus. Er bezeichnet es als WBS 70. Das Kürzel meint den am weitesten verbreiteten Plattenbautyp in der DDR.
4: Im Bestand war das beim WBS 70 immer pro Treppenhaus 2 Wohnungen. Und durch unseren Eingriff legen wir sozusagen diese Wohnungen zusammen.
3: Durch den Umbau entsteht über 2 Geschosse eine große neue Wohneinheit. Darin wird es 5 Kernwohnungen mit jeweils einem Bad sowie Küche, Schlaf- und Wohnbereich geben. Diese sogenannten Nuklei nutzen die Parteien jeweils für sich. Dazu kommen 8 Zimmer, die Parteien je nach Bedarf mieten oder wieder abgeben können. Innerhalb einer Wohneinheit sind die Brandschutzanforderungen gering.
4: Das bedeutet, der Flur kann möbliert werden. Die Türen zum Flur müssen nicht irgendwie Obertürschließer haben oder so, sondern die können einfach auch offen stehen. Das Maximum ist natürlich, dass alle Türen offen sind und es einfach eine Wohngemeinschaft ist. Und das ist auch das, was uns sehr interessiert, was da passieren wird.
3: Schon im Juni sollen die ersten Probebewohner einziehen. Eine Heizung gibt es nicht, deshalb läuft der Testbetrieb nur bis Ende September. Nächstes Jahr bezieht das Team in einer 2. Testphase ein weiteres Geschoss mit ein. Christiane Görgen ist eine von mehr als 100 Interessentinnen. Sie hat noch nie in einem Plattenbau gewohnt und ist heute das erste Mal auf der Baustelle. Die 37-Jährige will, wenn es klappt, mit ihrem Hund Momo und ihrer Freundin einziehen.
5: Die Nuklei gehen nach vorne mit Balkon.
4: Genau. Und die anderen gehen. Die Zimmer gehen nach hinten.
5: Ich habe richtig Bock, das auszuprobieren. Also ich habe sowohl in WGs gewohnt als auch alleine und so ein semi-gemeinschaftliches Wohnen, das sich je nach Bedarf ändern kann, das finde ich richtig gut. Dann braucht man nicht umziehen und kann trotzdem entscheiden, zusammen zu kochen, weil man die Küche zum Flur hin öffnet. Oder halt das Privatbewohnen, je nachdem, wonach es gerade ist.
3: Das Team nutzt alles, was es im Plattenbau

0: Neubau und in anderen verlassenen Wohnungen findet. In einem Zimmer stapeln sich abmontierte Waschbecken, Teller mit Goldrand und ausrangierte Spiegel. Nebenan bastelt die Architekturstudentin Dora neue Lampen zusammen.
1: Bei der neuen Lampe habe ich so einen alten Betonstück aus der Baustelle genommen. Dann diese Glaskugel, die ist auch original.
0: Für Dora und die anderen ist das Projekt gleichzeitig eine Lehrveranstaltung.
2: Studierende machen einen Kurs bei uns, haben am Entwurf mitgearbeitet, arbeiten hier auf der Baustelle mit und machen dann während dem Betrieb ihre eigenen kleinen Forschungsaufgaben, also dokumentieren irgendein Thema im Quartier oder führen eine Veranstaltung im Hof durch.
0: Der Umbau wird durch Fördermittel und Sachspenden von Unternehmen finanziert. Die Forschenden begleiten das Wohnprojekt mit 5 Promotionen auch wissenschaftlich. Unter anderem beschäftigen sie sich mit innovativen Bauteilen.
2: Die Idee als solche ist eigentlich typologieunabhängig, aber hier haben wir halt die Chance gekriegt. Und es ist natürlich für uns umso spannender, dass der WBS 70 ein Typ ist, den es so oft gibt und dass es auch gleichzeitig halt ein Thema ist, wie man mit diesen Gebäuden umgeht.
0: Das Projektteam übergibt die Wohnungen 2028 wieder an die Genossenschaft. Lipsia will die Wohnungen dann vermieten, in welcher Form auch immer.
3: Soweit Lucy Krille. Per- und polyfluorierte Alkylverbindungen sind besser bekannt unter dem Sammelnamen PFAS oder Ewigkeitschemikalien. Und die sind Fluch und Segen zugleich. Sie sind sehr stabil und hitzebeständig, können für Löschschaum eingesetzt werden oder als Antihaftbeschichtung in Pfannen oder auf Regenjacken. Aber einige dieser Verbindungen stehen im Verdacht, krebserregend zu sein. Und da sie in der Natur so nicht vorkommen, können sie, logischerweise, von ihr auch nicht abgebaut werden. Wie kann so wenig wie möglich dieser Substanzen also in die Umwelt geraten? Ein Unternehmen aus Oberhaching bei München ist dem auf der Spur, wie Simon Plentinger erfahren hat.
4: Eine Flasche mit bräunlicher Brühe hält Oliver Knob in der Hand. Hochkonzentriertes Industrieabwasser. Der Laborleiter des Startup-Unternehmens PFASUIKI aus Oberhaching bekommt solche Proben zum Beispiel von Mülldeponien aus der Papierindustrie oder anderen Fabriken, in denen mit Beschichtungen gearbeitet wird. Das Abwasser enthält besonders viele PFAS-Verbindungen. Die sind sehr langlebig, erklärt der Laborleiter.
5: Die werden sehr schlecht abgebaut, biologisch quasi gar nicht. Man braucht sehr viel Energie für den Abbau oder hohe Temperaturen. Und dadurch, dass sie mobil sind, können sie über das Wasser, auch in das Grundwasser und letztlich auch wieder ins Trinkwasser gelangen.
4: Damit das möglichst nicht passiert, hat das Unternehmen, das einem japanischen Elektronikkonzern gehört, ein Verfahren entwickelt, um PFAS aus solchen Industrieabwässern zu entfernen. Mit den Proben potenzieller Kunden testet das Labor gerade, wie gut das schon funktioniert. Direktor und Co-Gründer Donald Diebra zeigt auf einen etwa Schuhkarton großen weißen Kasten, in den die Flüssigkeit durch einen Schlauch hineinfließt und an dem mehrere Stromkabel hängen.
6: Was wir hier sehen, ist ein elektrochemischer Oxidationsreaktor. Da sind Elektroden verbaut, Anoden und Kathoden, die unter Spannung gesetzt werden. Und wenn Strom fließt, werden die PFAS-Moleküle in ihre Einzelteile zerstört.
4: Bereits 95% der Chemikalien lassen sich so entfernen, sagt der Co-Gründer.
6: Was wir versuchen, ist, die PFAS ganz zu zerstören. Das heißt, dass keine kurzkettige Moleküle entstehen und dadurch das Abwasser unschädlich wird.
4: Sogenannte kurzkettige Abbauprodukte der Chemikalien könnten nämlich genauso schädlich für die Umwelt sein. Stattdessen zerlegt das Verfahren die Verbindungen in ihre Einzelteile. Übrig bleiben geringe Mengen CO2 und Fluoridionen, die zum Beispiel in Zahnpasta vorhanden sind. Laut Professor Jörg Drewes vom Lehrstuhl für Siedlungswasserwirtschaft der Technischen Universität München werden gerade einige solcher vielversprechenden Verfahren entwickelt.
7: Die Verfahren sind durchaus leistungsstark. Sie können diese Verbindung auch zerstören, aber in der Regel nur mit hohem Energieaufwand. Also das ist so ein bisschen der Nachteil. Also es geht, technisch können wir das machen. Aber wenn Sie sich vorstellen, Sie haben ein Wasserwerk oder haben eine große Anlage, wo Sie diese Verbindung zerstören wollen, dann kommt das mit einem enormen Energiebedarf. So, das ist dann nicht unbedingt mehr wirtschaftlich.
4: Darum forscht das Unternehmen aus Oberhaching gerade daran, mit welchen Materialien für die Elektroden sich der Energieaufwand so gering wie möglich halten lässt, um das Verfahren dann auch in die Praxis zu bringen.
3: Soweit Simon Plentinger. Und wir schauen aufs Wetter mit keinem anderen als Ralf Valencia im MDR Aktuell Wetterstudio. Ja, so blau oder wolkenfrei wie gestern wird der Tag heute nicht über Mitteldeutschland, oder?
8: Das stimmt. Tief zu Hall ist mittlerweile bei uns angekommen und der Tiefausläufer hat jetzt auch noch aus der Nacht heraus ein paar Schauer mitgebracht. Aktuell haben wir die noch über Sachsen. So von der Region zwischen Chemnitz und Dresden gibt es momentan noch ein paar Tropfen. Ansonsten lockert es jetzt auf der Rückseite dieser ersten Schauer mal kurz auf. Das heißt, wir haben jetzt auch einen großen Bereich mit Sonne, der sich

0: von der Börde bis nach Thüringen erstreckt. Und die nächsten Wolken, die ziehen allerdings von Niedersachsen her heran, sind auch schon in der Altmark angekommen. Und auch dort in der Altmark gibt es jetzt schon die ersten Schauer. Ja, und so geht es dann heute im Laufe des Tages weiter. Wir werden bei den Temperaturen heute Werte so zwischen 21 und 26 Grad erreichen können. Die 26 Grad bekommen wir aber am ehesten noch da, wo die warme Luft ist, das heißt im Osten von Sachsen und dann vielleicht auch noch so Richtung Vogtland.
1: Dankeschön, Ralf.
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1: Kennen Sie den langweiligsten Mann Großbritanniens? Das sagt dieser Mann zumindest über sich selbst. Er liebt Kreisverkehre, Parkplätze und Parkbänke. Und wir wollen Ihnen den Mann in der nächsten halben Stunde vorstellen. Außerdem schauen wir in die böhmische Schweiz.
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4: Um 9.30 Uhr mit Alexander Terhorst. Der CDU-Verteidigungsexperte Roderich Kiesewetter hält die Entscheidung von US-Präsident Donald Trump, keine Tomahawk-Marschflugkörper in Deutschland zu stationieren, für einen Riesenfehler. Im ARD-Morgenmagazin sagte Kiesewetter, der Verzicht auf die Stationierung sei viel gravierender als der angekündigte Abzug tausender US-Soldaten. Damit hätte Deutschland geschwächt, zudem würden Sicherheitsinteressen der NATO verletzt. Vor zwei Jahren hatten Washington und Berlin gemeinsam erklärt, wieder US-Waffensysteme in Deutschland stationieren zu wollen, darunter den Tomahawk. Zuvor hatte Russland angekündigt, neue Mittelstreckenraketen zu produzieren. Der Iran hat mit Angriffen auf die US-Streitkräfte gedroht, sollten diese in die Straße von Hormuz einfahren. Der Iran erklärte, die Sicherheit der Meerenge liege in den Händen des Iran. US-Präsident Donald Trump hatte angekündigt, die USA wollten ab heute im Persischen Golf festsitzenden Schiffen eine Ausfahrt durch die blockierte Wasserstraße ermöglichen. Details nannte er nicht. Thüringen nimmt heute ein landesweites Tele-Notarzt-System in Betrieb. Es ist das erste in ganz Deutschland. Nach Angaben der Kassenärztlichen Vereinigung kann Notfallpatienten damit schneller geholfen werden. Der Telenotarztdienst unterstützt die Rettungskräfte in den Regionen und arbeitet mit Videoanrufen. Die Daten der Patienten werden dabei direkt an die Zentrale in Weimar und in die aufnehmenden Kliniken übertragen. In Sachsen ist die Zahl der Fahrraddiebstähle zurückgegangen. Laut Landeskriminalamt wurden im vergangenen Jahr mehr als 13.100 Fälle erfasst, gut 2.600 weniger als im Jahr davor. Das ist der niedrigste Wert seit 2020. Die meisten Fahrräder seien nach wie vor im Bereich der Polizeidirektion Leipzig gestohlen worden, gefolgt vom Raum Dresden und Chemnitz. Nur rund 14% der Diebstähle werden aufgeklärt. Die Zahl der Kaiserschnitte in Deutschland hat einen neuen Höchststand erreicht. Wie das Statistische Bundesamt mitteilt, lag die Rate im Jahr 2024 bei rund 33%. Seit 1991 habe sich der Kaiserschnittanteil damit verdoppelt in Kliniken. Die Statistiker ermittelten große regionale Unterschiede. Demnach war die Kaiserschnittrate in Hamburg mit rund 36% am höchsten. In Sachsen war sie mit rund 27% am niedrigsten. Das waren die Nachrichten. Das Wetter, die Temperaturen von 9 Uhr. In Dresden stark bewölkt, 17 Grad, Eisenach leicht bewölkt, 16. Erfurt wolkig, 16 Grad, Gardelegen stark bewölkt, 17. Hoyerswerda stark bewölkt, 19 Grad, Magdeburg wolkig, 18. Neuhaus leicht bewölkt, 12. Oschatz bedeckt, 18 Grad, Plauen stark bewölkt, 17. Wernigerode 17 Grad, in Wittenberg ebenfalls 17 Grad. Bis zu 26 Grad werden es heute, Sonne und Wolken im Wechsel, vereinzelt Schauer gegen Abend häufiger. Morgen Wolken, in Sachsen und Ostthüringen noch Aufheiterungen. Wiederholt Schauer, einzelne Gewitter, Höchstwerte je nach Sonnenscheindauer 16 bis 23 Grad noch. Mittwoch dann deutlich kühler, bewölkt und nass. MDR aktuell Verkehrsdienst. A2 Richtung Hannover zwischen Irxleben und Bornstedt. 5 Kilometer Stau an einer Baustelle, 30 Minuten Verzögerung. A4 Richtung Dresden zwischen Merano und Glauchau West ist die rechte Spur durch ein defektes Fahrzeug blockiert. A4 Richtung Dresden am Grenzübergang Ludwigsdorf Stau bei der Einreise, 15 Minuten länger. A4 Richtung Frankfurt zwischen Rüdersdorf und Hermsdorf Ost liegen Fahrzeugteile. Und A36 Richtung Bernburg, die Anschlussstelle Blankenburg Mitte ist gesperrt für 4 Wochen. Grund sind Bauarbeiten auf dem Autobahnzubringer. A71 Richtung Sangerhausen zwischen Suhltal am Meles und Oberhof steht ein defekter PKW auf der rechten Spur. Geblitzt wird auf der A4 Richtung Görlitz zwischen Dreieck Dresden Nord und Hermsdorf und der A14 Richtung Dresden zwischen Grimma und Leisnig. Soweit der MDR aktuell Verkehrsdienst, 9.34 Uhr.
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1: Mit Astrid Wolf im Studio, ich grüße Sie. Es hat gebrannt in der böhmischen Schweiz, gleich hinter der sächsischen Grenze. 500 tschechische Feuerwehrleute kämpften das ganze Wochenende gegen einen Waldbrand. Und die Situation wurde und wird natürlich auch von Sachsen aus beobachtet. Es gibt einen permanenten Austausch mit den Behörden hier und auf der tschechischen Seite. Und mein Kollege Stefan Kloss ist jetzt bei mir im Studio, beobachtet die Lage. Guten Morgen, Stefan.
5: Guten Morgen.
1: In Tschechien brannte es nicht weit von der Grenze entfernt. Wie groß war oder ist vielleicht auch noch die Gefahr für Sachsen? Genauer gesagt auch für die sächsische Schweiz.
5: Die ist zum Glück nicht mehr sehr groß. Der Brand tobte ja in der böhmischen Schweiz, wie gerade gesagt, circa 8 bis 10 Kilometer hinter der Grenze im Gebiet von Jetovice, zu Deutsch Dittersbach. Dort brannte es auf einer Fläche von 1 Quadratkilometer in einem beliebten Wandergebiet. Aber dieses felsige Gebiet ist nur sehr schlecht zugänglich für größere Fahrzeuge. Und deswegen haben dort die tschechischen Einsatzkräfte das ganze Wochenende hinüber Löschhubschrauber eingesetzt. Die deutsche Seite war, wie immer in solchen Katastrophenfällen, mit der tschechischen Seite natürlich in Kontakt. Und dazu sagte Hans-Peter Mayer, Sprecher des Nationalparks Sächsische Schweiz, heute Morgen hier bei MDR aktuell.
6: Ja, tatsächlich haben wir gestern Abend das erste Mal das Signal bekommen, dass diese 7 Hubschrauber, die auf tschechischer Seite im Einsatz sind, es tatsächlich geschafft haben, den Brand, eine weitere Ausbreitung zu verhindern jetzt. Und die haben ihren Einsatz bis zum Einbruch der Dunkelheit fortgesetzt und danach mit Drohnen weitergemacht, haben Glutnester gesucht, die ja immer wieder diese Gefahr darstellen, dass Feuer erneut ausbrechen können. Und auch diese große Rauchwolke, die ja bis weit nach Deutschland hinein zu sehen war, nach Sachsen hinein, ist nicht mehr da inzwischen.
5: Ja, und das ist natürlich auch für uns die gute Nachricht. Eine unmittelbare Gefahr für die sächsische Schweiz besteht damit also auch nicht mehr.
1: Aber die deutschen Behörden waren in Alarmbereitschaft?
5: Ja, natürlich. Die Feuerwehren in der sächsischen Schweiz und im Nationalpark waren und sind auch weiter in Bereitschaft, wie es heißt. Eine Anforderung aus Tschechien gab es bisher noch nicht für den Einsatz. Die Einsatzkräfte haben dort in Tschechien ja die Flammen offenbar alleine in den Griff bekommen. Dass die grenzüberschreitende Kooperation dringend notwendig ist, das zeigten die verheerenden Waldbrände in den vergangenen Jahren. Ich sage nur das Stichwort Jahr 2022. Da brannte es sowohl in Tschechien als auch in Sachsen. Über 10 Quadratkilometer Wald wurden damals vernichtet durch die Flammen. Und wir erinnern uns, die Löscharbeiten bei uns in Sachsen, die dauerten weit über einen Monat an.
1: Die Feuersaison, die scheint also leider begonnen zu haben. Es brennt ja im Moment nicht nur oder brannte in der böhmischen Schweiz, auch in Deutschland gibt es Feuer, in Jüterborg genauer gesagt. Was kannst du darüber sagen?
5: Ja, dort tobt ein großer Waldbrand auf einem munitionsbelasteten Gebiet in Brandenburg. Es ist ein ehemaliger Truppenübungsplatz und das Feuer breitet sich dort weiter aus. Das Gebiet ist so groß, muss man sich vorstellen, wie 160 Fußballfelder. Die Flammen lodern dort, wie gesagt, seit vergangenen Freitag. Und wegen der Gefahr durch alte Munition kann die Feuerwehr dort nicht wirklich löschen, sondern nur aus der Distanz agieren. Das war auch in der Vergangenheit schon so. Das bedeutet, die Einsatzkräfte hoffen auf die Wirksamkeit Möglichkeit eines großen Netzes von sogenannten Brandschutzstreifen. Die sind in der Regel 50 Meter breit. Und in diesen Schneisen gibt es nur wenig brennbare Vegetation und es gibt auch Wege aus Sand. Und die Hoffnung ist nun, dass das Feuer an diesen Stellen stoppt und von alleine ausgeht. Auf Löschhubschrauber oder Löschpanzer sogar möchte die Einsatzleitung vorerst verzichten, wie es heißt.
1: Informationen von meinem Kollegen Stefan Kloss hier live im Studio. Vielen Dank. 9:38 Uhr haben wir es. Mehr als 5

0: 2000 US-Soldaten will der Präsident der USA Trump aus Deutschland abziehen. Kanzler Friedrich Merz hat das am Abend heruntergespielt und setzt weiter auf gute Beziehungen nach Washington. Georg Schwarte fasst zusammen.
1: Bei den 5000 Soldaten handele es sich um ein Kontingent, das Ex-Präsident Biden nur auf Zeit in Deutschland stationiert habe, sagte Merz in der ARD-Sendung Mioska. Einen direkten Zusammenhang mit seinem Streit mit Präsident Trump über den Iran-Krieg wies Merz zurück. Es wird vielleicht ein bisschen zugespitzt, aber neu sei der Teilabzug nicht, sagte Merz. Der Bundeskanzler bestätigte zudem, dass die von Trumps Amtsvorgänger Joe Biden zugesagte Stationierung von Tomahawk-Marschflugkörpern zunächst nicht erfolgen werde. Die Amerikaner haben zurzeit selbst nicht genug, sagte Merz. Der Zug für eine Stationierung der Mittelstreckenraketen sei aber nicht abgefahren. Der SPD-Außenpolitiker Rolf Mützenich rät angesichts der geplanten Reduzierung der US-Militärpräsenz in Europa zu Abrüstungsgesprächen mit Russland. Man müsse jetzt darauf dringen, dass die russischen atomar bewaffneten Mittelstreckenraketen aus Belarus und Kaliningrad abgezogen werden, sagte Mützenich der Süddeutschen Zeitung.
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3: Mit Jan Günther. Seit gestern ist es Gewissheit, die Fußballerinnen vom FC Carl Zeiss Jena steigen nach 2 Jahren wieder aus der Bundesliga ab. Am drittletzten Spieltag gab es eine 1:5 Heimniederlage gegen den SC Freiburg. Philipp Weißkirch mit Reaktionen.
4: Da war noch zarter Optimismus, ein bisschen Hoffnung vor dem Anstoß, dass es vielleicht doch noch klappen könnte. Aber der Schock folgte prompt für Schlusslicht Jena und Kapitänin Thomas Ihlenburg.
5: Ja, ich glaube, wir starten einfach ganz schlecht in die Partie. Also wir haben einfach gerade nicht das Momentum auf unserer Seite.
4: Das 0:1 gegen Freiburg schon nach 38 Sekunden. Am Ende stand ein 1:5 auf der Anzeigetafel. Rums. Saisonniederlage Nummer 17 und die besiegelte vorzeitig den Abstieg. 7 Punkte sind's ans rettende Ufer, aber eben nur noch 2 Spiele. Warum konnte Jena die Klasse nicht halten? Für Thomas Ihlenburg gibt's da einen ganz klaren Anhaltspunkt.
5: Ja, dass wir die Schlüsselduelle nicht gewonnen haben. Ich glaube, wir haben gegen keinen direkten Konkurrenten 3 Punkte geholt, wo wir einfach überhaupt nicht da waren. Und die Spiele musst du halt gewinnen und dann kannst du auch gegen Freiburg mal verlieren, aber ja, die Partien müssen wir ziehen.
4: Ja, und es gab auch ein paar Spiele, die Jena knapp verlor, wo der ein oder andere Punkt mehr drin gewesen wäre. Und so gibt's nun nicht noch 2 Endspiele, sondern 2 Abschiedsspiele für Jena und Thomas Ihlenburg. Auswärts in Bremen und daheim gegen Köln.
5: Jetzt müssen wir die Köpfe wieder hochkriegen, die Saison vernünftig abschließen und sich nicht nochmal 5:1 abschießen lassen.
4: Tja, und dann? Was bringt die Zukunft für die Thüringerinnen und Trainer Florian Kästner?
6: Jetzt gilt es natürlich zu planen. Natürlich eine schwierige Situation jetzt aufgrund dessen, dass Isabel Knipp da jetzt nicht dabei ist.
4: Jenas sportliche Leiterin und der Club hatten vor kurzem erklärt, die Zusammenarbeit über den Sommer hinaus nicht fortzusetzen. Und trotzdem, kurz nach der Abstiegsgewissheit und dem unumkehrbaren Gang in die zweite Liga, blickt Coach Kästner schon etwas verwegen in die Zukunft.
6: Jetzt aus dem Affekt heraus würde ich schon sagen, ist das Ziel, dass wir es nochmal probieren wollen, den Wiederaufstieg direkt zu schaffen. Man muss natürlich gucken, wie die Kaderstruktur ist, wie es finanziell ausschaut, um dann ein sinnvolles Ziel für die nächste Saison und dann auch für die kommenden Saisons zu stecken.
4: In Jena werden sie sich Gedanken machen und sie werden versuchen, sich in den vorerst letzten beiden Bundesligaspielen halbwegs versöhnlich zu verabschieden.
3: Die Bundesliga-Handballerinnen des Thüringer HC haben in der Halbfinalserie ausgleichen können. Nach dem 29:28 gegen die HSG Blomberg-Lippe steht es nach Siegen nun 1:1. Johanna Reichert war beste Werferin des THC mit 11 Toren. Das entscheidende dritte Spiel findet nun am Samstag in Blomberg statt. THC-Trainer Herbert Müller.
7: Ich weiß, dass wir eine Chance haben. Wir hätten auch das erste Spiel bei einer besseren Wurfeffektivität, den technischen Fehlern, die wir gemacht haben, das Spiel in unsere Richtung biegen können. Es muss viel zusammenkommen. Die sind unfassbar heimstark. Nicht umsonst hatten die nur 3-4 Minuspunkte die ganze Saison. Zu Hause nichts liegen lassen. Aber wir müssen an uns glauben. Wir müssen mit dem Gedanken reingehen. Ein Schritt bis zum Finale, Matchball. Und solche Spiele muss man nicht spielen, sondern die muss man gewinnen.
3: Das sagt THC-Trainer Herbert Müller. Die Eisbären Berlin haben sich zum 12. Mal zum deutschen Eishockeymeister gekrönt. Die Berliner besiegten im 5. Finalspiel auswärts Mannheim mit 4:1 und entschieden die Serie damit ebenfalls mit 4:1 für sich. David Luding.
8: Nach der Heimniederlage in Spiel 4 am Donnerstag zeigten die Eisbären Berlin in Spiel 5 in Mannheim erneut eine abgezockte Leistung. In einem intensiven und hochklassigen ersten Drittel hatten zunächst die Adler mehr Spielanteile, konnten daraus das aber kein Profit schlagen. In der 20. Minute fiel das 1:0 für Berlin durch Ty Ronning. Im zweiten Drittel ein ähnliches Bild. Mannheim die aktivere Mannschaft, Berlin aber die effizientere. Liam Kirk erhöhte auf 2:0 in der 22. Minute. Im Schlussdrittel sorgten dann Ronning und Erik Mick für die Entscheidung, erhöhten für Berlin auf 4:0. In der 59. Minute gelang den Adler Mannheim noch der Ehrentreffer durch Marc Michaelis. Endergebnis 1:4 aus Sicht der Adler. Für die Eisbären Berlin ist es der 5. Meistertitel in 6 Jahren.
3: In der nordamerikanischen Basketballliga NBA hat es der deutsche Nationalspieler Dennis Schröder mit den Cleveland Cavaliers in die 2. Runde der Playoffs geschafft. Mehr dazu von Mara Tellmann.
9: Mit 114:102 gewann das Team zu Hause das entscheidende 7. Spiel der Best-of-Seven-Serie gegen die Toronto Raptors. Schröder spielte wie im Großteil der Serie nur eine kleine Rolle. Er kam 14 Minuten zum Einsatz, traf nur einen seiner 7 Würfe aus dem Feld, kam also auf 2 Punkte. Nur beim Sieg in der 5. Partie hatte der Basketball-Weltmeister richtig überzeugt. Im Conference-Halbfinale trifft Cleveland auf Detroit. Die Pistons hatten ebenfalls das entscheidende 7. Spiel ihrer Playoff-Serie gewonnen gegen die Orlando Magic um die deutschen Basketballer Franz und Moritz Wagner sowie Tristan da Silva.
3: Und das war der Sport.
0: 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Das ist unser wichtigstes Thema. Keine Tomahawk-Marschflugkörper in Deutschland. Diese Entscheidung von US-Präsident Trump nennt der CDU-Verteidigungsexperte Roderich Kiesewetter einen Riesenfehler. Er sagte im ARD-Morgenmagazin, ohne die Stationierung der Mittelstreckenraketen werde Deutschland geschwächt. Weitere Meldungen präsentiert Alexander Terhorst.
10: In Thüringen starten heute mehrere Bundeswehrmanöver. Nach Behördenangaben sind Fahrzeuge im südlichen Wartburgkreis und im Kreis Gotha unterwegs. Zudem probt die Bundeswehr in Leinefelde und Bad Langensalza Tiefflüge mit Kampfhubschraubern. Im Iran sind am Morgen 3 weitere Menschen hingerichtet worden. Die Männer hatten sich nach Angaben der iranischen Justiz an Protesten im Januar beteiligt. Erst am Samstag waren 2 Männer wegen vermeintlicher Spionage für den israelischen Geheimdienst hingerichtet worden. 20 Jahre nach dem Erfolg seines Vorgängers stürmt Der Teufel trägt Prada 2 die nordamerikanischen Kinocharts. Der Film mit Anne Hathaway und Meryl Streep spielte am ersten Wochenende rund 77 Millionen Dollar ein. Damit ließ er die Konkurrenz deutlich hinter sich. Das Wetter heute: Sonne und Wolken, vereinzelt Schauer, 21 bis 26 Grad. Morgen häufig bewölkt, immer wieder Schauer oder einzelne Gewitter bei 18 bis 23 Grad. MDR aktuell Verkehrsdienst, A2 Richtung Hannover zwischen Irxleben und Braunstedt, 5 Kilometer Stau an einer Baustelle, eine halbe Stunde Verzögerung. A4 Richtung Dresden zwischen Meran und Glauchau West ist die rechte Spur blockiert durch ein defektes Fahrzeug. A4 Richtung Dresden am Grenzübergang Ludwigsdorf, Stau bei der Einreise, eine Viertelstunde Verzögerung. A4 Richtung Frankfurt zwischen Rüdersdorf und Heimsdorf Ost liegen Fahrzeugteile. A71 Richtung Sangerhausen zwischen Sulzeller Meders und Oberhof steht ein defekter PKW auf der rechten Spur. Geblitzt wird auf der A4 Richtung Görlitz zwischen Dreieck Dresden Nord und Hermsdorf und Richtung Dresden zwischen Hermsdorf Ost und Rüdersdorf. Auf der A9 Richtung München zwischen Hermsdorf Süd und Lederhose und der A14 Richtung Dresden zwischen Grimma und Leisnig. Soweit der MDR aktuell Verkehrsdienst, 9.47 Uhr.
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0: Moderatorin und Schauspielerin Colleen Fernandes hat Aufsehen erregt mit Enthüllungen über digitale Gewalt, mutmaßlich durch ihren eigenen Ehemann. Und sie plädiert für strengere Gesetze und mehr Schutz von Opfern. Mit Expertinnen und Experten aus der Wissenschaft und der Zivilgesellschaft diskutiert sie im Film Fuck Deepfakes. Ein ehemaliger Meta-Sicherheitsbeauftragter gibt beispielsweise Einblicke in interne Mechanismen der Plattformökonomie und schildert, wie milliardenschwere Werbesysteme auch von betrügerischen Inhalten profitieren. Norbert Kunze berichtet.
11: Guten Tag, dies ist eine kurze Sprachaufnahme, um die Qualität meiner Stimme zu demonstrieren. Ich spreche in einem ruhigen, natürlichen Tempo.
12: Colleen Fernandes sitzt vor dem Mikrofon. Die Aufnahme lässt sich kurzerhand mit irgendeinem Bild von ihr aus dem Netz zu einem Video generieren. Deepfake.
13: Drag and drop. und schon mir jetzt hochgeladen. Bist du bereit?
14: Ja.
15: Ich hab's selbst nicht geglaubt, aber dieses

0: Mastodon oder WSocial.
1: Colleen Fernandez spricht mit Schülern und Lehrern, Hilfsorganisationen wie HateAid, einem ehemaligen Betrugsermittler, einem Hirnforscher. Die Themen sind klar: Social-Media-Verbot, Checks auf Volljährigkeit, Schutz vor Betrug und Kriminalität. Denn
0: die digitale Manipulation von Menschen ist keine Spielerei. Sie raubt die Identität der Betroffenen. Sie rüttelt an der Basis unserer Demokratie, wenn wir uns gar nicht mehr sicher sein können, was wahr ist und was fake.
2: Ja, sagt Colleen Fernandez in der Doku Fuck Deepfakes, jetzt in der ARD-Mediathek zu finden. 10 Minuten noch, dann ist es 12 Uhr mittags. Sie waren jung, schwarz, weiblich und provokant. Tic-Tac-Toe, die erste Girlband Deutschlands. Was Tic-Tac-Toe in den 90ern auf die Bühne brachten, hatte es so in Deutschland noch nie gegeben. Was machte ihren Erfolg aus? Davon erzählt ein neuer Podcast, der 30 Jahre nach dem ersten Album der Band startet. Merit Reh informiert.
3: Im Herbst 1995 sitzen Jugendliche vor ihren Fernsehern und sehen im Musiksender Viva plötzlich drei junge Frauen of Color, die sowas hier rappen.
4: Ich bin die Scheiße. So richtig scheiße.
3: Es ist Tic-Tac-Toe, Deutschlands erste Girlband. Und die klingt anders als alles, was es bis dahin in der deutschen Musiklandschaft gibt. Tic-Tac-Toe, das sind Jazzy, Lee und Ricky. Drei Frauen mit Migrationsgeschichte aus dem Ruhrpott. Jung, schwarz und frech.
5: Wir machen jetzt genau das, was wir schon hätten immer machen sollen. Weil das uns wie aufs Leib geschrieben ist. Also Musik zu machen, zu tanzen und so weiter.
3: Im April 1996 erscheint ihr erstes Album. Poppig und gesellschaftskritisch zugleich. Sie kritisieren den Kapitalismus und fordern Männer auf, Kondome zu benutzen.
6: Leck mich am A, A, leck mich am B, B, leck mich am C, C.
7: Soll eigentlich direkt in die Fresse sein, damit die Leute halt nicht vergessen, worum es geht. Also es hat ein Thema und es hat ein wichtiges Thema. Ich meine, Gummi und AIDS ist, glaube ich, einer der wichtigsten Themen, die wir haben auf der Welt.
3: In anderen Songs arbeiten sie sich provokativ an rassistischen Klischees ab. Und das alles Mitte der 90er, als dafür in den deutschen Charts eigentlich noch kein Platz war. Und die Musikpresse nimmt die drei lange nicht ernst, bezeichnet sie etwa als Girly-Band mit Musik aus der Konserve. Radiosender weigern sich, wegen der direkten Sprache ihre Songs zu spielen. Und trotzdem, das Album schlägt ein. Es verkauft sich über 250.000 Mal. Und bei Jugendlichen und jungen Menschen of Color lösen Tic-Tac-Toe etwas aus.
8: Und dann diese drei Frauen zu sehen, die irgendwie braune Haut haben, braune Augen haben. Und dann haben die so eine coole Musik gemacht. Das hat mir natürlich als junges Mädchen total imponiert.
3: Sagt Nadia Benaissa, die einige Jahre nach Tic-Tac-Toe als Mitglied der No Angels selbst Musik macht. Doch bald hat der Erfolg seinen Preis. Vor allem die Boulevardpresse fängt an, in der Vergangenheit der Band zu graben und wird fündig. Gerade aus Lees Privatleben geraten im Frühjahr 1997 immer mehr Details an die Öffentlichkeit. Über ihre Vergangenheit im Rotlichtmilieu, ihren Ehemann und seinen Suizid.
9: Sind Tic-Tac-Toe etwa doch nicht die Vorzeige-Girlies?
3: Von da an verändert sich alles für die Band. Die geplante Tour kann nur noch unter verschärften Sicherheitsvorkehrungen stattfinden. Morddrohungen stehen im Raum. Trotzdem erscheint das zweite Album, Klappe die zweite. Es geht um Themen wie Kindesmissbrauch oder Drogenabhängigkeit. Das Album geht Platin in Deutschland, Österreich und der Schweiz. Auch wenn Jazzy, Lee und Ricky in dieser Zeit nach außen funktionieren, der Druck auf die Frauen wächst. Innerhalb der Band tun sich Risse auf. Plötzlich stehen Trennungsgerüchte im Raum. Die Plattenfirma beschließt, am 21. November 1997 eine Pressekonferenz in München zu geben. Doch was als Zeichen der Einigkeit geplant ist, endet im Eklat.
10: Wenn wir Freunde wären, dann würdest du so einen Scheiß überhaupt nicht machen!
3: Die Band trennt sich. Zwei Comeback-Versuche in den darauffolgenden Jahren scheitern. Bis sich Ricky, Jazzy und Lee schließlich fast vollständig aus der Öffentlichkeit zurückziehen. Und in der deutschen Musikgeschichte zu einer Randnotiz werden. Zu Unrecht, wie die Rapperin Antifuchs meint.
11: Weil die Vorreiterin in diesem harten, ehrlichen Genre waren, glaube ich, dass die vielen Frauen, die danach kamen und sich dem angenähert haben, die Tür geöffnet haben.
3: Die Rapperin meint sogar, ohne Tic-Tac-Toe würde es viele Frauen im deutschen Rap heute womöglich nicht geben.
2: Reclaim Tic-Tac-Toe erzählt die Geschichte der Band und den Podcast

0: finden Sie in der ARD Sounds App. Ja, haben Sie schon mal vom Dull Men's Club gehört? Das ist der Club für Männer mit bewusst langweiligen Hobbys. Mitglied ist auch Kevin Beresford. Er liebt Kreisverkehre, Parkbänke und nennt sich selbst Dull Kev. Inzwischen verfolgt er damit sogar ein größeres Ziel, nämlich ein ruhiges Gegenbild zur aggressiven Männerwelt. Valerie Krall berichtet.
1: Kevin Beresford ist so ziemlich das Gegenteil von einem Mann der Manosphere. Er ist Anfang 70, hat einen grauen Stoppelbart und trägt einen Pullover in genau demselben Grau. In seinem Wohnzimmer in der Kleinstadt Redditch, südlich von Birmingham, blättert er durch einen Fotokalender über Kreisverkehre. Best British Roundabouts lautet der Titel. Kevin Beresford hat den Kalender selbst gemacht. Es gibt nichts, was ausdrucksstärker ist als ein Kreisverkehr. Man sieht darauf Springbrunnen, Statuen, Züge, Boote, Flugzeuge, was auch immer man sich vorstellen kann. Kevin Beresford bezeichnet sich selbst als den langweiligsten Mann Großbritanniens. Er ist stolz auf diesen inoffiziellen Titel und will jetzt sogar die Manosphere mit seiner Langeweile bekämpfen. Den Ort, vor allem im Internet, der jungen Männern Ruhm und Erfolg verspricht und dabei oft ein toxisches Bild von Männlichkeit und Frauenverachtung propagiert. Langweiliges Hobby klingt erstmal negativ. Dabei ist es das gar nicht. Es kann alles Mögliche sein. Man kann Gegenstände sammeln oder in der Natur sein. Viel besser als den Weg der Manosphere zu gehen, denn das ist unerreichbar. Nur eine Minderheit wird sich jemals schicke Autos und Luxusjachten leisten können. Es ist ein absurdes Ziel. Als Kevin kürzlich eine Netflix-Doku über die Manosphere sah, war er schockiert und entwarf spontan ein Gegenkonzept, die Dullesphere. Ein Club, der das Langweilige, Glanzlose feiert, dafür aber inklusiv ist und für Vielfalt steht. Wir sind das genaue Gegenteil von diesen hochnäsigen Idioten. Das sind furchtbare Menschen mit ihrer toxischen Männlichkeit. Unsere Werte sind Anstand, Integrität und Ehrlichkeit. Frauenfeindlichkeit und Chauvinismus lehnen wir ab. Sei einfach ganz normal Frauen gegenüber. Die Dullesphere ist das Gegenmittel. Mit seiner Idee hat Kevin viel Aufmerksamkeit generiert. Zurzeit tingelt er durch Radiostationen, gibt Fernsehinterviews und erscheint in Zeitungsartikeln. Dass er es wohl trotzdem nicht unbedingt mit den Social-Media-Influencern der Manosphere aufnehmen kann, weiß er. Aber mit seiner Botschaft meint er es durchaus ernst.
0: Der langweiligste Mann Großbritanniens, Valerie Krall, berichtete. Und um kurz vor 12 schauen wir aufs Wetter mit Ralf Valencia. Ralf, kriegt dann ganz Mitteldeutschland heute noch Schauer oder Regen ab oder bleibt auch ein Teil verschont?
2: Naja, vielleicht bleibt es in Sachsen so am längsten trocken. Ansonsten könnte es durchaus vom Norden Thürings bis über die Nordhälfte Sachsen-Anhalts als erstes mit Schauern losgehen. Und ganz im Norden Sachsen-Anhalts, nämlich in der Region um Salzwedel herum, da haben wir das Problem auch schon. Da gibt es nämlich jetzt schon ein größeres Schauerfeld, welches momentan noch in Niedersachsen ist, aber sich jetzt auf den Weg macht, nach Sachsen-Anhalt hereinzuziehen.
0: Und in den nächsten Tagen brauchen wir auch die Regenjacke?
2: Würde ich sagen, und vor allem die Jacke brauchen wir, weil es mit den Temperaturen nach unten geht. Morgen schaffen wir noch mal 18 bis 23 Grad. Die 23 Grad gibt es im Osten von Sachsen. Und morgen gibt es dann schon mehr Wolken als Sonne und häufiger mal Schauer oder Gewitter. Heute geht das noch relativ vereinzelt los. Und am Mittwoch, da gibt es dann wirklich viele Wolken und immer häufiger Regen. Und bei den Temperaturen sind wir am Mittwoch dann bei Höchstwerten so zwischen 13 und 15 Grad.
0: Da wollen wahrscheinlich viele jetzt wissen, wann wird es denn wieder so sonnig und warm wie an diesem Wochenende?
2: Na, das wird ein bisschen schwierig, dass wir es ganz schnell wieder sonnig und warm kriegen. Am Donnerstag haben wir auch noch einen Tag mit vielen Wolken und auch mit Regen. Und Richtung Freitag müssen wir dann mal gucken, ob die Wetterküche so ein kleines bisschen zur Ruhe kommt. Es wird aber auf jeden Fall erstmal ein bisschen kühler bleiben. Am Freitag sind wir so bei 18 Grad. Richtung kommendes Wochenende könnte es dann wieder freundlicher werden. Gibt nur noch vereinzelt Schauer dann bei 22 Grad.
0: Dankeschön, Ralf Valencia. Ein Jahr rot-schwarze Koalition. Es knirscht gewaltig zwischen Union und SPD. Dazu sprechen wir mit unserem Berliner Korrespondenten. Das wird dann mein Kollege Jan Kröger tun, der hier gleich am Mikrofon übernimmt. Und wir schauen auf das Telenotarztsystem, das in Thüringen eingeführt wird. Ich wünsche Ihnen noch einen schönen Tag. Verabschiede mich an dieser Stelle. Kommen Sie gut durch den Tag.
3: 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Nachrichten. um 12 Uhr mit Mirko Jugelt. Der CDU-Verteidigungsexperte Roderich Kiesewetter hält die Entscheidung von US-Präsident Donald Trump, keine Tomahawk-Marschflugkörper in Deutschland zu stationieren, für einen Riesenfehler. Im ARD-Morgenmagazin und im Deutschlandfunk sagte Kiesewetter, der Verzicht auf die Stationierung sei viel gravierender als der angekündigte Abzug tausender US-Soldaten. Das Signal sei, dass die USA nicht mehr verlässlich zur Abschreckung in Europa stünden. Darüber werde man sich im Kreml freuen. Der Iran hat mit Angriffen auf die US-Streitkräfte gedroht, sollten diese in die Straße von Hormus einfahren. Teheran erklärte, die Sicherheit der Meerenge liege in den Händen des Iran. US-Präsident Donald Trump hatte angekündigt, die USA wollten ab heute im Persischen Golf festsitzenden Schiffen eine Ausfahrt durch die blockierte Wasserstraße ermöglichen. Details nannte er nicht. Die Flughäfen Leipzig, Halle und Dresden melden erstmals seit Jahren Gewinn. Wie die Mitteldeutsche Flughafen AG mitteilte, stand im Geschäftsjahr 2025 unterm Strich ein Überschuss von 10,5 Millionen Euro. Im Jahr zuvor hatte es noch einen Verlust von mehr als 53 Millionen Euro gegeben. Die Umsätze seien trotz sinkender Fluggastzahlen um gut 8% gestiegen. Der Chef der Flughafen AG, Götz Amelmann, sagte, die Trendwende sei eingeleitet, die operativen Maßnahmen griffen. Zum positiven Ergebnis hätten aber auch staatliche Erstattungen für Sicherheitsaufgaben beigetragen. Das soziale Miteinander in Deutschland hat sich nach Einschätzung der Bundesbürger verschlechtert. In einer Forsa-Umfrage für die Krankenkasse DAK Gesundheit bewerteten 67% der rund 1000 Befragten das Miteinander als schlecht oder sehr schlecht. Das waren 6 Prozentpunkte mehr als im Vorjahr. Mehr als 80% berichteten von mehr Beleidigungen, Respektlosigkeit und Aggressivität. Fast ebenso viele empfanden eine Zunahme von Egoismus und Intoleranz. Beim gestrigen Fußball-Regionalliga-Spiel zwischen dem FSV Zwickau und Rot-Weiß Erfurt ist es zu einem rassistischen Eklat gekommen. Der Erfurter Spieler Raphael Asibe Mensah berichtete, sein Teamkollege Benny Boboy habe einen Spieler gefoult. Ein Mann aus dem Fanblock habe daraufhin Afrikaner rausgerufen. Asibe Mensah sagte, er habe den Mann zur Rede gestellt, dieser habe aber weiter herumgebrüllt. Asibe Mensah forderte den FSV auf, gegen den Mann ein Stadionverbot zu verhängen. Das waren die Nachrichten. Das Wetter mit den aktuellen Temperaturen: Brocken bedeckt 9 Grad, Chemnitz heiter 19, Dresden stark bewölkt 19, Eisenach leicht bewölkt 18, Erfurt leicht bewölkt 18 Grad, Fichtelberg leicht bewölkt 15, Gera leicht bewölkt 19, Görlitz leicht bewölkt 22 Grad, Halle wolkig 20, Leipzig wolkig 20, Magdeburg leicht bewölkt 20. Und Meiningen bedeckt 18 Grad. Heute Sonne und Wolken, zunächst überwiegend trocken. Zum Abend dann gebietsweise Schauer, Höchstwerte 21 bis 26 Grad. In der Nacht Durchzug von Schauern, Tiefstwerte 13 bis 10 Grad. Morgen Wolken, zwischendurch Aufheiterungen, wiederholt Schauer, im Tagesverlauf auch Gewitter. Höchstwerte 16 bis 23 Grad. Am Mittwoch bewölkt und nass, deutlich kühler als bisher. MDR Verkehrsdienst, A4, Görlitz-Dresden am Grenzübergang Ludwigsdorf, 4 Kilometer Stau bei der Einreise plus 45 Minuten. Die A14 Richtung Magdeburg ist zwischen Leipzig-Mitte und Leipzig-Nord nach einem Unfall gesperrt. Zurzeit 5 Kilometer Stau bis Leipzig-Messegelände. A71 Richtung Sangerhausen zwischen dem Dreieck Suhl und Suhl-Zellermedelis im Tunnelberg Bock steht ein defektes Fahrzeug. Geblitzt wird auf der A2 Richtung Berlin zwischen Allerengersleben und Eilsleben. Auf der A14 Richtung Dresden zwischen Grimmer und Leisnig und auf der A14 Richtung Schwerin an der Abfahrt Lüderitz. Soweit der Verkehrsdienst, 12.04 Uhr.
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5: Mit Jan Kröger jetzt im Studio einen schönen guten Tag wünsche ich Ihnen. Am Mittwoch ist es genau ein Jahr her, dass Friedrich Merz zum Bundeskanzler gewählt wurde. Schon dieser Beginn war eine Zitterpartie für die schwarz-rote Koalition. Die Kanzlerwahl klappte erst im zweiten Anlauf. Und ein Jahr danach wirken sowohl Merz als auch die Koalition noch immer oder schon wieder angeschlagen. Friedrich Merz versuchte es nun mit der Verteidigung nach vorn. Im ARD-Interview gestern bei Karin Mioska sah Merz vor allem den Koalitionspartner in der Pflicht. Er suche keine andere Mehrheit, so Merz, aber das sollte die SPD nicht zu dem Gedanken verleiten, sie könne mit der Union machen, was sie wolle. Merz forderte mehr Kompromissbereitschaft. Das Mioska-Interview also als Ausdruck für eine Koalition in der Krise. Darüber spreche ich jetzt live mit Philipp

0: Eckstein aus dem ARD-Hauptstadtstudio. Hallo nach Berlin.
1: Hallo aus Berlin.
0: Kommen wir erstmal zu dem, was Merz gestern gesagt hat. Wo genau vermisst er denn die Kompromissbereitschaft der SPD?
1: Also wenn man ehrlich ist, wurde das gar nicht so ganz 100% deutlich, aber was Friedrich Merz, der Bundeskanzler, ausgedrückt hat, ist eine Stimmung, die auch in seiner Fraktion, also bei CDU, CSU, sehr verbreitet ist, nämlich, dass man, obwohl man ja eigentlich als Union der größere Partner in dieser Fraktion, in dieser Koalition ist, dass man ja sich nicht so durchsetzen kann, wie man sich das erhofft. Die Stichworte hier vor allem bei den Sozialsystemreformen und auch eine ja liberalere Wirtschaftspolitik, das sind Themen, die wir immer wieder hören, wenn wir uns bei CDU, CSU umhören. Und man muss sagen, dieses ja, Gefühl, was vor allem auch in der Unionsfraktion gerade sehr verbreitet ist, dem hat der Kanzler gestern bei Karin Mioska in der Sendung nochmal Ausdruck verliehen.
0: Dieses Gefühl, das beruht ja allerdings auch auf Kritik aus den eigenen Reihen. Also in der Berichterstattung der letzten Tage, da waren schon Worte wie Vertrauensfrage oder Kanzlerwechsel zu lesen. Da gab es diesen Abgeordneten, der nicht damit gerechnet hat, dass die Koalition volle 4 Jahre durchhalten wird. Wie groß ist der Druck aus den eigenen Reihen auf Merz gewesen?
1: Also der Druck ist schon enorm, das hat man auch gemerkt, als Friedrich Merz nochmal darauf verwiesen hat, dass er ja mit einem sehr guten Wahlergebnis zum Parteivorsitzenden der CDU gewählt wurde und dann sagte er:
2: Ich habe einen großen Handlungsspielraum, aber ich habe keine Vollmacht, die CDU umzubringen. Das hat mir die Partei nicht erlaubt und das habe ich auch nicht vor.
1: Ja, die Partei umzubringen, das sind natürlich drastische Worte, da sind viele auch gestern kurz aufgeschreckt, auch Karin Mioska hatte da nochmal nachgefragt und was der Kanzler da sagt, ist, dass die CDU auch sichtbar sein muss als Partner und das drückt schon aus, also auch wie groß da aktuell die ja, Unzufriedenheit ist, wie groß aber auch der Druck aus den eigenen Reihen ist und auch ein heutiger Tagesordnungspunkt unterstreicht das nochmal, es findet in Armenien das Gipfeltreffen der Europäischen Politischen Gemeinschaft statt und das ist ganz hochkarätig besetzt. Da ist der ukrainische Präsident Wladimir Zelensky, da ist aus Kanada Herr Carney angereist, Starmer, Macron, von der Leyen, sie sind alle da, aber Friedrich Merz hat seine Teilnahme ganz kurzfristig abgesagt und er ist in Berlin und nimmt an der Präsidiumssitzung der CDU teil, also seiner Partei, ganz offensichtlich, weil er das Gefühl hat, in der aktuellen Situation muss er hier vor Ort präsent sein.
0: Friedrich Merz möchte also einmal nach innen wirken, in die Partei, aber auch in der Regierung auf den Koalitionspartner. Aber was konnte er nun mit diesem Interview und anderen Äußerungen der letzten Tage tatsächlich bewirken?
1: Ja, es sind viele auch so ein bisschen Kategorie Durchhalteparolen, auch nochmal so das gemeinsame ja, Appellieren an die Verantwortung. Bei der SPD sehen wir das gerade ganz ähnlich. Auch da gab es viele Interviewäußerungen, wo man so versucht hat, so ein bisschen wieder ja den Druck vom Kessel zu nehmen. Gleichzeitig sehen wir hier in Berlin aber auch, dass manche Aussagen bei Karin Mioska jetzt vom Kanzler bei der SPD nicht gut ankamen. Matthias Mirsch zum Beispiel, der SPD-Fraktionsvorsitzende, der hat heute Morgen in einem Interview nochmal daran erinnert, man sehe sich durchaus als gleichberechtigte Partner in dieser Koalition. Also hier so als Juniorpartner möchte man sich nicht abtun. Am Abend gestern war Matthias Mirsch auch noch beim ZDF im Interview. Da hatte er sich nochmal zu seinem Verhältnis mit dem Bundeskanzler geäußert. Er hatte ja in den vergangenen Tagen, vor allem mit Blick auf Aussagen zur Rente von Friedrich Merz, gesagt, so könne man ein Kanzleramt nicht führen. Er hat das versucht gestern so ein bisschen zu entschärfen und hat berichtet, er habe mit dem Kanzler zwischenzeitlich telefoniert.
3: Insofern ist zwischen uns alles in Ordnung.
1: Ja, aber alles in Ordnung, muss man sagen, mit Blick auf die Koalition ist aktuell nicht. Also die Anspannung ist sehr groß, auch angesichts der doch schwachen Umfragewerte für CDU, CSU, SPD, die starken Werte für die AfD und auch der bange, volle Blick ja auf die Landtagswahlen, die ja im Herbst noch oder im Spätsommer, Herbst noch anstehen.
0: Ja, aber genau das ist ja das Thema. Da ist eine Bevölkerung, die wartet auf Antworten und stattdessen redet man untereinander und mit der eigenen Partei. Droht da der Kontakt zur Bevölkerung endgültig verloren zu gehen? Was hilft dieses öffentliche Ringen der Koalitionspartner miteinander?
1: Es hilft, glaube ich, niemandem. Und eigentlich haben das alle Beteiligten auch verstanden. Schon als diese Koalition gestartet ist, wollte man sich ja auch kommunikativ ganz bewusst vom ja, der Ampelpolitik, vor allem der Endphase der Ampelkoalition mit viel öffentlichem Streit abgrenzen. Man sagte, wir versuchen nicht so sehr herauszukehren, wer sich bei welchem Thema wie durchgesetzt hat, sondern wir müssen gemeinsame Reformen auf den Weg bringen. Man hat dafür ja auch eine ganze Reihe Kommissionen jetzt ins Rennen geschickt, Rente, Krankenversicherung, Rentensicherung sind nur so zwei Stichworte. Aber jetzt sehen wir, dass die Parteien auch angesichts der schwachen Umfragewerte eben doch wieder deutlich machen wollen, wofür sie stehen. Und das verschärft den Konflikt.
0: Sagt Philipp Eckstein, Korrespondent im ARD Hauptstadtstudio. Vielen Dank fürs Gespräch. 12.10 Uhr hier bei MDR aktuell. Und Philipp Eckstein hatte es schon erwähnt, dieses Treffen der Europäischen Politischen Gemeinschaft. Die besteht aus 47 europäischen und vorderasiatischen Staaten und trifft sich heute nun also in Armenien. Es geht dabei vor allem um die Folgen der aktuellen US-Politik unter Präsident Trump und welche Lehren man auf diesem Kontinent und in der Nachbarschaft daraus ziehen kann. Jean-Marie Magro berichtet aus Jerewan.
4: Kanada, das wissen schon Grundschulkinder, ist nicht auf dem europäischen Kontinent zu finden. Und trotzdem ist Mark Carney der Stargast beim 8. Gipfel der Europäischen Politischen Gemeinschaft in der armenischen Hauptstadt Jerewan.
5: It's an important time in the world that like-minded countries come together.
4: Es sei eine wichtige Zeit, in der gleichgesinnte Länder sich zusammenschließen müssten, sagt Kanadas Premier.
5: And there is the man.
4: Aber statt ihm sollten die Journalisten doch lieber dem nächsten Mann auf dem roten Teppich Fragen stellen.
6: Always one mark after the other.
4: Auf einen Mark folge immer der nächste, scherzt NATO-Generalsekretär Rutte. Der Niederländer versucht weiterhin, zwischen den USA und den anderen Mitgliedern der Militärallianz, speziell den europäischen, zu vermitteln.
7: As you know, as we know, there has been some disappointment on the US side.
4: Es habe Enttäuschungen auf Seiten der USA gegeben, speziell nachdem sich die europäischen Verbündeten mit Unterstützung im Krieg gegen den Iran zurückgehalten hatten. Die Europäer hatten aber einen Gang zugelegt, meint der Niederländer. Speziell im deutsch-amerikanischen Verhältnis. Nachdem der Bundeskanzler kürzlich sagte, die USA seien vom Iran in den Verhandlungen gedemütigt worden, kündigte US-Präsident Trump an, 5000 Soldaten aus der Bundesrepublik abzuziehen. Die Zölle auf Autos und Lkw aus der EU sollen auf 25% erhöht werden. Und auch die geplante Stationierung amerikanischer Mittelstreckenraketen in Deutschland steht auf der Kippe. Dass die USA schon länger darüber nachdachten, Truppen aus Europa abzuziehen, ist ein offenes Geheimnis.
8: The timing of this announcement comes as a surprise.
4: Der Zeitpunkt sei nun aber doch etwas überraschend, sagt EU-Außenbeauftragte Kaja Kallas. Gerade um Sicherheitsfragen soll es beim Gipfel der knapp 40 Staats- und Regierungschefs gehen. Die Rolle Europas in der Straße von Hormuz etwa. Die USA haben angekündigt, hier eine Initiative starten zu wollen, um in der Meerenge feststeckenden Schiffen zu helfen. Er wüsste nicht, um was für eine Initiative es sich handele, sagt Emmanuel Macron. Frankreichs Präsident erklärt, die Europäer hätten in den vergangenen Wochen immer wieder angeboten, sich an der Sicherung der Meerenge zu beteiligen, wenn die Waffen schweigen sollten. Wenn die Amerikaner die Straße von Hormuz also freimachen wollten, sehr gerne.
9: Nous on va pas participer à quelque opération de vive force que ce soit dans un cadre pour ma part qui me semble pas clair.
4: Aber er werde sich nicht an einer Mission beteiligen, die keinen klaren Auftrag habe, sagt der französische Präsident, der im Übrigen auch den deutschen Bundeskanzler vertritt. Friedrich Merz hat es nämlich nicht nach Armenien geschafft, aus Termingründen. Eine CDU-Präsidiumssitzung steht im Kalender.
0: Soweit Jean-Marie Magro. Und diese Initiative der USA, von der dort auch in Jerewan die Rede ist, die wollen wir uns jetzt noch einmal näher anschauen. Schiffe, die in der Straße von Hormuz festsitzen, die sollen also durch Geleitschutz der US-Armee es hinausschaffen. Die spannende Frage, wie reagiert der Iran darauf? Die fast zu erwartende Antwort mit Ablehnung und offenen Drohungen. Mehr dazu von Uwe Lüb.
10: Das Oberkommando des iranischen Militärs drohte damit, US-Kriegsschiffe anzugreifen, sollten sie in die Meerenge einfahren. Iran kontrolliere die Straße von Hormuz. Jede Durchfahrt eines Schiffes müsse mit den iranischen Streitkräften abgestimmt werden. Das US-Zentralkommando in der Region CENTCOM will für die Operation 15.000 Soldaten, 100 Flugzeuge und etliche Kriegsschiffe bereithalten. Weil nicht klar sei, ob und wie viele Seeminen in der Region ausgebracht sind, sollten die Schiffe nahe der omanischen Küste entlangfahren. Das US-Militär will währenddessen Funkkontakt zu den Schiffen halten. Zugleich wurde bekannt, dass die USA das iranische Schiff Tuska zurückgeben. Die Besatzung soll schon freigelassen worden sein. Die USA haben den Frachter Mitte April geentert und festgesetzt. Iran sah darin einen Bruch des Waffenstillstands durch die USA und enterte daraufhin westliche Schiffe. Die Verhandlungen zwischen den USA und Iran über ein Ende des Krieges gehen weiter. Die USA haben nach iranischen Angaben eine Antwort auf den jüngsten 14-Punkte-Plan Irans über Pakistan weitergeleitet. Iran prüfe die Antwort.

0: nun.
1: Ein Bericht von Uwe Lüb. 12.15 Uhr ist das. 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Auch unser Top-Thema zur Stunde hat mit einer Entscheidung der USA zu tun, nämlich mit der Entscheidung von Präsident Trump, keine Tomahawk-Marschflugkörper in Deutschland zu stationieren. Daran gibt es Kritik aus der Bundespolitik. Etwa vom CDU-Verteidigungsexperten Roderich Kiese wettert er diesen Schritt der USA als, Zitat, Riesenfehler betrachtet. Weitere Meldungen jetzt mit Mirko Jugelt.
2: Österreich hat 3 Mitarbeiter der russischen Botschaft ausgewiesen. Wie das Außenministerium mitteilte, sollen die Russen die Kommunikation internationaler Institutionen in Wien abgehört haben. Dazu hätten sie auf dem Dach der Botschaft sowie in einer russischen Diplomatensiedlung Abhöranlagen betrieben. Bei einem russischen Raketenangriff sind in der ostukrainischen Region Charkiw 3 Menschen getötet worden. Nach Behördenangaben wurden 8 Personen verletzt. Mehrere Wohnhäuser und Geschäfte in der Stadt Merefa seien beschädigt worden. Der Goldbärenhersteller Haribo hat seinen weltweiten Umsatz im vergangenen Jahr um 4,5% gesteigert. Wie das Unternehmen mitteilte, entfiel ein Viertel des Wachstums auf neue Produkte. Ein weiterer Grund sei der starke Preissprung bei der Schokolade, weshalb viele Konsumenten auf Fruchtgummi auswichen. Das Wetter, heute Sonne und Wolken, vereinzelt Schauer, 21 bis 26 Grad. In der Nacht Durchzug von Schauern, 13 bis 10 Grad und morgen mehr Wolken als Sonne, wiederholt Schauer und einzelne Gewitter, 18 bis 23 Grad. MDR aktuell Verkehrsdienst. A4, Görlitz-Dresden am Grenzübergang Ludwigsdorf, 4 Kilometer Stau bei der Einreise, 45 Minuten Verzögerung. Die A14 Richtung Magdeburg ist zwischen Leipzig-Mitte und Leipzig-Nord nicht mehr gesperrt. Die linke Spur ist wieder frei. Zurzeit noch Stau bis Messegelände. A71 Richtung Sangerhausen zwischen Dreieck-Suhl und Suhl-Zellermelis. Im Tunnel Bergbock steht ein defektes Fahrzeug. Und in Saalfeld ist die Fleischgasse in Höhe auf dem Graben statt einwärts nach einem Unfall gesperrt. Soweit der Verkehrsdienst, 12.17 Uhr.
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1: Als erstes deutsches Bundesland nimmt Thüringen ein landesweites Telenotarztsystem in Betrieb. Damit kann ab sofort zu jedem Rettungseinsatz per Video ein Notarzt hinzugezogen werden. Das Ziel ist es, Patienten noch schneller ärztlich helfen zu können. Ria Weber von MDR Thüringen beantwortet uns dazu die wichtigsten Fragen und erklärt zunächst einmal, was genau geplant ist.
4: Es ist im Grunde wie beim Videodoc, nur dass hier nicht die Patienten anrufen, sondern die Rettungskräfte. Es passiert ja oft, dass sie schon bei den Patienten ankommen, aber der diensthabende Notarzt noch auf einem anderen Einsatz ist und in diesen Momenten greift dann der Telenotarzt ein und gibt den Sanitätern Anweisungen.
1: Und reicht das für einen Notarzt, wenn er Infos per Video, nur per Video bekommt?
4: Das ist jetzt der Unterschied zum Videodoc. Er sieht nämlich in Echtzeit die Vitaldaten der Patienten. Der Rettungssanitäter kann dann mit neuer Spezialtechnik an den Telenotarzt alles übertragen und der kann dann die nötigen Entscheidungen treffen. Der Telenotarzt bereitet aber auch, während die Patienten in die Notaufnahme gefahren werden, die Kliniken ganz konkret auf ihre Aufnahme und ihren Fall vor. Das spart viel Zeit, wichtig bei Schlaganfällen oder Herzinfarkten zum Beispiel.
1: Und warum ist das Videosystem überhaupt nötig? Was sind die genauen Vorteile?
4: Damit steigen auf jeden Fall die Überlebenschancen, denn zur Wahrheit gehört auch, dass Thüringen etwa mit Blick auf die Rettungsfristen nicht gut dasteht. 14 Minuten in der Stadt und 17 Minuten auf dem Land, das ist aus Sicht der zur Verbesserung des Rettungswesens gegründeten privaten Björn-Steiger-Stiftung zu lang. Ihr Geschäftsführer Christoph Tschoika.
5: International gesehen weiß man, dass alles, was länger als 10 Minuten ist, ist sinnlos. Wenn sie nach 8 Minuten nicht reanimiert werden, brauchen sie nach 14 oder 17 Minuten keine Rettung mehr. Das ist sinnlos. Und das muss man gescheit hinkriegen und das muss man neu gerade ziehen.
1: Informationen waren das von Ria Weber. Thüringen nimmt als erstes Bundesland in Deutschland ein landesweites Telenotarztsystem in Betrieb. 12.19 Uhr ist das. 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Auch das war ein Notfall der ganz besonderen und tragischen Art. Auf einem kleinen Kreuzfahrtschiff im Atlantik sind 3 Menschen gestorben, so die Angaben der Weltgesundheitsorganisation. Sie hatten sich mutmaßlich mit dem Hantavirus infiziert und weitere 3 Personen seien infiziert. Eine von ihnen werde intensivmedizinisch betreut. Einer der drei Verstorbenen soll also positiv auf das Virus getestet worden sein. Aber worum handelt es sich das da genau? Was ist das Hantavirus? Stefan Kloss erklärt es uns.
0: Hantaviren sind seit den 1950er Jahren bekannt. Damals infizierten sich rund 3000 Soldaten in Korea mit dem Virus, wie das Robert-Koch-Institut berichtet. Der Name leitet sich vom Grenzfluss Hatan ab, der zwischen Nord- und Südkorea fließt. Erst 1977 gelang es Wissenschaftlern, das bis dahin unbekannte Hantavirus direkt nachzuweisen. Hantaviren treten weltweit auf. In Deutschland sind zwei krankheitsauslösende Hantavirusarten bekannt. Sie werden von Rötel- oder Brandmäusen auf den Menschen übertragen. Wie passiert das? Die Übertragung erfolgt durch den Kot oder Urin von infizierten Nagetieren, der als Staub vom Menschen eingeatmet wird. Generell sind vor allem Personen gefährdet, die in der Land- und Forstwirtschaft arbeiten oder sich viel in der Natur aufhalten. Mitteleuropäische Hantavirusarten verursachen grippeähnliche Infektionen mit bis zu 38 Grad Fieber, das bis zu 4 Tage anhalten kann. Aber auch Kopf-, Bauch- und Rückenschmerzen sind möglich. In späteren Krankheitsphasen kann es zu Blutdruckabfall und schließlich zu Nierenfunktionsstörungen kommen, bis zu akutem Nierenversagen. Schwere Verläufe müssen dringend im Krankenhaus behandelt werden. Die Erkrankungen beim Menschen verlaufen unterschiedlich schwer. Häufig gibt es keine oder nur leichte Symptome, sodass die Betroffenen die Infektion zunächst nicht bemerken. Bei Verdacht auf eine Infektion mit dem Hantavirus sollte man sich sofort an einen Arzt wenden, raten die Experten vom RKI. Erkrankungen durch Hantaviren müssen bei schwerem Verlauf im Krankenhaus behandelt werden. Andernfalls kann die Erkrankung zum Tode führen. Der Nachweis von Hantaviren oder auch Hantavirus-Infektionen ist in Deutschland seit dem 1. Januar 2001 meldepflichtig. Die Inkubationszeit beträgt, je nach Virustyp, zwischen 5 und 60 Tagen. Deshalb könnte es sein, dass die Passagiere bereits infiziert waren, als sie das Kreuzfahrtschiff betraten. Hantavirus-Infektionen können das ganze Jahr über auftreten. Besonders hoch ist die Ansteckungsgefahr jedoch von April bis September, wenn die Nager besonders aktiv sind. Die Empfehlung des RKI: Kontakt zu Nagern und deren Ausscheidungen vermeiden und bestimmte Vorsichtsmaßnahmen einhalten. Dazu gehört vor allem die Verhinderung des Eindringens von Nagern in den Wohnbereich. Eine Übertragung von Mensch zu Mensch sowie eine Ansteckung über Haustiere findet wahrscheinlich nicht statt. Die infizierten Nagetiere selbst zeigen keine Krankheitssymptome.
1: Ein Bericht von Stefan Kloss.

0: 12 vor 22 ist es. Geliebt, gehasst, umstritten, jahrelang hat Julian Assange in der Botschaft Ecuadors in London ausgeharrt. Aus Angst vor einer Verhaftung, vor Auslieferung in die USA und vor einer Verurteilung dort wegen Geheimnisverrats. 2019 wurde er schließlich trotzdem festgenommen. Inzwischen ist er wieder auf freiem Fuß. Eine jahrelange Geschichte, die wir auch in der ARD noch einmal nacherzählen wollen. Im ARD-Radio-Feature Kampf der Geheimhaltung. Helene Buchholz hat reingehört.
1: WikiLeaks war die Vorstellung, dass man tatsächlich durch Transparenz von Machthaber, von Menschen, die wichtige Entscheidungen treffen, die grundsätzlich verändern kann.
2: Der NDR-Journalist John Götz hat lange mit und über WikiLeaks gearbeitet. Immer wieder hat er Julian Assange auch in der ecuadorianischen Botschaft in London besucht, wo der zwischen 2012 und 2019 gelebt hat.
1: WikiLeaks sollte ein Projekt sein, der als journalistisches Projekt selber die Mächtigen in die Ecke treibt, durch Transparenz.
2: In dem Feature Kampf der Geheimhaltung beschreiben Götz und andere Weggefährten Assange als ungewöhnlichen Menschen. Ein kauziger Typ, der gerne barfuß läuft und kompromisslos ist. WikiLeaks aufsehenerregendste Enthüllung war möglicherweise das Video, in dem mutmaßliche Kriegsverbrechen des US-Militärs 2007 im Irak zu sehen sind. Nur 6 Monate nach der Veröffentlichung hat die Plattform schon rund 250.000 vertrauliche Diplomatenberichte, die die US-Regierung unter Druck setzen, veröffentlicht. Dazu äußert sich 2017 der damalige CIA-Direktor Mike Pompeo, der ein Jahr später Außenminister der Trump-Regierung geworden ist.
3: WikiLeaks walks like a hostile intelligence service.
4: WikiLeaks agiert wie ein feindlicher Geheimdienst, spricht wie ein feindlicher Geheimdienst. Es ist an der Zeit, WikiLeaks als das zu bezeichnen, was es wirklich ist. Ein nichtstaatlicher, feindlicher Dienst, der oft von staatlichen Akteuren wie Russland genutzt wird.
2: Und heute? WikiLeaks macht schon lange keine solchen Schlagzeilen mehr. Nach seinem jahrelangen Ringen um Freiheit lebt Julian Assange heute zurückgezogen in Australien.
5: I am free today after years of incarceration. Because I pled guilty to journalism.
6: Ich bin heute nicht frei, weil das System funktioniert hat. Ich bin heute frei, weil ich mich nach Jahren der Inhaftierung schuldig bekannt habe. Und zwar schuldig, Journalismus betrieben zu haben.
5: So thank you for your thought and keep up the fight.
2: Sagt Assange im Oktober 2024, kurz nach seiner Freilassung bei einem Auftritt vor dem Europarat. Vor Gericht hatte er sich schließlich des Geheimnisverrats schuldig bekannt. Dafür kam er frei. Keine Auslieferung an die USA. Ist Assange also gescheitert und mit ihm sein Projekt WikiLeaks? Stefania Maurizi, eine italienische Journalistin, die auch viel mit Julian Assange zusammengearbeitet hatte, sieht in dem Deal jedenfalls eine Niederlage.
7: I think the defeat was for journalism.
8: Diese Niederlage traf den Journalismus. Für ihn war es keine Niederlage. Er lebt noch. Er hätte völlig zerstört werden können. Die Trump-Regierung war fest entschlossen, ihn zu lebenslanger Haft zu verurteilen.
2: Ähnlich beurteilt es auch Holger Stark. Er ist einer der stellvertretenden Chefredakteure und Co-Leiter des Ressorts Investigative Recherche bei der Wochenzeitung Die Zeit.
9: Die Freilassung und insbesondere die Konditionen, der Deal, den er damals geschlossen hat, haben bei vielen investigativen Journalistinnen und Journalisten einen wirklich schalen Beigeschmack hinterlassen. Ich verstehe auf der einen Seite nur zu gut, dass Assange endlich frei sein wollte und dass er dafür auch bereit war, neben dem Preis, den er ohnehin schon persönlich gezahlt hat, auch einen Kompromiss einzugehen. Und trotzdem bleibt am Ende über, dass das Publizieren von dieser Art von Dokumenten ein Verbrechen sein kann unter bestimmten Bedingungen und das setzt so Signale, die kein Journalist mögen kann.
0: Das waren Auszüge aus dem ARD-Radio-Feature Kampf der Geheimhaltung. Eine Dokumentation über Julian Assange, WikiLeaks und die Pressefreiheit von Lea Eichhorn und John Götz. 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Die Trockenheit der letzten Tage hat ja tatsächlich zu ersten Waldbränden geführt in der böhmischen Schweiz. Also wie hoch ist die Gefahr, auch hierzulande denn jetzt noch einzuschätzen?
10: Naja, es brennt ja auch bei Jüterbog, auch nicht so weit weg von Sachsen-Anhalt zum Beispiel. Und gerade auch im Fläming, dort haben wir zum Beispiel schon die Waldbrandwarnstufe 4, also für den gesamten Osten von Sachsen-Anhalt. Und der Rest von Sachsen-Anhalt zum Beispiel, der hat die Waldbrandwarnstufe 3. Ein ähnliches Bild haben wir auch auch in Sachsen, dort vor allem in dem Landkreis Nordsachsen, die Waldbrandwarnstufe 4 und auch in den nördlichen Teilen des Landkreises Bautzen und des Landkreises Görlitz. Auch da haben wir schon die höchste, zweithöchste Waldbrandwarnstufe. Und wenn wir Richtung Thüringen schauen, dann gibt es auch da viele Gebiete, wo wir die Waldbrandwarnstufe 3 haben. Und ganz im Süden Thüringens sind wir auch schon bei Waldbrandwarnstufe 4. Es kommt allerdings in den nächsten Tagen Regen mit dazu. Das wird wahrscheinlich am Dienstag und wahrscheinlich dann auch am Mittwoch der Fall sein. Auch Richtung Donnerstag haben wir es noch mit Niederschlägen zu tun. Bis zum Mittwoch können so um die 30 Liter Regen pro Quadratmeter fallen. Punktuell sind auch 50 oder 60 Liter möglich, sodass dann gerade in so einem Streifen von Thüringen über Sachsen-Anhalt dann die Waldbrandgefahr auch wieder ein bisschen zurückgehen könnte.
0: Und bis es zum Regen kommt, ab morgen, wie du sagst, wie ist das Wetter da?
10: Ja, bis es zum Regen kommt, haben wir heute nochmal einen halbwegs freundlichen Tag, will ich mal sagen. Sonne und Wolken wechseln sich ab. Es gibt ein paar einzelne Schauer jetzt schon in der westlichen Altmark. Das kann im Laufe des Nachmittags noch ein bisschen häufiger werden. Temperaturen heute so bei 14 bis 21 Grad am Abend. Aktuell jetzt so Richtung Nachmittag schaffen wir noch bis 26 Grad, vor allem im Osten von Sachsen.
0: Soweit die Aussichten. Dankeschön, Ralf Alentscher.
11: Aufregender Start ins Wochenende heute in Dresden.
12: Gefunden worden war die Bombe am
13: Das war so gegen 17 Uhr. Da ist bei der
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0: Schauen wir auf mehr Radio in der kommenden halben Stunde hier bei uns. Ein Thema, ob Tankrabatt oder 12-Uhr-Regel, immer wieder hören wir auch heute davon, dass die Preissenkungen nicht vollständig an die Verbraucher weitergegeben werden. Eine zentrale Rolle, die soll dabei das Bundeskartellamt spielen, dass das eigentlich klappen soll. Woran hapert es also, was sind die Gründe dafür? Das habe ich mit unserem Wirtschaftsredakteur gesprochen. Das ist ein Thema nach halb eins hier bei MDR Aktuell.
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0: Um 12.30 Uhr mit Mirko Jugelt. Der CDU-Verteidigungsexperte Roderich Kiesewetter hält die Entscheidung von US-Präsident Donald Trump, keine Tomahawk-Marschflugkörper in Deutschland zu stationieren, für einen Riesenfehler. Im ARD-Morgenmagazin und im Deutschlandfunk sagte Kiesewetter, der Verzicht auf die Stationierung sei viel gravierender als der angekündigte Abzug tausender US-Soldaten. Das Signal sei, dass die USA nicht mehr verlässlich zur Abschreckung in Europa stünden. Vor 2 Jahren hatte Washington und Berlin erklärt, wieder US-Waffensysteme in Deutschland zu stationieren. 3 Jahre nach dem Diebstahl aus dem Museum von Manching suchen die Ermittler wieder nach dem Keltengoldschatz. Wie das Bayerische Landeskriminalamt mitteilte, wird das Gold auf dem Grundstück des Hauptverdächtigen in Plate in Mecklenburg-Vorpommern vermutet. In dem Haus solle nun jedes Möbelstück und alle Wände überprüft werden. Das Gold war im November 2022 gestohlen worden. Im vergangenen Jahr wurden 4 Täter verurteilt. Mehr als 400 Goldmünzen und insgesamt 3 Kilo Gold blieben verschwunden. Seit Jahresbeginn hat es bereits über 500 Angriffe auf Gesundheitseinrichtungen weltweit gegeben. Wie die WHO in Genf bekannt gab, wurden dabei mehr als 400 Menschen getötet und fast 900 verletzt. In einem Statement mit dem Roten Kreuz und Ärzte ohne Grenzen heißt es, die Attacken in Krisen und Konflikten hätten sich in den vergangenen 10 Jahren verschlimmert. Krankenhäuser, Ambulanzen und Patienten müssten besser geschützt werden. Die EU-Kommission hat die Förderung für alle Energieprojekte gestoppt, in denen sogenannte Wechselrichter aus China, Russland, Iran und Nordkorea verbaut werden. Ein Sprecher in Brüssel sagte, das Verbot gelte bereits seit Anfang April. Für fortgeschrittene Vorhaben gebe es eine Übergangsfrist. Wechselrichter steuern, wann und wie viel Strom eine Solaranlage oder ein Batteriespeicher ins öffentliche Netz speisen. Da sie meistens mit dem Internet verbunden sind, sieht die Kommission ein Hacking-Risiko. Die Thüringer Polizei ermittelt nach einer Schlägerei bei einer Musikveranstaltung in Werra-Suhltal im Wartburgkreis. Den Angaben zufolge wurden dabei in der Nacht zum Sonntag mindestens 11 Menschen verletzt. Alle Beteiligten seien erheblich betrunken gewesen. Was den Streit auslöste, ist bisher noch unklar. Auch ein politisches Motiv wird laut Polizei geprüft. Das waren die Nachrichten. Das Wetter mit den aktuellen Temperaturen. Brocken bedeckt 10 Grad, Dresden heiter 21, Eisenach leicht bewölkt 19, Erfurt leicht bewölkt 19 Grad, Gardelegen bedeckt 18, Hoyerswerda bedeckt 21, Magdeburg bedeckt 19 Grad, Neuhaus am Rennweg leicht bewölkt 16, Oschatz wolkig 20, Plauen leicht bewölkt 20, Wernigerode stark bewölkt 19 und Wittenberg wolkig 20 Grad. Heute Sonne und Wolken. Zunächst überwiegend trocken, zum Abend hin dann gebietsweise Schauer, Höchstwerte 21 bis 26 Grad, in der Nacht Durchzug von Schauern, Tiefstwerte 13 bis 10 Grad. Morgen Wolken, zwischendurch Aufheiterungen, wiederholt Schauer, im Tagesverlauf auch Gewitter, Höchstwerte je nach Sonne 16 bis 23 Grad und am Mittwoch bewölkt und nass, deutlich kühler als bisher. MDR-Verkehrsdienst. Vorsicht auf der A2 Richtung Hannover. Zwischen Alsleben und Allerengersleben liegt ein Metallteil auf der rechten und mittleren Fahrspur. A2 Richtung Hannover zwischen Irxleben und Alsleben. 7 Kilometer Stau wegen Bauarbeiten. 1 Stunde Verzögerung. A4 Richtung Dresden. Am Grenzübergang Ludwigsdorf. 4 Kilometer Stau bei der Einreise plus 45 Minuten. A14 Richtung Magdeburg zwischen Leipzig-Messegelände und Leipzig-Mitte befindet sich eine ungesicherte Unfallstelle auf der rechten und mittleren Fahrspur. Zwischen Leipzig-Mitte und Leipzig-Nord gibt es Stau wegen Bergungsarbeiten, 40 Minuten Verzögerung. Die A38 Richtung Göttingen ist zwischen Eisleben und Altstädt wegen der Bergung eines defekten Fahrzeugs gesperrt und A71 Richtung Sangerhausen zwischen dem Dreieck Suhl und Suhl-Zellamelis im Tunnel Bergbock steht ein defektes Fahrzeug. Soweit der Verkehrsdienst, 12.34 Uhr.
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2: Mit Jan Kröger im Studio. Guten Tag. Mit Beginn des Irankriegs sind die Preise hierzulande an den Tankstellen enorm gestiegen. Seitdem hat die Bundesregierung zweimal versucht, etwas dagegen zu tun. Zum 1. April wurde die 12-Uhr-Regel eingeführt. Die Preise an den Tankstellen dürfen seitdem nur noch einmal täglich erhöht werden. Und zum 1. Mai kam der Tankrabatt. Für 2 Monate also werden die Steuern auf Benzin und Diesel um knapp 17 Cent pro Liter gesenkt. Ob beides aber auch wirklich bei den Verbrauchern ankommt, dafür soll vor allem das Bundeskartellamt sorgen. Und über dessen Rolle habe ich mit MDR-Wirtschaftsredakteur Ralf Geißler gesprochen. Hallo Ralf.
3: Hi Jan.
2: Schauen wir zunächst einmal auf den Tankrabatt. Das erste Wochenende, wo er gegolten hat. Knapp 17 Cent sollen die Steuern runtergehen. Aber wie viel von diesen knapp 17 Cent kommen denn inzwischen bei den Verbrauchern an?
3: Zu wenig, würde ich sagen. Also die Erwartung vor der Einführung des Tankrabatts war ja, dass der Liter E10 wieder unter 2 Euro kosten wird. Jetzt habe ich mal geschaut, also heute Vormittag in Leipzig im Schnitt so 2,05 Euro, Magdeburg auch, Dresden 2,07 Euro, Erfurt 2,09 Euro. Also es gibt eigentlich kaum Tankstellen, die den Liter E10 für weniger als 2 Euro verkaufen. Und der ADAC, der sagt ganz klar, der Tankrabatt des Staates wurde nicht in vollem Umfang weitergegeben. Hören wir mal rein, was ADAC-Sprecherin Katharina Luca so sagt.
4: Wir hatten uns tatsächlich gewünscht, dass wir am Wochenende die vollen 17 Cent schon sehen, was leider jetzt nicht der Fall ist. Wir können dann nur an die Mineralölkonzerne appellieren, jetzt wirklich diese 17 Cent voll weiterzugeben. Es gäbe sogar noch Spielraum für mehr, weil der Rohölpreis einfach gesunken ist.
3: Ja, und wenn man sich jetzt fragt, wie viel sind denn jetzt weitergegeben von diesen 17 Cent, dann kann man sagen, das Bundeskartellamt, das sprach am Wochenende davon, dass 13 Cent weitergegeben worden seien. Andere haben mal ein bisschen rumgerechnet und gesagt, 13 bis 15 Cent wurden abgezogen. Aber fest steht, es sind eben nicht die vollen 17 Cent weitergereicht worden.
2: Nun hieß es ja immer, genau dafür soll aber das Kartellamt sorgen. Was konkret kann das Bundeskartellamt in diesem Fall denn machen?
3: Also vielleicht erstmal die gute Nachricht, es hat tatsächlich mehr Möglichkeiten als beim Tankrabatt, den es schon mal nach Beginn des Ukraine-Krieges gab. Ja, es gibt jetzt diese Markttransparenzstelle, die erfasst die Benzinpreise von 15.000 Tankstellen. Und das Kartellamt hat zum 1. April auch mehr Auskunftsrechte erhalten. Es kann also die Mineralölkonzerne fragen, warum sind die Preise so, wie sie sind? Warum steigen sie? Warum sinken sie? Es kann auch abfragen, warum denn der Rabatt nicht in voller Höhe weitergegeben worden ist. Doch es ist eben wie so oft mit so behördlichen Verfahren, jetzt kommt das große Aber, bis es dazu kommt, bis man wirklich sich entscheiden kann, okay, hier ist tatsächlich ein Rechtsbruch, dagegen gehen wir vor, das wird dann eben wahrscheinlich dauern.
2: Auch für die Regelung, die seit dem 1. April gilt, ist das Bundeskartellamt zuständig. Die 12-Uhr-Regel, die Preise an den Tankstellen dürfen nur einmal am Tag erhöht werden. Klappt das denn damit?
3: Ja, auch nicht so richtig. Es gab eine ARD-Recherche, da ist herausgekommen, dass jede vierte Tankstelle auch außerhalb von 12 Uhr schon mal erhöht hat im April. Jetzt sagt Kartellamtspräsident Mund, man ist da nicht so richtig für zuständig. Also man ist bei der 12-Uhr-Regel zwar dafür zuständig, dass man die Daten einsammelt über die Markttransparenzstelle und die Verstöße auch aufnimmt, aber man gebe diese Daten dann eben an die Bundesländer weiter. Hören wir mal rein, was da Kartellamtspräsident Mund sagt.
5: Und die müssen sich dann ganz konkret darum kümmern, wer hat verstoßen, in welchem Umfang ist das Bußgeld bewährt, ja oder nein. Aber das ist keine Entscheidung, die wir treffen. Wir sind sozusagen nur die Sammelstelle und reichen das weiter. Und wir warten im Moment eben darauf, dass die Länder die zuständigen Behörden benennen. Das ist bei vielen noch nicht geschehen.
3: Ja, und deswegen wird es auch an diesem Punkt wohl nicht so schnell zu Bußgeldern oder Strafen kommen. Aber man muss vielleicht eins relativierend sagen. Herr Mund sagt auch, es gibt zwar Verstöße gegen die 12-Uhr-Regel, die seien aber in der ganzen Härte tatsächlich selten. Also die meisten Verstöße, die eben auch die ARD bei den Recherchen gefunden hat, die fänden so rund um 12 Uhr statt. Also dass man mal 12.05 Uhr erhöht hat oder 11.55 Uhr. Und das läge aus seiner Sicht eben noch im Toleranzbereich. Aber natürlich größere Abweichungen, die können bestraft werden. Und da sehen die Bußgelder dann auch 6-stellige Summen für die jeweilige Tankstelle vor, die außerhalb der 12-Uhr-Regel erhöht hat.
2: Aber wenn ich es richtig verstanden habe, es fehlt die Stelle, die es dann auch wirklich verfolgt.
3: Das ist bei der 12-Uhr-Regel tatsächlich so. Das Bundeskartellamt sagt dem Land nur, in der Musterstraße 25, zum Beispiel in Leipzig, da hat eine Tankstelle jetzt ganz klar dagegen verstoßen. Aber dann sind eben die Ordnungsbehörden in dem jeweiligen Bundesland dafür zuständig, dieses Bußgeld zu verhängen. Und diese Ordnungsbehörden, die gibt's eben zum Teil noch gar nicht.
2: Sagt MDR-Wirtschaftsredakteur Ralf Geißler. Nach dem langen Maiwochenende kämpfen Feuerwehren in Tschechien und auch in Deutschland gegen mehrere Waldbrände. In der böhmischen Schweiz, nahe der Grenze zu Sachsen, ist ein Feuer zwar unter Kontrolle, aber eben noch immer nicht ganz gelöscht. Seit Samstag brennt es dort. Marianne Allweis berichtet.
6: Am Morgen kam eine gute Nachricht aus Rinartitze, Deutsch-Rennersdorf. Der Waldbrand am Rande des Nationalparks Böhmische Schweiz breitet sich nicht mehr aus. Ganz unter Kontrolle ist das Feuer mit mehreren Brandherden allerdings noch nicht. Betroffen ist eine Fläche

0: Fläche von knapp einem Quadratkilometer. Einsatzkräfte auch aus anderen Regionen Tschechiens unterstützen die Löscharbeiten. Am Mittag trafen außerdem zwei Hubschrauber aus der Slowakei ein. Das Wetter sei unberechenbar, heißt es von der Feuerwehr. Probleme bereitet vor allem der Wind. Und natürlich die Trockenheit. Der März und April waren die trockensten Frühlingsmonate seit Beginn der Messungen 1961. Eine Warnung vor Waldbränden gilt in weiten Teilen Tschechiens noch bis Mittwoch. Für morgen wird Regen erwartet. Am Samstag war das Feuer ausgebrochen. Die Ursache ist bislang noch nicht bekannt. Im Sommer 2022 war es zum bisher größten Waldbrand in der böhmischen Schweiz gekommen. Mehr als 1000 Hektar standen damals in Flammen. Die Löscharbeiten dauerten 3 Wochen. Der aktuelle Umweltminister Igor Červený will erst morgen ins Waldbrandgebiet reisen. Der Politiker der rechtslibertären Autofahrerpartei plant harte Sparmaßnahmen in den Nationalparks.
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2: Mit Jan Günther. Die Niners Chemnitz haben ihre Chance auf einen sogenannten Play-in-Platz in der Basketball-Bundesliga gewahrt. Nach einer dramatischen Partie gewannen die Niners gestern beim Tabellenzweiten Alba Berlin mit 84-82. Damit rückt das Team von Trainer Rodrigo Pastore wieder auf Platz 10. Lukas Witte.
3: Ufter, ufter, ufter, tätere. Schallte es nach der Schlusssirene durch die Berliner Arena am Ostbahnhof. Es war eine große Chemnitzer Party in der Hauptstadt. Mittendrin auf der Tribüne Niners Flügelspieler Kostja Muschidi.
4: Wir hatten 2000 Fans heute in der Uber Arena. Und das war unser Dank an die Fans, die das ganze Jahr an uns geglaubt haben. Unglaublich. Ich bin so stolz auf die Mannschaft und ich freue mich, dass die Fans das zu feiern haben.
3: Dabei war nur wenige Augenblicke zuvor noch Zittern angesagt. Die Gäste aus Sachsen dominierten den deutschen Meister in der ersten Hälfte mit harter Defensive und hoher Wurfpräzision. Alba hatte nur wenig Antworten und ging mit einem 39-52 Rückstand in die Pause. Doch dann drehten die Berliner auf und kämpften sich zurück. Zu Beginn des vierten Viertels gingen sie erstmals in Führung und 3 Sekunden vor Schluss hatte Moses Wood sogar den Sieg auf der Hand. Sein Dreier traf allerdings weder Brett noch Ring. Ein bitteres Ende eines gebrauchten Tages, findet Albas Kapitän Jonas Matisek.
5: Wir vertrauen Mo, er ist unser bester Werfer und wir haben versucht, ihn so frei wie möglich zu kriegen. Es hat leider nicht gut geklappt, aber daran hat sich gelegen. Also das Spiel haben wir in den 39 Minuten davor verloren.
3: Berlin hat es im letzten Hauptrundenspiel gegen Jena weiterhin selbst in der Hand, auf Rang 2 in die Playoffs zu gehen. Chemnitz muss hingegen noch 2 Spiele absolvieren und sollte dort weitere Partys feiern, um den 10. Platz zu verteidigen und nach einer schwachen Saison gerade so doch noch die Play-ins zu erreichen.
2: Nach den Absagen der Rennen in Bahrain und Saudi-Arabien war 5 Wochen lang Pause in der Formel 1. Gestern dann gab es den großen Preis von Miami und wieder gewann ein junger Italiener. Frage an unseren Reporter Jens Gideon. Ja, was kann man nach diesem Miami-Rennen über die Kräfteverhältnisse in der Formel 1 sagen?
6: Mercedes ist weiterhin das Maß der Dinge. Der 3. Sieg in Folge für den erst 19-jährigen Kimi Antonelli spricht ja statistisch eine deutliche Sprache. Alle 4 Rennen der Saison hat Mercedes für sich entschieden. Aber in Miami waren die anderen deutlich näher dran als bisher. Und es gibt ein Team, das die Zwangspause offenbar optimal genutzt hat. McLaren ist nämlich zurück und zwar absolut auf Augenhöhe mit den WM-Spitzenreitern. Titelverteidiger Lando Norris war in Miami bis zum Schluss in der Lage, dem Mercedes von Kimi Antonelli zu folgen. Knappe Abstände, viele Zweikämpfe. Die Formel 1 könnte in den kommenden Wochen wieder spannend werden, dank McLaren.
2: Wie sieht's in der Gesamtwertung aus?
6: Die Führung von Kimi Antonelli wird immer deutlicher. Sein Mercedes-Teamkollege George Russell bräuchte dringend Siege, um die größer werdende Lücke zu schließen. Aber aktuell hinkt der Zweitplatzierte doch deutlich hinterher. Mit Blick auf den Rest ist noch mehr Geduld gefragt, denn für McLaren hat die Saison ja quasi jetzt erst richtig begonnen. Noch hat Lando Norris als WM-Vierter 49 Punkte Rückstand auf den erst 19-jährigen Italiener an der Spitze. Aber die Saison ist ja auch erst 4 Rennen alt. Wenn die Kräfteverhältnisse sich so weiterentwickeln, dann dürften die McLaren perspektivisch die wichtigsten Titelkonkurrenten für Mercedes sein. Aktuell ist übrigens Ferraris Charles Leclerc als 3. noch der Puffer.
2: Wie geht's weiter? Wie sehen die nächsten Wochen aus?
6: Jetzt gibt es erstmal wieder eine geplante Pause. In 3 Wochen fahren die Teams dann beim großen Preis von Kanada in Montreal. Die Zeit bis dahin wird für eine Abstimmung auf Hochgeschwindigkeitsstrecken genutzt werden. Anschließend zieht die Formel 1 weiter nach Europa. Anfang Juni das Rennen des Jahres in Monaco und danach dann Barcelona. die Referenz- und Teststrecke der WM-Serie. Bis dorthin, also Mitte Juni, planen viele Teams nochmal

0: mit deutlichen Entwicklungsschritten.
1: Das sagt Jens Gideon, unser Formel-1-Reporter.
2: 12.45 Uhr ist es damit. 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Unser Top-Thema zur Stunde ist Kritik aus der Bundespolitik an der Entscheidung von US-Präsident Trump, keine Tomahawk-Marschflugkörper in Deutschland zu stationieren. CDU-Verteidigungsexperte Roderich Kiesewetter etwa sprach im ARD-Morgenmagazin von einem, Zitat, Riesenfehler. Weitere Meldungen jetzt mit Mirko Jugelt.
3: Schweden hat erneut ein Schiff gestoppt, das zur russischen Schattenflotte gehören soll. Wie die Behörden in Trelleborg mitteilten, steht der Tanker auf der EU-Sanktionsliste. Der Kapitän sei wegen des Verdachts der Urkundenfälschung festgenommen worden. In Brandenburg ist der erste große Waldbrand des Jahres eingedämmt. Wie die Feuerwehr mitteilte, ist das Feuer bei Jüterbock am Brandschutzstreifen ausgelaufen. Es sei mit keiner weiteren Ausbreitung zu rechnen. Vom Brand seien 152 Hektar betroffen. In Süditalien ist ein deutscher Urlauber beim Paddeln ertrunken. Wie die italienischen Behörden mitteilten, wurde die Leiche des 71-Jährigen in einem gekenterten Kajak südlich von Neapel gefunden. Zur Herkunft des Deutschen wurden keine Angaben gemacht. Das Wetter, heute Sonne und Wolken, vereinzelt Schauer, 21 bis 26 Grad. In der Nacht Durchzug von Schauern, 13 bis 10 Grad. Und morgen mehr Wolken als Sonne, wiederholt Schauer und einzelne Gewitter, 18 bis 23 Grad. MDR aktuell Verkehrsdienst, A2 Richtung Hannover, zwischen Irxleben und Born steht 5 Kilometer Stau wegen Bauarbeiten plus 45 Minuten, dadurch auch Stau auf der B1 zwischen Magdeburg und Irxleben plus 20 Minuten. Vorsicht auf der A2 Richtung Hannover, zwischen Alsleben und Allerengersleben liegt ein Metallteil auf der rechten und mittleren Fahrspur. A4 Görlitz-Dresden am Grenzübergang Ludwigsdorf, 4 Kilometer Stau bei der Einreise plus 45 Minuten. A14 Richtung Magdeburg, zwischen Leipzig-Messegelände und Leipzig-Mitte sind rechte und mittlere Fahrspur nach einem Unfall blockiert. Weiter zwischen Leipzig-Mitte und Leipzig-Nord 4 Kilometer Stau wegen Bergungsarbeiten, 20 Minuten Verzögerung. Die A38 Richtung Göttingen ist zwischen Eisleben und Altstädt wegen der Bergung eines defekten Lastwagens gesperrt. Und A71 Richtung Sangerhausen zwischen Dreieck-Suhl und Suhl-Zellameles im Tunnelberg Bock steht ein defektes Fahrzeug. Soweit der Verkehrsdienst, 12.47 Uhr.
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2: Stefan Kramer ist der Präsident des Thüringer Landesamtes für Verfassungsschutz. Und seit mehr als einem Jahr stehen er und sein Amt im Zentrum eines Untersuchungsausschusses des Thüringer Landtags. Dieser wurde eingesetzt allein durch die Stimmen der AfD, die wiederum ja vom Thüringer Verfassungsschutz seit 2021 als gesichert rechtsextrem eingestuft wird. Die AfD wirft Kramer vor, sein Amt politisch zu missbrauchen. Dieser Ausschuss zur Untersuchung, Aufklärung und Beurteilung der Amtsführung des Präsidenten und weiterer Verantwortungsträger, so der nur fast komplette Name, der tagt heute zum 8. Mal, wie immer unter Ausschluss der Öffentlichkeit. Wir versuchen trotzdem, hinter die Mauern oder hinter die Räume zu schauen, in die Räume zu schauen und eine Art Zwischenbilanz zu ziehen mit unserem Thüringen-Korrespondenten Jan Breuer. Hallo nach Erfurt.
5: Hallo Jan.
2: Ich sagte schon, der Ausschuss ist auf Drängen der AfD eingesetzt worden und wie der Titel sagt, geht es hauptsächlich um den Präsidenten, um Stefan Kramer. Was genau wirft die AfD Kramer vor?
5: Also ich würde an dieser Stelle einfach mal zitieren und zwar aus dem Wahlprogramm der AfD zur Landtagswahl 2024. Dort stand schon, dass man das Amt für Verfassungsschutz auflösen wird, so man regiert, da der Verfassungsschutz eine Gefahr sei für die Demokratie, weil er zur Bekämpfung der friedlichen Opposition benutzt werde. Der Thüringer Landesverband der AfD, du hast es gesagt, war der erste, der vom Verfassungsschutz als gesichert rechtsextrem eingestuft wurde. Und diese Einstufung wiederum erlaubt es, mit geheimdienstlichen Maßnahmen den Landesverband eben zu beobachten. Und all das, so sieht es die AfD, gehe zurück auf die Initiative von Stefan Kramer als Verfassungsschutzpräsident in Thüringen mit SPD-Parteibuch. Und man sieht dahinter auch das Agieren von Georg Mayer als Thüringer Innenminister von der SPD, der ja auch nicht müde wird zu betonen, es brauche angesichts der zusammengetragenen Fakten ein AfD-Verbotsverfahren. Deshalb soll dieser Landtagsausschuss klären, war die Einstufung persönlich und politisch motiviert oder methodisch und rechtlich fundiert? Und was man bei diesen Punkten nicht übersehen darf, die AfD-Abgeordneten haben durch den Ausschuss die Möglichkeit, in Akten und in die Arbeitsweise eines Nachrichtendienstes Einsicht zu bekommen, die sie und ihre Partei durchaus betreffen können oder auch betreffen, denn der Untersuchungsausschuss gilt ja als das schärfste Schwert der parlamentarischen Kontrolle von Regierung und Verwaltung, kann Zeugen vernehmen, Akten anfordern, Beweise erheben, ähnlich einem Gericht.
2: Heute nun also findet die

0: ist, dass die AfD das Gremium gern mit 14 Abgeordneten besetzt hätte, um die Kräfteverhältnisse im Landtag genauer abzubilden, so das Argument. Faktisch hätte das bedeutet, die Partei kann 5 Abgeordnete entsenden und hätte damit unterbinden können, dass die Abgeordneten der anderen Fraktionen mit 2/3-Mehrheit zum Beispiel angestrebte Zeugenbefragungen verhindern oder ähnliches. Die AfD ist gescheitert. 12 Abgeordnete sitzen in diesem Ausschuss. 4 von der AfD, 3 von der CDU, 2 vom BSW und der Linken und eine Abgeordnete der SPD. Was man auch weiß, 7 Themenfelder hat der Ausschuss definiert mit mehr als 50 Fragen. Die Aufklärungsarbeit sollte beginnen mit Komplex G, ob der Thüringer Verfassungsschutz in den vergangenen Jahren Einfluss auf die politische Willensbildung im Freistaat genommen hat. Die Kataloge mit den Fragen zu Stefan Kramer, seiner Motivation, seiner Amtsführung, mögliche Einflussnahme durch Weisungen sollen dann später folgen. Und das Ganze als sollen, weil der Ausschuss im Großen und Ganzen, wie heute auch, unter hinter verschlossenen Türen tagt, also nicht öffentlich. Was wir nur immer wieder lesen dürfen, ist, wie viele Punkte es gibt in der jeweiligen Sitzung, mehr nicht. Dazu kommt auch, dass die Ausschussmitglieder durch die Thüringer Verfassung und die Geschäftsordnung des Landtages zur Verschwiegenheit verpflichtet sind, was Inhalte nicht öffentlicher Beratungen betrifft oder eben vertraulicher Unterlagen. Und so werden wir wahrscheinlich erst mit dem Abschlussbericht tatsächlich wissen, zu welchen Erkenntnissen dieses politische Gremium gekommen ist.
1: Und lässt sich abschätzen, wie eng es wird fürs Amt und vor allem für den Präsidenten, für Stefan Kramer?
0: Also ich glaube nicht, dass es eng wird für Stefan Kramer, zumindest aus dieser Richtung nicht. Ganz einfach, weil es am Ablauf liegt. Der Untersuchungsausschuss wird wahrscheinlich bis zum Ende der Legislatur tagen. Ich habe es ja gesagt, 7 Komplexe, mehr als 50 Fragen dahinter. Das schaffst du nicht in einem Jahr. Heißt, der Abschlussbericht wird wohl erst im Sommer 2029 vorliegen. Da befinden sich die Parteien aber auch schon wieder im Wahlkampf, denn im Herbst wird der neue Landtag gewählt. Und was nach den Wahlen politisch passiert, letztendlich ernennt ja der Innenminister den Verfassungsschutzpräsidenten. Das wird man dann sehen.
1: Einschätzungen waren das von Jan Breuer, unserem Korrespondenten in Thüringen, zum Untersuchungsausschuss des Landtags, der sich befasst mit der Arbeit des Verfassungsschutzes. Vielen Dank dafür.
0: Sehr gern.
1: 12.53 Uhr ist es hier bei MDR aktuell. Unter dem Sammelnamen PFAS oder auch unter dem Begriff Ewigkeitschemikalien sind bestimmte Stoffe bekannt, die als sehr stabil und hitzebeständig eingesetzt werden, etwa in Löschschaum oder als Antihaftbeschichtung in Pfannen oder auf Regenjacken. Aber einige dieser Verbindungen stehen im Verdacht, krebserregend zu sein. Und da sie in der Natur so nicht vorkommen, können sie von ihr auch nicht abgebaut werden. Wie kann also so wenig wie möglich von diesen PFAS-Substanzen in die Umwelt geraten? Ein Unternehmen aus der Nähe von München ist genau dieser Frage auf der Spur. Darüber berichtet Simon Plentinger.
2: Sickerwasser von Mülldeponien, Abwässer zum Beispiel aus Papierfabriken, die mit Beschichtungen arbeiten. Mit solchen Wasserproben arbeitet das Startup PFASUIKI aus Oberhaching bei München. Die Idee, mit Hilfe von Strom PFAS-Verbindungen im Wasser zu zerstören, erklärt Co-Gründer Donald Diebra.
3: Was wir versuchen, ist, die PFAS ganz zu zerstören. Das heißt, dass keine kurzkettige Moleküle entstehen und dadurch das Abwasser unschädlich wird.
2: Sogenannte kurzkettige Abbauprodukte der Ewigkeitschemikalien könnten nämlich genauso schädlich für die Umwelt sein wie die Chemikalien selbst. Stattdessen zerlegt das Verfahren die Verbindungen in ihre Einzelteile. Das funktioniert schon, braucht aber sehr viel Energie. Daran arbeitet das Unternehmen gerade und präsentiert den Ansatz auf der Messe IFAD in München, die Entwickler und Anwender für solche Umwelttechnologien zusammenbringt. Noch bis Donnerstag präsentieren über 3.300 Aussteller ihre Strategien und Lösungen für Wasser, Recycling und Kreislaufwirtschaft.
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1: Sie war Weltrekordlerin und Olympiasiegerin und noch dazu mit dem Kunststück, diesen Sieg nach 12 Jahren noch einmal zu wiederholen. Mit ihren Auftritten bei großen Leichtathletik-Events verzauberte sie das Publikum. Ulrike Meifert gehörte zu den bekanntesten Sportlerinnen in der Bundesrepublik. Heute wird sie 70. Anlass für Michael Kruse, auf die Karriere der Hochspringerin zurückzublicken.
5: Ich erkläre die Olympischen Spiele München 1972 für eröffnet.
6: Als Bundespräsident Gustav Heinemann am 26. August 1972 diese Worte spricht, ahnt noch niemand, dass gut eine Woche später eine 16-jährige Olympiageschichte schreiben wird.
7: Jetzt wieder das kleine nach hinten zurückweichen und dann der schnelle Anlauf. Jetzt wird er noch schneller, der Anlauf. Das Abdrücken, die Drehung. Ja! Sie haben es geschafft!

0: gelungen.
1: Die Schülerin legt sogar noch eins drauf. Mit der Weltrekordhöhe von 1,92 Meter gewinnt sie die olympische Goldmedaille im Hochsprung. Direkt nach dem Wettkampf sitzt Ulrike im ARD-Olympiastudio.
2: Weltrekord eingestellt, Goldmedaille gewonnen. Mehr kann man eigentlich gar nicht erwarten. Wie wird es bei Ihnen weitergehen?
3: Ja, jetzt ist erstmal Schluss. Ich muss jetzt wieder in die Schule gehen nach den Spielen. Ich weiß nicht, ob ich da noch viel trainiere und so. Dann kommt die Schule erstmal dran.
2: Haben Sie schon ein Echo bekommen von zu Hause?
3: Mein Vater hat erzählt, zu Hause wäre das Telefon immer voll.
1: Über Nacht wird sie nicht nur zum Sport, sondern auch zum Teenie-Idol und mehrfach mit dem goldenen Otto der Jugendzeitschrift Bravo ausgezeichnet. Doch der plötzliche Ruhm überfordert die junge Frau.
4: Es war für mich alles etwas befremdlich und ich musste mich da irgendwie eingewöhnen. Man verliert auch sehr seine Unbefangenheit und guckt, was machen die anderen? Gucken die wieder? Rücken die auf die Pelle? Und das ist sehr, sehr unangenehm manchmal.
1: Im Sport und auch in der Schule fällt sie in ein tiefes Loch. Bei Olympia 1976 in Montreal scheidet die Hochspringerin vorzeitig aus. An den Spielen 1980 in Moskau nimmt Deutschland nicht teil, aus Protest gegen den Einmarsch der sowjetischen Truppen in Afghanistan. Dabei will Ulrike Meifert sich und allen unbedingt beweisen, dass ihre Goldmedaille keine Eintagsfliege war. Dann 1984, Los Angeles.
5: Länger und kraftvoll dazu, sie springt und sie hat geschafft! 3,02 Meter springt sie!
1: 12 Jahre nach München gewinnt sie tatsächlich zum zweiten Mal olympisches Gold. Bis heute ist sie die jüngste Olympiasiegerin in einer Einzeldisziplin der Leichtathletik. Schon lange ist die ehemalige Hochspringerin, die seit ihrer Heirat Ulrike Nasse-Meifert heißt, keine 16 mehr. Heute wird sie 70.
6: Michael Kruse über Ulrike Meifert. Jetzt kommen wir zum Wetter mit Ralf Valencia. Ralf, wie rekordverdächtig waren eigentlich die Mai-Temperaturen an den ersten Tagen dieses Monats?
7: Naja, rekordverdächtig waren sie jetzt nicht unbedingt, denn es gab schon stärkere oder wärmere Mai-Anfänge. Aber es war schon recht ordentlich, das kann sie sehen lassen. Allerdings geht es jetzt so nicht weiter, denn die Luftströmung, die dreht jetzt über West auf Nord in den nächsten Tagen und dann kommt deutlich kühlere Luft zu uns und das merken wir natürlich dann an den Höchstwerten. Heute liegen wir auf jeden Fall noch mal bei Werten so bis 26 Grad. Die können wir im Osten von Sachsen erreichen. Ansonsten liegen dann die Höchstwerte, die wir haben können, so zwischen 21 und 23 Grad. Da sind wir auch gerade auf einem guten Weg dahin. Die Wolken werden jetzt im Laufe des Nachmittags ein bisschen mehr zunehmen noch. Und dann gibt es auch hier und da mal vereinzelt Schauer. Aktuell haben wir schon einen in der westlichen Altmark.
6: Und die Schauer werden dann ab morgen mehr, wenn ich dich richtig verstehe.
7: So sieht das aus, genau. Morgen gibt es auch nochmal Sonne, aber im Laufe des Tages dann immer mehr Quellwolken und spätestens ab dem Mittag wirklich richtig viele Schauer. Gegen Nachmittag und Abend dann auch Gewitter bei den Temperaturen dann morgen 16 bis 23 Grad.
6: Das sind die Aussichten. Danke, Ralf Valencia.
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6: Gleich ist es erstmal 13 Uhr und danach befassen wir uns unter anderem mit diesem Thema. Es gibt Fördergeld vom Bund für den Börde-Kreis und dieser Kreis ist eine von insgesamt 12 Regionen in Deutschland, die in diesem Programm sind. Was mit diesem Geld bewirkt werden soll, darüber mehr in der kommenden halben Stunde.
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10: Um 13 Uhr mit Mirko Jugelt. Eine Mehrheit der Deutschen bejaht die Demokratie, kritisiert aber die Umsetzung. Dem Demokratiemonitor der Bertelsmann Stiftung zufolge befürworten 82% ausdrücklich die demokratischen Werte und Spielregeln. Somit ist die Zustimmung im Vergleich zu 2019 leicht gestiegen. Auch Wahlen und politische Parteien erhalten hohe Zustimmungswerte. Mit dem Funktionieren der Demokratie sind jedoch nur 29% zufrieden. Allerdings ist auch dieser Wert

0: höher als bei der letzten Studie. Die iranische Armee hat offenbar ein US-Militärschiff daran gehindert, in die Straße von Hormus einzufahren. Wie die Nachrichtenagentur Fars berichtet, wurden zwei Raketen auf das Schiff abgefeuert. Von US-Seite gab es dazu zunächst keine Stellungnahme. US-Präsident Donald Trump hatte angekündigt, die USA wollten ab heute im Persischen Golf festsitzenden Schiffen eine Ausfahrt durch die blockierte Meerenge ermöglichen. Der Iran drohte daraufhin mit Angriffen auf die US-Marine. Der April ist in Deutschland der teuerste Tankmonat aller Zeiten gewesen. Nach ADAC-Daten waren sowohl Benzin als auch Diesel so teuer wie nie zuvor. Ein Liter E10 kostete demnach im Monatsdurchschnitt 2,11 Euro je Liter. Der Dieselpreis lag bei 2,27 Euro. Allerdings hatte zuletzt auch die Inflation wieder angezogen. Inflationsbereinigt sind die Spritpreise zwar immer noch hoch, aber nicht auf Rekordniveau. Der CDU-Verteidigungsexperte Roderich Kiesewetter hält die Entscheidung von US-Präsident Donald Trump, keine Tomahawk-Marschflugkörper in Deutschland zu stationieren, für einen Riesenfehler. Im ARD-Morgenmagazin und im Deutschlandfunk sagte Kiesewetter, der Verzicht auf die Stationierung sei viel gravierender als der angekündigte Abzug tausender US-Soldaten. Das Signal sei, dass die USA nicht mehr verlässlich zur Abschreckung in Europa stünden. Darüber werde man sich im Kreml freuen. Die Flughäfen Leipzig-Halle und Dresden melden erstmals seit Jahren wieder Gewinne. Wie die mitteldeutsche Flughafen AG mitteilte, wurde 2025 ein Überschuss von 10,5 Millionen Euro erwirtschaftet. Ein Jahr zuvor war es noch ein Verlust von 53 Millionen Euro. Die Umsätze seien trotz sinkender Fluggastzahlen um gut 8% gestiegen. Das Unternehmen teilte mit, zum positiven Ergebnis hätten auch staatliche Erstattungen für Sicherheitsaufgaben beigetragen. Das waren die Nachrichten. Das Wetter mit den aktuellen Temperaturen: Brocken bedeckt 10 Grad, Chemnitz leicht bewölkt 20, Dresden heiter 21 Grad, Eisenach leicht bewölkt 18, Erfurt leicht bewölkt 19 Grad, Fichtelberg heiter 16, Gera leicht bewölkt 20, Görlitz leicht bewölkt 22 Grad, Halle heiter 19, Leipzig leicht bewölkt 20, Magdeburg bedeckt 20 und Meiningen wolkig 19 Grad. Heute Sonne und Wolken, zunächst überwiegend trocken, zum Abend dann gebietsweise Schauer. Höchstwerte 21 bis 26 Grad, in der Nacht Durchzug von Schauern, Tiefstwerte 13 bis 10 Grad. Und morgen Wolken, zwischendurch Aufheiterungen, wiederholt Schauer, im Tagesverlauf auch Gewitter. Höchstwerte 16 bis 23 Grad. Am Mittwoch bewölkt und nass und deutlich kühler als bisher. MDR Verkehrsdienst, A2 Richtung Hannover, zwischen Irxleben und Bornstedt, 5 Kilometer Stau wegen Bauarbeiten plus 45 Minuten. Dadurch auch Stau auf der B1 zwischen Magdeburg und Irxleben plus 20 Minuten. A4 Görlitz-Dresden am Grenzübergang Ludwigsdorf, 4 Kilometer Stau bei der Einreise, 45 Minuten Verzögerung. A14 Richtung Magdeburg zwischen Leipzig-Messegelände und Leipzig-Mitte sind rechte und mittlere Fahrspur nach einem Unfall blockiert. Zwischen Leipzig-Mitte und Leipzig-Nord dann 4 Kilometer Stau wegen Bergungsarbeiten, 15 Minuten Verzögerung. Soweit der Verkehrsdienst, 13.04 Uhr.
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2: Mit Jan Kröger im Studio, ich grüße Sie. Den geplanten Abzug von US-Soldaten aus Deutschland. Dieser Abzug, der beschäftigte die Politik und Medien am Wochenende. Jetzt geht es aber vor allem um einen zweiten Schritt, den US-Präsident Trump ebenfalls angekündigt hat. Nämlich Tomahawk-Marschflugkörper sollen entgegen bisherigen Vorhaben nicht in Deutschland stationiert werden. Daran gibt es viel Kritik, unter anderem vom CDU-Verteidigungspolitiker Roderich Kiesewetter. Nicole Markwald fasst seine Äußerung zusammen.
3: Für Roderich Kiesewetter ist die Ankündigung von US-Präsident Trump, amerikanische Soldaten aus Deutschland abzuziehen, ein weiterer Stresstest für das transatlantische Verhältnis.
4: Es verletzt die Sicherheitsinteressen der NATO, es verletzt vor allen Dingen auch das Vertrauen in die USA.
3: Im Morgenmagazin sprach Kiesewetter von einem Riesenfehler, dass eine bereits beschlossene Stationierung von Tomahawk-Marschflugkörpern zunächst nicht erfolgen werde. Die Vereinbarung hatte Trumps Amtsvorgänger Joe Biden getroffen. Trotzdem rät der Verteidigungspolitiker zu Gelassenheit und fordert stattdessen:
4: Unsere Sicherheit besser selber organisieren und den Amerikanern klar machen, dass es besser ist, mit Europa zu kooperieren, als uns auszugrenzen. Mhm. Gemeinsam sind wir stark.
3: Nun solle vielmehr daran gearbeitet werden, mit der Ukraine gemeinsam Abwehrsysteme zu entwickeln, die russische Schattenflotte aufzuhalten und die Ausbildung am Marschflugkörper vom Typ Taurus zu beginnen. Bislang erhält die Ukraine keine Taurus-Marschflugkörper. Kiesewetter betont, die europäischen Länder sollten sich enger miteinander koordinieren. Er sieht Deutschland dabei in einer Schlüsselrolle. Unter Umständen sei es dabei auch nötig, die Wehrpflicht in Deutschland eher auszurufen.
2: Schauen wir auf die weitere US-Politik, und zwar die in der Straße von Hormus. Da gibt es auch deutsche Beteiligung, insofern, dass Deutschland ein Minensuchboot in die Region schickt. Es soll bereitstehen, falls die Durchfahrt wieder freigegeben wird. Und genau da kommen ja die USA ins Spiel. Die haben angekündigt, sie wollen Schiffe eskortieren, die durchfahren wollen. Die Fragen also mehren sich auch in der Bundespolitik, inwiefern sich Deutschland an diesem ganzen Prozess beteiligen soll. Evi Seibert fasst Stimmen zusammen.
5: Soll Deutschland die Amerikaner dabei unterstützen, ab sofort Schiffe aus der Straße von Hormus zu begleiten? Deutsche Unionspolitiker sehen das eher problematisch. Der außenpolitische Sprecher der Unionsfraktion Jürgen Hart sagt im SWR-Interview, die festsitzenden Tanker in der Straße von Hormus könnten nicht klassisch durch Kriegsschiffe geschützt werden. Seiner Ansicht nach bedroht der Iran die Schiffe von Land aus mit kleinen Raketen oder Drohnen. Da könnten Begleitschiffe nicht genug Schutz bieten. Das sehen übrigens auch die Versicherungen so. Darum würden die Reeder das Risiko einer Weiterfahrt zurzeit auch nicht eingehen wollen. Auf jeden Fall sollte Deutschland aber die Straße von Hormus mit absichern, wenn es einen Friedensplan gäbe. Dafür wird aktuell schon ein Minenjagdboot der Bundesmarine ins Mittelmeer verlegt. Einen weiteren Punkt bringt CDU-Außenpolitiker Roderich Kiesewetter ein. Er macht sich Sorgen, dass die Russen dem Verbündeten Iran Aufklärungsdaten über amerikanische Schiffe in der Region geben. Er hält auch eine Eskalation von Seiten des Irans für wahrscheinlich.
2: Soweit Evi Seibert aus Berlin. Eine der zentralen Ankündigungen der neuen Bundesregierung, die vor einem Jahr ins Amt kam, die ging vor allem zurück auf CDU und CSU, nämlich eine verschärfte Migrationspolitik. Seit einem Jahr regieren Union und SPD jetzt, und Philipp Eckstein aus unserem Hauptstadtstudio berichtet, wie nun der Stand ist bei der sogenannten Migrationswende und was das speziell für die Grenzkontrollen bedeutet.
6: Eine härtere Gangart in der Migrationspolitik. In der Bundesregierung ist dafür Innenminister Alexander Dobrindt zuständig.
7: Kontrolle, Kurs und klare Kante.
6: Im ersten Jahr tritt der CSU-Politiker immer wieder als Antreiber auf.
7: Ja, Grenzkontrollen zur Zurückweisung gehören dazu.
6: Dobrindt verkündet außerdem eine Vereinbarung mit den Taliban, die häufigere Abschiebungen nach Afghanistan möglich macht. Auch nach Syrien wird in Einzelfällen wieder abgeschoben. Und die Asylzahlen sinken von 350.000 im Jahr 2023 auf 250.000 im Folgejahr. Und im vergangenen Jahr stellen noch 170.000 Menschen einen Asylantrag.
8: Ich bin dankbar, dass wir in der Lage waren, sehr schnell die Wende in der Migrationspolitik einzuleiten.
6: Freut sich Bundeskanzler Friedrich Merz und verkündet vergangene Woche bereits Vollzug.
8: Die Zahlen sind so klar und so deutlich zurückgegangen, dass man davon sprechen kann, dass wir große Teile des Problems jetzt gelöst haben.
6: Nur was davon kann sich die schwarz-rote Koalition wirklich anrechnen? Die Leiterin des Zentrums für Migration bei der Deutschen Gesellschaft für Auswärtige Politik, Viktoria Rietig, sagt:
9: Einige Migrationspolitiken haben natürlich einen direkten Effekt gehabt auf Leute. Wir haben den Familiennachzug eingeschränkt, wir haben Flüchtlingsaufnahmen pausiert. Das hat dazu geführt, dass weniger Menschen nach Deutschland gekommen sind.
6: Das erkläre aber nicht den deutlichen Rückgang der Zahlen. Denn der Trend weniger Asylanträge, der begann schon vor dem Regierungswechsel. Ein Grund dafür das Ende des Bürgerkriegs in Syrien. Der fortgesetzte Rückgang bei den Migrationszahlen rückt ein Thema in den Fokus. Ist es weiterhin gerechtfertigt, dass an allen deutschen Grenzen kontrolliert wird?
10: Es gibt eine klare Weisungslage des Bundesinnenministeriums, nämlich, dass die Grenzen zu kontrollieren sind,
6: sagt der Polizeibeauftragte des Bundes, Uli Grötsch.
10: Aber natürlich auch die Einsatzkräfte sehen, dass die Migrationslage in den Griff bekommen wurde und dass die Zahlen sinken und sinken.
6: Er fordert eine klare Ansage, wie es weitergeht, vor allem wegen des hohen Arbeitsaufwands für die Bundespolizei. Die Frage ist zudem drängend, weil zuletzt mehrfach Verwaltungsgerichte die Grenzkontrollen grundsätzlich in Frage gestellt haben. Schließlich sind diese im EU-Schengen-Raum nur in Ausnahmesituationen zulässig. Im ARD-Bericht aus Berlin erklärt Innenminister Dobrindt allerdings, die Kontrollen werden fortgesetzt.

0: langfristig sei geplant.
1: Dass wir das Migrationssystem in Europa so funktionsfähig gestalten, dass wir aus Grenzkontrollen uns wieder rausentwickeln können. Aber heute wäre zu früh zu sagen, wann dieser Zeitpunkt kommt.
0: Doch wie wirksam sind die Kontrollen überhaupt? Wie lässt sich Erfolg messen? Migrationsforscherin Rietig sagt dazu:
2: Wenn die Zahlen hochgehen, sagt man, juhu, wir hellen das Dunkelfeld auf. Wenn die Zahlen runtergehen, sagt man, juhu, die Leute sind abgeschreckt. Und wenn die Zahlen gleich bleiben, sagt man, juhu, wir stabilisieren die Lage.
0: Wer Grenzkontrollen befürworte, könne also jede Entwicklung als Beweis dafür nehmen, dass sie wirken, sagt Rietig.
2: Das ist wissenschaftlich natürlich völliger Mumpitz, aber politisch ist es genial.
0: Und politisch steht zumindest Stand jetzt fest, die Koalition setzt vorerst weiter auf Kontrollen an allen deutschen Grenzen.
3: Ein Bericht von Philipp Eckstein. Die Gemeinden in Mitteldeutschland stehen vor drastischen Veränderungen und das schon seit Jahren. Die Geburten sind zurückgegangen, die Gesellschaft wird insgesamt älter. Und dieses Phänomen tritt gerade in Sachsen-Anhalt noch stärker auf als in anderen Bundesländern. Sich darauf einzustellen bedeutet einen schmerzhaften Kraftakt, vor allem bei knappen Kassen, die ebenfalls fast überall herrschen. Zumindest der Landkreis Börde kann jetzt mit etwas frischem Geld die Veränderungen angehen. Als eine von 12 Regionen in Deutschland bekommt die Börde staatliche Fördergelder in Höhe von insgesamt 450.000 Euro, um innovative Ideen zu entwickeln und die Region nachhaltig zu stärken. Beatrix Heikeroth hat sich umgehört, was genau damit geplant ist.
4: Die Sonne strahlt über Langenweddingen und genauso strahlt Martin Stichnoth, Landrat vom Bördekreis. Dank der Fördermittel kann der CDU-Mann in den nächsten 3 Jahren einen Entwicklungsplan für die Zukunft erarbeiten.
5: Im vergangenen Jahr musste ich zur Kenntnis nehmen, dass wir einen Geburtenrückgang haben von 42%. So, da müssen wir ja jetzt gucken, wie schaffen wir es dennoch, unseren Stand zu erhalten und natürlich zu erweitern, um auch für zukünftige Generationen und andere Menschen weiterhin attraktiv und lebenswert auch zu sein.
4: Eine Herausforderung, die 13 Einheits- und Verbandsgemeinden so zu vernetzen, dass keine Region abgehängt wird. Danny Schoncheck, Beauftragter für strategische Gewerbeansiedlung.
6: Wir haben einmal den Speckgürtel um Magdeburg, wo sich die Situation gänzlich anders darstellt als im ländlichen Bereich unseres Landkreises.
4: Eine weitere Herausforderung, die sogenannte Witwenzentriertheit. Dennis Gruber, Dezernent für Infrastruktur.
7: Witwenzentriertheit heißt besonders bei den Hochaltrigen ab 80 Jahre, dass wir in 2035 vor Voraussetzungen stehen, dass auf einen Mann 2 bis 2,5 Frauen kommen werden. Und wir uns natürlich darum kümmern müssen, wie schaffen wir auch dann für diese alleinstehenden hochaltrigen Frauen Fortbewegungsmöglichkeiten.
4: Die Lösung könnten selbstfahrende Busse sein. Die werden derzeit auf dem Galileo-Testfeld am Magdeburger Wissenschaftshafen getestet. Der Landkreis Börde arbeitet hier eng mit dem Forschungsinstitut IFAK zusammen. Gordon Briest leitet die Entwicklung.
8: In vielen Projekten, also deutschlandweit, ist natürlich jetzt eine längere Erprobungsphase. Man sammelt Erfahrungen im Testbetrieb und leitet daraus ab, wie man quasi die Systeme am Ende wirklich autonom hinbekommt, sodass diese wirklich dann fahrerlos und auch ohne Begleitpersonen im Straßenverkehr fahren können.
4: Fahren ohne Fahrer. Vielleicht könnten selbstfahrende Busse den öffentlichen Nahverkehr bald revolutionieren.
3: Ein Bericht von Beatrix Heikeroth. Ein tödlicher Virusausbruch auf hoher See sorgt für Besorgnis. Auf einem Kreuzfahrtschiff auf dem Atlantik nahe der Kapverdischen Inseln hat sich das Hunter-Virus ausgebreitet. Die Weltgesundheitsorganisation untersucht nun die Hintergründe. Marie-Christine Werner zu den aktuellen Informationen.
9: 3 Passagiere sind mutmaßlich nach der Infektion mit dem Hunter-Virus gestorben. 3 weitere Personen seien infiziert. Eine von ihnen werde in Südafrika intensivmedizinisch betreut. 2 befänden sich noch auf dem Schiff. Das teilte die WHO in Genf auf ihrer Plattform X mit. Unter den Opfern ist nach Agenturberichten ein niederländisches Ehepaar. Das Hunter-Virus kann beim Kontakt mit Ausscheidungen von Nagetieren auf den Menschen übertragen werden und zu schweren Krankheitsverläufen führen. In seltenen Fällen wird der Erreger auch von Mensch zu Mensch übertragen, so die WHO. Das Kreuzfahrtschiff MV Hondius eines niederländischen Betreibers war von Ushuaia in Argentinien nach Kapverde unterwegs und befindet sich zurzeit im Hafen von Kapverde. Die WHO arbeite mit den Betreibern des Schiffs sowie den betroffenen Mitgliedstaaten zusammen und koordiniere die medizinische Unterstützung für die restlichen Passagiere sowie die Crew.
3: Damit ist es 13.15 Uhr bei MDR aktuell. Unser Top-Thema zur Stunde ist der Demokratiemonitor der Bertelsmann Stiftung. Heute herausgekommen die Kernaussage, eine Mehrheit der Deutschen bejaht die Demokratie, und zwar 82%, kritisiert aber deren Umsetzung. Ausführlicher melden wir das wieder in den Nachrichten zur halben Stunde. Jetzt hat Mirko Jugelt weitere Meldungen.

0: Österreich hat 3 Mitarbeiter der russischen Botschaft ausgewiesen. Wie das Außenministerium mitteilte, sollen die Russen die Kommunikation internationaler Institutionen in Wien abgehört haben. Dazu hätten sie auf dem Dach der Botschaft sowie in einer russischen Diplomatensiedlung Abhöranlagen betrieben. Bei einem russischen Raketenangriff sind in der ostukrainischen Region Kharkiv 3 Menschen getötet worden. Nach Behördenangaben wurden 8 Personen verletzt. Mehrere Wohnhäuser und Geschäfte in der Stadt Merefa seien beschädigt worden. Der Goldbeerenhersteller Haribo hat seinen weltweiten Umsatz im vergangenen Jahr um 4,5% gesteigert. Wie das Unternehmen mitteilte, entfiel ein Viertel des Wachstums auf neue Produkte. Ein weiterer Grund sei der starke Preissprung bei der Schokolade, weshalb viele Konsumenten auf Fruchtgummi auswichen. Das Wetter, heute Sonne und Wolken, vereinzelt Schauer, 21 bis 26 Grad. In der Nacht Durchzug von Schauern, 13 bis 10 Grad und morgen mehr Wolken als Sonne. Wiederholt Schauer und einzelne Gewitter, 18 bis 23 Grad. MDR aktuell Verkehrsdienst. Vorsicht auf der A72 Richtung Leipzig zwischen dem Kreuz Chemnitz und Hartmannsdorf sind Radfahrer auf der Fahrbahn. A2 Richtung Hannover zwischen Irxleben und Bormstedt 5 Kilometer Stau wegen Bauarbeiten plus 45 Minuten. Dadurch auch Stau auf der B1 zwischen Magdeburg und Irxleben, hier 20 Minuten mehr. A4 Görlitz-Dresden am Grenzübergang Ludwigsdorf 4 Kilometer Stau bei der Einreise, 45 Minuten Verzögerung. A14 Richtung Magdeburg zwischen Leipzig-Messegelände und Leipzig-Mitte sind rechte und mittlere Fahrspur nach einem Unfall blockiert. A14 Richtung Magdeburg zwischen Leipzig-Mitte und Leipzig-Nord 4 Kilometer Stau wegen Bergungsarbeiten plus 15 Minuten. Soweit der Verkehrsdienst, 13.17 Uhr.
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2: Albert Einstein hat sie theoretisch vorhergesagt. Heute wollen Forscher sie nutzen, um die Entstehung und Entwicklung des jungen Universums besser zu verstehen. Die Rede ist von Gravitationswellen. Um dieses winzige Zittern im Raumzeitgefüge zu messen, braucht es jedoch einen Ort, an dem absolut gar nichts wackelt. Die sächsische Lausitz gilt deshalb als heißer Kandidat für das Einstein-Teleskop. Das ist ein europäisches Großprojekt, das tief im Untergrund nach Antworten auf die großen Fragen des Universums sucht. Robert Rönsch berichtet.
3: Es gab eine Zeit im Universum kurz nach dem Urknall ohne Sterne, ohne Licht. Optische Teleskope können aus dieser Zeit nichts wahrnehmen. Das Einstein-Teleskop schon, wie Astrophysiker Christian Stegmann erklärt, denn es misst Gravitationswellen.
4: Und das ist die einmalige Möglichkeit, die wir halt mit dem Einstein-Teleskop haben, dass wir also in Zeiten gucken können, die über 13 Milliarden Jahre her sind und damit unsere, die ganze Entwicklung unseres Universums von den Anfängen bis heute ganz neu verstehen können.
3: Was man dafür braucht, ist aber absolute Ruhe, vor allem was Erschütterungen angeht. Denn die würden die minimalen Signale, die man empfangen will, stören. Deshalb muss man unter die Erde gehen, möglichst in eine Gesteinsschicht, wo nichts wackelt, zittert oder sonst wie stört. Und dafür scheint ein sächsischer Teil der Lausitz wie gemacht zu sein. In etwa 80 Metern Tiefe beginnt da eine 550 Millionen Jahre alte Gesteinsschicht aus granitähnlichem Granodiorit, wie Geophysiker Andreas Riedbrock erklärt.
5: Was ihn jetzt so einzigartig macht, ist, dass er eine sehr, sehr homogene Zusammensetzung hat über eine recht große Fläche. Und das macht es natürlich jetzt sehr interessant, weil auch die Lausitz jetzt in den letzten 550 Millionen Jahren sich nicht mehr groß bewegt hat. Da gehen keine großen Störungszonen durch oder große Erdbeben haben da nie stattgefunden.
3: Hier soll es also hin, das Einstein-Teleskop. Die Lausitz ist allerdings nicht der einzige Bewerber für das große europäische Forschungsprojekt. Die Maas-Rhein-Region im Dreiländereck Niederlande, Belgien, Deutschland und Sardinien bewerben sich ebenfalls. Sardinien sogar gemeinsam mit der Lausitz, denn es gibt 2 mögliche Bauweisen für so einen Teleskoptunnel, entweder in Form zweier Ls an verschiedenen Standorten, so haben es Sardinien und die Lausitz geplant, oder als einzelnes großes Tunneldreieck, wie es die Maas-Rhein-Region vorhat. Andreas Riedbrock, einer der beiden Leiter der Machbarkeitsstudie für die Lausitz, hat beim Design einen klaren Favoriten.
5: Beim Dreieck müssen wir noch mehr Vakuumsysteme bauen, weil wir noch mehr sozusagen Strecken haben, auf dem Laser stattfinden. Und das jetzt technologisch noch komplizierter zu machen mit so einer Dreieckstopologie, ist für mich an sich persönlich

0: der Faktor, warum ich sage, lassen wir uns es mit zwei Ls machen, weil dann ist sozusagen mehr sichergestellt, dass da auch was Vernünftiges bei rauskommt.
1: Die Machbarkeitsstudie für die Lausitz läuft derzeit an der TU Dresden auf Hochtouren. Doch wo auf dem Kontinent das Observatorium am Ende gebaut wird, entscheidet sich wohl erst 2027 oder 28.
2: Soweit Robert Rönsch. Lange Zeit schien der Aufstieg der Golfstaaten unaufhaltsam. Nicht nur wirtschaftlich oder politisch, sondern geht es ja auch um Ausdrücke dieses Ganzen wie Wüstenstädte der Zukunft, die geplant wurden, KI-Hubs oder große Sportevents. Aber seit dem Angriff der USA und Israels auf den Iran und den Gegenschlägen des Iran ist die Stimmung am Golf so angespannt wie selten zuvor. Geopolitische Schockwellen also in der ganzen Region. Dem versuchen die Golfstaaten nun mit großen Wirtschaftsmessen etwas entgegenzusetzen. Anna Osius berichtet.
3: The Emirates reflects a clear national priority to build resilience through industry.
4: Die Eröffnungszeremonie einer Wirtschaftsmesse am Morgen in Abu Dhabi. In West with us, investiert mit uns, steht in großen Lettern über der Bühne, während Industrieminister Sultan Ahmed Al-Jaber die Auftaktrede hält.
5: In den Emiraten beginnen die Chancen. Und von den Emiraten aus treten Industrien ihren Weg in die Welt an. Bauen sie mit uns, investieren sie mit uns und produzieren sie in den Emiraten.
4: Der Versuch der Machthaber am Golf, das alte Image von einem attraktiven Wirtschaftsstandort zu polieren.
5: Die letzten zwei Monate haben uns zusammenrücken lassen, um stärker zu werden,
4: sagt der emiratische Unternehmer Abdallah Hassan Al-Mueini.
5: Die Wirtschaft ist trotz allem noch immer stabil und wird stabil bleiben.
4: Doch der Glitzerlack der Metropolen Abu Dhabi und Dubai hat tiefe Kratzer bekommen. Der Schock ist immer noch groß. Iranische Drohnen und Raketen zerstörten in kürzester Zeit das über Jahre mit viel Geld aufgebaute Geschäftsmodell der reichen Golfstaaten, friedlich, sicher und damit attraktiv zu sein für zahlungskräftige Touristen und Geschäftsleute. Panische gestrandete Urlauber in Dubai, Drohnen über der Skyline, Bilder, die für die PR-Strategen am Golf eine Katastrophe waren. Der ökonomische Schaden ist enorm, denn gleichzeitig hat das Hauptgeschäft der Golfstaaten, der Verkauf von Öl und Gas, durch die Krise und die Schließung der Straße von Hormuz massiv gelitten. Ölraffinerien in Saudi-Arabien gerieten ebenso unter Beschuss wie Anlagen zur Gasförderung in Katar.
5: Dieser Angriff hat erhebliche Auswirkungen auf die weltweite Energieversorgung,
4: so der katarische Außenminister Mohammed Al-Thani kürzlich nach einer erneuten iranischen Attacke.
5: Solche Angriffe bringen keinem Land einen direkten Nutzen, sondern schaden den Völkern und beeinträchtigen die Menschen unmittelbar.
4: Doch es blieb bei scharfen Worten. Militärisch mischten sich die Golfstaaten bislang nicht in den Konflikt ein. Und es scheint auch nicht unbedingt Einigkeit am Golf zu herrschen. Die Emirate kritisierten ihre Nachbarn am Golf scharf für eine ausgebliebene gemeinsame Verteidigungsstrategie und traten aus der Gemeinschaft der Ölförderländer OPEC aus. Das dürfte Saudi-Arabien als de facto OPEC-Anführer gar nicht gefallen. Und die Spannungen der Länder am Golf über den Ölpreis könnten sich verschärfen, wenn die Exportwege wieder frei sind. Denn dann wollen alle Golfstaaten voraussichtlich vor allem eines: so viel Öl und Gas verkaufen, wie es nur geht. US-Energiestaatssekretär Chris Wright:
5: Wenn der Konflikt endet und die Öllieferungen wieder ungehindert fließen, werden die Emirate, aber auch Saudi-Arabien, alle Länder mit freien Ölförderkapazitäten, alle Anstrengungen unternehmen, um so viel Energie wie möglich zu produzieren.
4: Und gleichzeitig wollen die Länder mit Messen und PR-Shows über alle Kanäle weiter am eigenen Image arbeiten, damit der Schrecken des Krieges vielleicht irgendwann in Vergessenheit gerät und die Staaten dann wieder das werden, was sie einmal waren: attraktive Standorte am Golf.
2: Soweit Anna Osius. Nun schauen wir auf eine Schneelandschaft, fast nach Schweizer Vorbild, und das bei 42 Grad Celsius. Gibt es tatsächlich, obwohl es unwahrscheinlich klingt, und zwar mitten in Indien. Aus Versehen ist diese Attraktion entstanden und jetzt lockt sie unter anderem die Filmindustrie an. Lena Bodewein erzählt die Geschichte.
6: Mit bloßen Füßen tanzt die junge Frau im weiß-roten Blumenkleid über die schneebedeckte Oberfläche. Hinter ihr klettern kleine Kinder auf Eisberge. Verliebte Paare sitzen an türkisblauen Seen bei 42 Grad Celsius plus. Was aussieht wie eine Schneelandschaft, ist eine zufällig entstandene Attraktion. Eine Marmormülldeponie, und zwar die größte Asiens, bei Kishangarh in Rajasthan. Du 2016 entdeckte ein erster Bollywood-Star diese Kulisse.

0: perfekt zum Schmachten und Inszenieren. Tänzerinnen in Flammenrot vor blendend weißer Weite oder auch Männer mit gemeißelten Muskeln, die sich erfolgreich in der vermeintlichen Schneewüste räkeln. Die Massen strömen seitdem zum sogenannten Kishangar Snow Yard, zum Schneegebiet von Kishangar. Tausende Menschen pro Tag, die sich wie in Bollywood inszenieren wollen, vor der weißen Wunderwelt. Zum Beispiel im Automatik-Jeep oder hoch zu Pferde. Das ist einzigartig. Das gibt es nirgendwo sonst. Es ist ein toller Hintergrund für Fotoshootings. Ja, schaut es euch an. Es ist eine tolle Kulisse für Bilder. Doch die Kulisse ist nicht ohne. Wer hinter sie schaut, erfährt, der Marmorstaub ist gesundheitsschädlich. Hauchfein und hochgefährlich. Er reizt Lungen, Augen und Haut. Und die türkisblauen Seen sind Industriebrachen, belastet mit potenziellen Schadstoffen. An der Central University of Rajasthan, am Lehrstuhl für Umweltwissenschaften, arbeitet Professor Lakshmikant Sharma. Er nennt die Tourismusaktivitäten des Kishangar Snow Yard kriminell und schockierend. Warum machen Sie eine Freizeitattraktion daraus? Das ist doch kein Spielplatz für gesunde Menschen. Das ist meine Hauptsorge. Es ist wunderschön, es sieht wunderschön aus, aber um welchen Preis? Da sind Kinder, kleine Kinder, die da spielen. Während die Marmorproduzenten die Gefahr durch den Staub abtun, zeigt eine Studie, die Professor Sharma geleitet hat, anderes. Atemprobleme bei der Hälfte der Bevölkerung. Sharma berichtet von geschädigtem Lungengewebe, von verschmutztem Grundwasser, von unfruchtbaren Feldern. Nach einem Urteil des indischen Umweltgerichts soll die Marmorvereinigung sich bei ihren Deponien an staatliche Richtlinien halten. Doch diese Richtlinien gibt es derzeit noch nicht. Bis dahin sind die Touristen auf eigenes Risiko da. Sie haben keinerlei Vorkehrungen getroffen, keine Hinweise für die Besucher. Die sollten doch wenigstens Masken bekommen. Wenn sich der Wind erhebt, weht er den feinen Staub in jede Pore. Fast niemand hier trägt Maske. Klar, das verdirbt jedes Foto oder Video. Und diese Touristin meint, der Anblick ist so schön, ich dachte nicht, dass das schaden könnte. Schön gefährlich.
1: Lena Bodewein berichtete aus Indien über diese außergewöhnliche Attraktion. Nun kommen wir zum Wetter mit Ralf Valencia im MDR Aktuell Wetterstudio. Die Attraktion der Woche beim Wetter sozusagen ist ein Temperatursturz, der sich ankündigt, richtig?
2: Das ist richtig. Aktuell haben wir ja noch gerade jetzt im Osten von Sachsen 24 Grad erreicht. 23 Grad gibt es auch in Arnstein-Welpsleben. Und so zwischen 21 und 26 Grad werden sich die Temperaturen im Laufe des Nachmittags noch bewegen. Morgen sitzt dann schon ein bisschen weniger Sonne mit dabei und etwas kühlere Luft, deswegen morgen nur 18 bis 23 Grad. Und am Mittwoch, da gibt es dann viele Wolken, es ist regnerisch und mit Werten so zwischen 13 und 15 Grad ist es dann wirklich erheblich kühler, als wir das heute haben.
1: Das sind die Aussichten in aller Kürze und Frische von Ralf Valencia. Vielen Dank.
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1: In der kommenden halben Stunde schauen wir unter anderem auf den Tankrabatt, der seit dem 1. Mai gilt. Wie sinnvoll erweist sich diese Maßnahme der Bundesregierung? Und ein Thema aus Erfurt. Wir warten aufs Wartehäuschen. Es geht um eine ärgerliche Posse am Erfurter Bahnhof. Mehr dazu in einer Viertelstunde hier bei MDR Aktuell.
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5: Um 13.30 Uhr mit Mirko Jugelt. Eine Mehrheit der Deutschen bejaht die Demokratie, kritisiert aber die Umsetzung. Dem Demokratiemonitor der Bertelsmann Stiftung zufolge befürworten 82% ausdrücklich die demokratischen Werte und Spielregeln. Somit ist die Zustimmung im Vergleich zu 2019 leicht gestiegen. Auch Wahlen und politische Parteien erhalten hohe Zustimmungswerte. Mit dem Funktionieren der Demokratie sind jedoch nur 29% zufrieden. Allerdings ist auch dieser Wert höher als noch vor 7 Jahren. Die geplante Integration der sächsischen VW-Werke in die Volkswagen AG verzögert sich. Wie das Unternehmen bestätigte, wird der Prozess mehr Zeit in Anspruch nehmen als ursprünglich geplant. Der genaue Grund wurde nicht genannt. Die Volkswagen Sachsen GmbH mit ihren Standorten Zwickau, Chemnitz und Dresden firmiert bisher als eigenständiges Unternehmen. Allerdings ist per Tarifvertrag eine Überführung in die Muttergesellschaft vereinbart. Rund 10.000 Mitarbeiter sollten zum 1. Januar einen Arbeitsvertrag der Volkswagen AG bekommen. Die Aktionäre der italienischen Großbank UniCredit haben den Weg für die Übernahme der deutschen Commerzbank freigemacht. Sie stimmten für die Ausgabe von neuen Aktien. Die neuen Anteilsscheine will UniCredit den Commerzbank-Aktionären im Tausch für deren Aktien anbieten. Das offizielle Angebot soll morgen unterbreitet werden. Dann haben die Anteilseigner der Frankfurter Bank 4 Wochen Zeit, sich zu entscheiden. In einer gemeinsamen Aktion haben SPD, Grüne und Linke ihren Abschied von der Internetplattform X erklärt. In gleichlautenden Mitteilungen heißt es, X sei in den letzten Jahren im Chaos versunken. Deshalb würden die offiziellen Accounts der Parteien sowie führender Vertreter nicht mehr bespielt. Der Tech-Milliardär Elon Musk hatte Twitter 2022 übernommen und in X umbenannt. Seitdem baute er Schutzmechanismus gegen Desinformation gezielt zurück. 3 Jahre nach dem Diebstahl aus dem Museum von Manching suchen die Ermittler wieder nach dem Keltengoldschatz. Wie das bayerische LKA mitteilte, wird das Gold auf dem Grundstück des Hauptverdächtigen in Plate bei Schwerin vermutet. In dem Haus solle nun jedes Möbelstück und alle Wände überprüft werden. Das Gold war im November 2022 gestohlen worden. Im vergangenen Jahr wurden 4 Täter verurteilt. Mehr als 400 Goldmünzen blieben aber verschwunden. Das waren die Nachrichten. Das Wetter mit den aktuellen Temperaturen: Brocken bedeckt 11 Grad, Dresden leicht bewölkt 23, Eisenach leicht bewölkt 19, Erfurt wolkig 19 Grad, Gardelegen stark bewölkt 20, Hoyerswerda wolkig 23 Grad, Magdeburg dunstig 20, Neuhaus am Rennweg heiter 17, Oschatz leicht bewölkt 21, Plauen ebenso, Wernigerode bedeckt 18 und Wittenberg wolkig 20 Grad. Heute Sonne und Wolken, zunächst überwiegend trocken, zum Abend hin dann gebietsweise Schauer. Höchstwerte 21 bis 26 Grad. In der Nacht Durchzug von Schauern, Tiefstwerte 13 bis 10 Grad. Morgen Wolken, zwischendurch Aufheiterungen, wiederholt Schauer. Im Tagesverlauf auch Gewitter. Höchstwerte je nach Sonne 16 bis 23 Grad. Am Mittwoch bewölkt und nass und deutlich kühler als bisher. MDR-Verkehrsdienst. Vorsicht auf der A2 Richtung Berlin. Zwischen Braunschweig-Ost und dem Kreuz Wolfsburg-Königslutter liegt ein Reifen auf der Fahrbahn. A2 Richtung Hannover. Zwischen Irxleben und Bornstedt 5 Kilometer Stau wegen Bauarbeiten, 45 Minuten Verzögerung. Dadurch auch Stau auf der B1 zwischen Magdeburg und Irxleben. Hier plus 20 Minuten. A4 Görlitz-Dresden am Grenzübergang Ludwigsdorf. 4 Kilometer Stau bei der Einreise, 45 Minuten Verzögerung. Zwischen Burkau und Ohorn Stau nach einem Unfall, plus 15 Minuten. A14 Richtung Magdeburg zwischen Leipzig-Mitte und Leipzig-Nord. 4 Kilometer Stau wegen Bergungsarbeiten, 40 Minuten Verzögerung. Soweit der Verkehrsdienst. 13.34 Uhr.
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1: Mit Jan Kröger im Studio. Ich grüße Sie. Seit Freitag gilt an den Tankstellen in Deutschland der Tankrabatt. Die Bundesregierung hat die Energiesteuer auf Benzin und Diesel für 2 Monate gesenkt. Und so sollen die Preise also an den Zapfsäulen vorübergehend deutlich sinken. Aber wie sinnvoll ist diese Maßnahme und wie agiert auch die zuständige Bundeswirtschaftsministerin Katharina Reiche in der Energiepreiskrise? Andreas Fischer mit einer Analyse.
6: Rund 17 Cent, das ist die magische Zahl. Seit Freitag hat der Staat die Steuer auf Benzin und Diesel Diesel um diesen Betrag gesenkt. Als Bundeskanzler Merz die Maßnahme vor 3 Wochen ankündigt, betont er, was sie bewirken soll.
7: Sie ist eine ganz konkrete Entlastung, wie gesagt, für private Haushalte wie für die Unternehmen, also zum Beispiel für Speditionsbetriebe, für Pflegeheime.
6: Er erwartet, dass die Mineralölwirtschaft die Senkung auch ohne Einschränkung an die Verbraucher weitergebe. Eine Erwartung, an der es schon vor Inkrafttreten Zweifel gab. Herbert Rabel ist Sprecher des Tankstelleninteressenverbands. Er vertritt mehrere hundert Tankstellenpächter, die Spritpreise selbst von den Mineralölkonzernen vorgegeben bekommen. Rabel begrüßt zwar die

0: Steuersenkung, kritisiert aber die Machart.
1: Das Gesetz ist so gestrickt, dass man zwar die Steuer reduziert, aber dass man nicht kontrollieren kann, ob dieses Steuervorteil auch weitergegeben wird. Wir wissen nicht, wie viel dann tatsächlich von dem Steuernachlass wirklich beim Verbraucher angekommen ist, weder am Wochenende noch in der Zukunft. Wir sind da gänzlich in der Hand der Mineralölkonzerne.
0: Auch in der Logistikbranche, die Merz explizit erwähnt hatte, gibt es große Zweifel, ob das Tanken wirklich günstiger wird. Viele Speditionen kaufen Kraftstoffe vorab per Termingeschäft, erklärt Frank Huster, Hauptgeschäftsführer des Bundesverbands Spedition und Logistik.
2: Sie haben jetzt abgewartet bis zum 1. Mai und werden jetzt mutmaßlich ihre Vorräte wieder auffüllen. Genau wie viele Verbraucher auch gleichzeitig an den Tankstellen tanken. Und das führt im Ergebnis dazu, dass der Preis vermutlich wieder steigen wird und diese Maßnahme egalisiert wird. Das heißt also wirkungslos ist.
0: Auch in der Bundesregierung selbst war der Tankrabatt umstritten. Vor allem Bundeswirtschaftsministerin Katharina Reiche von der CDU ist kein Fan der Steuersenkung und hat sich gegen kurzfristige Maßnahmen ausgesprochen. Wenn schon, hätte sie lieber die Pendlerpauschale erhöht. Das kann sie sich auch weiterhin vorstellen.
3: Da die Pendlerpauschale ja sehr zielgerichtet auch auf den Berufsweg zielt und nicht auf eine Urlaubsfahrt, ist das hinsichtlich der Wirkung die präziseste Maßnahme.
0: Eine zuletzt immer wieder diskutierte Übergewinnsteuer für Mineralölkonzerne lehnt Reiche kategorisch ab. Sie befürchtet, dass die Firmen Öl dann verstärkt in Richtung Asien verkaufen, wo aktuell höhere Preise gezahlt werden. Mit Folgen für die deutschen Raffinerien.
3: Die uns mit Diesel, Benzin und Kerosin versorgen. Ich bin froh, dass wir Arbeitsplätze haben, die wir hier in Deutschland sicherstellen können. Und jede Diskussion um eine Übergewinnsteuer würde dieses Asset schwächen.
0: Öl ist natürlich nur eine Komponente. Auch Erdgas ist durch die Blockade der Straße von Hormuz teurer geworden. Um unabhängiger vom Weltmarkt zu werden, kann sich Reiche vorstellen, Gasreserven in Deutschland zu erschließen. Noch gibt es dazu keine konkreten Gesetzespläne. Claudia Kempfert, Energieökonomin am Deutschen Institut für Wirtschaftsforschung, sieht die Bundesregierung bei fossilen Energien aber generell auf einem falschen Weg.
4: Dass auf fossiles Erdgas sehr stark gesetzt wird, gerade auch im Strombereich, wo man Argumente sucht, um wichtige Batteriespeicher beispielsweise, die in der Pipeline sind, gar nicht erst ans Netz lassen will, um dann fossile Erdgaskraftwerke länger am Netz oder hineinzubringen, neue auch hineinzubringen. Und das stärkt dann eher wieder die fossilen Abhängigkeiten.
0: Auch der Tankrabatt setzt laut Kempfert keine Anreize, um fossile Energie einzusparen. Die Ökonomin empfiehlt deswegen andere Maßnahmen, um Menschen mit niedrigem Einkommen gezielt zu entlasten.
4: Stärkung des ÖPNV, billigeres Deutschlandticket und so weiter, das wäre deutlich, deutlich besser als der Tankrabatt.
5: Ein Bericht von Andreas Fischer. Der US-Videospielehändler GameStop hat offenbar Interesse an eBay. GameStop will so zum Konkurrenten für Amazon werden, aber es fehlen noch genaue Informationen über eine mögliche Finanzierung. Till Bücker berichtet darüber.
6: Der amerikanische Videospielehändler bietet rund 56 Milliarden Dollar, sagte GameStop-Chef Ryan Cohen dem Wall Street Journal. Cohen plant, das Unternehmen nach der Fusion zu führen. Das Angebot soll bei 125 Dollar pro Aktie liegen und damit etwa 20% über dem letzten Kurs von eBay. Die eine Hälfte will GameStop in Bar zahlen, die andere in eigenen Aktien. Cohen hält bereits jetzt rund 5% an eBay und will notfalls direkt auf die Aktionäre zugehen, falls das Management sein Angebot ablehnt. Die eBay-Aktie stieg allein am Freitag um etwa 12%. Cohen sagte, er habe bereits eine Kreditzusage über 20 Milliarden Dollar. Wie der Rest finanziert werden soll, blieb allerdings unklar. GameStop hatte in der Corona-Pandemie mit einem starken Kursanstieg der Aktie für Schlagzeilen gesorgt. Unter Cohens Führung verlagerte sich das Unternehmen weg vom stationären Handel hin zu einer Online-Plattform für Sammelartikel und Retro-Spiele. Auch eBay will sich zunehmend auf lukrativere Produktkategorien konzentrieren, wie Sammelartikel, Autoteile und gebrauchte Modeartikel.
5: Till Bücker berichtete, 13.40 Uhr ist es.
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8: Im Studio Raimo Hinsdorf. Nach dem 1:4 in Leverkusen am Wochenende kann RB Leipzig in Sachen Fußball-Champions-League-Ticket noch nicht feiern. Die endgültige Quali für den europäischen Top-Wettbewerb bleibt für die Leipziger aber in greifbarer Nähe. Wie RB auf die anstehenden Aufgaben blickt, dazu Susanne Böttcher.
9: Mund abputzen, Krönchen richten, weitermachen. Schließlich geht's trotz der Niederlage gegen die Werkself um ein Ticket für die Königsklasse.
10: Und jetzt geht der Blick auf St. Pauli,
9: sagt RB-Coach Ole Werner am kommenden

0: Sonnabend soll der zweite Matchball im Duell mit St. Pauli verwandelt werden.
1: Es wird ein spannendes Rennen bleiben. Wir haben aktuell die Position, dass wir es selbst in der Hand haben.
0: Das Werner-Team ist mit 62 Punkten weiterhin Tabellendritter. Das Polster auf die drei Verfolger aus Leverkusen, Stuttgart und Hoffenheim beträgt bei zwei verbleibenden Spieltagen noch 4 Punkte. Nach einem Jahr Europapokal-Abstinenz könnte die große Champions-League-Party also vor heimischer Kulisse steigen. Außerdem kann RB im Saisonendsport noch den Vereinsrekord von 67 Punkten knacken. Den hatten die Leipziger in der Aufstiegssaison 2016-17 unter dem damaligen Trainer Ralf Hasenhüttler aufgestellt.
2: Ein ehemaliger Leipziger Profi Diego Demme wird den Fußballzweitligisten Hertha BSC nach dieser Spielzeit verlassen. Das verkündete der 34-jährige Mittelfeldspieler nach der 0:1-Niederlage beim 1. FC Magdeburg. Demme war vor 2 Jahren von Neapel nach Berlin gewechselt, hat aber fast die gesamte Zeit mit Kopfverletzungen und Schwindel zu kämpfen. Hertha-Trainer Leitl über Diego Demme.
3: Ich kann nur sagen, dass ich jetzt seit letztem Jahr Februar da bin und glaube ich, in den letzten Wochen der letzten Saison haben wir den Diego Demme gesehen, den wir gerne über 2 Jahre gehabt hätten, der ein Spiel stabilisiert, der ein Spiel lenkt und strukturiert mit seiner fußballerischen Klasse. Und leider ist er in diesem Jahr sehr häufig von Rückschlägen geplagt worden. Und ich glaube, man hat aber schon gesehen, jetzt die letzten 30 Minuten, was er einer Mannschaft auch geben kann. Und das freut mich für ihn, dass er den Weg zurückgefunden hat auf dem Fußballplatz. Und dementsprechend hoffe ich jetzt, dass er gesund bleibt und die nächsten 2 Spiele dann auch noch für die Hertha spielen kann.
2: Ob Diego Demme seine Karriere fortsetzen wird, ist noch nicht beschlossen. Für RB Leipzig absolvierte er von der 3. Liga bis in die Champions League hinein über 200 Spiele. In Deutschland steht mit dem FC Bayern der Fußballmeister ja schon ein Weilchen fest. Gestern Abend wurde der Titelkampf in der Serie A entschieden zugunsten von Inter Mailand, das sich mit dem 2:0 gegen Parma Calcio den Meisterpokal in Italien geholt hat. 3 Spieltage vor Schluss sind die Nerazzurri von der Tabellenspitze nicht mehr zu verdrängen. Lisa Weiß über die Party danach.
4: Feuerwerkskörper am Mailänder Dom. Tausende Fußballfans feierten auf dem Platz davor bis spät in die Nacht. Auch einige Spieler ließen sich dort blicken. Dass Inter Mailand italienischer Meister ist, war weder zu übersehen noch zu überhören. Nach dem 2:0 gegen Parma liegt Inter schon 3 Spieltage vor Schluss uneinholbar vorn. Es ist die 21. Meisterschaft in der Vereinsgeschichte. Inter-Präsident Giuseppe Marotta hat schon angekündigt, er will weiter auf Trainer Christian Chivo setzen. Chivo habe große Fähigkeiten und solle noch viele weitere Jahre bei Inter bleiben, so Marotta. Die italienische Zeitung Repubblica schrieb, mit Bezug auf den Spitznamen Chivos, den er als Spieler wegen seiner präzisen Spielweise bekommen hatte, der Buchhalter Chivo habe die verrückte Mannschaft Inter geheiratet und wenn sie nicht gestorben sind, dann leben sie noch heute. Der erste Teil des Märchens sei vorüber, aber weitere Wunder seien schon in Vorbereitung. Und die Gazzetta dello Sport analysiert im Hinblick auf den schlechten Saisonstart des Vereins, Inter sei im tiefen Dunkel neben der Titanic gelandet und wieder aufgetaucht.
2: Er gilt als Ausnahmetalent im Profi-Radsport, der Franzose Paul Sexas. Bei der kommenden Tour de France wird er der jüngste Debütant bei der Frankreich-Rundfahrt seit 1937 sein. Einzelheiten von Mara Tellmann.
5: Er hat offenbar keine Angst vor der großen Bühne. Das französische Radsporttalent Paul Sexas will im Sommer an seiner ersten Tour de France teilnehmen. Sein Team Decathlon CMA CGM veröffentlichte ein entsprechendes Video des 19-Jährigen in den sozialen Medien. Sexas hatte zuletzt für Aufsehen in der Radsportwelt gesorgt, unter anderem mit dem Sieg bei der Baskenlandrundfahrt. Beim Frühjahrsklassiker Lüttich-Bastogne-Lüttich musste er sich nur dem 4-maligen Toursieger Tadej Pogacar geschlagen geben. Der Slowene lobte Sexas anschließend in den höchsten Tönen, weil der junge Franzose in einem so großen Feld auf so hohem Niveau schon mithalten könne. Das motiviere alle anderen, weiterzuarbeiten und sich zu verbessern. Sexas wird am Tag der ersten Touretappe 19 Jahre, 9 Monate und 10 Tage alt. Er wäre damit der jüngste Teilnehmer der Frankreich-Rundfahrt in der jüngeren Vergangenheit. Selbst das Supertalent Pogacar gab sein Debüt erst im Alter von 21 Jahren und wurde gleich Toursieger.
2: Mara Tellmann über das Radsport-Top-Talent Paul Sexas.
6: 13.45 Uhr ist es. Unser Top-Thema zur Stunde, das ist der Demokratiemonitor der Bertelsmann Stiftung. Zwei entscheidende Zahlen daraus. 82% befürworten die demokratischen Werte und Spielregeln, aber nur 29% sind mit dem Funktionieren der Demokratie zufrieden. Weitere Meldungen jetzt mit Mirko Jugelt.
7: Schweden hat erneut ein Schiff gestoppt, das zur russischen Schattenflotte gehören soll. Wie die Behörden in Trelleborg mitteilten, steht der Tanker auf der EU-Sanktionsliste. Der Kapitän sei wegen des Verdachts der Urkundenfälschung festgenommen worden. In Brandenburg ist der erste große Waldbrand des Jahres eingedämmt. Wie die Feuerwehr mitteilte, ist das Feuer bei Jüterbock an Brandschutzstreifen ausgelaufen. Es sei mit keiner weiteren Ausbreitung zu rechnen. Vom Brand seien 152 Hektar betroffen. In Süditalien ist ein deutscher Urlauber beim Paddeln ertrunken. Wie die italienischen Behörden mitteilten, wurde die Leiche des 71-Jährigen in einem gekenterten Kajak südlich von Neapel gefunden. Zur Herkunft des Deutschen wurden keine Angaben gemacht. Das Wetter: am Nachmittag neben Sonne auch Wolken und vereinzelt Schauer. 21 bis 26 Grad, in der Nacht stark bewölkt, Durchzug von Schauern 13 bis 10 Grad und morgen mehr Wolken als Sonne, wiederholt Schauer oder Gewitter 18 bis 23 Grad. MDR aktuell Verkehrsdienst. Vorsicht auf der A2 Richtung Berlin zwischen Braunschweig-Ost und Kreuz-Wolfsburg-Königslutter liegt ein Reifen auf der Fahrbahn. A2 Richtung Hannover zwischen Irxleben und Eilsleben stockender Verkehr plus 20 Minuten. A4 Görlitz-Dresden am Grenzübergang Ludwigsdorf 4 Kilometer Stau bei der Einreise, 45 Minuten Verzögerung. Zwischen Burka und Ohorn Stau wegen eines defekten Fahrzeugs, hier 15 Minuten mehr. A14 Richtung Magdeburg zwischen Leipzig-Mitte und Leipzig-Nord 4 Kilometer Stau, 40 Minuten Verzögerung. Soweit der Verkehrsdienst, 13.47 Uhr.
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6: Ein Interview in den Tagesthemen. Moderator Ingo Zamperoni spricht mit dem bekannten ARD-Journalisten und Arzt Eckhard von Hirschhausen darüber, wie man in kurzer Zeit Diabetes loswerden kann. Alles sieht echt aus, ist aber komplett fake. Unzählige solcher Videos kursieren, in denen seriöse Prominente für Produkte werben und Menschen glauben dieser Werbung und verlieren ihr Geld an Betrüger. Eckhard von Hirschhausen ist diesen Fällen nachgegangen und hat die Mechanismen dahinter aufgespürt. Es geht auch darum, welchen Videos wir im Zeitalter der künstlichen Intelligenz noch trauen können. Sven Kästner berichtet.
9: Okay, das Video klingt wie Eckhard von Hirschhausen, prominenter Arzt und ARD-Wissenschaftsjournalist, und es sieht auch so aus.
10: Sie werden erstaunt sein, dass Sie Diabetes in nur 17 Stunden loswerden können, ohne Ihr Zuhause zu verlassen.
9: Ein zweifelhaftes Versprechen. Und Ärzte dürfen in Deutschland gar nicht für Medikamente werben. Das Video ist ein Deepfake, aber es kursierte lange auf bekannten Social-Media-Websites. Bild und Stimme sind digital geklont. Dubiose Geschäftemacher missbrauchen den seriösen Ruf des Journalisten, um wirkungslose Scheinpräparate zu verkaufen. Und das hier, das sagt der echte Eckhard von Hirschhausen dazu.
11: Wenn ich diese Fakes höre, dann kriege ich manchmal Gänsehaut, weil ich natürlich genau weiß, das habe ich so nie gesagt. Und gleichzeitig muss man sagen, sie werden immer besser, und dass ich mich wirklich kneifen muss und sage, verdammt, das klingt wie ich und das war ich nicht. Und ich kann Ihnen sagen, das geht unter die Haut, das geht an die Substanz.
9: 2000 Videofakes allein mit Hirschhausens Gesicht und Stimme sind aktuell im Umlauf. Und?
11: Das betrifft viele Kolleginnen und Kollegen. Im politischen Bereich werden Moderatoren Opfer von russischer oder chinesischer Desinformation. Die ARD-Börsenexpertin Anja Kohl muss mit ihrem Gesicht dann herhalten für dubiose Finanzprodukte. Und im Medizinsektor sind Menschen bis hin zum Virologen Christian Drosten und Henrik Strick gefälscht worden.
9: In seiner ARD-Doku untersucht Hirschhausen den Medizinbetrug genauer. Er spricht mit Opfern, die auf die nahezu perfekten Fakes hereingefallen sind und viel Geld verloren haben.
12: Ich habe eine Anzeige gefunden von Herrn Hirschhausen. Und er machte für ein Präparat Reklame, was Schmerzen nehmen soll. Und dann habe ich gedacht, wenn er es macht, dann bestellst du das mal.
9: Ein Whistleblower berichtet im Film, wie die Hilfesuchenden am Telefon in geschickten Verkaufsgesprächen überredet werden, enorme Mengen der falschen Medikamente zu bestellen. Hirschhausen kritisiert, dass die großen Plattformen unsere Daten auch an solche Betrüger verkaufen.
11: Meta macht nach durchgestochenen Informationen, die wir geprüft haben, geschätzt 10% des weltweiten Umsatzes im Jahr 2024 mit Fakes, mit Scam, mit gefälschten Anzeigen. Und das sind 16 Milliarden Dollar. Es geht also um unfassbar viel Geld.
9: Deshalb fordert der Mediziner von der EU-Kommission strengere Regeln auf europäischer Ebene. Den Facebook-Mutterkonzern hatte er sogar erfolgreich darauf verklagt, die gefälschten Videos zu löschen.

0: über Geldanlage und Altersvorsorge. Brauchen Sie da persönlich Nachhilfe oder kriegen Sie das gut hin?
1: Ich bin gelernte Bankkauffrau. Und ich habe einen Sparvater bis zum geht nicht mehr. Sprich, ich bin da auch entsprechend vorgeprägt.
0: Und das heißt, das klappt.
1: Das klappt deswegen, weil meine Eltern sehr viel gespart haben und ich als Kind auf sehr viel verzichten musste. Es gab nicht jeden Tag, jedes Jahr Urlaub, was heute für die junge Generation selbstverständlich ist. Und mein Vater ist zum Beispiel ein 27er Jahrgang, der hat also damals diese Wirtschaftskrise auch miterlebt, daher seine Ängste. Und selbst wenn wir Urlaub gemacht haben, dann wurde nicht einfach Geld ausgegeben, sondern da wurde geschaut, was kostet, wo das Essen gehen. Also diese Art, wie man heute Urlaub macht, die kannte ich nicht.
0: Also Sie fordern eigentlich mehr Disziplin auch auf Ausgabenseite.
1: Ja, auch das mal so den. Ich habe es auch von einem Nachbarn gehört. Ich meine, die sind wohlhabend, der sagte aber, seine Kinder wollen ein Haus haben, der Papa zahlt brav dazu, aber sie möchten natürlich auch gleichzeitig noch genügend oft Urlaub machen. Also, das ist auch klar, wenn die Eltern dann jahrelang gespart haben und haben irgendwann genug, dann sehen ja die Kinder erst, Mama hat genug. Und erwarten natürlich, dass das immer so bleibt.
0: Also, Frau Dahlmann, die Lösung liegt auch bei vielen einfach bei den Ausgaben, dann kann man auch privat vorsorgen. So verstehe ich Sie.
1: So sehe ich das. Ich sehe auch, dass der Staat jetzt natürlich mit dem zu sagen, macht doch Aktien und dann wird alles gut, so ein bisschen das Risiko abschiebt.
0: Also Sie
1: Also,
0: sehen da wirklich eine Verantwortungsabgabe.
1: ja klar, man kann dann erstmal sagen, wir haben was getan und wenn es dann schief geht in 30 Jahren, sagt man halt, ja, haben wir nicht gedacht.
0: Frau
1: Ist
0: Dahlmann,
1: schon auch blöd,
0: Dankeschön
1: ne?
0: an der Stelle und Saidi Solilatu, ja, ist das, drückt sich da der Staat vor der Verantwortung eigentlich?
2: Nein, das würde ich so nicht sagen. Es geht eigentlich sogar, dass man jetzt zum Beispiel mit dem Altersvorsorgedepot ein Stück weit Finanzbildung betreibt. Soweit würde ich das denn sehen. Denn unsere Begriffe von Risiko und Sicherheit, die müssen sich dringend ändern. Und das ist natürlich leichter gesagt als getan, weil die sich natürlich über Jahrzehnte, wenn nicht sogar eine Jahrhunderte geprägt haben. Aber sozusagen es als Sicherheit zu sehen, wenn ich mein Geld auf dem Konto habe und es wird dann durch Zinsen ein bisschen mehr jedes Jahr, ist eine falsche Sicherheit, weil wie wir schon gehört haben, es wird durch die Inflation entwertet. Und dagegen wird halt der Aktienmarkt eben als Risiko und auch, ich glaube, hat man so im Kopf, ja, da kann ich Geld verlieren, da kann ich viel Geld, da kann ich alles mein Geld verlieren, wird halt insofern missverstanden, als man sagt, wenn das schwankt, dann ist es halt immer risikoreich. Aber was man halt auch nicht sieht, ist, dass ein weltweit anliegender Aktien-ETF, auch in nach schweren Krisen, und wir reden bei schweren Krisen, zum Beispiel für große Finanzkrise 2007, 2008, rund 50% verloren hat. Also das Geld ist um die Hälfte eingebüßt, hat das aber wieder aufgeholt und nicht nur wieder aufgeholt, sondern nach langen Jahren dann auch sehr, sehr starke Gewinne abgeworfen. Und diese Art von, ja, dieses Risiko auszuhalten und da auch eine Chance, weil Risiko sollte normalerweise auch mit einer entsprechenden Chance verbunden sein. Diese Chance wird halt aus gesellschaftlicher Sicht leider viel zu selten gesehen. Da sind wir zu große Angsthasen in Deutschland. Das muss man einfach deutlich so sagen.
0: Aber das ist ja so, das zeigen ja viele Erhebungen, dass viele Menschen den Zusammenhang zwischen Risiko und dann auch Rendite gar nicht wiedergeben können. Also je höher das Risiko, desto höher möglicherweise auch die Rendite. Aber wenn ich sehr stark auf Sicherheit gehen will, dann ist die Rendite halt oft auch sehr, sehr gering. Und das war ja dann auch das Problem, zum Beispiel bei Riester.
2: Genau, und das hängt natürlich alles mit unserer fehlenden Finanzbildung zu tun zusammen. Ne? Also ich glaube, dass da andere Länder zwar weiter sind, aber sie haben auch zum Teil, wenn ich jetzt in den angelsächsischen Raum schaue, ein anderes Verhältnis zu Risiko und Sicherheit. Aber die Basis ist schon die entsprechende Finanzbildung, über die wir bestimmt heute Abend auch noch sprechen werden. Und was man von Frau Dahmann auch gerade gehört hat, welchen Einfluss die Eltern darauf haben. Das spielt eine Riesenrolle da, weil es eben Finanzbildung heute nicht in der Schule, vorhin hat man einen Beitrag gesehen, nicht bei Arbeitgeber gibt. Die Prägung durch die Eltern ist massiv und gerade junge Eltern, die kann ich heutzutage nur dazu aufrufen, sich selbst auch zu bilden, Finanz zu bilden sozusagen, weil sie dann das entsprechend auch an ihre Kinder weitergeben können. Und da liegt eine ganz große Verantwortung
0: Und
2: darin.
0: das ist schon mal eine super Rampe dann für die zweite Stunde heute Abend von Mitreden Deutschland diskutiert. Jetzt kommen gleich die Nachrichten und dann ab 21.03 Uhr diskutieren wir weiter. An der Stelle bedanken wir uns schon mal bei Sarah Vollert von der Linken, die heute Abend hier bis 21 Uhr mit dabei war. Danke, Frau Vollert. Und ja, Und gleich geht's dann weiter. Wir diskutieren heute über Anlegen und Vorsorgen. Wie viel Nachhilfe brauchen wir bei Finanzbildung? Darum geht es heute. 08000 44 1777 ist Ihre Nummer aus ganz Deutschland. Rufen Sie gerne an und diskutieren Sie gerne mit. Oder auf

0: unserem neuen YouTube-Kanal ARD mitreden, da natürlich im Live-Chat einfach reinschreiben. Ich freue mich auf eure Kommentare und gleich geht's weiter.
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2: Um 21 Uhr mit Renato Bodenburg. In Leipzig hat ein mutmaßlicher Amokfahrer zwei Menschen getötet und drei weitere schwer verletzt. Die Polizei sprach am Abend von insgesamt etwa 80 Betroffenen. Wie viele von ihnen körperlich verletzt wurden, ist unklar. Den Angaben zufolge handelt es sich um einen 33 Jahre alten deutschen Tatverdächtigen aus Leipzig. Er wurde festgenommen. Die Staatsanwaltschaft erklärte, sie ermittle wegen Mordes in zwei Fällen sowie versuchten Mordes. Es gebe keine Anzeichen für weitere Täter. Der Verdächtige war vom Augustusplatz kommend durch die Grimmasche Straße bis zum Marktplatz gefahren. Über ein Tatmotiv ist nichts bekannt. Sachsens Ministerpräsident Michael Kretschmer äußerte sich nach der Todesfahrt zutiefst erschüttert. Seine Gedanken seien bei den Opfern und ihren Familien. Er versprach, das Geschehen schnell und vollständig aufzuklären. Der Rechtsstaat werde mit aller Konsequenz handeln. Leipzigs Oberbürgermeister Burkhard Jung und Innenminister Armin Schuster dankten den Menschen, die vor Ort schnell und umsichtig geholfen hätten. Die Polizei sucht inzwischen Zeugen. Fotos und Videos können im Internet hochgeladen werden. Zudem werden Hinweise telefonisch entgegengenommen. Russlands Präsident Wladimir Putin hat eine einseitige, zweitägige Feuerpause in der Ukraine verkündet. Wie russische Nachrichtenagenturen unter Berufung auf das Verteidigungsministerium in Moskau berichten, soll die Waffenruhe am kommenden Freitag in Kraft treten und bis Samstag andauern. Anlass seien die Feierlichkeiten zum Ende des Zweiten Weltkriegs. Russland drohte der Ukraine mit einem massiven Raketenangriff, sollte sie versuchen, die Gedenkfeier zu stören. Verteidigungsminister Boris Pistorius hat mit Besorgnis auf die Ankündigung der USA reagiert, auf die geplante Stationierung von Tomahawk-Marschflugkörpern in Deutschland zu verzichten. Der SPD-Politiker sagte im ZDF, das verlängere die Fähigkeitslücke der Europäer. Diese müssten nun schneller eigene Waffen mit großer Reichweite entwickeln. Die USA hatten eine frühere Zusage widerrufen, erstmals seit dem Kalten Krieg wieder Mittelstreckenraketen in Deutschland zu stationieren. Der Iran hat die Vereinigten Arabischen Emirate mit Drohnen und Marschflugkörpern angegriffen. Dem emiratischen Verteidigungsministerium zufolge feuerte der Iran vier Marschflugkörper ab. Drei seien abgefangen worden, einer sei ins Meer gestürzt. Nach Angaben örtlicher Behörden löste ein Drohnenangriff im Hafen der Küstenstadt Fujairah an der Straße von Hormus einen Großbrand aus. Das Wetter. In der Nacht stark bewölkt und Durchzug von Schauern, Tiefstwerte 13 bis 10 Grad. Morgen viele Wolken, nur wenig Sonne und immer wieder Schauer oder auch Gewitter. Höchstwerte von Nord nach Süd 15 bis 23 Grad. Am Mittwoch stark bewölkt, zeitweise kräftige Schauer und deutlich kühler. Am Donnerstag noch weiter Schauer und kühl. Ab Freitag wieder mehr Sonne, meist trocken und etwas wärmer. Es ist 21.03 Uhr.
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0: Und weiter geht's bei Mitreden Deutschland diskutiert. Willkommen zurück und wir sprechen heute über das Thema Altersvorsorge. Selbst anlegen und vorsorgen, das wird von der Politik gefordert. Aber lernen, wie das geht, das muss man bisher selbst. Denn viele verlassen heute noch die Schule und wissen wirklich nicht viel über Finanzen. Dabei muss Deutschland finanziell gebildeter werden. Da sind sich eigentlich alle Experten einig. Nur wo ist da die Frage? In der Schule? Oder ist da jeder selbstverantwortlich? Das ist das Thema heute Abend. Ich bin gespannt auf Ihre Meinung. Rufen Sie gerne an 08000 44 1777 oder Sie schreiben uns, ihr schreibt uns im Live-Chat. Und zu Gast sind heute Abend Carmela Apria, Professorin für Wirtschaftspädagogik an der Universität in Mannheim, Saidi Sulilatu, Chefredakteur von Finanztipp, und außerdem freue ich mich jetzt in der zweiten Stunde auf Jean-Marie Schwarzkopf. Er ist Lehrer am Gymnasium Hamburg-Eppendorf und seit 10 Jahren leitet er dort die Börsen-AG an der Schule. Sein Ziel, den Schülern das Einmaleins der Finanzen beizubringen. Guten Abend nach Hamburg, Herr Schwarzkopf.
3: Hallo, guten Abend an die Runde.
0: Wir haben auch im Live-Chat viele Kommentare bekommen zum Thema Finanzbildung, zum Thema Rente. Zum Beispiel schreibt ein User hier, Finanzbildung muss ein Pflichtfach in allen Schulen werden. Wölfi schreibt das. Sehen Sie das auch so? Brauchen wir ein Schulfach Finanzen?
3: Ja, das wäre natürlich, oder das ist ja mein Herzensthema, dass wir das schaffen könnten, gemeinsam das Thema Finanzen noch stärker in die Schule zu tragen. Ob es dafür ein einzelnes Schulfach braucht, da gibt es natürlich immer die Konkurrenz mit anderen ja auch. Brauchen wir noch ein Schulfach für Gesundheit? Brauchen wir ein Schulfach für Resilienz? Aber was wir feststellen können, das hat man gerade in der Runde auch häufiger gehört, Finanzen ist ein Thema, was sehr früh in Schule hineingetragen werden sollte, aus dem die Schüler auch lernen können. Und da ist es sehr wichtig, dass wir das im Lehrplan verankern können. Und da bieten sich Fächer sehr gut an, wie Wirtschaft und Recht in Bayern oder in Baden-Württemberg oder in NRW oder auch bei uns hier in Hamburg, wo Wirtschaft beziehungsweise auch PGW, Politik, Gesellschaft, Wirtschaft, verankert ist. Wir hatten zum Beispiel heute auch schon das Thema demografischer Wandel wieder im Unterricht und das lässt sich sehr gut verknüpfen. Es lässt sich auch, Frau Abrea hat es ja angesprochen, den Zinseszinseffekt sehr gut in der Mathematik verankern. Also es gibt sehr viele Möglichkeiten, diese Themen in den Unterricht hineinzutragen. Was wir brauchen, sind Lehrkräfte, die dem gegenüber, dem Thema offen gegenüberstehen und Interesse daran haben, das einzubringen, um unsere Schülerinnen und Schüler ja einen Mehrwert zu bringen, um selbstbestimmt die Finanzen lernen zu können.
0: Also kein eigenes Schulfach Finanzen, aber andocken in anderen Fächern, das sagt Herr Schwarzkopf. Ich habe ein Interview gelesen von Carmela Abrea, die sagt, Schulfach Finanzen, das wäre es doch. Warum, Frau Abrea?
4: Naja, also ich beharre nicht auf dem Schulfach. Was ich wichtig finde, und das klang ja auch bei Herrn Schwarzkopf an, ist, dass wir ausreichend ausgebildete Lehrkräfte haben. Das Problem, was häufig ist, wenn wir kein Schulfach haben, dann haben wir auch nicht die entsprechende Lehrerbildung. Wir haben das Fach zum Beispiel dann nicht an den Universitäten und die Leute lernen zu wenig Fachliches, also und auch zu wenig Fachdidaktik, um das dann unterrichten zu können. Natürlich können wir schauen, dass wir auch fachfremde Lehrkräfte durch gute Fortbildungsmaßnahmen, Fort- und Weiterbildungsmaßnahmen entsprechend gewinnen können. Aber es ist halt die Krux, ne? Wenn wir das eben nicht als Schulfach haben, dann haben wir entsprechend auch nicht die ausgebildeten Lehrkräfte. Aber ich sehe das als durchaus gut an, wenn wir es denn schaffen würden, in allen Bundesländern ein wirtschaftsnahes Fach, mit welchen Kombinationen auch immer, ob jetzt Wirtschaft, Politik, Wirtschaft, Recht. Ich habe aber die Erfahrung gemacht, dass man auch ein gründliches fachwissenschaftliches Studium braucht, um komplexe Sachverhalte in der Finanzwelt eben auch wirklich gut durchdringen zu können oder eben mit entsprechenden Fortbildungsmaßnahmen. Diese müsste es dann aber zumindest geben.
0: Und da bin ich jetzt gespannt, was Simon Pfitzmaier dazu sagt. Brauchen wir finanzielle Bildung in der Schule? Herr Pfitzmaier, guten Abend.
5: Ja, einen wunderschönen guten Abend und ich würde sagen, ganz klar, wir brauchen mehr Finanzbildung in der Schule. Hier sollte sie vermittelt werden, hier kommt das Thema aber leider viel zu kurz. Und wie Sie jetzt gesagt haben, fehlende Fachkräfte, fehlender Wille sind einfach ganz, ganz große Herausforderungen. Und wenn wir hier vielleicht auch auf andere Länder schauen, wie beispielsweise Österreich, die haben eine Finanzbildungsstrategie und die haben eben auch erkannt, dass beispielsweise neben der Schule vielleicht auch Arbeitgeber mit in die Verantwortung gezogen werden sollten. Und meine Frage ist so ein bisschen, wie kann das Problem gelöst werden? Welche Rollen spielen die Schulen? Welche Rollen spielen vielleicht Arbeitgeber? Wie schaffen wir es, dass wir mehr Finanzbildung an Schulen haben?
0: Eine ganz konkrete Frage an einen der Gäste oder soll ich einfach die Runde durchmachen?
5: Gerne in die Runde.
6: Ja. Also vielleicht von meiner Seite, was muss passieren? Die Bundesländer müssten sich mehr bewegen. Wir haben ja von Seiten der Finanzstiftung gefordert, dass Deutschland zumindest mal am Finanz-PISA-Test, es gibt einen solchen, teilnimmt, was Deutschland übrigens bisher nicht macht, um einfach mal festzustellen, wo wir denn überhaupt stehen mit der Finanzbildung.
0: Also, PISA kennt jeder.
6: Genau, aber das gibt ein Finanz-PISA. Wäre ein Teil davon. Und um einfach mal das Problem zu benennen und auch beziffern zu können, weil irgendwie fehlt da was, aber so genau wissen wir es ja gar nicht mehr. Und selbst das, damit haben wir eine Petition gestartet, die ist von über 100.000 Menschen unterschrieben worden sozusagen und das war aber von Seiten der Bundesländer nicht wirklich gewünscht, beziehungsweise die Kultusministerkonferenz bewegt sich da nicht. Also da ist nicht wirklich der richtige politische Wille zu spüren bei einem Thema, und da sind wir uns, glaube ich, alle einig, ja, da gibt es kaum zwei Meinungen dazu, dass es dringend an die Schulen gehört. Wir bilden da ja auch Lehrer aus von Seiten unserer Stiftung, von der Finanztipp-Stiftung. Also wir haben da durchaus Lehrer, die das auch wollen, aber wie Carmela Abrea auch gesagt hat, das muss halt in die Breite der Lehrerschaft auch dann getragen werden und verankert werden.
0: Herr Schwarzkopf, Sie sind ja selbst Lehrer, was sagen Sie?
3: Ja, das wäre sehr wünschenswert. Also wir haben, das ist ja ein sehr vielschichtiges Problem. Frau Abreh hat es ja gerade angesprochen, ich komme ursprünglich aus Bayern und bin seit 2015 hier in Hamburg. Und es ist ganz, ganz wichtig,

0: dass die Lehrkräfte volkswirtschaftlich, betriebswirtschaftliches Wissen im Hintergrund haben, um eben diese Themen auch in Schule hineinzutragen. Und das klappt in Hamburg vielleicht noch nicht so ganz so gut. Und deswegen ist es sehr schwierig, wenn ich vielleicht als Quereinsteiger dann in die Situation hineinkomme, den Schülerinnen und Schülern das Thema Sparen, Investieren dann auch beizubringen. Und deswegen ist es ganz, ganz wichtig, dass wir unterschiedliche Lösungen vorantreiben sollten. Zum einen hätten wir die Möglichkeit, einen Top-Down-Ansatz zu setzen, dass wir eben dafür sorgen, dass wir mehr Lehrkräfte haben, die dafür ausgebildet werden in den Bundesländern, dass es in den Lehrplänen verankert wird. Und auf der anderen Seite brauchen wir aber auch Lehrkräfte, die für das Thema brennen. Ich stehe da in Kontakt mit sehr vielen Lehrkräften, die sagen, sie möchten das vorantragen, sie haben selber Interesse, das zu machen. Ich mache am Landesinstitut für Hamburg, gebe ich auch Finanzbildung, Fortbildung auch für Lehrkräfte. Und das Interesse dafür ist sehr, sehr groß bei den Lehrkräften, sich da weiterzubilden. Aber man merkt einfach, das ist einfach ein Prozess. Da muss man die Lehrkräfte auch wirklich begleiten an dem Thema. Und das mache ich total gerne, dass ich dann auch mal in Schulen gehe und sie da unterstütze, dass ich Materialien mitgebe und Tipps gebe. Und das ist ganz wichtig, dass wir verschiedene Ansätze haben, um ihnen dieses Thema, ja, was den Schülerinnen und Schülern unter den Nägeln brennt, ja auch das Thema Finanzbildung in Schulen zu tragen. Und das ist ganz wichtig, dass wir gesellschaftlich eine gemeinsame Lösung für finden, dieses Thema voranzutreiben, weil eben ja die Zukunft unsicher ist. Und deswegen ist ganz wichtig, dass man selbstbestimmt in die Zukunft schauen kann als Schülerinnen und Schüler.
1: Aber das ist ja die Krux an der Sache, dass es eben so wenig Bildung in diesem Bereich gibt und man vom guten Willen der Lehrkräfte bisher abhängig ist bei diesem Thema. Und andererseits die Erwartung aus der Politik ja eben steigt, dass man privat vorsorgt. Da würde ich jetzt gerne mal Andreas Starkeberg aus Neuses mit dazu holen. Guten Abend.
2: Ja, Starkeberg. Ich war selber Lehrer für Mathematik und ein paar andere Fächer am Gymnasium in Bayern. Börsenspiel ist eine klasse Sache und so weiter. Ich fürchte nur, dass wir wieder zu kurz springen. Also das rein alles unter dem wirtschaftlichen Aspekt zu sehen, wird nicht aufgehen. Und zwar aus folgendem Grund. Egal, welche Maßnahme wir wählen, solange wir das demografische Problem nicht in den Griff kriegen, wird das alles umsonst sein. Wir werden die Diskussion jedes Jahr wieder haben, weil immer weniger Beitragszahler, immer mehr Beitragsempfänger durchbringen müssen. Und das klappt nicht. Das heißt, wir müssen, wenn wir über mehr Bildung reden, viel breiter in die Zukunft denken. Also zum Beispiel die Frage stellen, haben wir genug Zuzug? Haben wir genug Migration? Und ich glaube, die Diskussion geht momentan in die völlig falsche Richtung, weil wir so tun, als wäre Migration ein Problem. In Wahrheit ist Migration die einzige Chance, die wir haben, unser demografisches Problem zu lösen. Beim Durchschnittsalter von 42 unter den Deutschen werden wir das Problem nicht in den Griff kriegen, aus eigener Kraft. Völlig, völlig utopisch. Und deswegen, wenn wir in die Zukunft denken wollen, Volkswirtschaft ist schön und gut, aber sie muss Teil eines viel, viel größeren Gesamtkonzepts werden. Zum Beispiel haben wir in Bayern ja diese Verfassungsviertelstunde, ist auch wieder viel zu kurz gedacht. Wir brauchen an der Stelle ein durchgehendes Konzept, das alle Fächer umfasst, mit dem wir uns zum Beispiel schützen gegen Fake News, wo wir uns drüber unterhalten, wie Zukunft gestaltet werden kann, etc. Und ich denke, da geht momentan einfach sehr, sehr viel schief. Und seit langer Zeit.
1: Da haben Sie schon sehr viel angesprochen, Herr Starkeberg, dass man natürlich auch andere Themen in der Schule unterbringen möchte. Gleichzeitig sagen dann immer viele Lehrer, ja, jetzt wollen wir alle Themen, die gesellschaftlich irgendwie verhandelt werden, in Schulfächer pressen. Ist das der richtige Ansatz?
2: Die Bedenken verstehe ich, aber mit einer Viertelstunde pro Woche und die jeweils verteilt, wie das Bayern gerade mit der Verfassungsviertelstunde probiert hat, okay. Glaube ich, ist nichts gewonnen. Und ich fürchte, so wird es auch bei dem Thema Börsenspiel laufen. Wir machen dann einmal im Jahr ein Börsenspiel, wie bisher auch. Wir verkaufen das nur irgendwie noch besser, als wir es bisher verkauft haben und betreiben Augenwischerei. Aber an die Grundproblematik gehen wir nicht ran.
3: Also nur kurz meine Meinung. Ich bin ja bei dem Thema Börsenspiel reagiere ich immer so ein bisschen allergisch, weil das aus meiner Sicht tatsächlich fast schon kontraproduktiv ist. Ja, einerseits kriegt man junge Menschen damit sehr aufgeschlossen für das Thema Finanzen. Das ist natürlich irgendwie spannend, so im Unterricht so ein Spiel zu machen. Andererseits, was für einen Eindruck von Finanzen, von Investieren vor allen Dingen vermittelt. Es ist sehr kurzfristig angesetzt. Es ist eine Wette sozusagen auf eine kurzfristige Performance von Aktien. So ist es zumindest bei mir damals gewesen und ich glaube nicht, dass sich das wesentlich verändert hat heute. Und man gewinnt halt so einen Eindruck, ja, Aktien sind Spielerei, da kann ich kurzfristig Gewinne machen und nicht den langen Atem, den bringt man nicht bei, den man da eigentlich haben sollte. Und es verpasst die verpasste Chance an der speziellen Stelle liegt darin, und das wird wahrscheinlich Jean-Marie Schwarz kurz hoffentlich
1: Ja, das
3: bestätigen
1: hätte
3: können.
1: mich jetzt interessiert, ob eben das Börsenspiel, er leitet ja die Börsen-AG, ob das immer noch so funktioniert.
0: Ja, also das Thema, was wir haben, ist ja, wenn wir Finanzbildung in die Schule tragen wollen, dann vergleicht das immer so ein bisschen mit dem Thema Schwimmen. Ja, also es bringt nichts, wenn wir den Schülerinnen einmal sagen, dass Schwimmen wichtig ist, dass wir einmal in der Grundschule das einmal zeigen, sondern es geht wirklich darum, dass man das Ganze trainiert, dass man das Ganze einübt und das über mehrere Jahre. Das ist ja ein wichtiger Punkt. Und die Frage ist, wie kann ich das machen? Also wir können das über die Theorie machen und über die Praxis. Und das ist mir ein ganz wichtiges Anliegen, dass man einmal die Theorie dahinter versteht, dass man selbstbestimmt erstmal die fachliche Kenntnisse hat und daraus dann selbstbestimmt dann auch lernen kann. Ich bin damals 2015 von Bayern nach Hamburg gekommen und da gab es gar kein Börsenplanspiel. Dann habe ich das Börsenplanspiel selber initiiert. Das habe ich damals über die FAZ gemacht. Und da konnte man das über ein Jahr lang ziehen. Also das ist genau das, was Saidi angesprochen hat. Es ist wichtig, dass man über längere Jahre geht. Am schönsten wäre es, wenn man in der 5. Klasse anfangen würde, einen breit gestreuten ETF aufzubauen und den dann bis zur 12. oder bis zur 13. Klasse im Abitur laufen zu lassen. Und natürlich ist es natürlich kontraproduktiv, wenn das Börsenplanspiel nur 3 Monate läuft. Aber es gibt auch Möglichkeiten von Simulationen, die ich selber auch gerne in Volkshochschulkursen nutze, dass man über 20 Jahre 10.000 Euro investiert und das nur über 2 Stunden und da über 20 Jahre in 2 Stunden selbst Entscheidungen darüber treffen muss, ob ich jetzt nach links gehe oder nach rechts gehe, ob ich in das Sparbuch spare, ob ich das Tagesgeldkonto nutze, ob ich vielleicht eine Kryptowährung nehme oder Immobilien, ETFs und Aktien. Und das ist ein ganz, ganz wichtiger Punkt, dass es Möglichkeiten gibt, Simulationsspiele gezielt in Schule einzusetzen, die einfach zeigen, dass der langfristige Atem, die Disziplin relevant ist, um in Krisenzeiten stärker da wieder rauszukommen, dass man in gute Unternehmen investiert, breit gestreut investiert und eine gute Realrendite mitnimmt, um alle 10 bis 15 Jahre sein Kapital zu verdoppeln. Und das ist ganz, ganz wichtig, dass wir hier eben zwischen diesen spekulativen Phasen unterscheiden und diesen langfristigen Arten. Und das ist für Schülerinnen und Schüler ganz wichtig, das zu verstehen, rechtzeitig und früh anzufangen und eben da nicht eben mit dem Spielgeld das Ganze hin und her zu treiben.
1: Und das muss man, glaube ich, an der Stelle einfach mal kurz thematisieren, warum Sie unbedingt langfristige Anlagen auch sozusagen empfehlen im Vergleich zu kurzfristiger Spekulation in diesem Börsenspiel. Saidi Solilatu,
4: Ich würde
1: was ist, was, oder Frau Aprea gerne, was ist
4: ja, ich
1: da,
4: würde hier
1: der
4: gerne
1: wichtige
4: vielleicht auch
1: Punkt
4: noch mal
1: dabei?
4: ja. Auch nochmal einen anderen Punkt mit einbringen. Wir reden jetzt eigentlich immer über die individuellen Entscheidungen und über die individuellen Verantwortungen. In dem Hörerbeitrag kam ja aber eben auch raus, dass das auch Bestandteil von der gesamten Volkswirtschaft ist. Und da würde ich gerne aber auch noch eine Lanze für die Volkswirtschaftslehre brechen wollen. Das ist ja keineswegs so, dass sie das jetzt nur so sehr eingeschränkt betrachten würde, gerade Migration zum Beispiel. Und der Nutzen von Migration ist ja etwas, was hier auch thematisiert wird. Im Übrigen noch ein anderer Punkt, der in dem demografischen Problem sehr, sehr wichtig ist. Es war ja jetzt gerade gestern oder ja gestern in den Nachrichten, dass die Geburtenrate momentan so niedrig ist wie nach dem Zweiten Weltkrieg. Das ist eigentlich auch ein Skandal. Junge Menschen wünschen sich ja, Familie zu gründen, aber aus Unsicherheit, aus Mangel an Kinderbetreuung, aus der Frage, wie Elternzeit genommen werden kann und, also verschiedenen Rahmenbedingungen. Kommen Sie diesem Wunsch eben nicht nach oder kommen dem Wunsch eben nur sehr spät nach? Also auch das ist ein wichtiger Punkt, den wir hier nicht missachten sollten. Auch die Frage, wie kann man eben Beruf und Familie miteinander vereinbaren, gerade wenn wir an Frauen und den Gender Pension und den Gender Pay Gap denken.
1: Aber
4: Also
1: Frau
4: das ist ja
1: Aprea,
4: eingebettet in eine gesamte
1: natürlich,
4: Situation.
1: aber dann geben Sie Herrn Starkeberg eigentlich recht, weil wenn wir das
4: Ja, absolut.
1: Umlagesystem anschauen, richtig, die Geburtenrate sinkt, es
4: Genau.
1: braucht Beitragszahler, die können dann eben nur aus
4: Total.
1: dem Ausland kommen.
4: Absolut, ja. Also wir müssen das Problem sozusagen, das ist jetzt nicht nur eine Frage der einzelnen Entscheidung, sondern alle Finanzentscheidungen sind ja auch in einen Rahmen eingebettet und es ist sehr schwierig, dass die Finanzentscheidungen zu verstehen, wenn man nicht auch zumindest diese Anknüpfungspunkte an den volkswirtschaftlichen Rahmen auch sieht.
1: Dann Dankeschön, Frau Apria, und auch Dankeschön an Andreas Starkeberg aus Neuses. Und jetzt würde ich gerne einen weiteren Andreas dazu holen. Andreas Richter aus München. Guten Abend.
5: Guten Abend, hier ist Andreas Richter.
1: Herr Richter, wir diskutieren heute über Altersvorsorge. Herr Merz hat mit seiner Aussage, dass es nur noch eine Basisabsicherung sein könnte, für viel Aufregung gesorgt, auch bei Ihnen?
5: Ehrlich gesagt nicht. Also mir ist seit vielen Jahren klar, dass das Rentenversicherungssystem in Deutschland eben nur noch eine Basisabsicherung ist und absolut nicht ausreicht, um im Alter oder wenn man dann in die Rente geht, eben eine gute Ausstattung zu finden. Das ist jetzt nur meine persönliche Meinung, finde das absolut richtig und super, dass der Herr Merz mal den Mut hat, auch als Bundeskanzler so eine Debatte mal anzustoßen, weil aus meiner Sicht kann es so überhaupt nicht funktionieren wegen der demografischen Entwicklung. Es gibt immer mehr ältere Menschen, ich auch, ja, ich bin fast 60, immer weniger jüngere, und dieses Umlagesystem kann so eben überhaupt nicht funktionieren. Es gibt einen großen Zuschuss aus dem Bundeshaushalt, der das Rentensystem so noch am Laufen hält. Und wenn das System so bleibt, ist eben jeder dringend eigentlich aufgefordert oder gezwungen, aus meiner Sicht, eben privat vorzusorgen. Und ja, ich finde Aktien sehr gut. Ich beschäftige mich seit vielen Jahren mit Aktien. Ist leider oft sehr ideologisch behaftet. Ich will das überhaupt nicht werten. Und ich finde Aktien oder ETFs, wie es vorher auch gesagt worden sind, ein hervorragendes Instrument, wenn man sich damit beschäftigt und eben das Risiko richtig austariert und auch nicht nur auf Wachstum setzt oder sagt, ich werde schnell reich. Das ist völlig falsch, aber Aktien oder ETFs als Teil einer Altersvorsorge sind aus meiner Sicht ein hervorragendes Instrument.
1: Und weil der Begriff heute Abend schon so oft gefallen ist, ETFs sagt vielleicht auch nicht jedem unbedingt etwas. Deswegen an der Stelle vielleicht einmal kurz erklären, Saidi von Finanztipp, für was steht das und was bedeutet das?
3: Ja, ein ETF ist ein börsengehandelter Indexfonds, noch so ein schreckliches Wort, aber stellen wir uns das relativ einfach vor. Man nehme die 40 Unternehmen, die den DAX, den deutschen Aktienindex, ausmachen. Wenn man diese 40 Aktien in einen Topf steckt, in die man dann investieren kann, sein Geld stecken kann, dann hat man einen ETF auf den DAX. Der macht dann das Gleiche wie der DAX, rauf und runter sozusagen. Bloß, dass man das für die Altersvorsorge, für langfristiges Investieren nicht mit dem DAX machen sollte, weil nur das in 40 Aktien und nur in deutsche Aktien zu stecken, das wäre schon relativ risikoreich tatsächlich, sondern in breit gestreute weltweite Indizes, wie zum Beispiel relativ bekannt den MSCI World, der umfasst dann 1300 Aktien weltweit. Die großen Namen kennt man natürlich auch, das sind Apple und Microsoft und Amazon, die großen Konzerne dieser Welt. Naja, und der geht dann mit dem weltweiten Aktienindex rauf und runter. Und das Wesentliche ist eben, dass man das, wenn man das über lange Zeiträume macht, dann auch entsprechende Crashes, entsprechende Downphasen sozusagen aussitzen sollte. Und dann hat man in aller Regel auch eine sehr anständige Rendite. Und das ist das Wichtige, die meistens deutlich oberhalb der Inflationsrate liegt. Und da haben wir ja schon heute Abend drüber geredet. Das ist der eigentliche Gegner, den ich schlagen muss.
1: Und Herr Richter hat ja gesagt, dass er eben auf Aktien, auf ETFs setzt. Und gleichzeitig hat er gesagt, er findet es gut, dass Herr Merz den Mut hat, auszusprechen, was eben Sache ist in Deutschland. Frau Vollert von der Linken hat das ja heute schon stark kritisiert. Jetzt würde ich gerne mal in die Runde fragen. Herr Richter sagt, Herr Merz hat recht. Was sagen Sie, Herr Schwarzkopf?
0: Also es ist ganz wichtig zu sehen, wir haben die Situation, dass das Rentenniveau sinkt, das hatten wir besprochen. Wir haben die Situation, dass die Inflationsraten steigen, und wir haben die Situation, dass wir Stand heute noch starke und gute Unternehmen in der Volkswirtschaft vorfinden. Wir haben das drittgrößte Bruttoinlandsprodukt der Welt. Vor uns sind die USA und China. Und Herr Merz, ja, möchte hier mit dem Finger auf die Wunde deuten und sagen, wir müssen uns an der Stelle selbst auch drum kümmern. Und der Trend ist leider stark erkennbar, und deswegen ist es, ja, mache ich mir da auch Sorgen drum um das Thema, gerade um meine Schülerinnen und Schüler, um die Zukunft, wie man das Ganze umsetzen kann. Und deswegen ist es einfach ganz wichtig, wie Saidi auch schon angesprochen hat, dass man da nicht so ängstlich sein sollte und nicht so eine Sorge haben sollte, gerade als junger Mensch, dass man einen langen Zeitraum hat zu investieren, dass man über mehrere Dekaden investieren kann. Vielleicht kann ich da mal kurz zu sagen, ich habe damals mit 12 Jahren angefangen, ich bin jetzt im 27. Jahr der Investition. Das ist der absolute Wahnsinn, wenn man hier mehrere Dekaden langfristig investieren kann. Ich kenne leider, und das ist so schade, in meinem Umkreis ganz wenige Menschen, die es geschafft haben, über mehrere Dekaden, Jahr für Jahr, sparsam zu sein, langfristig zu investieren, um eben da ein Polster aufzubauen. Und deswegen ist ganz wichtig, dass wir Vorbilder haben, die da vorangehen und zeigen, dass es möglich ist und dass man nicht ängstlich in die Zukunft schauen sollte, sondern dass man vorangeht und sein Leben selbstbestimmt in die Hand nehmen kann. Und das ist möglich mit kleinen Beträgen. Und mit diesen kleinen Beträgen kann man anfangen, auch Erfahrung zu sammeln. Man darf da auch Fehler mitmachen, gar keine Frage. Aber langfristig gesehen, wenn man da dranbleibt, dann verzinst sich dieses Vermögen und dann sollte man weniger Angst haben vor dieser Rentenlücke, die durchaus droht. Aber da ist es ganz wichtig, rechtzeitig anzusetzen. Ich mache mir natürlich Sorgen um die Menschen, die kurz vor der Rente stehen, die diese drohende Rentenlücke vor sich haben. Und dementsprechend ist es wichtig, da zu schauen, wie wir das gemeinsam als Gesellschaft lösen können.
3: Und ich würde gerne kurz noch anführen, weil wir ja über Finanzbildung auch ein großes Wort reden und dann über ETFs und Ähnliches. Eine wichtige Message, die wir auch bei Finanztipp immer wieder sagen, Finanzen einfach, ja, es ist auch nicht so schwierig. Ja, man nehme so einen weltweiten Aktien-ETF, den kann ich mir in eine App auf mein Depot, auf meinem Handy holen und dann macht man einen Sparplan, gerne auch mit kleinen Sparbeträgen, wie gerade von Jean-Marie Schwarzkopf angesprochen, und dann lasse ich das laufen. Und das ist es eigentlich im Grunde genommen auch schon. Ne? Wenn ich da ein bisschen Vertrauen habe, das kann ich mir in relativ überschaubarer Zeit dieses Wissen aneignen, dann mache ich damit wahrscheinlich wesentlich mehr richtig und weniger falsch, als wenn ich zum Beispiel kompliziert oder sagen wir mal aufwendig mir eine Beratung, vermeintliche Beratung, die wirklich ein Produktverkauf ist, bei einer Bank oder Versicherung hole. Ich kann meine Finanzen, gerade meine Geldanlage, meine Altersvorsorge völlig problemlos, völlig selbst machen und ich brauche auch nicht wahnsinnig viele Bücher dafür lesen zum Beispiel.
1: Da hole ich Andreas Richter aus München nochmal mit dazu, weil er ja selbst eben in Aktien und ETFs investiert. War das bei Ihnen am Anfang auch so, dass Sie so zögerlich waren, oh, ist alles so kompliziert und dann einfach mal angefangen haben oder wie war das?
5: Ja, das war so. Ich habe am Anfang, aber ich habe mich schon immer für Aktien, Unternehmen interessiert, um einfach zu verstehen, was ist überhaupt eine Aktie und wo liegen die Risiken. Und ich kann dem meinem Vorredner nur zustimmen, wenn man braucht da nicht irgendwo hinzugehen, ich sage jetzt gar nicht wo, sondern Wissen ist Macht und dann lernt man auch die Risiken und die Chancen eben viel besser einzuschätzen. Also was ist überhaupt eine Aktie? Wie funktioniert eben so ein ETF oder das ist eigentlich eine Art Aktienfonds, wenn man so will, ob das jetzt der DAX, die deutschen Aktien sind oder weltweite Aktien. Je mehr man dazu weiß eigentlich, oder im Finanztipp ist auch hervorragend, finde ich, es gibt ganz, ganz tolle, neutrale Wissensmöglichkeiten, wo man sich damit beschäftigt und dann kommt man mit der Zeit genau auf sein eigenes Konzept. Also ich investiere mein Geld komplett selbst, ich habe ein Depot, ich investiere in Einzelaktien. Wichtig ist, dass man nicht gierig ist oder glaubt, ich werde jetzt in 3 Monaten reich, sondern dass man eben langfristig investiert. Und je jünger man ist, umso mehr kann man eben auch Schwankungen am Aktienmarkt aushalten. Und Verlust entsteht ja immer erst dann, wenn ich verkaufe. Also wenn ich nicht verkaufe, wenn die Aktie mal gesunken ist und ich behalte sie einfach und drehe nicht völlig durch und sage, oh, die ganze Welt bricht zusammen oder Corona war so ein Beispiel, sondern ich behalte diese Aktie und stehe eben diese Zeit durch, sehe eine Aktie oder ein ETF als langfristige Anlage, dann fährt man damit aus meiner Sicht ganz hervorragend, wenn man eben diese Tiefen aushält und dann kommt auch wieder eine Höhe. Und viele Menschen, muss ich leider sagen, haben viel zu viel Angst und sehen immer Risiken und wie so ein Kaninchen vor einer Schlange, ja. Und dieses Thema, je besser ich es verstehe, dann verschwindet auch die Angst. Dann kriegt man auch ein Zutrauen, dann kann man die Aktienmärkte einschätzen.
1: Sagt Andreas Richter aus München. Dankeschön. Und jetzt Frau Apria von der Universität in Mannheim.
4: Das ist ein ganz wichtiger Punkt, der eben angesprochen wurde. Also der Schuss kann sozusagen in zwei Richtungen nach hinten gehen. Einmal diejenigen, die zu viel Angst haben und denken, oh, das verstehe ich nie und deshalb machen sie nichts. Also so ein bisschen wie Kaninchen vor der Schlange eben. Die andere Richtung ist zu sagen, oh, ich werde den Markt schlagen und ich bin so viel besser und ich werde die ganz tolle Investitionsmöglichkeit finden, dann wird man natürlich auch anfällig gegenüber betrügerischen Maßnahmen. Das ist natürlich eine andere Gefahr. Also die Wahrheit liegt irgendwo dazwischen. Natürlich sich damit beschäftigen und es wurde ja auch gesagt, Wissen ist Macht. Und es ist möglich, sich darüber zu informieren. Und es ist sinnvoll, nicht nur für junge Menschen, aber vor allem für die.
1: Aber Sie sagen auch in Interviews zum Beispiel, dass viele Menschen dann oft auf die falschen Tipps hören. Es gibt natürlich Stiftungen wie Finanztipp, viele Ratgeber online, aber man kann natürlich auch an Finanzinfluencer geraten und dann vielleicht falsch anlegen. Also wo muss ich da, an was halte ich mich da?
4: Naja, also ganz grundsätzlich würde ich sagen, wichtig ist zu verstehen, wo liegen die Interessen des oder derjenigen, die dort diese Tipps gibt. Welches Geschäftsmodell steht dahinter? Und ist es eine neutrale Informationsquelle, die ich hier habe? Hier lohnt wirklich ein Blick auch in das Kleingedruckte sozusagen. Das geht häufig verloren und es wird sowas wie, man nennt das eben eine emotionale Bindung auch aufgebaut. Und man vertraut dann zu viel. Also zu wenig Vertrauen ist nicht sinnvoll, zu viel Vertrauen aber eben auch nicht. Wir sehen hier, dass es wirklich auf das Mittelmaß, auf das gute, gesunde Maß eben ankommt.
1: Sagt Camilla Aprea. Und jetzt würde ich gerne Simon Braun mit dazu holen aus Ottersberg in Niedersachsen. Und hier habe ich stehen, dass ich du sagen kann, 12 Jahre alt. Hallo Simon.
6: Das können Sie. Ja, hallo, das können Sie gerne tun.
1: Wunderbar. Simon, wir sprechen über finanzielle Bildung in der Schule. Wünschst du dir ein Schulfach?
6: Ja, also ich fände es grundsätzlich gut, wenn man ab der 5. Klasse irgendwie einmal die Woche eine Stunde hätte, wie jetzt Medienbildung, auch Aktien-Börsenbildung.
1: Mhm.
6: Und damit, also es werden ja jetzt immer weniger Leute, die in die Rentenversicherung einzahlen und mehr, die versorgt werden müssen. Mhm. Und deswegen finde ich es grundsätzlich sinnvoll, auch privat davor zu sorgen. Und mit Aktien geht das halt recht gut. Und wenn man aber nicht weiß, wo man anlegen soll, hat man entweder Glück oder man hat, was wahrscheinlicher ist, Pech und man hat viel weniger Geld, als man investiert hat.
1: Mhm. Und das heißt ja immer, dass bei vielen jungen Menschen Altersarmut eines der Themen ist, eine der größten Ängste. Ist das bei dir auch so?
6: Ich habe konkret noch keine Angst davor. Ich gehe auch noch zur Schule in die 6. Klasse.
1: Mhm.
6: Aber ich weiß nicht, ob das später noch so werden wird. Momentan mache ich mir nicht besonders viele Gedanken darüber.
1: Also du drehst es dann praktisch um, investierst vielleicht auch schon? Vielleicht über die Eltern, geht das?
6: Momentan noch nicht, aber ich überlege es.
1: Okay, du versuchst schon bald anzufangen. Wenn man jetzt mit 12 Jahren anfängt, Jean-Marie Schwarzkopf, Lehrer aus Hamburg-Eppendorf, hat ja auch schon, wenn ich richtig gerechnet habe, er ist 38, investiert seit 27 Jahren, also mit 11 angefangen. Er nickt. Ja, das wäre dann das Alter, in dem man loslegen kann. Liegt aber wahrscheinlich auch am Elternhaus, kann ich mir vorstellen.
6: Ja. Also,
0: theoretisch kann man ja schon viel früher anfangen. Es geht ja schon mit dem Junior-Depot los. Sobald man geboren wird in Deutschland, bekommt man ja relativ schnell schon eine Steueridentifikationsnummer und hat die Möglichkeit, ein Junior-Depot bei verschiedenen Banken.
1: Ja.
0: Die kriegt man sofort. Und dementsprechend ist es sinnvoll, dass man gerade als Elternteil die Möglichkeit nutzt, mit kleinen Beträgen langfristig dieses Geld für die Kinder anzulegen in tolle, spannende Unternehmen. Saidi hat es ja bereits angesprochen. Das muss man sich ja vorstellen. Wir haben hier eine Aktie, das ist ja ein verbriefter Anteil vom Unternehmen. Und ich sollte immer darauf achten, dass ich besonders begabt bin, dass ich sehr gutes Abitur habe, eine sehr gute Ausbildung habe und besonders gerne zur Arbeit gehe und eine spannende Möglichkeit finde, meinen Beruf auch als Berufung ausführen zu können. Aber was ich ja häufig nicht kann, ist verschiedene Produkte und Dienstleistungen in dieser Breite und Masse vielleicht auch herzustellen. Und daran kann ich mich eben beteiligen. Und das Spannende ist eben, dass ich gerade schon, wenn ich auf die Welt komme, mit kleinen Anteilen hier anfangen kann, mein Vermögen aufzubauen. Ich spreche immer vom sogenannten Säen. Ich muss erst mal säen, damit ich auch später was ernten kann. Und je früher ich damit anfange, desto besser. Und das bietet sich eben schon sehr früh an mit kleinem Geld, dass vielleicht der Opa, die Oma, die Tanten und die Onkel vielleicht auch einen kleinen Beitrag dazugeben für das als Geburtstagsgeschenk und so weiter und da anfangen. Das heißt, da bitte als junge Menschen auf die Eltern zugehen und sagen, hey, da gibt es was, da hat bestimmt Finanztipp auch einen tollen Beitrag dazu, wie man ein Junior-Depot starten kann, dass man da einfach klein anfängt, je eher, desto besser und groß und breit gestreut und dann ist es wirklich eine tolle Möglichkeit, da anzufangen, nicht zögern, sondern starten.
1: Und da würde ich einfach gerne nachfragen, weil Simon Braun aus Ottersberg in Niedersachsen, wer hat da die Tipps gegeben zu Hause?
6: Also ich habe mich mit meinem einen Opa mal über das Thema unterhalten und interessiere mich halt auch da dafür.
1: Und jetzt hast du hier die Möglichkeit, mit wirklich Finanzexperten auch zu reden. Was wäre denn deine Frage vielleicht in die Runde?
6: Also in welche Art von Unternehmen es sich am meisten lohnt zu investieren, was stabil ist und was nicht wie eine Autoherstellungsaktie einfach zusammenbrechen kann.
1: Saidi.
3: Ja, die Schwierigkeit besteht darin, dass man das praktisch vor allen Dingen langfristig überhaupt nicht vorhersehen kann. Und das heißt, es geht nicht darum, in eine bestimmte Art von Unternehmen, Simon, oder in eine bestimmte Branche sozusagen zu investieren, weil wie du richtig sagst, ja, vor ein paar Jahrzehnten hätte man gesagt, in der deutschen Autoindustrie kann nichts passieren und das würde man heute wahrscheinlich ein bisschen anders sehen, sondern es geht darum, tatsächlich möglichst breit gestreut, nicht mit einem bestimmten Fokus auf bestimmte Unternehmen zu investieren, eben mit einem weltweiten Aktien-ETF, weil da kann ich sozusagen nichts falsch machen, da habe ich auch Wachstumsbranchen

0: drin, da habe ich auch stabile Unternehmen drin und da geht es um ein bisschen Demut, wir haben es heute auch schon angesprochen, eben nicht den Markt schlagen zu wollen, nicht eine wahnsinnig tolle Rendite zu haben zu wollen, sondern sich ein bisschen genügsam zu zeigen, zu sagen, ja, da sammle ich dann schon langfristig 5, 6, 7, vielleicht sogar 8% pro Jahr im Schnitt an und das ist dann schon eine richtig ordentliche Rendite und ein gutes Ziel ist übrigens, wenn sich mein Geld so alle 10 bis 15 Jahre so ganz grob verdoppelt. Das ist eine vernünftige Erwartungshaltung, die ich haben kann.
1: Und dann holen wir uns noch einen zweiten Tipp ab bei Carmela Abrea.
2: Naja, also ich glaube, es wurde ja schon angesprochen, wirklich tatsächlich früh anfangen und auch in die eigene berufliche Zukunft auch investieren. Also das eine ist in Aktien investieren, das andere ist auch sozusagen in sein Gehalt investieren und auch in sein Lebensglück zu investieren. Das sollte man ja bei dem Ganzen auch nicht vergessen. Es geht ja nicht nur um finanzielle Fragen, es geht letzten Endes darum, überhaupt als junger Mensch auch sehen zu können, welche Möglichkeiten einem offen stehen. Das würde ich jetzt nicht nur auf finanzielle Fragen beziehen wollen.
1: Die Einschätzung von Carmela Abrea und ja, dann sagen wir vielen Dank, Simon Braun aus Ottersberg in Niedersachsen. Schönen Abend.
3: Ja, dann tschüss.
0: Ciao. Und wenn ich noch sagen kann und darf, wenn wir mehr so interessierte Schülerinnen und Schüler mit 12 in der 6. Klasse in Deutschland haben, die sich auch noch so gut ausdrücken können, dann mache ich mir um die Zukunft in Deutschland keine Sorgen.
1: Das geht doch gut.
2: Aber man sieht, dass es sehr an der Familie und am Elternhaus hängt. Deshalb ist, glaube ich, Finanzbildung in der Schule so wichtig, weil ansonsten denjenigen, die nicht diese Möglichkeit haben und die nicht so gefördert werden, können wir eben durch Schule erreichen.
1: Und da sind wir bei einem ganz wichtigen Thema. Das Elternhaus spielt eine Riesenrolle beim Thema finanzielle Bildung. Auch bei Herrn Schwarzkopf mit 11 Jahren angefangen. Das machen viele nicht. Deswegen, Frau Abrea, wenn wir da nochmal tiefer einsteigen, was muss da passieren in der Schule, weil das ist der Ort, an dem sich dann alle treffen, egal welches Elternhaus, damit man diese Unterschiede ausgleichen kann?
2: Naja, also ich glaube, die Schule sollte hier den Auftrag haben, tatsächlich einen Grundstein zu legen, Basis zu vermitteln, wie funktioniert ein Markt, wie funktioniert der Zinseszins. Da haben wir jetzt heute ja auch öfter drüber geredet, was ist eigentlich Risiko? Ne? Das bedeutet, ich kann was verlieren, ich habe aber auch die Chance, was zu gewinnen. Also eine sachkundige Auffassung von Risiko ist hier gefragt. Und ich wäge ja praktisch auch ab, wie wirkt Inflation? Ne? Das ist auch ein wichtiger, ganz wichtiger Aspekt, aber auch letzten Endes Reflexionsmöglichkeiten zu bieten. Was ist eigentlich für mich ein gutes und ein gelingendes Leben? Was möchte ich eigentlich im Leben erreichen? Also das ist ja auch eine Investition, in die es sich lohnt, eben auch darüber nachzudenken und wo Schule meiner Meinung nach auch einen entsprechenden Reflexionsraum bieten sollte. Ich würde im Übrigen auch nie sagen, naja, nach der Schule hört das auf. Man kann nicht auf Vorrat unbedingt lernen, aber in der Schule wird der Grundstein gelegt und das ist eben so wichtig. Herr Schwarzkopf hat es ja vorhin auch schon angedeutet, dass es nicht einmal mit einer Stunde oder mit einem Workshop getan ist, sondern wirklich über die Jahre hinweg auch aufgebaut werden kann, dass man eben solche Grundkenntnisse in Wirtschafts- und Finanzbildung auch erwerben kann.
1: Die kann man aufbauen und gleichzeitig sagen dann viele Leute, jetzt fange ich an zu investieren, aber eigentlich, ich habe auch Angst vor all dem Papierkram mit Finanzamt und Steuererklärung, schreibt uns im Chat Bibo Papa.
0: Also würde ich sagen, das ist genau das, was ich vorhin meinte, dass Finanzen nicht schwierig sein müssen. Die können total einfach sein. Also wenn wir jetzt konkret reden, ja, Steuererklärung hat man vielleicht ein bisschen Angst, aber wenn man nicht mehr die richtige Steuersoftware, die wirklich heutzutage auch sehr billig geworden ist, Gott sei Dank, hole, dann habe ich dann ein gutes Instrument an der Hand, das mich durch so eine Steuererklärung durchführt und wo ich dann vor der Steuererklärung auch keine Angst haben muss. Denn das ist auch so ein Teil, der gehört auch zur Finanzbildung definitiv dazu. Es ist ein Unding, dass die Leute heute von der Schule gehen und nicht mal wissen, was eine Steuererklärung ist. Und dabei ist es ja so wichtig, dass ich wirklich jedes Jahr eine mache, denn wenn ich keine mache oder machen muss, dann ist es wahrscheinlich, dass ich dem Staat Geld schulde. Und auch das Thema, wie ich dann die Kapitalanlage da, meine ETFs und ähnliches da eintrage, das ist mit einer guten Software auch überhaupt gar kein Problem. Da braucht man auch keine Angst davor haben.
1: Das heißt, prinzipiell vor dem Thema Steuererklärung braucht man keine Angst haben. Wenn ich jetzt heute sage, interessante Gespräche, da würde ich gerne morgen anfangen, dann auf jeden Fall nicht an die Steuererklärung denken, sondern erstmal ans Ausprobieren.
0: Ja, definitiv. Also vor allem ausprobieren, wir hatten es vorhin schon mal, mit einem kleinen Sparplan auf einen ETF. Der Sparplan ist dann der totale ja, Game Changer, sage ich gerade schon an der Stelle, weil sonst habe ich immer so dieses Gefühl, ja, sollte ich jetzt heute was machen oder ich warte lieber noch, jetzt sieht es irgendwie ganz gerade nicht so gut aus oder es sieht zu gut aus oder irgend sowas in der Richtung. Der Sparplan diszipliniert mich, nicht jeden Monat wieder eine neue Entscheidung treffen zu müssen, sondern ich spare, und das muss man schon auch ehrlich sagen, wenn ich was für meine Altersvorsorge tun will, einen signifikanten Teil von meinem Geld weg. Wir sagen immer ganz gerne als Anhaltspunkt 15% vom Gehalt. Das ist eine ganz schöne Ansage. Das ist aber auch die Realität in unserer alternden Gesellschaft, dass das sein muss. Aber dann kann ich das relativ auf Automatik schalten und mein Sparen damit eben automatisieren. Das Geld geht am Anfang vom Monat weg. Und dann kann ich mir auch schauen, dass ich den Rest vom Geld mir über den Rest des Monats gut einteile. Mhm. Ist das leicht? Nein, aber es ist eigentlich von der Automatik, die da eingestellt ist, dann nicht wiederum nicht so schwer.
1: Und jetzt gibt es eine Nachfrage im Chat von Bibo Papa, der fragt, warum darf das Finanzamt nicht Hilfe leisten?
0: Naja gut, das wäre jetzt, glaube ich, eine vermessene Anforderung an das Finanzamt, sozusagen mich sozusagen quasi als Finanzberater zu begleiten. Das, glaube ich, können wir von den Finanzämtern an der Stelle auch nicht verlangen. Ich glaube, es geht schon mehr darum. Mhm. Das ist auch wirklich unsere Aussage bei Finanztipp. Das kann ich wirklich selbst, weil es eben auch nicht so schwierig ist und man darf sich da durchaus rantrauen.
1: Mhm. Und das Thema Steuererklärung, das schreckt viele ab. Und der Tweet ist inzwischen 11 Jahre alt, aber der hat Deutschland damals bewegt. Und jetzt würde mich interessieren, ob sich seitdem viel geändert hat. Und zwar 2015 hat eine Kölner Schülerin geschrieben, Zitat, ich bin fast 18 und habe keine Ahnung von Steuern, Miete oder Versicherungen, aber ich kann eine Gedichtanalyse in 4 Sprachen schreiben. Herr Schwarzkopf, Sie sind Lehrer seit vielen Jahren. Hat sich in diesem Zeitraum was geändert? Haben Schüler heute weniger Angst und mehr Wissen beim Thema Steuern?
3: Das ist ein ganz spannender Tweet, der da abgegeben wurde damals noch von der Niner. Mich würde mal gerne interessieren, vielleicht können wir das an der Stelle auch hinbekommen, dass die Niner sich vielleicht auch mal meldet, wie es ihr Stand heute geht. Die KI kann ja auch schon eine Gedichtsanalyse auf unterschiedlichen Sprachen schon ganz umsetzen. Das ist ja auch eine ganz spannende Phase. Also in diesen 11 Jahren, wo ich jetzt alleine hier in Hamburg bin am Gymnasium, hat sich durchaus was getan. Ich habe es ja schon angesprochen, dass ich das versucht habe mit einem Bottom-up. Ich konnte bereits viele Gespräche führen mit dem Finanzsenator, mit der Bildungssenatorin. Bei uns hier in Hamburg gibt es das Projekt, was vor 2 Jahren etwa gelauncht wurde, School Meets Finance. Das ist ein sehr niedrigschwelliges Projekt, wo die Möglichkeit besteht, dass Expertinnen und Experten an Schulen herangetragen werden können, dass sie kostenlos an Schulen kommen können, dass sie keine Werbung machen dürfen, dass es wirklich gezielt um Finanzbildung geht, dass eine Lehrkraft sich niedrigschwellig Expertenwissen aus dem Bankenwesen, aus dem Finanzwesen, von der Börse, auch von Unternehmensgründungen, auch Steuern, hat man gerade ja auch gehört, hinzunehmen kann. Und ich finde, das ist, wenn ich in diese 11 Jahre zurückschaue, sehr bemerkenswert. Und was ich auch bemerkenswert finde, ist, dass wir die Lehrpläne in Hamburg ja auch vorangetrieben haben. Allein im Fach PGW haben wir in der 9. Klasse das Thema Sparen und Investieren niedrigschwellig, aber zumindest schon mal verankern können. Und das ist nicht optional, sondern das ist verbindlich. Und auch im Fach Wirtschaft konnten wir den optionalen Bereich Finanzbildung weiter in Schulen hineintragen. Also in diesen 11 Jahren hat sich durchaus was getan. Ich würde mir natürlich nur wünschen, dass wir da noch ein bisschen mehr Drive reinbekommen könnten. Ich hatte es ja angesprochen, am Landesinstitut gibt es bereits einzelne Fortbildungen, aber auch da könnte es sein, dass diese auch immer weiter zurückgefahren werden. Und das ist ganz, ganz wichtig, dass wir an der Universität weiter vorankommen, dass wir gute Lehrkräfte ausbilden und dass wir auch gute Fortbildung machen für die Lehrkräfte, die eben da sind. Das hat sich durchaus schon was getan.
1: Und da würde ich gerne Liana Richter mit dazu holen aus München, 17 Jahre alt und wahrscheinlich noch Schülerin, kann ich mir vorstellen. Guten Abend.
4: Ja, genau. Ich bin Schülerin in der 11. Klasse. Und wir haben, wie gerade schon gesagt wurde, Wirtschaft und Recht als Fach in der Schule. Aber trotzdem, also wir haben auch es wird auch genau besprochen, Aktien, der Themenbereich. Aber trotzdem, also ich habe mit vielen meiner Freundinnen darüber gesprochen und keiner weiß irgendwie so richtig, wo man da anfangen soll, wie man so richtig starten soll. Also ich habe zum Glück Eltern, die sich darum kümmern, einen Vater, der Aktien für mich kauft. Und mich da auch drüber informiert, wie die so laufen. Aber wenn man das nicht hat und keine Eltern hat, die sich darum kümmern, ist es sehr schwierig, in dieses Thema einzusteigen. Mhm. Einfach weil man nicht wirklich weiß, wo man da anfangen soll und wahrscheinlich auch Angst einfach davor hat.
1: Du sprichst da auch deine Freundinnen an. Ist es bei denen ähnlich, dass die Eltern da Aktien kaufen oder haben die keine Eltern, die das übernehmen?
4: Also eher weniger teilweise, aber der größte ist schon eher so, dass die Eltern haben, die sich nicht so gut damit auskennen oder dass dann einfach zu sehr Angst haben, das dann irgendwie auch noch für ihre Kinder zu machen. Und selber ist es eben auch irgendwie ein bisschen schwierig. Und genau, also in meinem Freundeskreis ist das eher nicht so aktiv. Da bin ich schon eher die Einzige.
1: Deine Eltern übernehmen das bislang, aber ich höre richtig raus, dass du dann selbst irgendwann einsteigen möchtest, aber es ist noch ein bisschen zu kompliziert.
4: Ja, genau.

0: Also ich glaube, ich brauche dann auch so ein bisschen Hilfe, so ein bisschen ein Coaching noch, dass ich das dann auch richtig mache. Aber wir würden uns irgendwie alle wünschen, also auch Freunde, dass wir an der Schule vielleicht wie so Informationsgespräche, Abende bekommen. Wir haben es auch zu anderen Themen und wir würden uns das halt auch wünschen, vielleicht zu dem Thema Aktien, dass uns da einfach ein bisschen die Angst genommen wird und so ein bisschen ein Schubs gegeben wird, wie man da anfangen soll.
1: Jetzt haben wir Saidi Solilatu von Finanztipp hier in der Sendung. Und ja, wenn ich jetzt Angst habe wie Liana Richter, oder was heißt Angst, aber noch ein bisschen Respekt vor dem ganzen Thema, wie fange ich da jetzt sofort an?
2: Also der Schubs ist natürlich total richtig, den brauchen, glaube ich, viele junge Menschen, aber nicht nur junge Menschen an der Stelle. Ein Coaching in dem Sinne, also Geld dafür muss man nicht ausgeben, das muss man ganz deutlich sagen. Das ist schön, wenn das in die Schulen getragen wird und ich kann das nur unterschreiben, was schon Maria Schwarzkopf vorhin dargestellt hat. Wir sehen ja auf Seiten der Finanztipp-Stiftung auch, dass für unsere gemeinnützige Bildungsinitiative Finanztipp-Schule sich immer mehr Lehrer, da sind mittlerweile tausende Lehrer daran beteiligt, die das freiwillig machen wollen. Aber es fehlt, glaube ich, schon auch so ein bisschen der, ja, der einfache Zugang dazu. Und ja, um jetzt auf die Frage von Liana einzugehen, ich glaube grundsätzlich mache, wenn ich in so ein ETF einsteige und ja, mit 17 geht das noch nicht selber, da brauche ich die Eltern dafür, aber mit 18 geht das, ja, und dann von dem ersten kleinen Geld, vielleicht von einem Nebenjob da mal mit, was weiß ich, 10 Euro zum Beispiel im Monat oder auch 25 Euro im Monat einzusteigen, nur um sich mal das zu gewöhnen. Da habe ich dann so eine App auf dem Handy und dann geht das mal rauf und dann geht es mal runter und dann stellt da so ein Präsident im Weißen Haus wieder was an und dann geht es mal ein bisschen runter. Aber langfristig geht das dann doch wieder nach oben und das ist irgendwie auch gar nicht schlimm, wenn es mal zwischenzeitlich mal 5 oder 10% nach unten geht. Das ist total wichtig und nochmal, der Sparplan ist da eigentlich das Entscheidende, weil der hält mich bei der Stange und schafft es dann auch so ein bisschen, wenn es mal längerfristig, und das haben wir ja lange nicht erlebt, auch längerfristig mal nach unten geht. Ja, dann bleibe ich dann ein Stück weit cool, weil ich kann mir dann sagen, ach ja, ich habe jetzt meinen Sparplan gemacht und der läuft weiter. Und jetzt kaufe ich sogar günstig ein, weil jetzt die Preise gefallen sind, die Kurse.
1: Die Antwort von Saidi von Finanztipp beantwortet das deine Frage. Hilft dir das weiter, Liana Richter?
0: Ja, auf jeden Fall. Das ist irgendwie auch so, wenn man da quasi so den richtigen Ansprechpartner hat und so, das hilft, glaube ich, auf jeden Fall sehr viel, wo man dann auch einfach seine Fragen stellen kann. Genau, dass einem das einfach so ein bisschen, dass man da so ein bisschen an die Hand genommen wird, wenn man keine Eltern hat, die sich damit so gut auskennen.
1: Wunderbar. Dankeschön und schöne Grüße nach München. Und ja, im Chat, da gibt es ein Thema, das wir heute Abend noch nicht wirklich diskutiert haben. Und zwar ging es ja heute viel jetzt um Aktien, die letzte halbe Stunde vor allem, aber Sachwerte, Immobilien, Edelmetalle, all das. Wie sieht es da aus? Sollte ich da rein investieren? Goldpreis ist ja ziemlich angestiegen in den letzten Jahren. Ist das eine gute Idee?
2: Also zunächst mal muss ich mit einem Missverständnis aufräumen. Man kann durchaus sagen, dass auch Aktien Sachwerte sind, weil sie sind, wir haben es heute schon gehört, verbriefte Anteile einem Unternehmen und damit auch ein Sachwert. Und das ist wesentlich, warum mir dieses Wort Sachwert benutzt wird, weil es einen Schutz gegen Inflation bietet. Und die bieten Aktien breit gestreut durchaus, nämlich schlichtweg dadurch, dass sie langfristig schon sehr ordentliche Renditen abwerfen. Jetzt ist Gold angesprochen worden. Gold ist natürlich, hat die letzten Jahre sehr stark zugelegt, auch stärker als Aktien, was in der Vergangenheit bei weitem nicht immer der Fall war. Und Gold ist durchaus auch eine risikoreiche Anlage. Es schwankt stärker, als viele Leute das meinen. Wie wir bei Finanztipp eigentlich immer sagen, ja, Gold kann man sich schon holen, aber dann bitte the real stuff, ja, also
1: Also
2: wirklich
1: echtes Gold.
2: echtes Gold, Barren und Münzen, wo ich dann natürlich überlegen muss, wie bewahre ich das auf, aber weniger jetzt so als zum Vermögensaufbau, da würden wir immer Aktien-ETFs bevorzugen, sondern eher als Absicherung gegen wirklich schwere, schwere Wirtschafts- oder sogar Währungskrisen, wo ich dann davon ausgehen kann, dass dann wahrscheinlich in dieser Phase mein Gold ja letztendlich ein Vielfaches wert ist und ich sich das entsprechend einteilen kann. Und da war noch die Frage nach Immobilien. Eine Immobilie kann natürlich auch eine super Altersvorsorge sein, gar keine Frage. Oftmals dann natürlich als Alternative zu einer Aktienanlage, aber sie ist nicht einfach. Eine Immobilie dürfte so eine der komplexesten Finanzgeschichten sein, die ich in meinem Leben mache. Da kommt es halt auf viele, viele Details an, die richtige Immobilie zu finden und ist bei weitem nicht einfach. Wenn ich es einfach machen will, dann mache ich einfach so einen ETF-Sparplan.
1: Und wir haben noch 12 Minuten heute Abend. Ich denke, das Thema Immobilien können wir jetzt nicht mehr in der Gänze wirklich vertiefen. Aber wir haben noch eine Frage im Chat. Und zwar Jan G. schreibt uns, wie steht es mit der Option, Rentenpunkte in der gesetzlichen Rentenversicherung zu kaufen? Und welches Lebensalter ist am besten? Eine Frage an Carmela Aprea.
3: Also grundsätzlich ist es eine Option, die man überhaupt nicht ausschließen sollte und die auch durchaus diskutabel ist. Aber ich glaube, da kommt es wirklich tatsächlich darauf an, in welchem Alter man ist. Hier muss man, glaube ich, dann tatsächlich eine Abwägung machen, wie es besser angelegt ist. Das ist, glaube ich, so allgemein schwierig zu sagen.
1: Dankeschön dafür und jetzt

0: Jetzt holen wir noch Andreas Schubert dazu aus Hamburg. Guten Abend, Herr Schubert.
1: Ja, hallo, schönen guten Abend. Ja, finde ich ja klasse, so auf den letzten Drücker. Ich bin beruflich in dem Feld tätig und wollte zu der Jugendthematik was sagen. Also es ist nicht überall so, das ist sehr löblich, wie es in Hamburg da teilweise gerade läuft. Es ist nicht überall so, dass es wirklich so gut funktioniert, dass Wirtschaft und auch Börse unterrichtet wird. Ich bin schon mal froh, wenn Mathematik gut genug unterrichtet wird, dass man versteht, wie Zinseszins funktioniert. Was ich sagen wollte, ist, die jungen Leute sind sehr gut dabei, sich selber Quellen zu besorgen und die weiterzugeben und zu vermitteln, ist durchaus auch nicht schlecht. Wenn ich daran denke, ein Podcast wie Alles auf Aktien, der in den Wochenendfolgen zwischen 70 und 100.000 Hörer erreicht, da sind sehr, sehr viele junge Hörer dabei, ich war dort selbst zu Gast, das ist schon etwas, was viel in der Breite bewegt und dort gibt es immer wieder auch mal Folgen, die sehr an der Basis anfangen und mit Finanztipp ist es genauso. Das ist die Art Finanzbildung, die momentan die Lücke auffüllt, dort, wo es die Schule nicht kann. So nehme ich es wahr und so nehme ich auch die Praktikantenbewerber wahr, die unglaublich fit sind und junge Leute, mit denen ich rede. Und da ist, wie gesagt, die Basis so wichtig. Wir hatten da gerade das Beispiel mit den Sparplänen. Das eine ist eben stetig dabei zu sein, den Zinseszins zu fühlen. Das andere ist, wie gerade geschildert, bei niedrigen gefallenen Kursen mehr zu kaufen für die gleiche Sparrate. Das sind so die Dinge, die über die Zeit viel aufbauen. Und ganz zu Beginn war die Rede davon, die meisten können sich das gar nicht erlauben. Die allermeisten Leute bekommen vermögenswirksame Leistungen. Die 40 Euro oder mit Konfirmationsgeld. Mit einem kleinen Sparplan der Eltern begonnen. Dort schafft man das Vermögen. Insofern ist es gut, dass Herr Merz das ausgesprochen hat. Diese Wahrheit ist einfach da.
0: Also vermögenswirksame Leistung ist, glaube ich, auch ein Begriff, es sagt nicht jedem was. Das bekommt jeder als Arbeitnehmer, oder wie?
1: Genau, also nicht unbedingt jeder, aber viele Arbeitgeber zahlen bis zu 40 Euro, ist der Regelsatz und die meisten zahlen auch 40 Euro im Monat an den Arbeitgeber und dafür kann eben investiert werden in einen Sparplan, in einen Bausparvertrag oder es können auch Darlehen getilgt werden. Die wichtige Quelle dabei oder der wichtige dabei ist eben, dass man damit mit 40 Euro, die man vom Arbeitgeber quasi geschenkt bekommt und der Staat gibt auch eine kleine Prämie drauf, wenn man niedrige Einkommen hat, damit kann man auch schon anfangen zu sparen und das ist eben nicht aus dem Netto.
0: Und da wäre Ihre Devise, Herr Schubert, einfach jeden Euro, den man hat, schon früh anfangen, einfach investieren und dann spürt man,
1: man
0: das
1: sollte
0: Ganze
1: schon auch man sollte schon noch konsumieren können und Spaß haben, aber sehr, sehr früh anzufangen mit sehr wenig. Das ist genau das, was über die lange Zeit Vermögen aufbaut und das ist das, was eben hilft, wenn man in der Schule schon hört, da anzufangen ist wichtig und sinnvoll und wenn es nur die 10 Euro am Anfang sind im Monat, das sollte möglich sein und wird halt am Ende dann helfen, trotz Inflation, weil hoffentlich der Erfolg der Anlage und über lange Zeit, wir haben es vorhin auch gehört, schlagen die Aktien die Inflation. Über lange Zeit wird man damit halt Vermögen aufbauen. Und da sind wir selbst in der Verantwortung, denn der Staat wird es nicht mehr leisten können.
0: Dankeschön an Andreas Schubert aus Hamburg. Und ja, weil der Chat das Thema nochmal aufbringt, der S1373 schreibt, wurde schon thematisiert, wie die Perspektive für Familien ist, die so sehr von Armut betroffen sind, dass nichts zum Investieren übrig bleibt und kein Zugang zu diesem Wissen vorhanden ist. Da haben wir heute viel darüber gesprochen, dass es dann vielleicht in der Schule angedockt wird. Aber, und das muss man sagen, es gibt ja jetzt dann auch eine gesetzliche Neuerung am Freitag noch im Bundesrat, und zwar das Altersvorsorgedepot. Damit will der Staat ein bisschen finanzielle Bildung leisten und will die Leute an den Kapitalmarkt heranführen. Denn für in einen investierten Euro bekommt man 50 Cent dazu vom Staat bis zur Grenze von 360 Euro, glaube ich. Frau Aprea, ist das ein Anschub für viele Menschen zu sagen, jetzt geht's los?
2: Also mit Sicherheit für mittlere Einkommen auf jeden Fall. Also wir werden vermutlich damit nicht das Armutsproblem lösen können. Aber wir können ja nicht mit einer Sache auch alle Probleme lösen. Sicherlich wird es, also ist es ein hoher Anreiz, auch mit vergleichsweise niedrigen Summen einzusteigen und eine transparente und gute Förderung zu bekommen. Also es ist vielleicht nicht die ganze Bandbreite ausgeschöpft, aber es ist sicherlich ein Schritt in die richtige Richtung und bietet wirklich Chancen, das muss man sagen.
0: Welche Tragweite hat dieses Altersvorsorgedepot, Saidi Solilato?
3: Ich glaube, dass es schon ein großer Schritt ist, gar nicht so sehr von den absoluten Summen her, sondern sozusagen nochmal die Chance bietet, dass hoffentlich doch Millionen Menschen jetzt sozusagen den berühmten Schubs, den haben wir vorhin gerade gehört, über die Schwelle schaffen. Ah ja, da kriege ich dann 180 oder wenn ich bis zu 1.800 Euro im Jahr, dauert einzahle insgesamt 540 Euro zumindest mal für mich selbst dazu. Und das nehmen wir dann doch immer gerne mit. Das war ja damals bei Riester auch der Fall.
0: Wichtig ist die Frage, was ist da der Unterschied? Ne, es gab ja schon mal die Idee,

Sie erzählt eine Art moderne Fabel über Tyrannei. Die Protagonistin flieht vor einem Exendämon, der die Demokratie im Verborgenen zerstört. Vorlage für diese Geschichte, sagt Amos, sind die Entwicklungen in ihrer Heimat, den USA.

In Times of Dragons ist ein, im ganz wörtlichen Sinn, fantastischer Roadtrip, der musikalisch immer wieder überrascht. Getragener Piano-Pop mit Streichern, verspielte Abtempo-Songs mit Band, am Ende Ambient-Pop mit entrückter Orgel. Ein ambitioniertes Album, auf dem die Stimme von Amos heute dunkler klingt als früher. Drei Background-Sängerinnen übernehmen die höheren Lagen. Dennoch hat die Stimme der Amos nicht an Ausdruckskraft verloren. Ein besonderer Moment auf dem Album ist Veins. Es ist ein Duett der Sängerin mit ihrer Tochter und ist als Gespräch zwischen den Generationen angelegt. Über die Distanz von 18 Stücken hält Tori Amos insgesamt den Spannungsbogen. Zwischendurch hat die Platte aber auch Längen. Nicht alle Songs überzeugen gleichermaßen. Trotzdem fällt Tori Amos nicht hinter ein bestimmtes Niveau zurück. Sie weiß ganz einfach, wie guter Artpop klingt.

0: Bis dato ist In Times of Dragons das politisch brisanteste Album von Tori Amos. Dank der märchenhaften Erzählung wirkt ihre Kritik nicht platt. Die Musikerin hält der Welt den Spiegel vor. Das tun derzeit nur wenige ihrer Kollegen, denn es erfordert Mut und Können. Tori Amos kann das und zeigt sich als Künstlerin, die sich noch nie den Mund verbieten ließ.
1: Where am I? Musik von Tori Amos aus ihrem neuen Album In Times of Dragons. Juliane Reil hat es vorgestellt.

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1: Um 0 Uhr mit Ronald Lessig. In Leipzig ist ein 33 Jahre alter Mann mit seinem Auto in eine Menschenmenge gerast. Mindestens 2 Menschen wurden dabei getötet, viele weitere verletzt. Was über den Angreifer bekannt ist, dazu Ine Dippmann aus Dresden.
2: Die Behörden sprechen aktuell davon, dass es mit hoher Wahrscheinlichkeit die Amoktat eines Einzeltäters ist. Es gibt keine Hinweise auf weitere Beteiligte oder andere Tatvarianten. Der mutmaßliche Täter ist deutscher Staatsbürger, der auch in der Region lebt. Zu möglichen Motiven halten sich die Ermittler derzeit bewusst zurück, weil die Untersuchungen ja noch ganz am Anfang stehen. Sicherheitskreise haben MDR investigativ aber am Abend bestätigt, der mutmaßliche Täter soll bis zum Sonntag in einer psychiatrischen Einrichtung gesessen haben.
1: Die Vereinigten Arabischen Emirate melden Raketen- und Drohnenangriffe aus dem Iran. In der Hafenstadt Fujairah brach ein Großbrand aus. In der Straße von Hormuz gibt es offenbar Gefechte zwischen dem US-Militär und iranischen Streitkräften. Aus Washington

0: Washington, Sarah Schmidt.
1: Laut US-Militär sind 6 kleine iranische Boote versenkt und Drohnen und Marschflugkörper abgefangen worden. Der Iran hat nach Angaben der amerikanischen Streitkräfte Schiffe der US-Marine angegriffen, aber vor allem auf zivile Schiffe abgezielt. Präsident Trump hatte gestern angekündigt, das US-Militär werde in der Straße von Hormuz festsitzende Schiffe geleiten, um so die Durchfahrt zu ermöglichen. Der Iran blockiert die Meerenge seit Kriegsbeginn.
0: Bundeskanzler Merz hat die neuen iranischen Angriffe auf die Vereinigten Arabischen Emirate verurteilt. Die Führung in Teheran müsse aufhören, die Region und die Welt als Geisel zu nehmen, schrieb Merz auf der Online-Plattform X. Auch forderte er den Iran auf, die Straße von Hormuz nicht weiter zu blockieren. Stattdessen müsse das Land an den Verhandlungstisch zurückkehren, so Merz. Im Krieg gegen die Ukraine hat Russland eine einseitige Waffenruhe für den 8. und 9. Mai ausgerufen. Die Ukraine reagierte mit einer eigenen einseitigen Waffenruhe. Diese soll schon am 6. Mai beginnen. Wie lange sie gelten soll, ließ Präsident Zelensky offen. Am 9. Mai feiert Russland den Sieg über Nazi-Deutschland. Sollte Kiew die Feier stören, so das Verteidigungsministerium, werde es einen massiven Vergeltungsangriff geben. Das waren die Nachrichten. Das Wetter in Deutschland. Im Norden und Süden meist trocken, sonst gebietsweise Schauer oder Gewitter bei 13 bis 3 Grad. Tagsüber im Norden und Süden oft trocken, sonst zeitweise Regen oder Gewitter bei 12 Grad auf den Nordseeinseln und bis 26 Grad in Niederbayern. Am Mittwoch Wolkenschauer und Gewitter, im Norden freundlicher bis 22 Grad. Am Donnerstag gebietsweise Regen, im Norden freundlicher bis 19 Grad. Es ist 0:03 Uhr.
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3: Die A1 Hamburg Richtung Bremen ist zwischen Hamburg-Stellhorn und Harburg wegen einer Nachtbaustelle bis 5 Uhr gesperrt. Die Umleitung führt über die U76. Die A1 Bremen Richtung Osnabrück ist zwischen Wildeshausen West und Dreieck Ahlhorner Heide wegen einer Nachtbaustelle bis 5 Uhr gesperrt. Die Umleitung ab dem Dreieck Stur über die A28 nach Delmenhorst führt dann weiter auf die A29 Richtung Süden und leitet am Dreieck Ahlhorner Heide zurück auf die A1. Die A4 Frankfurt Richtung Dresden ist zwischen Glauchau Ost und Hohenstein-Ernsthal wegen Bauarbeiten bis ca. 5 Uhr gesperrt. Die A8 München Richtung Salzburg ist zwischen Traunstein-Siegsdorf Ost und Bad Reichenhall wegen Bauarbeiten bis ca. 6 Uhr gesperrt. Die Umleitung führt über die U91. Die A43 Wuppertal Richtung Recklinghausen ist zwischen Bochum-Riemke und Kreuz-Recklinghausen wegen Bauarbeiten bis Mitternacht gesperrt. Die A44 Düsseldorf Richtung Essen ist zwischen Hetterscheid und Velbert Nord wegen Bauarbeiten bis Anfang Juli gesperrt. Die A71 Erfurt Richtung Suhl ist zwischen Grevenroda und Oberhof wegen Tunnelwartungsarbeiten noch bis ca. 6 Uhr gesperrt. Und die A535 Wuppertal Richtung Velbert ist zwischen Dornab und Wülfrath wegen Bauarbeiten bis 5 Uhr gesperrt.
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3: Und die kommt aus den Studios von NDR Info in Hamburg. Am Mikrofon begrüßt sie Sven Hasenclever. Die Spannungen zwischen dem Iran und den USA rund um die Straße von Hormuz nehmen zu. Es soll wieder geschossen werden. Nach US-Angaben haben zuvor 2 Kriegsschiffe die bislang vom Iran blockierte Meerenge durchfahren. Die beiden Zerstörer befinden sich nun im Persischen Golf, teilte das Regionalkommando CENTCOM der US-Streitkräfte mit. Anne Schneider in Washington, können Sie all das mittlerweile bestätigen?
4: Ja, also ich meine, man sieht ja auch diese Schiffe immer von oben, wenn sie da in der Straße von Hormuz festsitzen oder eben auch die Straße von Hormuz durchfahren. Das haben mehrere unabhängige Medien bestätigt. Also diese zweigelenkten Zerstörer sind durch die Straße von Hormuz gefahren und sind jetzt im Persischen Golf. Zusätzlich hat das US-Zentralkommando noch gesagt, dass 2 unter US-Flagge fahrende Handelsschiffe diese Meerenge durchfahren haben unter militärischem Schutz. Iranische Behauptungen, wonach ein US-Kriegsschiff beschädigt oder zum Abdrehen gezwungen worden ist, haben die USA ausdrücklich zurückgewiesen. Also das hat wohl nicht stattgefunden.
3: Wie ist die Lage zurzeit? Hat der Iran tatsächlich wieder begonnen, die Nachbarstaaten zu beschießen?
4: Ja, also das haben wir ja gerade eben in der Nachrichtenminute schon gehört. Das ist tatsächlich so. Die Vereinigten Arabischen Emirate sind beschossen worden.

0: Orden vom Iran, und zwar auf ihr Staatsgebiet bzw. ihren Luftraum, teils außerhalb der eigentlichen Meerenge. Dann gab es ja noch diese Vorfälle mit diesen kleinen Schnellbooten, die von den USA wiederum zerstört worden sind. Also da ging es die ganze Zeit über hin und her. Also man kann sagen, es gab hier wirklich mehrere ernste sicherheitsrelevante Zwischenfälle, die auch heute von westlichen Medien bestätigt worden sind.
1: Ja, Ihre Einschätzung, hat diese Aktion auch nur annähernd das Potenzial, die Straße von Hormuz wieder zu öffnen?
0: Naja, also kurzfristig nur eingeschränkt. Mittelfristig könnte man sagen, ja, aber nur unter dauerhaftem militärischem Schutz. Also diese US-Operation Project Freedom genannt, die zeigt zum einen, dass eine gezielte bewaffnete Durchfahrt natürlich technisch möglich ist. Aber wenn man diese Meerenge dauerhaft öffnen möchte, dann muss man erstmal überhaupt diese Meerenge von den iranischen Seeminen räumen. Es erfordert eine internationale Beteiligung, zum Beispiel durch andere oder am besten ein politisches Abkommen mit der Regierung in Teheran. Also internationale Reedereien und Versicherungen bleiben da bislang äußerst vorsichtig und vermeiden reguläre Fahrten.
1: Was bedeutet das, was da gerade passiert, für die Waffenruhe? Ist die damit erledigt?
0: Das Ganze hat in der Tat das Potenzial, jetzt wieder ein Heraufflammen des Krieges heraufzubeschwören. Also die Waffenruhe besteht ja im Moment formal noch weiter. Sie gilt als extrem fragil. Der Iran betrachtet diese US-Mission als möglichen Vertragsbruch. Die Vereinigten Staaten finden aber, dass das durchaus vereinbar sei mit dem humanitären Völkerrecht. Aber ein schwerer Zwischenfall auf See könnte diese Waffenruhe wirklich innerhalb von Stunden beenden.
1: Trump spricht ja auch von einer humanitären Mission. Wie ist das zu verstehen?
0: Ja, also da unten waren jetzt natürlich seit Wochen 20.000 Seeleute, die in der Region festgesessen haben. Die waren auf mehreren Schiffen. Es gab keine Nahrungsmittel mehr, keinen Treibstoff, keine medizinischen Vorräte. Und das waren eben Schiffe von vielen Staaten, die überhaupt nicht an den Kampfhandlungen beteiligt waren. Aber natürlich hat Trump sehr deutlich gedroht, dass jede Störung dieser Mission militärisch beantwortet werde. Also das ist jetzt nicht nur eine humanitäre Mission, sondern das ist auch ein Zeichen.
1: Ein anderes Thema hat aber auch damit zu tun, Trump will 5.000 Soldaten aus Deutschland abziehen, zugesagte Marschflugkörper nicht liefern. Wie wird das in den USA wahrgenommen? Gibt es daran auch Kritik oder interessiert das niemanden?
0: Ja, also es interessiert nicht so wahnsinnig groß, aber es gibt also die Leute, die es interessiert, da kann man durchaus einen parteiübergreifenden Widerstand feststellen. Also im US-Kongress mit Warnungen eben vor einer Schwächung der NATO. Militärische Fachleute warnen auch vor operativen Risiken. Deutschland ist ja ein zentraler US-Logistik- und Führungsstandort. Also die USA sind da ja nicht, weil sie die Deutschen so nett finden, sondern weil sie da wirklich auch militärische, strategische Ziele haben. Trumps politische Basis begrüßt den Schritt als Druckmittel jetzt gegenüber europäischen Verbündeten, so sie, da muss man eben sehr einschränkend sagen, sich überhaupt dafür interessiert. Denn der Iran-Krieg mit den Preissteigerungen, insbesondere was die Spritpreise angeht, überstrahlt hier natürlich alles.
1: Anne Schneider war das aus Washington. Vielen Dank. Also Chaos in der Straße von Hormuz und auch in Deutschland sorgt US-Präsident Trump für Unruhe. Wie bereits erwähnt, er will 5.000 Soldaten abziehen und auch die von US-Präsident Biden noch zugesagte Stationierung von Tomahawk-Marschflugkörpern wird vorerst nicht kommen. Was bedeuten diese neuen US-Pläne für Deutschland? Mario Kubina berichtet über die Reaktionen aus Berlin.
2: Der Kanzler ist um einen ruhigen Ton bemüht, als er im ARD-Interview auf die Sache mit den Mittelstreckenwaffen angesprochen wird. Deren Stationierung in Deutschland geht noch auf den früheren US-Präsidenten Joe Biden zurück. Daran erinnert Friedrich Merz am Sonntag.
3: Das hat Donald Trump nie wiederholt. Die Zusage hat er uns bisher nicht gegeben. Also da ist jetzt auch nicht alles neu, was wir in den letzten Tagen da hören. Es wird vielleicht ein bisschen zugespitzt, aber neu ist es nicht.
2: Tatsächlich kam die Meldung aus Washington nicht ganz überraschend. Gleich nach der Amtsübernahme durch Donald Trump wurden Zweifel daran laut, dass sich der neue US-Präsident an die Zusage der Biden-Regierung halten würde. Die Antwort der Bundesregierung war immer, man habe keine anderslautenden Signale aus Amerika bekommen. Die gibt es nun. Und das wirft die Frage nach strategischen Folgen für Deutschland und Europa auf. Aus Sicht von Boris Pistorius geht es darum, eine militärische Fähigkeitslücke zu schließen. Auf lange Sicht mit europäischen Mittelstreckenwaffen. Und vorübergehend

0: mit US-amerikanischen Raketen, so der ursprüngliche Plan.
1: Dass das jetzt möglicherweise nicht auf die Art geschieht, von der wir bislang ausgegangen waren, reißt diese Fähigkeitslücke neu auf,
0: sagt der SPD-Verteidigungsminister am Rande eines Truppenbesuchs.
1: Wir müssen gucken, wie wir das ausgleichen können, wie wir das kompensieren können.
0: Mit den US-Mittelstreckenwaffen sollte das Abschreckungspotenzial Europas deutlich verbessert werden. Ein Grund dafür, dass die bisher geplante Stationierung von Tomahawk-Marschflugkörpern in Deutschland beim NATO-Gipfel vor 2 Jahren die Nachricht war. Biden und die damalige Ampelregierung wollten damit ein Gegengewicht zu den Raketen schaffen, die Russland an der NATO-Ostgrenze stationiert hat, im Gebiet Kaliningrad. Als Botschaft an Moskau, dass ein Angriff von dort auf NATO-Staaten entsprechend beantwortet würde. Doch wie es aussieht, wird aus den Plänen für US-Mittelstreckenwaffen in Deutschland nun doch nichts.
2: Wenn die nicht in Europa stationiert werden, haben die Europäer insgesamt ein Problem, weil sie diese Waffen nicht ersetzen können. Das wäre wirklich ein Problem,
0: sagt der Militärhistoriker Sönke Neitzel im ARD-Interview. Wie also könnte diese Lücke geschlossen werden? Zum Beispiel durch mehr Marschflugkörper vom Typ Taurus, der gerade modernisiert wird, wie es aus dem Verteidigungsministerium heißt. Doch das Vorhaben braucht seine Zeit. Und das gilt erst recht für die geplante Entwicklung gemeinsamer europäischer Mittelstreckenwaffen. Zeit, die Europa aus Sicht der Grünen nicht mehr hat. Das macht Co-Parteichefin Franziska Brandner deutlich.
3: Die Sicherheitslücken werden von Tag zu Tag größer, denen wir nicht endlich diese Europäische Verteidigungsunion angehen. Mit Frankreich, mit Polen, mit Großbritannien, mit Norwegen.
0: Ganz anders die Reaktion der Linken. Die Partei findet es gut, wenn die amerikanischen Mittelstreckenraketen doch nicht nach Deutschland kommen. Sie hätte sonst ein Wettrüsten mit Russland befürchtet.
4: Mario Kubina berichtete. Die SPD-Verteidigungspolitikerin und stellvertretende Fraktionsvorsitzende Siemtje Möller spricht von einer verteidigungspolitischen Lücke, falls die USA Truppen abziehen und die Marschflugkörper nicht kommen. Meine NDR-Kollegin Nina Zimmermann hat heute Nachmittag mit ihr gesprochen und sie gefragt, wie groß diese Lücke aus ihrer Sicht ist, was Deutschland und Europa ohne diese US-Systeme militärisch fehlt.
5: Es geht ja um eine Abstandswaffe, die Abschreckung garantieren und darstellen soll. Wir haben als europäische Staaten vereinbart, in zwei gemeinsamen Projekten eine ähnliche Waffe zu entwickeln, die diese Fähigkeit abbildet. Der Zulauf in diesem Projekt, in dem europäischen Projekt ELSA zum Beispiel, ist aber erst ab den 2030er Jahren anzunehmen. Und dementsprechend haben wir bis dieses Projekt konkret umgesetzt wurde und der Zulauf dann auch der Waffen dann auch zur Bundeswehr und auch zu den anderen europäischen teilnehmenden Staaten ist, haben wir dann die Fähigkeitslücke. Ich glaube nicht, dass wir jetzt sofort verwundbar sind. Ich glaube auch nicht, dass man sofort jetzt sagen muss, dass Russland vor der Tür steht. Aber natürlich tut sich eine Fähigkeitslücke auf, die schnellstmöglich geschlossen werden muss. Zum Beispiel, dass man immer mit anderen Ländern kooperiert, wie beispielsweise mit der Ukraine oder auch eben das Projekt ELSA beschleunigt, sodass wir diese Fähigkeitslücke sehr zügig schließen und die Abschreckung gegenüber Russland weiterhin gewährleisten können.
6: Und da fordern Sie allen voran ja auch Gespräche mit Frankreich und Großbritannien. Wären Sie denn auch bereit, dass Deutschland allein vorangeht, wenn eine europäische Lösung einfach zu lange dauern würde?
5: Wenn es schnell gehen soll, kann Europa auch schnell handeln. Wir haben sehr erfolgreiche europäische Projekte und insbesondere, wenn wir auf Projekten aufsatteln, die bereits vorhanden sind, hat sich bewiesen, dass eine so gewissermaßen eine Käufergemeinschaft, eine Entwicklungsgemeinschaft, die pragmatisch angelegt ist, dass die auch von Erfolg geprägt ist. Ich halte sehr viel davon, gemeinsam Dinge zu tun innerhalb von Europa, weil das bedeutet, dass wir interoperabel sind, also dass wir gemeinsam Waffensysteme betreiben und gleichzeitig Steuermittel nicht vielfach ausgeben, sondern gemeinsam für einen Zweck. Und das halte ich für den besseren Weg.
6: Wir schauen natürlich viel auf den US-Markt, was solche Rüstungssysteme angeht. Gerade auch was die Reichweiten angeht. Die Tomahawks sind ja auch viel reichweitenstärker als der Taurus zum Beispiel. Wie würden Sie denn einschätzen, wie die deutsche Rüstungsindustrie da mittlerweile aufgestellt ist, um in diese Sicherheitslücke reinzugehen?
5: Es gibt bereits Projekte, die wir vorantreiben, einmal im Bereich Mittelstrecke und einmal im Bereich Long Range. Das ist auch richtig, dass wir da als Deutschland auch mit unserer deutschen Industrie federführend auch als andere Nationen fungieren. Aber es ist auch richtig, es gemeinsam mit anderen zu machen, weil die Fähigkeiten auf dem europäischen Kontinent vorhanden sind. Ich halte das für richtig, zu gucken, was man selber kann. Insbesondere wird es ja jetzt gerade auch unterstrichen, wenn solche Zusagen nicht mehr ganz haltbar sind, dass man dann schauen muss, wie man die eigenen, auch die Industriekapazitäten und Fähigkeiten

0: stärkt, immer vor dem Hintergrund, dass das Ziel sein muss, solche Fähigkeiten, solche Waffen so schnell wie möglich zu haben und die Abschreckung zu garantieren.
1: Was heißt denn das für die aktuelle Regierung? Also mehr Rüstung, mehr Geld, mehr Tempo ist ja eigentlich so eine Zusammenfassung von dem, was wir gerade auch besprochen hatten. Wird das denn in dieser Regierung gehen, die ja auch so viel mit sich ringt, mit dem Haushalt, mit den Reformen, mit den Prioritäten?
0: Ich sehe im Bereich Verteidigung und Ausrüstung der Bundeswehr auch die Sicherheitsgarantien, die wir der Bevölkerung geben, überhaupt gar keinen Dissens in der Regierung und auch nicht in der Koalition. Wir haben ja gemeinsam, noch bevor wir die Regierung gebildet haben, die Koalition gebildet haben, die Grundgesetzänderung zur Bereichsausnahme beschlossen. Und diesen Weg gehen wir auch sehr konsequent zusammen. Wir haben im letzten Jahr über das Parlament um die 100 sogenannte 25 Millionen Euro Vorlagen, also Großrüstungsprojekte, verabschiedet. Und dieses Jahr werden es sogar noch mehr. Das heißt, gemeinsam treiben wir das voran. Und da sehe ich keinen Dissens. Und das kriegen wir auf jeden Fall hin. Trotz allem Streit in anderen Themenfeldern ist da, glaube ich, völlig klar, dass das hohe Gut der Sicherheit der Bevölkerung und auch auf dem europäischen Kontinent erreicht werden muss.
2: Sagt Siemtje Möller, Abgeordnete für den Wahlkreis Friesland und stellvertretende Fraktionsvorsitzende der SPD, im Gespräch über die wachsende Sicherheitslücke in Europa.
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2: Eine deutlich schärfere Migrationspolitik, das war eines der zentralen Wahlkampfversprechen von CDU und CSU bei der Bundestagswahl. Seit einem Jahr regiert die Union jetzt mit der SPD. Philipp Eckstein aus unserem ARD-Hauptstadtstudio berichtet nach einem Jahr Schwarz-Rot, was der Stand bei der sogenannten Migrationswende ist und was das speziell für die Grenzkontrollen bedeutet.
4: Eine härtere Gangart in der Migrationspolitik. In der Bundesregierung ist dafür Innenminister Alexander Dobrindt zuständig.
5: Kontrolle, Kurs und klare Kante.
4: Im ersten Jahr tritt der CSU-Politiker immer wieder als Antreiber auf.
5: Ja, Grenzkontrollen zur Zurückweisung gehören dazu.
4: Dobrindt verkündet außerdem eine Vereinbarung mit den Taliban, die häufigere Abschiebungen nach Afghanistan möglich macht. Auch nach Syrien wird in Einzelfällen wieder abgeschoben. Und die Asylzahlen sinken von 350.000 im Jahr 2023 auf 250.000 im Folgejahr. Und im vergangenen Jahr stellen noch 170.000 Menschen einen Asylantrag.
6: Ich bin dankbar, dass wir in der Lage waren, sehr schnell die Wende in der Migrationspolitik einzuleiten.
4: Freut sich Bundeskanzler Friedrich Merz und verkündet vergangene Woche bereits Vollzug.
6: Die Zahlen sind so klar und so deutlich zurückgegangen, dass man davon sprechen kann, dass wir große Teile des Problems jetzt gelöst haben.
4: Nur was davon kann sich die schwarz-rote Koalition wirklich anrechnen? Die Leiterin des Zentrums für Migration bei der Deutschen Gesellschaft für Auswärtige Politik, Viktoria Rietig, sagt:
7: Einige Migrationspolitiken haben natürlich einen direkten Effekt gehabt auf Leute. Wir haben den Familiennachzug eingeschränkt, wir haben Flüchtlingsaufnahmen pausiert. Das hat dazu geführt, dass weniger Menschen nach Deutschland gekommen sind.
4: Das erkläre aber nicht den deutlichen Rückgang der Zahlen. Denn der Trend weniger Asylanträge, der begann schon vor dem Regierungswechsel. Ein Grund dafür das Ende des Bürgerkriegs in Syrien. Der fortgesetzte Rückgang bei den Migrationszahlen rückt ein Thema in den Fokus. Ist es weiterhin gerechtfertigt, dass an allen deutschen Grenzen kontrolliert wird?
8: Es gibt eine klare Weisungslage des Bundesinnenministeriums, nämlich, dass die Grenzen zu kontrollieren sind,
4: sagt der Polizeibeauftragte des Bundes, Uli Grötsch.
8: Aber natürlich auch die Einsatzkräfte sehen, dass die Migrationslage in den Griff bekommen wurde und dass die Zahlen sinken und sinken.
4: Er fordert eine klare Ansage, wie es weitergeht, vor allem wegen des hohen Arbeitsaufwands für die Bundespolizei. Die Frage ist zudem drängend, weil zuletzt mehrfach Verwaltungsgerichte die Grenzkontrollen grundsätzlich in Frage gestellt haben. Schließlich sind diese im EU-Schengen-Raum nur in Ausnahmesituationen zulässig. Im ARD-Bericht aus Berlin erklärt Innenminister Dobrindt allerdings, die Kontrollen werden fortgesetzt. Mittelfristig sei geplant,
9: dass wir das Migrationssystem in Europa so funktionsfähig gestalten, dass wir aus Grenzkontrollen uns wieder rausentwickeln können. Aber heute wäre zu früh zu sagen, wann dieser Zeitpunkt kommt.
4: Doch wie wirksam sind die Kontrollen überhaupt? Wie lässt sich Erfolg messen? Migrationsforscherin Rietig sagt dazu:
7: Wenn die Zahlen hochgehen, sagt man, juhu, wir hellen das Dunkelfeld auf. Wenn die Zahlen runtergehen, sagt man, juhu, die Leute sind abgeschreckt. Und wenn die Zahlen gleich bleiben, sagt man, juhu, wir stabilisieren die Lage.
4: Wer Grenzkontrollen befürworte, könne also jede Entwicklung als Beweis dafür nehmen, dass sie wirken, sagt Rietig.
7: Das ist wissenschaftlich natürlich völliger Mumpitz, aber politisch ist es genial.
4: und

0: Politisch steht zumindest Stand jetzt fest, die Koalition setzt vorerst weiter auf Kontrollen an allen deutschen Grenzen.
1: In Leipzig ist am frühen Abend gegen 17 Uhr ein Autofahrer offensichtlich vorsätzlich in eine Menschengruppe gefahren. Laut der Polizei gab es 2 Todesopfer, 3 Schwerverletzte und mehrere weitere Verletzte. Der Fahrer, ein 33-Jähriger mit deutscher Staatsangehörigkeit, ist noch vor Ort festgenommen worden. Sachsens Ministerpräsident Kretschmer von der CDU hat die Tat auf Ex als mutmaßliche Amokfahrt bezeichnet. Lukas Görlach war vor Ort in der Innenstadt von Leipzig.
2: Einige Stunden zuvor war hier der mutmaßliche Täter mit seinem Auto durch die Grimmarsche Straße gefahren, einer zentralen Einkaufsstraße und Fußgängerzone in der Stadt. Ein Augenzeuge.
3: Ich war auf der Grimmarschen Straße, da war im Museum und plötzlich habe ich die Schreie gehört, wie alle geschrien haben, alle zur Seite. Und dann hat man den Motor aufbrummen hören und dann ging das ja alles ganz schnell. Das Auto ist da vorbei, du hast die Person auf dem Auto gesehen und dann sind alle zur Seite und dann war das Auto vorbei und dann haben sich alle angeguckt und haben geguckt, wie man halt mit der Situation umgeht.
2: Die Polizei habe den mutmaßlichen Täter noch in seinem Fahrzeug festnehmen können. Er habe keinen Widerstand geleistet, so Leipzigs Polizeipräsident René Demmler.
4: Vom Geschehensablauf her ist die männliche Person, die schon angesprochen wurde, mit einem Fahrzeug vom Augustusplatz kommend über die Grimmarsche Straße bis nahezu Höhe Commerzbank über den Markt gefahren. Es kam dort zu 2 schweren Kollisionen, wo 2 Personen verstorben sind. Und dann müssen wir leider auch von einer großen Anzahl von verletzten Personen ausgehen. Der Täter wurde durch uns im Fahrzeug dingfest gemacht und befindet sich derzeit im zentralen Polizeigewahrsam der Polizeidirektion. Es besteht keine Gefahr für die Stadt Leipzig, für die Leipziger Innenstadt.
2: Die Leipziger Polizei hat ein Hinweisportal freigeschaltet. Zeugen können hier Fotos oder Videos hochladen mit Hinweisen zum Tathergang. Gegen den mutmaßlichen Täter, einen 33-jährigen Deutschen, wurde von der Staatsanwaltschaft Leipzig ein Ermittlungsverfahren eingeleitet. Oberstaatsanwältin Claudia Laube.
5: Wir haben eine hohe Vielzahl von Verletzten und deswegen hat die Staatsanwaltschaft Leipzig ein Verfahren eingeleitet wegen versuchten Mordes in 2 Fällen und mindestens 2 Fällen und Mordes in 2 vollendeten Fällen. Neben weiterer Delikte.
2: Leipzigs Oberbürgermeister Burkhard Jung dankte allen Rettungskräften und drückte den Opfern und ihren Angehörigen seine Anteilnahme aus.
6: Man findet gar nicht die richtigen Worte für diese fürchterliche Amokfahrt. Gedanken sind natürlich jetzt bei den Opfern, bei den Angehörigen, bei den Menschen, die auch psychisch das kaum ertragen können. Wir haben ein Kriseninterventionsteam gebeten, die Menschen zu begleiten, da zu sein.
2: Auch Sachsens Innenminister Armin Schuster von der CDU sprach am Abend von einer Amokfahrt. Bisher gäbe es keine Hinweise auf einen Anschlag.
7: Wir haben es mit hoher Wahrscheinlichkeit zum Stand jetzt mit einem Einzeltäter zu tun. Und es ist ein Amoktäter.
2: Insgesamt sind laut Polizei 80 Menschen von der Amokfahrt betroffen. Nicht klar ist, ob alle körperliche Verletzungen davon trugen. Wohnen soll der tatverdächtige Mann in der Region Leipzig. Möglicherweise ist der Mann psychisch erkrankt. Es gibt Hinweise, dass er erst vor kurzem aus einer psychiatrischen Einrichtung entlassen wurde. Das meldet MDR Investigativ.
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9: Mit Moritz Kühn und der Bundesliga der Fußballerinnen, die ist auf die Zielgerade abgebogen. Und auf dem Weg in die Champions League ist der Tabellendritte Eintracht Frankfurt. Die Hessinnen haben am drittletzten Spieltag die Montagabendpartie gegen Nürnberg am Ende deutlich mit 4:1 gewonnen. Matthias Merget erzählt mehr.
10: Das war ein hartes Stück Arbeit für die Favoritinnen, die 2 Tore durch Anjomi im ersten Durchgang erzielten. Doch die Nürnbergerin Merit Günster traf zum zwischenzeitlichen 1:1 und hielt so den Club im Spiel. Nach der Pause zeigten die Gäste teilweise richtig guten Fußball, doch in den Schlussminuten war die Eintracht wieder da und machte mit 2 Toren den Sieg perfekt. Und damit bleibt die Chance, sich weiter für die Champions League zu qualifizieren. Für Nürnberg heißt es weiter dringend Punkte zu sammeln, um drin zu bleiben in der Bundesliga. Der Abstand auf die Abstiegsplätze beträgt aktuell 4 Punkte.
9: Ja, und am kommenden Wochenende spielen die Nürnbergerinnen gegen den Tabellenvorletzten Essen. Ein Unentschieden würde für den sicheren Klassenerhalt reichen. Von den Fußballerinnen zu den Fußballern und ab in die Champions League, da ist morgen der große Tag des FC Bayern. Der deutsche Meister kämpft gegen den französischen Serienmeister Paris Saint-Germain um den Einzug ins Endspiel. Mal sehen, ob es wieder so ein Spektakel wie in der vergangenen Woche gibt. Da verloren die Münchner das Halbfinal-Hinspiel mit 4:5. Heute Abend stehen aber erstmal der FC Arsenal und Atletico Madrid im Fokus. Auch da noch alles offen, denn das Hinspiel endete 1:1. Beide Teams haben übrigens noch nie die Champions League gewonnen. Der FC Arsenal aus London stand sogar erst einmal im Finale. Und das ist lange her. Christoph Prössl berichtet.
8: Das hat es seit 20 Jahren nicht gegeben. Arsenal im Finale der Champions League. Zwischen diesem Ziel und den Gunners steht nur noch die Begegnung mit Atletico Madrid heute Abend. Nach dem 1:1 im Hinspiel zeigte sich Teammanager Mikel Arteta zuversichtlich.
11: We wanted to win it, but at least it's in our hands, in front of our people. To be in the final.
8: Wir wollen gewinnen, sagte er. Es sei in den Händen des Teams und Arsenal spiele im heimischen Stadion vor den eigenen Fans. Wenn das kein Argument ist. Dazu kommt, die Bilanz der Nord-Londoner ist ziemlich gut. Arsenal erzielte 10 Siege und 3 Unentschieden im Wettbewerb. Keine Niederlage. Damit

0: entfernt. Die zuständige Oberstaatsanwältin Claudia Laube mit weiteren Informationen.
1: Wir haben eine hohe Vielzahl von Verletzten und deswegen hat die Staatsanwaltschaft Leipzig ein Verfahren eingeleitet wegen versuchten Mordes in mindestens 2 Fällen und Mordes in 2 vollendeten Fällen. Wir gehen von einer Amoktat aus. Es gibt keine Anhaltspunkte für einen weiteren Tatbeteiligten.
0: Die Leipziger Oberstaatsanwältin Claudia Laube. In den Vereinigten Arabischen Emiraten ist Behördenangaben zufolge nach einem iranischen Drohnenangriff ein Großbrand ausgebrochen. Betroffen ist ein Industriegebiet der Hafenstadt Fujairah, hieß es. Auch in anderen Landesteilen habe es Luftalarm gegeben. Mehrere Raketen aus dem Iran seien abgefangen worden. Zwischen beiden Ländern herrscht eigentlich seit knapp einem Monat eine Waffenruhe. Das US-Militär meldet in der Straße von Hormus Gefechte mit iranischen Streitkräften. Man habe mehrere Boote versenkt, hieß es. Im Krieg gegen die Ukraine hat Russland eine einseitige Waffenruhe für den 8. und 9. Mai ausgerufen. Die Ukraine reagierte mit einer eigenen einseitigen Feuerpause. Diese soll schon am 6. Mai beginnen. Aus der Nachrichtenredaktion Konstanze Semidey.
2: Wie lange die Waffenruhe gelten soll, ließ Präsident Zelensky offen. Er hatte vor der russischen Ankündigung erklärt, er halte eine eintägige russische Feuerpause für nicht ernst gemeint. Laut dem Verteidigungsministerium in Moskau hat Präsident Putin die Feuerpause für Freitag und Sonnabend angeordnet. Am 9. Mai feiert Russland den Sieg über Nazi-Deutschland. Das Ministerium teilte mit, sollte Kiew die Feier stören, werde es einen massiven Vergeltungsangriff geben. Bei russischen Angriffen auf den Osten und Süden der Ukraine wurden innerhalb eines Tages mindestens 9 Menschen getötet.
0: Unter den 3 Todesopfern auf einem Kreuzfahrtschiff im Atlantik befindet sich ein Deutscher. Der Mann sei bereits am Samstag aus ungeklärter Ursache gestorben, erklärte das niederländische Kreuzfahrtunternehmen. Die Weltgesundheitsorganisation geht von einem Ausbruch des Hantavirus an Bord aus, das eigentlich durch Nagetiere übertragen wird. An Bord der MV Hondius sind knapp 150 Menschen. Das Schiff liegt weiter vor der westafrikanischen Küste. Das Wetter in Deutschland. Im Norden und Süden meist trocken, sonst gebietsweise Schauer oder Gewitter, bei 13 bis 3 Grad. Tagsüber im Norden und Süden oft trocken, sonst gebietsweise Regen oder Gewitter, bei bis zu 12 Grad auf den Nordseeinseln und 26 Grad in Niederbayern. Am Mittwoch Wolkenschauer und Gewitter, im äußersten Norden freundlicher, bis 22 Grad. Am Donnerstag gebietsweise Regen, im Norden freundlich, bis 19 Grad. Das waren die Nachrichten.
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4: Die Autobahn 1 Hamburg Richtung Bremen ist zwischen Hamburg-Stillhorn und Harburg wegen einer Nachtbaustelle bis 5 Uhr gesperrt. Die Umleitung führt über die U76. Die A4 Frankfurt Richtung Dresden ist zwischen Glauchau Ost und Hohenstein-Ernsthal wegen Bauarbeiten bis 5 Uhr gesperrt. Die A43 Wuppertal Richtung Recklinghausen ist zwischen Bochum-Riemke und Kreuz-Recklinghausen wegen Bauarbeiten gesperrt. Die Autobahn 71 Erfurt Richtung Suhl ist zwischen

0: Spanische Allee noch bis 5 Uhr gesperrt.
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0: Heute mit Sven Hasenclever. Haben Sie schon mal gedacht, dass Sie zu Hause eigentlich zu wenig Platz haben oder sogar zu viel? Nicht jeder kann oder will so einfach die Wohnung wechseln, wenn sich Lebensumstände ändern. Was also tun? In einem Leipziger Plattenbau suchen Architekten nach neuen Ideen für das Wohnen. In wenigen Wochen beziehen die ersten Probebewohner eine Art Wohnlabor. Lucy Krille berichtet.
2: In einem braunen Plattenbau im Leipziger Westen wird kräftig gewerkelt. Bald ziehen hier etwa 20 Menschen ein, allerdings nur zur Probe. Hier in Leipzig-Grünau entsteht gerade eine Art Labor, in dem Wohnungen ohne Umbau wachsen und schrumpfen sollen. Man bezeichnet es auch als Nukleuswohnen. Jannik Wagner vom Institut für Wohnbau und Grundlagen des Entwerfens an der Technischen Hochschule in Aachen führt durch das Haus. Er bezeichnet es als WBS 70. Das Kürzel meint den am weitesten verbreiteten Plattenbautyp in der DDR.
3: Im Bestand war das beim WBS 70 immer pro Treppenhaus 2 Wohnungen. Und durch unseren Eingriff legen wir sozusagen diese Wohnungen zusammen.
2: Durch den Umbau entsteht über 2 Geschosse eine große neue Wohneinheit. Darin wird es 5 Kernwohnungen mit jeweils einem Bad sowie Küche, Schlaf- und Wohnbereich geben. Diese sogenannten Nuklei nutzen die Parteien jeweils für sich. Dazu kommen 8 Zimmer, die die Parteien je nach Bedarf mieten oder wieder abgeben können. Innerhalb einer Wohneinheit sind die Brandschutzanforderungen gering.
3: Das bedeutet, der Flur kann möbliert werden. Die Türen zum Flur müssen nicht irgendwie Obertürschließer haben oder so, sondern die können einfach auch offen stehen. Das Maximum ist natürlich, dass alle Türen offen sind und es einfach eine Wohngemeinschaft ist. Und das ist auch das, was uns sehr interessiert, was da passieren wird.
2: Schon im Juni sollen die ersten Probebewohner einziehen. Eine Heizung gibt es nicht, deshalb läuft der Testbetrieb nur bis Ende September. Nächstes Jahr bezieht das Team in einer zweiten Testphase ein weiteres Geschoss mit ein. Christiane Görgen ist eine von mehr als 100 Interessentinnen. Sie hat noch nie in einem Plattenbau gewohnt und ist heute das erste Mal auf der Baustelle. Die 37-Jährige will, wenn es klappt, mit ihrem Hund Momo und ihrer Freundin einziehen.
4: Die Luke geht nach vorne mit Balkon.
3: Genau. Und die anderen gehen. Die Zimmer gehen nach hinten.
4: Ich habe richtig Bock, das auszuprobieren. Also ich habe sowohl in WGs gewohnt als auch alleine und so ein semi-gemeinschaftliches Wohnen, das sich je nach Bedarf ändern kann, das finde ich richtig gut. Dann braucht man nicht umziehen und kann trotzdem entscheiden, zusammen zu kochen, weil man die Küche zum Flur hin öffnet. Oder halt das Privatbewohnen, je nachdem, wonach es gerade ist.
2: Das Team nutzt alles, was es im Plattenbau und in anderen verlassenen Wohnungen findet. In einem Zimmer stapeln sich abmontierte Waschbecken, Teller mit Goldrand und ausrangierte Spiegel. Nebenan bastelt die Architekturstudentin Dora neue Lampen zusammen.
5: Bei der neuen Lampe habe ich so ein alten Betonstück aus der Baustelle genommen. Dann diese Glaskugel, die ist auch original.
2: Für Dora und die anderen ist das Projekt gleichzeitig eine Lehrveranstaltung.
3: Studierende machen einen Kurs bei uns, haben am Entwurf mitgearbeitet, arbeiten hier auf der Baustelle mit und machen dann während dem Betrieb ihre eigenen kleinen Forschungsaufgaben, also dokumentieren irgendein Thema im Quartier oder führen eine Veranstaltung im Hof durch.
2: Der Umbau wird durch Fördermittel und Sachspenden von Unternehmen finanziert. Die Forschenden begleiten das Wohnprojekt mit 5 Promotionen auch wissenschaftlich. Unter anderem beschäftigen sie sich mit innovativen Bauteilen.
3: Die Idee als solche

0: wollen. Der Bereich Rüstung ist einer der wenigen in der deutschen Wirtschaft, der zurzeit verlässlich zulegt. Das spiegelt sich auch an der Börse wider. Während früher vorrangig große Firmen an die Börse gingen, waren es zuletzt eher kleinere Rüstungsfirmen, die den stärkeren Fokus auf Verteidigung nutzten. Anne-Kathrin Beck aus der ARD-Finanzredaktion.
1: Der Rüstungsboom verändert die Börsenlandschaft in Deutschland maßgeblich. Mit Elektrowac ist bereits das 8. Unternehmen an der Börse gelistet, das in der Verteidigung bzw. Rüstung aktiv ist. Neben Rheinmetall, Hensoldt, Renk Group, MTU, Gabler, Vincorion und TKMS. Dabei zeichnet sich vor allem ein Trend ab. Während früher vor allem große, etablierte und zum Teil milliardenschwere Konzerne den Gang an die Börse wagten, waren es zuletzt häufig kleinere Unternehmen. Mit Vincorion und Gabler Group waren es beispielsweise klassische Mittelständler mit 900 bzw. 240 Mitarbeitern und Umsätzen von 240 Millionen bzw. 60 Millionen Euro im vergangenen Jahr. Auch der Börsenneuling Elektrowac gehört eher zu den kleinen Unternehmen. Die Firma aus Niederbayern, die sogenannte hermetische Glas-Metall-Versiegelungen für die Automobilbranche sowie für die Verteidigungsindustrie herstellt, erzielte im vergangenen Geschäftsjahr einen Umsatz von 98 Millionen Euro. Das stellt auch Marc Richter, Händler und Kapitalmarktexperte bei der Steubing AG, fest.
2: Ja, wir haben sehr, sehr viele Rüstungsunternehmen oder viele Unternehmen, die sich flaggen mit dem Thema Aerospace und Defense und da einfach Geld einsammeln wollen, weil das ist gerade das Thema. Und da gibt es eben kleinere Unternehmen in Deutschland, die, ich sag mal, eine Art Zulieferer beispielsweise sind oder generell in diesem Thema aktiv sind, die einfach dieses Momentum des Marktes nutzen wollen.
1: Dabei sei die Größe allein häufig kein Kriterium mehr, von dem abhängt, ob sich der Börsengang für ein Unternehmen lohnt oder nicht. Vielmehr gehe es um die Wachstumsaussichten und die sind vor allem bei Unternehmen, die in der Rüstung oder Verteidigung aktiv sind, durchaus gut und zum Teil deutlich besser als in anderen klassischen Branchen.
2: Im letzten großen Börsengang beispielsweise von Porsche haben wir auch gesehen, wie die Porsche-Aktie

0: Den börsennotierten Rüstungsfirmen beschert das vor allem volle Auftragsbücher.
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2: Immer häufiger sparen Unternehmen beim Servicetelefon und setzen statt Menschen KI ein. Aber die künstliche Intelligenz arbeitet nicht immer fehlerfrei. Und diese Fehler sind dann nicht nur ärgerlich, sie können auch teuer werden. Die Frage ist, wer haftet dann? Der Entwickler, die Plattform oder am Ende der Nutzer selbst? Das Thema jetzt im ARD-Radioreport Recht mit Elena Radatz.
3: Stellen Sie sich vor, Sie wollen einen Flug buchen, stellen dazu der Airline online eine Frage und bekommen vom Chatbot die falsche Information. Sie verlassen sich auf die Antwort und buchen den Flug und bleiben am Ende auf unerwarteten Kosten sitzen. Aber wer übernimmt die, wenn doch die künstliche Intelligenz den Fehler gemacht hat und nicht Sie als Nutzer? Wer haftet generell für Fehler der künstlichen Intelligenz? Darüber haben wir ausführlich mit Jörg Heidrich gesprochen. Er ist Fachanwalt für IT-Recht und nutzt die KI nicht nur vielfältig in seinem Arbeitsalltag, sondern beschäftigt sich auch intensiv mit allen Rechtsfragen rund um die Nutzung von künstlicher Intelligenz. Bevor wir tiefer in das Thema einsteigen, stellt sich aber erstmal die Frage, was bedeutet Haftung denn in Bezug auf künstliche Intelligenz?
4: KI-Haftung ist letztendlich die Frage, wer für die Schäden oder eben für Rechtsverstöße verantwortlich ist, die durch den Einsatz von KI-Systemen verursacht werden. Das heißt also, wir haben hier eine Frage, wie wir diese KI-bedingten Fehler in dem klassischen juristischen Haftungsregimen, ist es ein Vertragsrecht, ist es Delikt, ist es Produkthaftung, wie wir das da unterbringen. Weil wir hier natürlich das Problem haben, die KI selber ist ja kein Rechtssubjekt. Ich kann die KI selber nicht verklagen, ich kann vielleicht den Anbieter verklagen, aber die KI ist einfach erstmal Neutrum.
3: Ein Neutrum, das aber durchaus gerne mal falsche Inhalte produziert. Der Fall, den ich Ihnen gerade geschildert habe, ist einem Mann aus Kanada tatsächlich passiert. Er wollte nach dem Tod seiner Großmutter einen Flug in die Heimat buchen. Online bot die Airline sogenannte Trauertarife an, also vergünstigte Flüge für Familienmitglieder, die einen Angehörigen verloren haben. Auf der Webseite der Airline hat er dann den Chatbot gefragt, ob er den Rabatt auch noch nach der Buchung des Last-Minute-Tickets bekommen kann. Der Chatbot hat ja gesagt. Er könne sich das Trauerangebot auch nach der Buchung noch als Rabatt erstatten lassen. Der Mann hat sich darauf verlassen, gebucht und wollte anschließend den Rabatt. Die Airline aber meinte, nee, das machen wir nicht. Letztlich musste den Fall 2024 ein Gericht in Kanada entscheiden und das meinte, die Airline haftet für die falsche Info des Bots und muss dem Kunden jetzt nachträglich den Rabatt von $650 zahlen. Denn, so das Gericht, Aussagen von einem Chatbot seien den Aussagen, die eh schon auf der Webseite des Unternehmens stehen, gleichzusetzen. Also ein sehr kundenfreundliches Urteil. Aber nicht immer ist es so leicht auszumachen, wer denn nun für Fehler der künstlichen Intelligenz haftet. Schließlich ist die KI ja nicht einfach so eine Software, sondern ist rechtlich viel schwieriger zu fassen, wie uns Jörg Heidrich an einem weiteren Fallbeispiel erläutert hat.
4: Gehen wir jetzt mal so von klassischer generativer KI aus, oder Anwälte benutzen das, um sich ein Gutachten damit zu schreiben, und sie benutzen es vielleicht nicht besonders gut und lesen dann hinterher nicht ordentlich genug durch und da sind ein paar Fehler drin. So, und dann ist jetzt die Frage, wer haftet dafür, weil der Anwalt ja erstmal nicht primär den Fehler gemacht hat. Sein Fehler ist, das nicht nochmal ordentlich zu lesen. Da stellt sich jetzt halt die Frage, haftet der Anwalt oder möglicherweise ChatGPT dazu oder OpenAI, oder kann der Anwalt sich Regress holen? Das sind so Fragen, die noch relativ ungeklärt sind.
3: Bei der Frage, wer jetzt konkret gerade stehen muss für Fehler der KI, kommt es laut dem IT-Fachmann eben auch darauf an, wer die KI benutzt.
4: Wenn es jetzt so eine klassische Fehlinformation ist, wo in so einem Chatbot aufgetaucht ist und derjenige, der dann ein Ticket gekauft hat, hat zu viel bezahlt. Das ist natürlich ein Problem von der Airline, die diesen Chatbot benutzt hat. Wenn ich jetzt einen Angestellten benutze, ist es auch mein Problem. Oder wenn ich einen externen Dienstleister benutze, da würde ich die KI eher in diesem Bereich ansiedeln und halt sagen, wer die KI benutzt, sollte oder muss sich bewusst sein, was er da macht. Und der übernimmt dann letztendlich auch die Haftung dafür.
3: Wir müssen uns also dessen bewusst sein, dass die künstliche Intelligenz rechtlich nicht direkt in die Verantwortung genommen werden kann. Allerdings wird die künstliche Intelligenz auch immer autonomer. Sie trifft Entscheidungen mit realen Folgen, zum Beispiel beim autonomen Fahren. KI ist da weitaus mehr als nur ein Werkzeug. Wir als Nutzer haben auf sie in diesen Fällen ja kaum

0: Einfluss. Die Haftung läge in den Fällen wohl bei den Unternehmen, dass die KI verwendet. Aber gegen die vorzugehen, davon rät Jörg Heidrich ab.
1: Das hat man schon häufig versucht, mit eher geringem Erfolg, dass man dann halt sagt, hier OpenAI oder die Betreiber von Claude oder Google als Betreiber von Gemini, ihr seid jetzt dafür verantwortlich, dass die KI Unsinn erzählt hat, deswegen nehme ich dich in Regress. Das ist aber speziell aus Deutschland sehr, sehr schwierig, weil natürlich man müsste dazu in aller Regel in den USA klagen. Also schon das möchte man nicht und dann müsste man halt wirklich nachweisen, hier die KI hat den Fehler gemacht und man hat dann sicherlich auch immer eine Mitschuld, weil man nicht ordentlich kontrolliert hat. Also das ist ganz schwer, da dann auf den KI-Anbieter zuzugreifen, aber das wäre zumindest möglich.
0: Die Möglichkeit einer Klage gäbe es also, aber aus finanzieller Sicht rät Jörg Heidrich Privatpersonen eher davon ab, solche Unternehmen zu verklagen. Zu groß die Kosten, zu klein die Chancen, seinen Schaden dann auch wirklich ersetzt zu bekommen. Dennoch gibt es Fälle, in denen ein Anbieter bzw. der Betreiber eines KI-Bots erfolgreich verklagt worden ist. Bei einem sehr besonderen Fall ging es um die Haftung von Grok. Das ist die KI von Elon Musk, die auf X, also dem sozialen Netzwerk, unter anderem verfügbar ist. Laut Jörg Heidrich eine inhaltlich sehr manipulierbare KI.
1: Die kann man da befragen, dann halt in so einem Chat und der ist dann auch öffentlich. Und da hat sich die KI sehr despektierlich über jemanden geäußert und den diffamiert. Und dagegen konnte man dann klagen, was aber eine Besonderheit war, weil diese Aussage halt öffentlich war.
0: Dafür muss man wissen, dass alles, was Grok da auf X von sich gibt, für alle öffentlich ist. Jeder kann das sehen, ganz im Unterschied zu einem normalen Ergebnis von ChatGPT.
1: Deswegen ist das so ein bisschen so ein Sonderfall für diese Grok-Geschichten, den ich jetzt nicht auf andere KIs übertragen würde. Aber da waren die halt erfolgreich und haben, glaube ich, eine einstweilige Verfügung durchbekommen, dass Grok das gefälligst unterlassen hat, sie zu beleidigen. Zu Recht auch.
0: Es klingt schon insgesamt ein bisschen durch. Wir, die Nutzer der KI, tragen immer auch einen Teil der Verantwortung. Aber wo liegt sie denn nun, die Grenze zwischen Vertrauen in die Technik und Eigenverantwortung?
1: Ich würde ehrlich gesagt sagen, als jemand, der sehr viel KI nutzt, es ist meine Aufgabe, und so sieht es auch so ein bisschen der Gesetzgeber im AI Act, das nochmal zu kontrollieren und dann dafür die Verantwortung zu übernehmen, wenn ich es veröffentlichen möchte. Und da sehe ich eigentlich die KI, wenn sie grobe Fehler macht, gar nicht so sehr als Verantwortlicher, sondern das bin dann tatsächlich eher ich, der das kontrollieren muss.
0: Kontrolle ist also nach wie vor das Wichtigste, wenn ich mit KI arbeite. Einfach so auf die Aussagen der KI verlassen, davon rät der Fachanwalt für IT-Recht Jörg Heidrich dringend ab. Und wenn die KI falsches Zeug über mich verbreitet und ich will dagegen vorgehen, ist unser deutsches Recht darauf schon vorbereitet? Es gibt zumindest einige juristische Neuerungen, meint Jörg Heidrich.
1: Man hatte die Idee, ein KI-Haftungsgesetz zu machen auf europäischer Ebene. Das hat man jetzt erstmal nicht gemacht. Aber es gibt Produkthaftungsrichtlinien für Software. Und da fällt auch KI drunter, sodass das in diesen Fällen, die aber jetzt auch nicht so furchtbar häufig sind, überhaupt sind diese Fälle nicht so wahnsinnig häufig. Es gibt wirklich nur eine Hand von Urteilen, die da mir eine Entlastung verschafft, wenn ich gegen den KI-Anbieter vorgehen will, also gegen die ChatGPTs dieser Welt. Das wird ein bisschen einfacher werden.
0: Es gibt also schon noch einiges zu tun, um unser Leben mit der künstlichen Intelligenz auch rechtlich abzusichern. Auch und gerade auf europäischer Ebene. Die Europäische Union will einerseits die Grundrechte von uns allen schützen, aber natürlich auch bestehen gegen KI-Pioniere aus den USA. Mit dem EU-AI-Act, der jetzt schrittweise in Kraft tritt, ordnet sie die KI-Systeme quasi in unterschiedliche Risikostufen ein. Unternehmen müssen die Nutzung der KI kennzeichnen und auch, wofür sie verwendet wird. Einige KI-Praktiken sind sogar verboten, weil sie die Entscheidung von Menschen manipulieren können. Mit Haftung hat der EU-AI-Act erstmal wenig zu tun, sondern mit dem Einhalten bestimmter Regeln, also Compliance. Klingt zwar erstmal gut für uns als Nutzer, Jörg Heidrich ist dennoch kein Fan des EU-AI-Act.
1: Naja, ich bin ja jemand, der viel KI nutzt und gerne KI nutzt und ich sehe auch das Risiko. Was ich jetzt nicht besonders sinnvoll finde, ist, Menschen mit Compliance-Pflichten oder Unternehmen in diesem Fall mit Compliance-Pflichten zu überhäufen. Also es gibt eine lange, lange, lange Liste, was man machen muss, bis hin zu irgendwelchen Grundrechteabschätzungen, wo man Leute interviewen muss. Einiges, was drinsteht, wir wollen keine Überwachung an einem Arbeitsplatz und sowas, da bin ich völlig d'accord, aber es gibt halt Pflichten, die jetzt auch keinem wirklich helfen.
0: Letztlich kann man einfach nicht alles regulieren. Gerade im Hinblick auf die Nutzung von KI bleibt es auch immer noch dem Nutzer überlassen, wie viel Verantwortung er an die künstliche Intelligenz abgibt. Und das habe ich nach dem Gespräch mit dem IT-Rechtler Jörg Heidrich verstanden. Vertrauen sollte man der KI besser nie. Kontrolle ist besser. Und wenn sich die Information der KI als falsch herausstellt, hat man besser einen Screenshot gemacht, um der KI die Falschinfo nachweisen zu können.
2: Das war der ARD-Radio-Report Recht mit Elena Radatz. 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
2: Als Robert Seethaler 2006 seinen ersten Roman veröffentlichte, stand er noch regelmäßig vor der Kamera. Und auch später, als er längst ein erfolgreicher Autor war, blieb er der Schauspielerei treu. Mit Büchern wie Ein ganzes Leben oder Der Trafikant hat sich der gebürtige Wiener auch international einen Namen gemacht. Jetzt ist ein neuer Roman erschienen, Die Straße. Katrin Krämer stellt ihn vor.
4: Dieser Roman schwingt. Alles greift ineinander und kommt miteinander in Bewegung. Satzfetzen und Gedankensplitter, innere Monologe einer verliebten Blumenhändlerin und Smalltalk-Dialoge in der Bäckerei. Wie in einer Klangcollage fließen behördensprachlich abgefasste Beschwerden über ein Straßenfest genauso ein wie Dienstanweisungen im Haus Abendschein. Was sich in den Köpfen der Pflegeheimbewohner abspielt, und was in den Pflegekräften vor sich geht, wenn sie mal zur Besinnung kommen, ist auch zu hören.
5: Heute Nacht ist es ruhig. Manchmal spricht einer im Schlaf, aber wenn hier im Schwesternzimmer das Radio läuft, ist selbst das Husten kaum zu hören. Am liebsten ist mir die Zeit zwischen 3 und 4. Da liegen sie in ihren Betten und treiben dahin wie in kleinen Booten. Jeder für sich ganz allein auf dem tiefen schwarzen Meer aus Benzodiazepinen.
4: Vordergründig stehen die Ereignisse im Haus Abendschein natürlich für den Tod und das Lebensende. Aber die Hoffnung stirbt hier, so wie für viele in der Straße, zuletzt.
6: Es ist ein Buch übers Leben. Der Tod interessiert mich ja nur, um dem Leben nahe zu kommen. Und jeder dieser Menschen kämpft für jeden Augenblick in seinem Leben. Das ist das Einzige, was mich wirklich interessiert. Der Kampf, nicht nur im Widerstand, sondern für den nächsten Tag, für den nächsten Augenblick.
4: Widerstand zeigen auch die Bewohner der Heidestraße, die man aus ihren Wohnungen haben will, damit Investoren im Zusammenspiel mit dem Magistrat ihre schnieken Stadtentwicklungsprojekte vorantreiben können, die der Straße, dem Gewachsenen und Gewohnten, die Seele rauben. Die Methoden sind entsprechend perfide. Die Häuser werden unbewohnbar gemacht, indem den Mietern die Heizungen abgeschaltet werden.
5: Die Hausverwaltungen sind gekauft, die Behörden bestochen. Einige von uns haben bereits dem Druck nachgegeben. Die 27 ist praktisch verloren. Die 25 und die 29 sind als nächstes dran.
4: Die Straße hat keinen klassischen Handlungsstrang. Stattdessen gibt die Vielstimmigkeit den Ton vor und den Takt an. Und Seethaler dirigiert seine Protagonisten und Randfiguren mit leichter Hand durch die Erschütterungen und Schicksalspaukenschläge eines Jahres von November bis November. Als Kontrapunkt webt er immer wieder bestürzend beglückende, melodisch-poetische Momente ein, die sich mitunter sogar in Beamtenbüros abspielen.
5: In der Nacht hat es geregnet, doch jetzt beginnt der Himmel sich zu bewegen, so als zöge jemand langsam eine schwere bleigraue Decke von den Dächern. Von den Traufen lösen sich letzte Tropfen. Die Morgensonne blitzt in Fenstern Regenrinnen, Autorückspiegeln und legt breite Lichtbalken ins Magistratsfoyer, in dem goldene Staubflöckchen tanzen.
6: Das fast für mich selbst immer unglaublicher ist, dass ich das während der Arbeit ja nicht wirklich komponiere, sondern ich folge da wirklich Schritt für Schritt dem Moment, dass es wird ein Augenblick neben den anderen, hinter den anderen gesetzt und dann kommt sowas dabei raus.
4: Sowas? Das Resultat von Robert Seethalers mehr intuitiver denn kompositorischer Schreibarbeit, wie er sagt, ist ein Roman wie ein Resonanzkörper. Die aus ihm wieder klingenden Stimmen der Straßenbewohner machen die Straße zu einem allumfassenden, einzigartigen und schwingenden Erlebnisraum.
2: Katrin Krämer über Robert Seethalers neuen Roman Die Straße, erschienen im Klaassen Verlag, 240 Seiten, kosten 25 Euro. Die Zitate stammen aus der gleichnamigen Hörbuchfassung, die bei DAV herausgekommen ist. Der Sprecher ist Matthias Brandt.
3: Standpunkte.
2: Die SPD, die Grünen und die Linke haben erklärt, dass sie nicht mehr auf der Plattform X aktiv sein werden. Sie kritisieren, dass das Netzwerk zunehmend Desinformationen verbreitet, seitdem es dem Tech-Milliardär Elon Musk gehört. Das Nachrichtenportal T-Online hat dazu ein Pro-

0: und Contra veröffentlicht. Die Befürworterin des koordinierten Rückzugs argumentiert, dass sich jede Partei fragen muss, wie sie ihre Energie sinnvoll investiert, um die Menschen zu erreichen.
1: Schon vor Musks Übernahme stand die Frage im Raum, ob auf Twitter nicht nur eine selbstreferenzielle Bubble aus Journalisten und Politikern aktiv ist. Ernsthafte Debatten waren auch damals schon selten. Aber spätestens seit Musk die Geschicke steuert, kommunizieren Parteien dort in einem mehr als fragwürdigen Umfeld, in dem nicht mal mehr der Anschein herrscht, es ginge noch irgendwie um Austausch. Es ist zweifelhaft, ob die Politik auf X überhaupt noch echte Menschen erreicht oder nicht vornehmlich Futter für Bots bietet. Der Abgang ist also nicht nur eine Moral.